0: Ich durfte dich besuchen dort am Wolfgangsee. Postkartenidylle, paradiesisch. Und in den Gesprächen mit dir spüre ich große Dankbarkeit. Du gewöhnst dich nicht an dein schönes Paradies, sondern du weißt es zu schätzen. Es ist ein paradiesisch anmutender Platz, dort zu leben. Für so vieles bist du dankbar, nicht nur für diesen Platz dort. Liebe Christina Steinmetzer, wofür bist du dankbar, wenn du jetzt 85 Jahre zurückblickst? Den Hörern von Radio Maria verrate ich auch sehr gerne, dass Christina Steinmetzer weit weg ist, dass sie so ausschaut wie 85. Sie ist Gott sei Dank, ja, körperlich, geistig fit und könnte locker 20 Jahre jünger sein. Liebe Christina Steinmetzer, danke auch, dass du ins Radio Maria Studio gekommen bist, um uns ja einen Blick auf dein Leben zu geben, was dich geprägt hat und wofür, ja, wofür bist du dankbar? Fangen wir so einmal an.
1: Ich bin dankbar für alles, was ich erleben durfte, alle Höhen und alle Tiefen. Aber am meisten dankbar bin ich meiner Mutter, die als Kriegerswitwe, diese Halbwaise, die sie an der Hand hatte, erzogen hat zu einem dankbaren Menschen. Weil das ist ja mal sehr wichtig. Es gibt ja viele Dinge, die andere Menschen auch erleben, aber man muss auch dankbar sein können. Und dann ist das Zweite, wofür ich Gott danke, dass ich glauben durfte. Es ist nicht selbstverständlich zu glauben, aber der Glaube hat mir immer wieder geholfen. Und die dritte Dankbarkeit ist, dass Gott mir immer wieder Menschen geschickt hat, die ich kennenlernen durfte, die nicht immer aus der Familie waren, die Fremde waren manchmal, aber die mich in dunklen Stunden aufgerichtet haben.
0: Sagt Christina Steinmetzer, mit der ich heute im Gespräch bin. Liebe Christina, du hast mir vorher im Vorgespräch schon einiges erzählt aus deinem Leben, eben auch sehr von deiner Mutter und deinem Glauben. Und was mich da sehr beeindruckt hat, ist, wie sie sich in der Zeit der Nazi-Zeit damals auch ganz wirklich klar zum Glauben gestellt hat. An was erinnerst du dich da besonders?
1: Ich erinnere mich an ihre Erzählungen. Also persönlich erinnere ich mich an sehr vieles, aber nicht in der Zeit, in der sie 40, 41, ich bin erst 41 geboren, schon zurück war aus Rom, weil sie zuerst ja in Rom mit meinem Vater gelebt hat, der dann gefallen ist im Krieg, und ihren Glauben dokumentiert hat und gezeigt hat, trotz der Gefahr, die damit verbunden war. Denn es standen vor der Kirchentüre in Lambach, vor der Stiftskirche, standen die SS-Leute. Die SS-Leute sind am Wegesrand gestanden und haben aufgeschrieben, weil man kennt ja in einer kleinen Marktgemeinde wie Lambach, dort hat es uns hinverschlagen, nachdem wir aus Rom weg mussten, um nicht interniert zu werden. Die haben alle aufgeschrieben, die mitgegangen sind.
0: Bei
1: Und
0: der
1: je, bei der
0: Fronleichnamsprozession.
1: Fronleichnamsprozession. Und jeder wusste, dass der da mitgegangen ist. Aber da gab es wirklich irgendwo, ich sage fast den trotzigen Katholizismus. Es war für meine Großmutter, für meine Tante und für meine Mutter, war es wichtig, hier zu demonstrieren, wir gehen hinter dem Sakrament her. Und sie hatte nur dann das Glück, also sie war schon beäugt, sagen wir, von den SS-Leuten, aber sie hatte das Glück, dass man sie gebraucht hat, und zwar als Dolmetscherin im Munitionslager Stadelbaurer in der Nähe von Lambach, weil dort Zwangsarbeiter, italienische und französische Zwangsarbeiter waren dort beschäftigt. Und da hat man sie gebraucht, nachdem sie ja, wie gesagt, vorher in Rom gelebt hat und fließend Italienisch konnte. Und Leute, die man gebraucht hat, die hat man auch damals ja, etwas in Ruhe gelassen. Aber mir hat dieses Aufrechtsein, das meine Mutter demonstriert hat, und diesen unerbitterlichen Glauben, der es durch nichts zu zerstören ist, Und wenn der Spruch, mögen die Soldaten auf Erden versagen, Gott bleibt der Gleiche, war mir eigentlich ja schon ein großes Vorbild.
0: Sagt Christina Steinmetzer, und das kann ich nur bezeugen, erstens sagst du es jetzt selber, das hat dich durch dein ganzes Leben so getragen, dass von der Mutter einfach dieses mutige, aufrechte Gehen, im Glauben stark sein und eben auch einfach Mut haben. Ja? Deine Mutter hat dich ja sehr liebevoll, klug, aber auch sehr bewusst ins Leben hineingeführt, dir sehr viel Bildung ermöglicht, alles was nur ging. Und ja, wie ging es dann weiter? Du hattest ja eine sehr gute Stimme und warst sehr begabt. Und da war dein Mädchentraum, dein Jugendtraum, Sängerin zu werden. Das war ja nicht aus der Luft gegriffen, sondern du warst wirklich sehr, sehr begabt.
1: Ja, das war, als ich bin mit sechs Jahren in Salzburg dann in die Volksschule gekommen, bei den Vöcklerbrucker Schwestern, in dieser Volksschule, die es jetzt leider nicht mehr gibt. Es war eine wunderbare Volksschule und meine Mutter und ich, wir zwei haben in der Griesgasse gewohnt. Gegenüber war das Landestheater, gegenüber war das Mozarteum und ich bin ab meinem sechsten Lebensjahr war ich im Mozarteum. Zuerst einmal als Schülerin von Karl Orff, der das Schulwerk ja gegründet hat damals und sich ein paar Kinder herausgesucht hat, mit denen er das experimentieren kann. Es ist erst aufgebaut worden. Das war schon mal sehr interessant. Und dann ab dem siebten Lebensjahr war ich im Kinderchor und dann ab dem zehnten im Jugendchor vom Mozarteum. Und im Jugendchor vom Mozarteum hat man schon meine Stimme erkannt. Ich habe mit 13 Jahren, und es klingt so angeberisch, aber in der Kollegienkirche Sopransole gesungen von Mozartmessen, Schubertmesse. Ich war immer Sopransolo und es war für mich, gab es nichts anderes als nur die Sängerin aus. Ich war dann auch bei den Festspielen als Statistin, so mit 16, 17, weil wir Edelstatisterie waren, vom Mozarteum kommend, durften wir, weiß ich ja, die Bäuerinnen, die Bauernmädchen waren es, Bauernmädchen im dritten Akt Figaro singen und so kleine Geschichten halt. Und ja, das war mein Leben. Musik war mein Leben.
0: Du bist ja auch in dieser Zeit mit großen Sängerinnen vorgestellt worden, in der Hoffnung, dass sie ja nicht nur deine Begabung erkennen, sondern dich auch fördern. Und das warst du ja drauf und dran, das zu tun. Was ist dann passiert, dass ich heute nicht mit einer Sängerin spreche, sondern mit Christina Steinmetzer, die sehr viel vorangebracht hat in ihrem Leben, aber doch im Salzkammergut geblieben ist?
1: Ja, naja, es war ganz einfach. Ich hatte das Glück, meine Taufpatin, die Frau war, sie ist auch schon verstorben, die Frau des Direktors der Römischen Oper, er war auch Dirigent, Maestro Vincenzo Bellezza. Und ich habe im Hause als Patenkind gelebt, gewohnt und habe also von Beniamino Gigli angefangen, habe ich so ziemlich alle großen Sänger der damaligen Zeit kennengelernt, durfte dann ihm auch zuhören beim Chorrepetitor Übungen und wenn sie also Opern probiert und einstudiert haben. Und dann habe ich den vorgesungen und da war unter anderem auch die Lehrerin von Maria Callas dabei, Elvira de Hidalgo. Und Elvira de Hidalgo hat mir damals gesagt, dass ich so eine außergewöhnliche Mezzo-Stimme habe, der zukünftige Cherubin, zukünftige Octavian etc. Und dass sie mir umsonst Stunden geben wird und umsonst mich ausbilden wird. Und das wäre wunderbar gewesen, wenn sie in Rom geblieben wäre, weil dann hätte ich
0: einen Platz gehabt,
1: wo ich hätte sein können. Aber nein, sie ist dem Callas nach Mailand gefolgt, sie ist nach Mailand übersiedelt und in Mailand kannte man das Thema Au-pair nicht.
0: Ja. Aber dann, um das abzukürzen, du bist ja dann nach Paris gegangen, weil du gedacht hast, dort gibt es eine Chance, dass deine Stimme nicht nur entdeckt, sondern gefördert wird. Und da kam es zu einem großen Einschnitt in deinem Leben.
1: Ja, der war schlimm. schlimm für eine 19-Jährige. Und zwar, ich habe in einem Chambre de Bonne au 6e Etage, also diesen Dienstmädchenzimmer,
0: gewohnt. Ganz oben unterm Dach.
1: Ganz oben unterm Dach mit Eiszapfen an den Fenstern und habe eine Kehlkopfentzündung bekommen. Und es war niemand da, kein Erwachsener, der mir geholfen hätte. Da hat Gott damals, glaube ich, weggeschaut. Das war der Moment, wo ich allein war und habe vor lauter Angst um die Stimme blöd hineingesungen. Und sie war dann weg. Mhm. Ich hatte keine Stimme mehr. Und sie ist auch nie mehr wieder das geworden. Mhm. Sie hat dann gerade noch gereicht für die Liedertafel in St. Gegen, aber sie ist nie mehr die Stimme geworden, die sie war. Ich war damals verzweifelt. Verzweifelt, weil mein Lebenstraum war weg, war zerbrochen, war ruiniert. Und da bin ich dann wieder nach Hause und wollte weiterhin an der Oper sein. Ja, was kann man denn machen? Ich kann ja noch was anderes. Ich zeichne so gern, ich male so gern. Also ich mache halt Kostümkunde, nur damit ich im Geschehen der Oper bleibe. Und da war dann wieder ein Einschnitt, weil ich zwar die Aufnahmeprüfung geschafft habe in Wien an der Akademie, aber es haben sich so viele angemeldet, sie haben mich ein Jahr vertröstet. Und in diesem Vertröstungsjahr, dass ich in Salzburg geblieben bin, habe ich dem Rat meiner Mutter und, muss ich dazu sagen, der Gewandmeisterin der Salzburger Festspiele, die mich kannte, gefolgt, die hat gesagt, das Beste ist, du machst jetzt eine Schneiderausbildung, weil dann kann dir keine Gewandmeisterin sagen, das geht so nicht, wie es gezeichnet ist. Weil wenn man das kombiniert, dann ist man autark. Und das habe ich dann begonnen und da muss ich ehrlich sagen, dann kam Friedel Steinmetzer und hat mich herausgeholt aus der Schneiderei.
0: Um den Hörern zu sagen, zu verraten, Friedel Steinmetzer ist dein Mann, ja,
1: ja,
0: mit dem du lange verheiratet warst, der leider schon vorausgegangen ist in den Himmel. Ja, seit ein paar Jahren.
1: Seit 10 Jahren.
0: Seit 10 Jahren bist du Witwe. Und ich sehe dich wirklich weiterhin als diese starke Frau. Wenn du jetzt zurückblickst auf dein Leben, es gab ja immer wieder dann so Einschnitte in deinem Leben, ja, wo etwas nicht so gegangen ist, aber etwas anderes ist aufgegangen. Zum Beispiel hast du mir eben erzählt, du bist ja auch sehr engagiert im Malteser Hospitaldienst. Das war nicht unbedingt dein Plan, ja. Wie kam es denn dazu? Das ist ja auch ein Vorkommnis, wo aus einer Schwierigkeit etwas ganz Neues entstanden ist, Christina Steinmetzer.
1: Ja, das stimmt. Und zwar, ich kannte die Malteser durch Peter Hohenberg, meinen Sohn Georg, der damals 16 war, zu den Maltesern geholt hat, sozusagen. Und in dem Moment war meine Verbindung zu den Maltesern natürlich da. Ich selbst war nicht dabei. Ich war damals im Landtag und im Landtag konnte ich all das, was ich erfahren habe, ob das jetzt in einer Werkstatt war, ob das bei den Festspielen war, ob das im Mozarteum war oder was immer, alle Erfahrungsschätze, konnte ich als Politikerin im Salzburger Landtag verwirklichen oder zumindest einbringen. Das war mir schon so wichtig. Und da war nach 3 Perioden, also ich war fast 16 Jahre im Salzburger Landtag, habe ich im letzten Wahlkampf eine Gehirnblutung bekommen. Normalerweise stirbt man daran. Ich hatte 2% Überlebenschance. Und Gott wollte mich noch nicht. Er hat gesagt, ich habe noch zu viel zu tun auf dieser Welt und hat mich überleben lassen. Aber dieses Überleben war grauenvoll, weil durch diesen Eingriff ins Gehirn, durch diese Operation im Gehirn, bekommt man Verfolgungswahn. Und mit diesem Verfolgungswahn, ich meine, ich habe geglaubt, alle Krankenschwestern wollen mich umbringen. Aber ich habe den Malteser-Schwestern, die ja auch dort Dienst gemacht haben auf der Neurologie, denen habe ich vertraut, weil die habe ich ja gekannt. Die waren ja zusammen mit meinem Sohn. Und die Armen, die müssen einen Schock bekommen haben, weil ich sie gequält habe, auswendig Telefonnummern zu beherrschen, damit sie jemanden anrufen können und denen sagen, wie schlecht es mir geht und dass ich in Lebensgefahr bin, weil man mich ja hier umbringen will. Was im Nachhinein erfahren, eine automatische Folgeerscheinung eines Eingriffs im Gehirn ist. Also das war nicht etwas Besonderes bei mir, sondern das gehört zu diesem Eingriff dazu, dass man nachher diese Wahnvorstellungen hat. Und dann habe ich mir geschworen, wenn ich heil aus diesem Spital wieder hinauskomme, wenn ich das alles überlebe, dann werde ich Malteser-Schwester, dann werde ich die Prüfung machen, dann werde ich die Ausbildung machen und werde die Arbeit machen. Und jeden zweiten Samstag war ich auf der Neurologie dann und so weiter. Und das war ich habe dieses Gelübde, habe ich dann eingehalten. Und es war für mich eine sehr, sehr schöne Zeit, auch diese Ausbildung, weil das hat mir gefehlt. Das habe ich in meinem Leben nie gelernt. Ich war immer nur auf Musik, Kunst
0: oder auf der Bühne und der Kunst.
1: Und plötzlich bricht da für mich ein neues Leben wieder auf, ganz nah am Patienten, sich was ausdenken, wie man helfen kann, was man organisieren kann. Und da habe ich eine neue Erfahrung gemacht, dass das eine wunderschöne Arbeit ist. Und ich habe es wahnsinnig gern gemacht, bis zu dem Moment, ich war halt dann auch nicht mehr die Jüngste, bis mir der erste Rollstuhl ausgekommen ist über eine Stiege. Und da habe ich gesagt, nein, ich kann es nicht mehr machen. Aber es war eine prägende Zeit, ob das also jetzt die Wallfahrten nach Lourdes waren oder nach Israel oder nach Rom oder wo immer, Altötting, ich hab's wahnsinnig gern gemacht.
0: Ja, also dieser Dienst im Malteser Hospitaldienst, dieser Dienst der Hingabe hat dich, Christina Steinmetzer, auch wirklich sehr geprägt. So kennt man dich eben auch als sehr engagierte Malteser Hospitaldienst Dienerin und Helferin. Liebe Christina Steinmetzer, vorhin hast du schon erwähnt, dass du ja im Landtag warst, lange Zeit im Salzburger Landtag, sehr engagiert, da bist du auch sehr angeeckt, natürlich als Politiker eckt man an. Du warst dort eine Pionierin damals als Frau, hast dich sehr eingesetzt und hast eben auch da gesagt, so wie dein Slogan auch für diese Radiosendung, ich tue mein Bestes und sozusagen solange der Herr will und sein Wille geschehe. Was dir gelungen ist, unter anderem, du hast in St. Gilgen die Frauenbewegung gegründet und du hast dich sehr eingesetzt für ein Behindertengesetz, was heute selbstverständlich ist, aber damals weit weg war und da hast du dich wirklich engagiert. Woher hast du diesen Mut immer wieder genommen? Ja, oder auch diese Inspiration?
1: Ach, das
0: ist ja nicht so einfach. Man bekommt viele Feinde auch im Leben.
1: Ja, woher ich den genommen habe, weiß ich nicht. Ich habe ihn gehabt. Und ich habe den Mut gehabt, auch den Männern zu widersprechen. Und was mir Feindschaften eingetragen hat, keine Frage. Aber es hat mir auch Freude gemacht, muss ich ehrlich gestehen, wenn ich dann einmal eine Sache durchgebracht habe gegen den Willen der Männer. Und da war vieles dabei. Und ich war vor allem nicht nur im Sozialen, das hat mich sehr gestört. Ich bin in die ÖVP eingetreten und das hört vielleicht niemand gern jetzt in der ÖVP, als ich mich nicht vertreten gefühlt habe. Für mich war die ÖVP eine Partei, durch meine Großmutter und Prägung auch durch meine Mutter, des Christlich-Sozialen. Und ich habe das bei vielen Dingen vermisst. Und es war damals, es war auch zeitmäßig, es war die Betoniererzeit, es war die Aufbauzeit. Und es war viel wichtiger, irgendwo große Bauten hinzustellen. Und ja, das Kleine hat man nicht beobachtet. Man hat die Natur nicht mehr geschätzt, weil es ist ja selbstverständlich. Wir leben hier in einem schönen Land, es ist alles prachtvoll rundherum. Warum soll man das auch schätzen, was selbstverständlich ist? Und hat aber dabei begonnen zu zerstören.
0: Und da hast du dich eingesetzt.
1: Da habe ich mich eingesetzt.
0: Ja. Auch durch das deine Erfahrungen, dein Know-how, hast du gesagt, so, ich bin hier und ich setze mich dafür ein. Ja. Und nicht koste, was es wolle, aber du bist da. Und das ist wirklich Kennzeichen von dir.
1: Und dann hat mich vor allem auch eines weitergebracht, dass ich immer den Schulterschluss mit anderen Frauen gesucht habe. Und zwar der anderen Parteien. Und die anderen Parteien sind nicht die Feinde. Sie haben auch sehr gute Ideen. Man muss nur dann gemeinsam versuchen, es manchmal von Ideologien zu befreien und die Sachpolitik gemeinsam durchzusetzen. Und das ist mir auch in vielen Fragen gelungen und das war sehr, wie soll ich sagen, das hat mich weitergebracht und auch, wie gesagt, der Kampf für die Natur war natürlich schon auch, man hat mich die grüne Tonne genannt.
0: Das hast du ausgehalten.
1: Das habe ich ausgehalten. Ich war nie eine Tonne. Ich war immer schlank. Ja. Da hältst du das leicht aus. als grüne Tonne habe ich das sehr, sehr viel vorangebracht. Und da hat es ja noch keine Grünen gegeben, als ich in der Politik war. Ist ja schon so ewig her. Und habe viele Mitstreiterinnen in anderen Bundesländern auch gefunden. Weil es musste ja als Bundesgesetz gemacht werden und im Nationalrat. Also es war da schon eine Bewegung innerhalb der Politikerinnen, die da sehr zusammengehalten haben. Weil die Männer fanden es damals Blödsinn.
0: Gut. Sagt Christina Steinmetzer rückblickend über ihr Leben, wo sie in so vielen Bereichen sich so sehr engagiert hat. Ein anderer Bereich in deinem Leben, liebe Christina Steinmetzer, ist ja Kunst und Kultur. Du hast dann auch Kunstgeschichte später noch studiert. Du bist wirklich eine sehr gut ausgebildete Frau und auch eine sehr neugierige, interessierte Frau. Unter anderem, hast du dich namhaft gemacht, indem du die Zinkenbacher Malerkolonie am Wolfgangsee sozusagen wieder hervorgebracht hast, das Wissen darum, die Kunst und mit Ausstellungen, mit Museum hast du das sozusagen wieder den Leuten vor Augen geführt, wortwörtlich. Kannst du den Hörern von Radio Maria ein bisschen was über, in ein paar Worten über die Zinkenbacher Malerkolonie des Salzkammergutes erzählen?
1: Ja, gerne. Und ich meine, begonnen hat es damit, dass ich als Spätstudierende, ich war noch keine Seniorstudentin, aber doch etwas älter, auch mich interessiert habe, nicht nur für mein Gebiet war Gartenkunst, aber auch noch, was sich so in meinem Umfeld tut. Und da bin ich drauf gekommen, dass in den Jahren zwischen 27 und 39 viele Wiener Künstler aus dem armen Wien, damals war Wien ja in einer wirtschaftlich ganz schlechten Zeit, und auch aus dem armen München, haben sich zusammengefunden und sind zu den Bauern im Salzkammergut, haben dort gewohnt, haben dort ein Porträt gemacht, dafür haben sie wieder Händel gekriegt oder haben also auch Porträts für eine Familie, die am Mondsee eine Zimmerei hatte, und dafür haben sie die Rahmen bekommen. Also sie haben gegen Naturalien haben sie gemalt. Und da ist es ihnen gut gegangen und das haben sie geliebt. Und da haben sie sich zusammengefunden, unterschiedlichster Art. Also wie gesagt, Monarchisten, Kommunisten, Sozialisten, Juden, Wer war noch dabei? Ja, ich glaube, jetzt habe ich schon alle. Und die haben ein gemeinsames Ziel gehabt. Gemütlich, gut zu leben und zu malen, malen, malen. Und das ist ihnen eben am Wolfgangsee gelungen durch das Leben bei den Bauern. Ich meine, da könnte ich unendliche Geschichten erzählen, was sie alles aufgeführt haben und wer da alle dabei war. Und auch Musiker waren teilweise dabei. Es war eine Künstlergruppe. Und das bin ich darauf gekommen durch meine Forschung. Und dann habe ich gefunden, den Schatz muss man heben. Wenn man an einem Ort so eine künstlerische Vergangenheit hat, dann muss das doch wieder hervorgeholt werden. Und dann kam noch etwas dazu. Es ist uns 40er-Jahrgängen, die also noch zur Zeit des Nationalsozialismus geboren worden sind, ist immer eine gewisse Mitschuld eingeimpft worden. Wir waren ja damals alles, wir waren ja involviert, auch wenn wir Kinder waren. Und das habe ich mir gedacht, da kann ich etwas gut machen. Da kann ich wieder jene hervorholen, die man vergessen hat, denn man hat sie vergessen. Man hat die vergessen und man hat die jüdischen Künstler, die jüdischen Freunde vergessen, weil die sind ja alle emigriert. Ich meine, die geblieben sind, wie Kitt und Huber, Dobrowski, die kannte man. Die haben ja in den Akademien weiter ihre Professuren gehabt, die haben dort gelehrt. Aber dass zu dieser Gruppe 2/3 Emigranten dazugehört haben, das hat niemand gewusst. Mhm. Und das es klingt immer so blöd, wenn ich sage, wir haben dann eine kleine Gruppe gebildet, die gemeinsam geforscht hat. Und mein Sohn hat auch mitgeholfen, 96, mit Hilfe des Bürgermeisters von St. Gilgen damals und der Salzburger Landesregierung, der Kulturabteilung, haben wir den Verein gegründet, den Museumsverein Zinkenbacher Malerkolonie, weil es muss ja einen Träger haben. Und mit diesem Trägerverein haben wir über den Bürgermeister die alten Räume in der ehemaligen Volksschule bekommen. Und das haben wir mit Hilfe des Landes, muss ich wirklich sagen, dankbar, sehr viel Hilfe des Landes, Hilfe des Bundes, auch Bundesdenkmalamt, weil wir es wiederhergestellt haben, wie es in diesen Jahren war.
0: Auch das ist sehr gut gelungen. Genauso wie die vielen anderen Lebensstationen, durch die uns Christina Steinmetzer heute geführt hat. Ein Leben voller Begegnungen, voller Engagement und im Letzten immer auf Gottes Willen ausgerichtet. Danke, liebe Christina Steinmetzer, dass du bereit warst, mit uns, mit den Hörern von Radio Maria, diesen Einblick in dein Leben zu teilen. Wir wünschen dir von Herzen alles Gute weiterhin und es verabschiedet sich aus dem Studio Salzburg ihre Elisabeth Tonnet.
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Den Anfang hat die Außerfeldner Tanzlmusik gemacht mit der 35-Jahr-Polka. Am klaren Frauentag wünscht Franz Karl Eppensteiner am Mikrofon einen guten Abend. Als kleiner Frauentag wird in der katholischen Kirche das Fest Maria Geburt im Volksmund genannt. Und so habe ich als heutiges Motto genommen, Maria, lass dich nennen. Dazu passend hören wir ein Lied gespielt und gesungen vom Hamburger Viergesang. Darauf folgt das bekannte Kärntner Volkslied Ist schon still um den See von Günther Mittergradnecker. Dieses Mal gespielt von den Mostviertler Blechmusikanten.

Und weil ich ganz gern ein paar Geschichten dazu, habe ich wieder einmal zwei genommen aus dem Buch Der Moosschädel von Franz Hönig. Der Grässer Depp. Der Nachbarn Söppi, der ist gelockt. Der Bürgermeister, hat er gesagt, ist in der Gemeinde der Grässer Depp. Jetzt steht er halt beim Grichter Sepp. Jo, meint er, mein Gott, meine Herren, wie kann sie denn da eher beschweren? Ich han ja, das war da verbannt, in Bürgermeister Zgripfing gemalt. Mit derer Ausrede hören wir auf, sagt oft der Bürgermeister drauf. Denn Tritt, die war von unserer gemein. Da kann's niemand sein, wie ihr war. Trindsuppen. Gestern, sagt der Jäger Simmel, ist mir einmal ja passiert. Haben wir gekauft, ein Brickel Rindfleisch, hab mich gefreut, dass so schön sieht. Wir noch mit der Gabi das Fleisch hätt aus den Häfen da, siehe, dass sie in der Geschwinden das Fleisch noch gar nicht rein haben. Liegt's heraus am Fensterbrill, ah, das ist ja da eine Gewalt. Und ich hab schon die höchste Zeit gehabt, dass ich rauskommen wollt. Dass ich da einen warmen Magen krieg, denn was will ich denn sonst tun, muss ich schier aufs Fleisch verzichten und is halt drin Suppen allein.

Aus der Ausseer Gegend kämen drei Frauen, sie nennen sie die Lenzblärmerl. Das Lied, das wir gerade gehört haben, heißt »S Vaterhaus«. Den Gebirgsfreudenwalzer hat uns die Außerfeldner Tanzelmuse zum Besten gegeben. Lustig sein, das ist schon schön. Lust's her ein wenig leideln und seid's nicht so stur. Wollt's mal ein wenig lachen, dann hört's mir dazu. Vergisst's du das Hosten, das Stressen, das Rennen. Ein herzliches Lachen, das ist du viel schöner. Hab euch voll Freuden, Gedichtel viel bracht. Die, was zum Lachen anregen, sie sind dazu gemacht. Weil ein Lachen der Mensch das Leben leichter nimmt, wenn Humor und der Frohsinn von Herz ausdringt.

Der Sepp Beham aus Kolbitzberg hat schon einige Bierchen geschrieben. Eins davon hat den Titel Loch die Gesund. Daraus hab ich das Gedicht Lustig sein, das ist schon schön. Danach hat uns der Mühlviertler Dreier das Lied Spar die Lieb von der Johanna Dumfort gesungen. Noch ein Gedichtel von Beham Sepp möchte ich zu Gehör bringen. Man darf nicht liegen. Der Papa sagt San Franzi, los, dann erzählt er jetzt was. Weil das weiß ich gewiss, das was ganz was Wichtiges ist. Du darfst einfach das Los der Saugen, niemals jammern und nicht klagen. Und alleweil bei der Wahrheit bleiben. Ich kann dir kein Lug verzeihen. So hat der Papa, wie es es gehört, sein Franzl wirklich gut belehrt. Und wirklich, sagt der brave Bur, Papa, ich hör dir gut zu. Du sollst ob jetzt mein Beispiel sein. Kein Lug fällt mir da nimmer ein. Wie dann der Telefon hat gleit, der Vater hat zum Burm hedeit. Franzi, sagt er, heb gleich an. Fragt wer um mich, ich bin nicht da. Die Zeit ist schon wieder fortgeschritten und so darf ich mich verabschieden. Liebe Zuhörer, ich hoffe, die Stummmusiksendung hat eine Freude gemacht. Meine nächste Sendung auf Radio Maria Österreich wird am Dienstag, dem 27. Oktober 2026 um 17.50 Uhr ausgestrahlt. Vielleicht seid ihr wieder ganz Ohr. Einige Stücke gibt's nur zum Ausklang. Das erste ist die Singst Zwickelpolka von Bertel Eppensteiner. Dankeschön fürs Zuhören, sagt der Rosenteufel Franz.

0: sein.
1: Liebe Zuhörer von Radio Maria, wir laden Sie nun ein, mit uns den freudenreichen Rosenkranz zu beten.
2: Im Namen des Vaters und des Sohnes und des Heiligen Geistes.
3: Amen.
2: Ich glaube an Gott, den Vater, den Allmächtigen, den Schöpfer des Himmels und der Erde, und an Jesus Christus, seinen eingeborenen Sohn, unseren Herrn, empfangen durch den Heiligen Geist, geboren von der Jungfrau Maria, gelitten unter Pontius Pilatus, gekreuzigt, gestorben und begraben, hinabgestiegen in das Reich des Todes, am dritten Tage auferstanden von den Toten, aufgefahren in den Himmel. Er sitzt zur Rechten Gottes, des allmächtigen Vaters. Von dort wird er kommen, zu richten die Lebenden und die Toten.
3: Ich glaube an den Heiligen Geist, die heilige katholische Kirche, Gemeinschaft der Heiligen, die Vergebung der Sünden, die Auferstehung der Toten und das ewige Leben. Amen.
2: Vater unser im Himmel, geheiligt werde dein Name, dein Reich komme, dein Wille geschehe wie im Himmel so auf Erden.
3: Unser tägliches Brot gib uns heute und vergib uns unsere Schuld, wie auch wir vergeben unseren Schuldigern. Und führe uns nicht in Versuchung, sondern erlöse uns von dem Bösen. Amen.
2: Gegrüßet seist du, Maria, voll der Gnade, der Herr ist mit dir. Du bist gebenedeit unter den Frauen, und gebenedeit ist die Frucht deines Leibes, Jesus, der in uns den Glauben vermehre.
3: Heilige Maria, Mutter Gottes, bitte für uns Sünder, jetzt und in der Stunde unseres Todes. Amen.
2: Gegrüßet seist du, Maria, voll der Gnade, der Herr ist mit dir. Du bist gebenedeit unter den Frauen, und gebenedeit ist die Frucht deines Leibes, Jesus, der in uns die Hoffnung stärke.
3: Heilige Maria, Mutter Gottes, bitte für uns Sünder, jetzt und in der Stunde unseres Todes. Amen.
2: Gegrüßet seist du, Maria, voll der Gnade, der Herr ist mit dir. Du bist gebenedeit unter den Frauen, und gebenedeit ist die Frucht deines Leibes, Jesus, der in uns die Liebe entzünde.
3: Heilige Maria, Mutter Gottes, bitte für uns Sünder, jetzt und in der Stunde unseres Todes. Amen.
2: Ehre sei dem Vater und dem Sohn und dem Heiligen Geist.
3: Wie im Anfang, so auch jetzt und alle Zeit und in Ewigkeit. Amen.
2: O mein Jesus,
3: verzeih uns unsere Sünden, bewahre uns vor dem Feuer der Hölle, führe alle Seelen in den Himmel, besonders jene, die deiner Barmherzigkeit am meisten bedürfen.

0: erstes freudenreiches Geheimnis. Jesus, den du, o Jungfrau, vom Heiligen Geist empfangen hast. Vater unser im Himmel, geheiligt werde dein Name. Dein Reich komme, dein Wille geschehe wie im Himmel so auf Erden.
1: Unser tägliches Brot gib uns heute und vergib uns unsere Schuld, wie auch wir vergeben unseren Schuldigern. Und führe uns nicht in Versuchung, sondern erlöse uns von dem Bösen. Amen.
0: Gegrüßet seist du, Maria, voll der Gnade, der Herr ist mit dir. Du bist gebenedeit unter den Frauen, und gebenedeit ist die Frucht deines Leibes, Jesus, den du, o Jungfrau, vom Heiligen Geist empfangen hast.
1: Heilige Maria, Mutter Gottes, bitte für uns Sünder, jetzt und in der Stunde unseres Todes. Amen.
0: Gegrüßet seist du, Maria, voll der Gnade, der Herr ist mit dir. Du bist gebenedeit unter den Frauen, und gebenedeit ist die Frucht deines Leibes, Jesus, den du, o Jungfrau, vom Heiligen Geist empfangen hast.
1: Heilige Maria, Mutter Gottes, bitte für uns Sünder, jetzt und in der Stunde unseres Todes. Amen.
0: Gegrüßet seist du, Maria, voll der Gnade, der Herr ist mit dir. Du bist gebenedeit unter den Frauen, und gebenedeit ist die Frucht deines Leibes, Jesus, den du, o Jungfrau, vom Heiligen Geist empfangen hast.
1: Heilige Maria, Mutter Gottes, bitte für uns Sünder, jetzt und in der Stunde unseres Todes. Amen.
0: Gegrüßet seist du, Maria, voll der Gnade, der Herr ist mit dir. Du bist gebenedeit unter den Frauen, und gebenedeit ist die Frucht deines Leibes, Jesus, den du, o Jungfrau, vom Heiligen Geist empfangen hast.
1: Heilige Maria, Mutter Gottes, bitte für uns Sünder, jetzt und in der Stunde unseres Todes. Amen.
0: Gegrüßet seist du, Maria, voll der Gnade, der Herr ist mit dir. Du bist gebenedeit unter den Frauen, und gebenedeit ist die Frucht deines Leibes, Jesus, den du, o Jungfrau, vom Heiligen Geist empfangen hast.
1: Heilige Maria, Mutter Gottes, bitte für uns Sünder, jetzt und in der Stunde unseres Todes. Amen.
0: Gegrüßet seist du, Maria, voll der Gnade, der Herr ist mit dir. Du bist gebenedeit unter den Frauen, und gebenedeit ist die Frucht deines Leibes, Jesus, den du, o Jungfrau, vom Heiligen Geist empfangen hast.
1: Heilige Maria, Mutter Gottes, bitte für uns Sünder, jetzt und in der Stunde unseres Todes. Amen.
0: Gegrüßet seist du, Maria, voll der Gnade, der Herr ist mit dir. Du bist gebenedeit unter den Frauen, und gebenedeit ist die Frucht deines Leibes, Jesus, den du, o Jungfrau, vom Heiligen Geist empfangen hast.
1: Heilige Maria, Mutter Gottes, bitte für uns Sünder, jetzt und in der Stunde unseres Todes. Amen.
0: Gegrüßet seist du, Maria, voll der Gnade, der Herr ist mit dir. Du bist gebenedeit unter den Frauen, und gebenedeit ist die Frucht deines Leibes, Jesus, den du, o Jungfrau, vom Heiligen Geist empfangen hast.
1: Heilige Maria, Mutter Gottes, bitte für uns Sünder, jetzt und in der Stunde unseres Todes. Amen.
0: Gegrüßet seist du, Maria, voll der Gnade, der Herr ist mit dir. Du bist gebenedeit unter den Frauen, und gebenedeit ist die Frucht deines Leibes, Jesus, den du, o Jungfrau, vom Heiligen Geist empfangen hast.
1: Heilige Maria, Mutter Gottes, bitte für uns Sünder, jetzt und in der Stunde unseres Todes. Amen.
0: Gegrüßet seist du, Maria, voll der Gnade, der Herr ist mit dir. Du bist gebenedeit unter den Frauen, und gebenedeit ist die Frucht deines Leibes, Jesus, den du, o Jungfrau, vom Heiligen Geist empfangen hast.
1: Heilige Maria, Mutter Gottes, bitte für uns Sünder, jetzt und in der Stunde unseres Todes. Amen.
0: Ehre sei dem Vater und dem Sohn und dem Heiligen Geist,
1: wie im Anfang, so auch jetzt und alle Zeit und in Ewigkeit. Amen.
0: O mein Jesus,
1: verzeih uns unsere Sünden, bewahre uns vor dem Feuer der Hölle, führe alle Seelen in den Himmel, besonders jene, die deiner Barmherzigkeit am meisten bedürfen.

0: Zweites freudenreiches Geheimnis. Jesus, den du, o Jungfrau, zu Elisabeth getragen hast. Vater unser im Himmel, geheiligt werde dein Name, dein Reich komme, dein Wille geschehe, wie im Himmel, so auf Erden.
1: Unser tägliches Brot gib uns heute und vergib uns unsere Schuld, wie auch wir vergeben unseren Schuldigern. Und führe uns nicht in Versuchung, sondern erlöse uns von dem Bösen.
0: Gegrüßet seist du, Maria, voll der Gnade, der Herr ist mit dir. Du bist gebenedeit unter den Frauen, und gebenedeit ist die Frucht deines Leibes, Jesus, den du, Jungfrau, zu Elisabeth getragen hast.
1: Heilige Maria, Mutter Gottes, bitte für uns Sünder, jetzt und in der Stunde unseres Todes. Amen.
0: Gegrüßet seist du, Maria, voll der Gnade, der Herr ist mit dir. Du bist gebenedeit unter den Frauen, und gebenedeit ist die Frucht deines Leibes, Jesus, den du, o Jungfrau, zu Elisabeth getragen hast.
1: Heilige Maria, Mutter Gottes, bitte für uns Sünder, jetzt und in der Stunde unseres Todes. Amen.
0: Gegrüßet seist du, Maria, voll der Gnade, der Herr ist mit dir. Du bist gebenedeit unter den Frauen, und gebenedeit ist die Frucht deines Leibes, Jesus, den du, o Jungfrau, zu Elisabeth getragen hast.
1: Heilige Maria, Mutter Gottes, bitte für uns Sünder, jetzt und in der Stunde unseres Todes. Amen.
0: Gegrüßet seist du, Maria, voll der Gnade, der Herr ist mit dir. Du bist gebenedeit unter den Frauen, und gebenedeit ist die Frucht deines Leibes, Jesus, den du, o Jungfrau, zu Elisabeth getragen hast.
1: Heilige Maria, Mutter Gottes, bitte für uns Sünder, jetzt und in der Stunde unseres Todes. Amen.
0: Gegrüßet seist du, Maria, voll der Gnade, der Herr ist mit dir. Du bist gebenedeit unter den Frauen, und gebenedeit ist die Frucht deines Leibes, Jesus, den du, Jungfrau, zu Elisabeth getragen hast.
1: Heilige Maria, Mutter Gottes, bitte für uns Sünder, jetzt und in der Stunde unseres Todes. Amen.
0: Gegrüßet seist du, Maria, voll der Gnade, der Herr ist mit dir. Du bist gebenedeit unter den Frauen, und gebenedeit ist die Frucht deines Leibes, Jesus, den du, Jungfrau, zu Elisabeth getragen hast.
1: Heilige Maria, Mutter Gottes, bitte für uns Sünder, jetzt und in der Stunde unseres Todes. Amen.
0: Gegrüßet seist du, Maria, voll der Gnade, der Herr ist mit dir. Du bist gebenedeit unter den Frauen, und gebenedeit ist die Frucht deines Leibes, Jesus, den du, Jungfrau, zu Elisabeth getragen hast.
1: Heilige Maria, Mutter Gottes, bitte für uns Sünder, jetzt und in der Stunde unseres Todes. Amen.
0: Gegrüßet seist du, Maria, voll der Gnade, der Herr ist mit dir. Du bist gebenedeit unter den Frauen, und gebenedeit ist die Frucht deines Leibes, Jesus, den du, Jungfrau, zu Elisabeth getragen hast.
1: Heilige Maria, Mutter Gottes, bitte für uns Sünder, jetzt und in der Stunde unseres Todes. Amen.
0: Gegrüßet seist du, Maria, voll der Gnade, der Herr ist mit dir. Du bist gebenedeit unter den Frauen, und gebenedeit ist die Frucht deines Leibes, Jesus, den du, Jungfrau, zu Elisabeth getragen hast.
1: Heilige Maria, Mutter Gottes, bitte für uns Sünder, jetzt und in der Stunde unseres Todes. Amen.
0: Gegrüßet seist du, Maria, voll der Gnade, der Herr ist mit dir. Du bist gebenedeit unter den Frauen, und gebenedeit ist die Frucht deines Leibes, Jesus, den du, o Jungfrau, zu Elisabeth getragen hast.
1: Heilige Maria, Mutter Gottes, bitte für uns Sünder, jetzt und in der Stunde unseres Todes. Amen.
0: Ehre sei dem Vater und dem Sohn und dem Heiligen Geist.
1: Wie im Anfang, so auch jetzt und alle Zeit und in Ewigkeit. Amen.
0: O mein Jesus,
1: verzeih uns unsere Sünden, bewahre uns vor dem Feuer der Hölle, führe alle Seelen in den Himmel, besonders jene, die deiner Barmherzigkeit am meisten bedürfen.

0: Drittes freudenreiches Geheimnis: Jesus, den du, Jungfrau, zu Bethlehem geboren hast. Vater unser im Himmel, geheiligt werde dein Name, dein Reich komme, dein Wille geschehe, wie im Himmel, so auch auf Erden.
1: Unser tägliches Brot gib uns heute und vergib uns unsere Schuld, wie auch wir vergeben unseren Schuldigern. Und führe uns nicht in Versuchung, sondern erlöse uns von dem Bösen.
0: Gegrüßet seist du, Maria, voll der Gnade, der Herr ist mit dir. Du bist gebenedeit unter den Frauen, und gebenedeit ist die Frucht deines Leibes, Jesus, den du, o Jungfrau, zu Bethlehem geboren hast.
1: Heilige Maria, Mutter Gottes, bete für uns Sünder, jetzt und in der Stunde unseres Todes. Amen.
0: Gegrüßet seist du, Maria, voll der Gnade, der Herr ist mit dir. Du bist gebenedeit unter den Frauen, und gebenedeit ist die Frucht deines Leibes, Jesus, den du, o Jungfrau, zu Bethlehem geboren hast.
1: Heilige Maria, Mutter Gottes, bitte für uns Sünder, jetzt und in der Stunde unseres Todes. Amen.
0: Gegrüßet seist du, Maria, voll der Gnade, der Herr ist mit dir. Du bist gebenedeit unter den Frauen, und gebenedeit ist die Frucht deines Leibes, Jesus, den du, o Jungfrau, zu Bethlehem geboren hast.
1: Heilige Maria, Mutter Gottes, bitte für uns Sünder, jetzt und in der Stunde unseres Todes. Amen.
0: Gegrüßet seist du, Maria, voll der Gnade, der Herr ist mit dir. Du bist gebenedeit unter den Frauen, und gebenedeit ist die Frucht deines Leibes, Jesus, den du, o Jungfrau, zu Bethlehem geboren hast.
1: Heilige Maria, Mutter Gottes, bitte für uns Sünder, jetzt und in der Stunde unseres Todes. Amen.
0: Gegrüßet seist du, Maria, voll der Gnade, der Herr ist mit dir. Du bist gebenedeit unter den Frauen, und gebenedeit ist die Frucht deines Leibes, Jesus, den du, o Jungfrau, zu Bethlehem geboren hast.
1: Heilige Maria, Mutter Gottes, bitte für uns Sünder, jetzt und in der Stunde unseres Todes. Amen.
0: Gegrüßet seist du, Maria, voll der Gnade, der Herr ist mit dir. Du bist gebenedeit unter den Frauen, und gebenedeit ist die Frucht deines Leibes, Jesus, den du, o Jungfrau, zu Bethlehem geboren hast.
1: Heilige Maria, Mutter Gottes, bitte für uns Sünder, jetzt und in der Stunde unseres Todes. Amen.
0: Gegrüßet seist du, Maria, voll der Gnade, der Herr ist mit dir. Du bist gebenedeit unter den Frauen, und gebenedeit ist die Frucht deines Leibes, Jesus, den du, o Jungfrau, zu Bethlehem geboren hast.
1: Heilige Maria, Mutter Gottes, bitte für uns Sünder, jetzt und in der Stunde unseres Todes. Amen.
0: Gegrüßet seist du, Maria, voll der Gnade, der Herr ist mit dir. Du bist gebenedeit unter den Frauen, und gebenedeit ist die Frucht deines Leibes, Jesus, den du, o Jungfrau, zu Bethlehem geboren hast.
1: Heilige Maria, Mutter Gottes, bitte für uns Sünder, jetzt und in der Stunde unseres Todes. Amen.
0: Gegrüßet seist du, Maria, voll der Gnade, der Herr ist mit dir. Du bist gebenedeit unter den Frauen, und gebenedeit ist die Frucht deines Leibes, Jesus, den du, o Jungfrau, zu Bethlehem geboren hast.
1: Heilige Maria, Mutter Gottes, bitte für uns Sünder, jetzt und in der Stunde unseres Todes. Amen.
0: Gegrüßet seist du, Maria, voll der Gnade, der Herr ist mit dir. Du bist gebenedeit unter den Frauen, und gebenedeit ist die Frucht deines Leibes, Jesus, den du, o Jungfrau, zu Bethlehem geboren hast.
1: Heilige Maria, Mutter Gottes, bitte für uns Sünder, jetzt und in der Stunde unseres Todes. Amen.
0: Ehre sei dem Vater und dem Sohn und dem Heiligen Geist.
1: Wie im Anfang, so auch jetzt und alle Zeit und in Ewigkeit. Amen.
0: O mein Jesus,
1: verzeih uns unsere Sünden,
0: bewahre uns vor dem Feuer der Hölle, führe alle Seelen in den Himmel, besonders jene, die deiner Barmherzigkeit am meisten bedürfen.

0: Viertes freudenreiches Geheimnis. Jesus, den du, o Jungfrau, im Tempel aufgeopfert hast. Vater unser im Himmel, geheiligt werde dein Name, dein Reich komme, dein Wille geschehe, wie im Himmel, so auf Erden.
1: Unser tägliches Brot gib uns heute und vergib uns unsere Schuld, wie auch wir vergeben unseren Schuldigern. Und führe uns nicht in Versuchung, sondern erlöse uns von dem Bösen.
2: Amen.
0: Gegrüßet seist du, Maria, voll der Gnade, der Herr ist mit dir. Du bist gebenedeit unter den Frauen, und gebenedeit ist die Frucht deines Leibes, Jesus, den du, o Jungfrau, im Tempel aufgeopfert hast.
1: Heilige Maria, Mutter Gottes, bitte für uns Sünder, jetzt und in der Stunde unseres Todes. Amen.
0: Gegrüßet seist du, Maria, voll der Gnade, der Herr ist mit dir. Du bist gebenedeit unter den Frauen, und gebenedeit ist die Frucht deines Leibes, Jesus, den du, o Jungfrau, im Tempel aufgeopfert hast.
1: Heilige Maria, Mutter Gottes, bitte für uns Sünder, jetzt und in der Stunde unseres Todes. Amen.
0: Gegrüßet seist du, Maria, voll der Gnade, der Herr ist mit dir. Du bist gebenedeit unter den Frauen, und gebenedeit ist die Frucht deines Leibes, Jesus, den du, o Jungfrau, im Tempel aufgeopfert hast.
1: Heilige Maria, Mutter Gottes, bitte für uns Sünder, jetzt und in der Stunde unseres Todes. Amen.
0: Gegrüßet seist du, Maria, voll der Gnade, der Herr ist mit dir. Du bist gebenedeit unter den Frauen, und gebenedeit ist die Frucht deines Leibes, Jesus, den du, o Jungfrau, im Tempel aufgeopfert hast.
1: Heilige Maria, Mutter Gottes, bitte für uns Sünder, jetzt und in der Stunde unseres Todes. Amen.
0: Gegrüßet seist du, Maria, voll der Gnade, der Herr ist mit dir. Du bist gebenedeit unter den Frauen, und gebenedeit ist die Frucht deines Leibes, Jesus, den du, o Jungfrau, im Tempel aufgeopfert hast.
1: Heilige Maria, Mutter Gottes, bitte für uns Sünder, jetzt und in der Stunde unseres Todes. Amen.
0: Gegrüßet seist du, Maria, voll der Gnade, der Herr ist mit dir. Du bist gebenedeit unter den Frauen, und gebenedeit ist die Frucht deines Leibes, Jesus, den du, o Jungfrau, im Tempel aufgeopfert hast.
1: Heilige Maria, Mutter Gottes, bitte für uns Sünder, jetzt und in der Stunde unseres Todes. Amen.
0: Gegrüßet seist du, Maria, voll der Gnade, der Herr ist mit dir. Du bist gebenedeit unter den Frauen, und gebenedeit ist die Frucht deines Leibes, Jesus, den du, o Jungfrau, im Tempel aufgeopfert hast.
1: Heilige Maria, Mutter Gottes, bitte für uns Sünder, jetzt und in der Stunde unseres Todes. Amen.
0: Gegrüßet seist du, Maria, voll der Gnade, der Herr ist mit dir. Du bist gebenedeit unter den Frauen, und gebenedeit ist die Frucht deines Leibes, Jesus, den du, o Jungfrau, im Tempel aufgeopfert hast.
1: Heilige Maria, Mutter Gottes, bitte für uns Sünder, jetzt und in der Stunde unseres Todes. Amen.
0: Gegrüßet seist du, Maria, voll der Gnade, der Herr ist mit dir. Du bist gebenedeit unter den Frauen, und gebenedeit ist die Frucht deines Leibes, Jesus, den du, o Jungfrau, im Tempel aufgeopfert hast.
1: Heilige Maria, Mutter Gottes, bitte für uns Sünder, jetzt und in der Stunde unseres Todes. Amen.
0: Gegrüßet seist du, Maria, voll der Gnade, der Herr ist mit dir. Du bist gebenedeit unter den Frauen, und gebenedeit ist die Frucht deines Leibes, Jesus, den du, o Jungfrau, im Tempel aufgeopfert hast.
1: Heilige Maria, Mutter Gottes, bitte für uns Sünder, jetzt und in der Stunde unseres Todes. Amen.
0: Ehre sei dem Vater und dem Sohn und dem Heiligen Geist.
1: Wie im Anfang, so auch jetzt und alle Zeit und in Ewigkeit. Amen.
0: O mein Jesus,
1: verzeih uns unsere Sünden,
0: bewahre uns vor dem Feuer der Hölle, führe alle Seelen in den Himmel, besonders jene, die deiner Barmherzigkeit am meisten bedürfen.

0: Fünftes freudenreiches Geheimnis. Jesus, den du, o Jungfrau, im Tempel wiedergefunden hast. Vater unser im Himmel, geheiligt werde dein Name. Dein Reich komme, dein Wille geschehe, wie im Himmel so auf Erden.
1: Unser tägliches Brot gib uns heute und vergib uns unsere Schuld, wie auch wir vergeben unseren Schuldigern. Und führe uns nicht in Versuchung, sondern erlöse uns von dem Bösen.
0: Gegrüßet seist du, Maria, voll der Gnade, der Herr ist mit dir. Du bist gebenedeit unter den Frauen, und gebenedeit ist die Frucht deines Leibes, Jesus, den du, Jungfrau, im Tempel wiedergefunden hast.
1: Heilige Maria, Mutter Gottes, bitte für uns Sünder, jetzt und in der Stunde unseres Todes. Amen.
0: Gegrüßet seist du, Maria, voll der Gnade, der Herr ist mit dir. Du bist gebenedeit unter den Frauen, und gebenedeit ist die Frucht deines Leibes, Jesus, den du, Jungfrau, im Tempel wiedergefunden hast.
1: Heilige Maria, Mutter Gottes, bitte für uns Sünder, jetzt und in der Stunde unseres Todes. Amen.
0: Gegrüßet seist du, Maria, voll der Gnade, der Herr ist mit dir. Du bist gebenedeit unter den Frauen, und gebenedeit ist die Frucht deines Leibes, Jesus, den du, o Jungfrau, im Tempel wiedergefunden hast.
1: Heilige Maria, Mutter Gottes, bitte für uns Sünder, jetzt und in der Stunde unseres Todes. Amen.
0: Gegrüßet seist du, Maria, voll der Gnade, der Herr ist mit dir. Du bist gebenedeit unter den Frauen, und gebenedeit ist die Frucht deines Leibes, Jesus, den du, Jungfrau, im Tempel wiedergefunden hast.
1: Heilige Maria, Mutter Gottes, bitte für uns Sünder, jetzt und in der Stunde unseres Todes. Amen.
0: Gegrüßet seist du, Maria, voll der Gnade, der Herr ist mit dir. Du bist gebenedeit unter den Frauen, und gebenedeit ist die Frucht deines Leibes, Jesus, den du, Jungfrau, im Tempel wiedergefunden hast.
1: Heilige Maria, Mutter Gottes, bitte für uns Sünder, jetzt und in der Stunde unseres Todes. Amen.
0: Gegrüßet seist du, Maria, voll der Gnade, der Herr ist mit dir. Du bist gebenedeit unter den Frauen, und gebenedeit ist die Frucht deines Leibes, Jesus, den du, o Jungfrau, im Tempel wiedergefunden hast.
1: Heilige Maria, Mutter Gottes, bitte für uns Sünder, jetzt und in der Stunde unseres Todes. Amen.
0: Gegrüßet seist du, Maria, voll der Gnade, der Herr ist mit dir. Du bist gebenedeit unter den Frauen, und gebenedeit ist die Frucht deines Leibes, Jesus, den du, Jungfrau, im Tempel wiedergefunden hast.
1: Heilige Maria, Mutter Gottes, bitte für uns Sünder, jetzt und in der Stunde unseres Todes. Amen.
0: Gegrüßet seist du, Maria, voll der Gnade, der Herr ist mit dir. Du bist gebenedeit unter den Frauen, und gebenedeit ist die Frucht deines Leibes, Jesus, den du, Jungfrau, im Tempel wiedergefunden hast.
1: Heilige Maria, Mutter Gottes, bitte für uns Sünder, jetzt und in der Stunde unseres Todes. Amen.
0: Gegrüßet seist du, Maria, voll der Gnade, der Herr ist mit dir. Du bist gebenedeit unter den Frauen, und gebenedeit ist die Frucht deines Leibes, Jesus, den du, Jungfrau, im Tempel wiedergefunden hast.
1: Heilige Maria, Mutter Gottes, bitte für uns Sünder, jetzt und in der Stunde unseres Todes. Amen.
0: Gegrüßet seist du, Maria, voll der Gnade, der Herr ist mit dir. Du bist gebenedeit unter den Frauen, und gebenedeit ist die Frucht deines Leibes, Jesus, den du, Jungfrau, im Tempel wiedergefunden hast.
1: Heilige Maria, Mutter Gottes, bitte für uns Sünder, jetzt und in der Stunde unseres Todes. Amen.
0: Ehre sei dem Vater und dem Sohn und dem Heiligen Geist.
1: Wie im Anfang, so auch jetzt und alle Zeit und in Ewigkeit. Amen.
0: O mein Jesus,
1: verzeih uns unsere Sünden, bewahre uns vor dem Feuer der Hölle, führe alle Seelen in den Himmel, besonders jene, die deiner Barmherzigkeit am meisten bedürfen. Im Namen des Vaters und des Sohnes und des Heiligen Geistes.
0: Amen.
1: Gelobt sei Jesus Christus.
0: In Ewigkeit. Amen.
1: Maria mit dem Kinde lieb.
0: Uns allen deinen Segen gib.

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1: Die Vorsehung wirkt ihre höchsten Ziele durch scheinbare Zufälle. Ein Wort für die Woche von John Henry Newman.

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1: Liebe Zuhörer von Radio Maria, schön, dass Sie dabei sind jetzt in der Sendereihe Glaube und Wissenschaft. Schöpfen Sie gemeinsam mit uns aus dem reichen Wissensschatz unseres mittlerweile verstorbenen Referenten Professor Dr. Wolfgang Wehrmann. Wir wiederholen für Sie eine Sendereihe mit dem Titel Schöpfung im Spannungsfeld der Evolution. Wir beginnen heute mit dem ersten Teil, Ursprung und Ziel der Schöpfung. Wir wünschen Ihnen eine inspirierende und bereichernde Sendezeit.
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3: Einen schönen Nachmittag bei Radio Maria, sagt Ihnen Antonia Kollmann. Schön, dass Sie eingeschaltet haben zur Sendung Glaube und Wissenschaft. Mit uns verbunden ist Professor Dr. Wolfgang Wehrmann. Wenn Sie schon eine Zeit lang Radio Maria hören, kennen Sie bestimmt schon seine Stimme. Er hat schon ganz, ganz viele Sendungen gemacht bei uns. Wir haben vorher ein bisschen überlegt. Also es müssen auf jeden Fall um die 50 Sendungen gewesen sein. Müsste man mal genau nachzählen. Wir starten heute in eine neue Reihe und zwar anhand eines Buches von Kardinal Christoph Schönborn mit dem Titel Ziel oder Zufall? Schöpfung und Evolution aus der Sicht eines vernünftigen Glaubens. Wir werden da Kapitel für Kapitel durchgehen und der Titel der heutigen Sendung ist Schöpfung im Spannungsfeld der Evolution, Ursprung und Ziel der Schöpfung. Professor Dr. Wolfgang Wehrmann, er war Dozent an der Technischen Universität in Wien und auch an der Philosophisch-Theologischen Hochschule Heiligenkreuz. Kommt also sowohl aus der Naturwissenschaft als auch aus der philosophischen Richtung und kann uns da wieder einiges mitgeben. Ihm werde ich jetzt das Wort übergeben. Herzlich willkommen zur Sendung, Professor Wolfgang Wehrmann.
4: Ja, grüß Gott. Herzlichen Dank. Liebe Hörerfamilie, ich begrüße Sie herzlich und möchte Ihnen ganz besonders am Anfang dieses Jahres ein gesegnetes und ein gesundes neues Jahr wünschen. Nun, die schon angesprochene Frage, Schöpfung oder Evolution, ist heute wissenschaftlich zugunsten der Schöpfung schon längst geklärt. Aber beide Prozesse widersprechen sich, richtig verstanden, nicht. Es ist noch immer ein Kulturkampf, wie der Kardinal Schönborn sagt. Er hat also auch dazu eine Katechese zur Schöpfungstheologie verfasst, die, wie schon erwähnt, in seinem Buch Ziel oder Zufall vom Herrn Hubert Philipp Weber zusammengefasst und herausgegeben wurde. Und er schreibt, Kardinal Schönborn schreibt in seinem Buch dazu gleich am Anfang, fasst er Ihnen die Kontroversen zwischen Schöpfung und Evolution an so etwas wie einen Kulturkampf. Und ich würde sagen, es ist auch so etwas wie ein Kulturkampf. Auch heute noch, unvermindert, und von der Presse wird das dauernd geschürt, aber wissenschaftlich eigentlich zu Unrecht. Nun, er sagt, es gibt viel Polemik, aggressive Töne gegen Menschen, die betonen und behaupten, einen Gott habe sie erschaffen. Das Buch, das ich gewarnt habe, Ziel oder Zufall, ist auf einem hohen theologischen Niveau geschrieben und enthält auch viele Bezüge zur Wissenschaft von Kardinal Schönborn, soweit es eben einem mit einem vernünftigen Glauben möglich ist. Und ich möchte das ein bisschen vertiefen und ergänzen. Ich habe mir daher vorgenommen, zu jedem Kapitel dieses Buches, wie schon angedeutet, einen wissenschaftlichen Beitrag in den Vorträgen des Jahres 2023 anzubieten. Sie sind ja wirklich überzeugende Bekenntnisse zu Gott und seiner Schöpfung. Nun, aus Gründen des besseren Verständnisses werde ich in den Titeln meiner Vorträge denen der einzelnen Kapitel, ein Buchkapitel, im Wesentlichen folgen, damit das klar ist, dass das zu diesem Kapitel gehört. Daher habe ich also diesen Titel gewählt, Schöpfung im Spannungsfeld der Evolution. Und ich möchte meine Gedanken natürlich wie immer mit den Hörerinnen und Hörern von Radio Maria teilen. Wie immer ist es ganz wichtig am Anfang, und ich möchte es daher ganz auch auch tun, mit einem Gebet beginnen, und zwar zum Heiligen Geist. Heiliger Geist, der du alles lebendig machst, führe uns vom Zufall zum Ziel. Heilige Maria, du Braut des Heiligen Geistes, bitte den Heiligen Geist um Führung zur echten und rechten Wissenschaft. Nun, Kardinal Schönborn unterscheidet immer wieder die naturwissenschaftliche Beschäftigung mit der Evolution des Lebens von einer ideologischen Sicht, die von der Evolutionstheorie ausgehend versucht, die Welt insgesamt zu verstehen. Diese letzte Form nennt Kardinal Schönborn Evolutionismus und grenzt sich bewusst von ihr ab. Im Evolutionismus ist das Thema Evolution zu einer Weltanschauung gemacht worden. Und im heutigen Thema geht es um das Spannungsfeld der Schöpfungstheologie und dem Evolutionismus. Insofern sollten ja wir Christen den wissenschaftlichen Letztstand kennen, um also auch uns selbst zu stärken und zu verteidigen gegenüber anderen atheistischen Strömungen und sich daher mit diesem Thema beschäftigen. Und das möchte ich also jetzt tun und diese Gedanken mit Ihnen teilen. Ich habe schon mehrfach erwähnt, dass der sogenannte klügste Theologe des Mittelalters, der heilige Thomas von Aquin, schon vor 700 Jahren wusste, dass man Gott nicht beweisen kann. Das wird ja immer wieder angeführt, Gott kann man nicht beweisen, also kann man nicht sagen, es gibt ihn. Weil Gott als Quell und Urgrund, sagt Thomas von Aquin, des Seins, jeder Wirklichkeit, also auch jedem Beweis, vorausliegt. Es ist aber möglich, wie Kardinal Schönborn sagt, mit einem vernünftigen Glauben in der Natur die Spuren Gottes zu erkennen. Und wenn es Spuren gibt, muss es ja jemanden geben, der diese Spuren gemacht hat. Also es ist ein massiver Hinweis auf die Existenz Gottes. Oder wissenschaftlich ausgedrückt kann man sagen, aus den Erkenntnissen der heutigen Wissenschaft kann man mit an Sicherheit grenzender Wahrscheinlichkeit auf die Existenz Gottes schließen. Ich habe das schon, möchte es auch für den neuen Hörer vielleicht noch einmal kurz wiederholen. Mit an Sicherheit grenzender Wahrscheinlichkeit ist ein mathematischer Fachausdruck, nicht ein normaler Satz, sondern ein mathematischer Fachausdruck. Und bedeutet, dass zwischen dieser Wahrscheinlichkeit und der Sicherheit ein beliebig kleiner Erkenntnisabstand besteht. Wenn also ein Biologe meint, er glaubt an die Evolution und nicht an Gott, dann ist er nicht am letzten Stand der Wissenschaft. Ich erinnere mich noch an den inzwischen verstorbenen emeriten Papst Benedikt XVI., der uns in Heiligenkreuz besucht hat und uns Professoren ermuntert hat, unseren Glauben zu erklären. Denn er hat gesagt, man kann ihn erklären, denn er ist vernünftig. Heute weiß man, dass zwischen dem richtigen verstandenen Evolution und dem Glauben an Gott kein Widerspruch mehr besteht. Das sagt auch Anton Novak. Er ist Professor für Evolutionsbiologie und Mathematik an der berühmten Harvard-Universität in den USA, also ein exquisiter Fachmann. Und er hat einmal ein Interview mit der Wiener Kirchenzeitung Der Sonntag gegeben und gesagt, Evolution ja, aber nicht ohne Gott. Um Missverständnissen vorzubeugen, möchte ich vorerst eine kurze Erklärung der Begriffe Schöpfung und Evolution vornehmen. Nur ganz kurz. Auch Kardinal Schönborn fragt, was ist Schöpfung, was ist Anfang? Die Schöpfungslehre besagt, dass es einen absoluten Anfang gibt. Dieser absolute Anfang ist eine freie, souveräne Setzung des Seins durch Gott aus dem Nichts. Die christliche Schöpfungslehre vertritt die biblische Aussage, Gott schuf alle Arten nach seiner eigenen Art. Der absolute Anfang des Weltalls wird in der Zwischenzeit durch das Urknallmodell der Quantenphysik wissenschaftlich bestätigt und allgemein anerkannt. Gott ist seiner Schöpfung gegenüber souverän. Alles, was ist, verdankt sich dem Gott, dem Wort Gottes, als schöpferischen Akt Gottes. Gott hat alles Sichtbare und Unsichtbare geschaffen. Auch die Engel sind Geschöpfe Gottes. Der Katechismus besagt, dass sich die Existenz eines Schöpfungsgottes aus seinen Werken mit der menschlichen Vernunft mit Gewissheit erkennen lässt. Und das ist nach dem heutigen Stand der Wissenschaft sicher richtig. Weil Gott die Welt, alle Geschöpfe aus souveräner Freiheit, ohne irgendeinen Zwang oder Drang geschaffen hat, wie Kardinal Schönborn sagt, heißt das, dass ihnen frei sein und wirken geschenkt wurde. Deshalb gibt es die echte Selbstständigkeit der Schöpfung. Kardinal Schönborn formuliert, die Geschöpfe sind sie selber, sie haben ihr eigenes Dasein und Wirken, ihre eigene Autonomie. Der Schöpfungsglaube sieht in allen Geschöpfen ihr Eigensein, ihre eigene Gestalt, ihr Wirken. Beim Menschen seine Freiheit. Gott hat keinen anderen Grund zu schaffen als seine Güte. Und es steht ja auch, Gott sah, dass alles gut war, ja sogar sehr gut war. Das galt aber nur vor dem Sündenfall von Adam und Eva. Mit dem Sündenfall hat Gott den Stammeltern und seinen Nachkommen die paradiesischen Urstandsgaben entzogen. Und damit wurde alles nicht mehr so gut wie am Anfang der Schöpfung. Gott sagt zur Frau, unter Schmerzen gebierst du deine Kinder. Zum Mann sagt er, im Schweiße deines Angesichtes sollst du dein Brot verdienen und essen. Also es sind Einschränkungen gegenüber dem früheren, besseren Zustand. Wenn man aber den Bibeltext genau liest, so sieht man, dass diese Maßnahme Gottes eigentlich keine Strafe, sondern eher eine Schadensbegrenzung zum Schutz des Menschen war. Nämlich Gott begrenzte damit die Möglichkeiten des nach dem Sündenfall zum Bösen geneigten Menschen, Böses auch zu tun. Er hat ihm weniger Kraft und Macht gegeben. Nicht nur der Mensch, sondern auch die Schöpfung muss mit ihm erlöst werden. Nun, die Theologie unterscheidet zwei Formen der Schöpfung. Kardinal Schönborn beschreibt sie in seinem Buch Ziel oder Zufall. Die Theologie nennt die eine Art der Schöpfung eine Schöpfung aus dem Nichts. Der theologische Fachausdruck heißt Creatio ex nihilo. Die Theologie nennt eine zweite Art der Schöpfung eine fortdauernde Schöpfung. Der theologische Fachausdruck dafür heißt Creatio continua. Nun zur Schöpfung aus dem Nichts. Kardinal Schönborn definiert diese Creatio ex nihilo mit folgenden Worten. Gott schafft aus dem Nichts. Das heißt nicht, dass das Nichts etwas ist, aus dem Gott etwas macht, sondern Gottes Schöpfungsakt ist ein souveränes Setzen. Gott sprach und es war. Steht ja auch in der Bibel. Gott braucht auch nichts, aus dem er schöpfen könnte oder müsste. Alles, was ist, ist von Gott ins Dasein gerufen. Der Schöpfungsakt Gottes ist nicht ein erster Akt einer langen Zeitreihe, der einmal getan und dann erledigt ist. Das müssen wir uns besonders merken. Am Anfang schuf Gott, steht in der Bibel, dieser Anfang ist immer in Gottes Ewigkeit, in seinem Jetzt. Gottes Schöpfung ist nicht in der Zeit, sondern er schafft die Zeit. Man denke dabei an den Urknall, auf den ich im zweiten Teil meines Vortrags näher eingehen möchte. Da beginnt auch die Zeit erst mit dem Auftreten des Urblitzes und dem dadurch verursachten Knall. Gott ruft ins Dasein und erhält im Dasein. Gott schafft alles frei. Nichts zwingt ihn dazu. Er handelt nicht aus Notwendigkeit, wie wir Menschen es tun. Weil Gott die Welt und alle Geschöpfe aus souveräner Freiheit geschaffen hat, deshalb gibt es die echte Selbstständigkeit der Schöpfung, sagt Schönborn. Der Schöpfungsglaube sieht in allen Geschöpfen ihr Eigensein, ihre eigene Gestalt, ihr Wirken, bei den Menschen ihre Freiheit. Die Theologie kennt auch den zweiten Schöpfungsbegriff, das ist eben die fortdauernde Schöpfung. Was einmal wurde, hat seine Existenz nicht aus sich selbst und ist in seiner Existenz natürlich veränderlich, labil. Nichts von dem, was materiell existiert, ist notwendigerweise da. Es könnte auch nicht sein. Die Philosophie nennt das die Kontingenz, die Nichtnotwendigkeit des Seins. Es muss also das, was ist, im Dasein gehalten werden. Theologie nennt das die Creatio Continua, die fortdauernde Schöpfung. Gott hält alles, was ist, im Sein. Ohne diese seine Kraft wäre es nichts. Die Kraft, die alles im Dasein hält, kann nicht wieder eine materielle Kraft sein, sonst hätte ja diese Kraftkette nie ein Ende. Es muss eine absolute Kraft sein, überzeitlich, unendlich. Diese Kraft nennt die Theologie eben die Creatio Continua, das fortdauernde Schöpferwirken. Nicht nur das Dasein, sondern auch das Wirken wird von diesem Urwirken des Schöpfers erhalten. Am deutlichsten erkennt man das an der fortdauernde Schöpfung, an der Entstehung eines neuen Menschen. Schönborn sagt, jeder neue Mensch ist eine einmalige neue Persönlichkeit mit einer unableitbaren Würde von Gott. Nun, neben den schon besprochenen Formen der Schöpfung werden in der Bibel auch drei Stufen der Schöpfung unterschieden. Eine Stufe wird schon im dritten Vers der Bibel beschrieben. Dort heißt es, Gott sprach, es werde Licht und es wurde Licht. Wenn Gott spricht, wirkt er mit seinem Wort. Und das Wort Gottes ist die zweite göttliche Person, wie wir aus dem Prolog des Johannesevangeliums wissen. Der Satz, Gott sprach, es werde, bedeutet, Gott schuf mit seinem Wort, also gemeinsam mit seinem Sohn. Zwei Personen schaffen das Licht. Dieser Satz kommt im ersten Kapitel des Buches Genesis 10-mal vor, jedes Mal bei der Schaffung von Materie, Pflanzen und Tieren. Und es heißt ausdrücklich, Gott schuf alles nach seiner eigenen Art. Das widerspricht natürlich zentral der Evolution. Das bestätigt auch heute die Wissenschaft. Insofern ist die Evolution in dieser Bedeutung nicht gültig und überholt. Denn die Polymerchemie zeigt, dass die verschiedenen Stufen des Lebens von der Amöbe bis zum Menschen nicht durch Evolution entstehen kann. Die Wissenschaft hat erkannt, dass weder tote Materie noch Leben durch Selbstorganisation aus sich selbst entstehen kann. Und da werden wir dem zweiten Teil des Vortrags noch ein bisschen näher eingehen. Nun, eine zweite Stufe des Schöpfungsprozesses wird im ersten Buch Genesis, Vers 26 beschrieben, mit den Worten, lasst uns Menschen machen, als unser Abbild uns ähnlich. Gott spricht dabei von uns und meint damit die Dreifaltigkeit, Gottes Vater, Gottes Sohn, Gott Heiliger Geist. Der Mensch ist durch seinen Geist Abbild Gottes und nicht durch seinen Körper. Denn Gott ist Geist und hat keinen materiellen Körper. Das Wort Jesu Christi ist erst Fleisch geworden nach der Schöpfung des Menschen. Dieser Teil des Schöpfungsberichtes in der Bibel beschreibt die Schaffung des menschlichen Geistes. Bei der Schaffung neuen Geistes wirken alle drei göttlichen Personen der Heiligen Trinität zusammen. Nun gibt es noch eine dritte Form des Schöpfungsprozesses, der in der Bibel geschrieben ist, und zwar im Buch Genesis 2,7 ist es beschrieben. Dort steht, da formte Gott der Herr den Menschen aus dem Staub des Ackerbodens und blies in seine Nase den Lebensatem. So wurde der Mensch zu einem lebendigen Wesen. Also Gott hat zuerst diese tote Materie des Menschen geschaffen und hat dann durch seinen Lebensatem ihn zu einem lebendigen Wesen gemacht. Dieser Bibeltext wird von den Theologen normalerweise als eine zweite Art der Beschreibung der Schaffung des Menschen und eine mehr anthropologische, wie sie sagen, interpretiert. Dies ist aber logisch nicht richtig. Logisch genau interpretiert bedeutet dieser Bibelvers etwas anderes. Gott formte aus der toten Materie des Ackerbodens den Menschen, also den Körper, der ist auch tote Materie, und beseelte diesen toten Körper zum lebendigen Leib durch seinen Lebensatem. Der Leib ist ja ein beseelter Körper. Dabei war nur eine göttliche Person wirksam. Da der Mensch als Abbild Gottes eine unsterbliche Seele hat, wurde diese bereits im ersten Kapitel der Genesis beschrieben, weil ja die Seele als Abbild Gottes das Wichtigste ist. Der Körper ist sogar sekundär. Also die Bibel beschreibt die Erschaffung des Menschen in zwei Stufen, in Geist und in Leib. Nach dem bisher Gesagten zeigt sich, dass der Begriff Schöpfung sehr komplex ist und oft missverstanden wird. Daraus ergibt sich, dass auch heute noch ein Spannungsfeld zwischen Schöpfung und Evolution besteht. Damit möchte ich den ersten Teil meines Vortrags beenden, mich herzlich für Ihre Aufmerksamkeit bedanken und um einige Takte Musik bitten.

0: 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Unser Thema heute: Schöpfung im Spannungsfeld der Evolution, Ursprung und Ziel der Schöpfung, mit Professor Dr. Wolfgang Wehrmann. Ihm darf ich das Wort wieder übergeben.
1: Danke vielmals. Liebe Hörerfamilie, Charles Darwin schrieb 1859 das berühmt gewordene Buch über die Entstehung der Arten durch natürliche Zuchtwahl. Es wurde am 24. November 1859 veröffentlicht. Der Inhalt dieses Buches führte zu einer gewaltigen Kontroverse zwischen Religion und Wissenschaft und entsprach derart dem damaligen Zeitgeist, dass es am Tag seines Erscheinens bereits ausverkauft war. Damit wurde Darwin zum Begründer der Evolutionstheorie. Die Geistlichen und die gläubigen Laien sahen damals darin einen gotteslästerlichen Angriff auf die Bibel. Und ich würde sagen, das war er und das ist er auch. Karl Marx schrieb begeistert an Friedrich Engels nach dem Erscheinen des Buches, dass Darwin ein toller Bursche sei, weil er endlich die Lehre von der Teleologie kaputt gemacht hat. Also die Lehre, dass alles auf ein Ziel gerichtet ist. Nach Darwin ist die Entwicklung des Lebens auf der Erde durch zwei grundlegende Mechanismen entstanden, durch Mutation und Selektion. Unter Mutation versteht man sprunghaft auftretende ungerichtete Änderungen des Erbgutes. In der Regel sind diese Änderungen für das betroffene Individuum aber schädlich, also Negativmutationen. Die Wahrscheinlichkeit, dass eine Mutation, eine Negativmutation, damit schädlich ist, ist mehr als 1000-mal größer, als dass es eine Positivmutation ist und dem Individuum nützt. Und dieses negative Prinzip ist nach den Evolutionsbiologen das Grundprinzip für die höhere Entwicklung des Lebens. Also eigentlich grotesk. Gospard Wade hat ein kritisches Buch über diese Problematik geschrieben mit dem Titel Evolutionsdogma wissenschaftlich widerlegt. Er hat drei Studien gemacht. Er ist Diplom-Ingenieur der Chemie, Doktor der Biologie und Doktor der Medizin, war lange Zeit Chefarzt. Also er ist ein sehr kompetenter Mann. Man kann sich als wissenschaftlicher Kollege nur wundern, was die Biologen alles glauben. Unter Selektion versteht man den unterschiedlichen Fortpflanzungserfolg durch das Durchsetzen des Bestangepassten, also das berühmte Survival of the Fittest. Durch Selektion entsteht Variation, aber keine Kreation. Also etwas anderes, aber nichts Neues. Können Sie nachlesen im Buch Evolution, ein kritisches Lehrbuch von Professor Scherer und Juncker. Selbst Darwin sprach nie von Evolution, sondern nur von Varietäten, und das stimmt bis heute. Erst Herbert Spencer, ein Zeitgenosse Darwins, führte den Begriff Evolution ein und prägte den Satz Survival of the Fittest. Darwin war ein sehr guter und ehrlicher Wissenschaftler. Er nannte einige Bedingungen. Wenn die im Laufe der Forschung erfüllt werden, sagt er, ist seine Lehre null und nichtig. In der Zwischenzeit haben sich alle diese Bedingungen erfüllt. So schreibt Professor Wolfgang Kuhn. Er ist Professor für didaktische Biologie in Westfalen, ist aber leider schon gestorben. Nun, noch zwei kurze wissenschaftliche Bemerkungen zu den Positionen Schöpfung und Evolution. In der Bibel, Buch Genesis, Kapitel 1, Vers 3 steht, Gott sprach, es werde Licht und es wurde Licht. Ich habe schon gesagt, dass dieser Satz ausdrückt, dass Gott mit seinem Wort wirkt. Im Prolog des Johannes wissen wir, dass dieses Wort die zweite göttliche Person ist und der Herr Gott Vater und Gott Sohn haben das Licht geschaffen. Das bedeutet, wenn Gott spricht, wirkt Gott Vater mit Gott Sohn zusammen. Gott ist Geist und Licht ist Materie. Daher wird mit diesem Vers ein Grundgesetz des Seins und der Wahrheit ausgedrückt. Wenn zwei göttliche Personen zusammenwirken, entsteht neue Materie. Das kann man auch in der Bibel immer wieder nachlesen, wenn Materie geschaffen wird, wie zum Beispiel bei der Brotvermehrung für die 5000 Menschen, die Christus oder die 4000. Wenn man es genau liest, steht es genauso drinnen. Nun, die Quantentheorie, die bei einer Sitzung im Kaiser-Wilhelm-Institut am 17. Dezember 1900 durch Max Planck initiiert wurde, hat das physikalische Weltbild grundlegend verändert. In der Quantenphysik gibt es das Quark-Modell, das von Murray Gell-Mann und einer Physikergruppe entwickelt und publiziert wurde. Gell-Mann erhielt dafür 1964 den Nobelpreis. Ebenso wie unser Physiker Anton Zeilinger den Nobelpreis erhalten hat für die Teleportation von Quanten. Das hat damit sehr viel zu tun. Dieses Quark-Modell erklärt, dass durch das Zusammenwirken von zwei verschiedenen geistigen Elementarteilchen, den sogenannten Quarks, das erste materielle Elementarteilchen, das Meson, entsteht. Die Physiker nennen die Quarks daher Geisterteilchen. Die Quantenphysik bestätigt prinzipiell in ihrem Quarkmodell das Grundgesetz der Entstehung von Materie, wie im Schöpfungsbericht beschrieben ist. Im Schöpfungsbericht sind es zwei göttliche Personen, Gott Vater und Gott Sohn, die Materie entstehen lassen. Und Gott ist Geist. Also sind es zwei geistige Wirklichkeiten, die das erwirken. In der Quantenphysik sind es zwei geistige Teilchen, Quark und Antiquark, sogenannte Geisterteilchen, wie die Physiker sagen. Nun kann man dieses Gesetz insofern verallgemeinern, dass wenn Geist und Geist zusammenwirken, Materie entsteht, theologisch wie physikalisch. Selbst der Philosoph Henri Louis Bergson sagt immer wieder seinen Studenten, Materie ist aus Geist gemacht. Nun, an dieser Stelle muss darauf hingewiesen werden, dass man genau zwischen Evolution, Evolutionismus und Evolutionstheorie unterscheiden muss. Denn alle sprechen von Evolution. Aber die Professoren Novak, Vollmert, Kuhn und Scherer etc. sprechen von Evolution mit Gott. Während die klassischen Evolutionsbiologen wie Dawkins und es gibt noch eine ganze Reihe andere, von der Evolution ohne Gott sprechen. Durch den Evolutionismus wurde die Evolution von einer Theorie zu einer Weltanschauung gemacht. Wissenschaftlich wird Evolution definiert als Änderung des Genpools im Laufe der Generationen. Und diese Änderung soll laut Evolutionismus selbst organisatorisch durch Mutation und Selektion erfolgen. Es kommt darauf an, was man unter Änderung versteht, Variation oder Kreation. Daran scheiden sich die Geister zwischen Evolution mit Gott, nämlich der Kreation, und ohne Gott, Variation. Darwin sprach immer von Varietäten und lag nach heutigen wissenschaftlichen Stand richtig. Er sprach damit von einer Evolution mit Gott. Leider wechselte er am Ende seines Lebens zu einer Evolution ohne Gott und wurde Atheist. Offensichtlich verstehen die genannten Wissenschaftler, ich habe sie schon genannt, Novak, ja, jetzt fällt mir der Name, der zweite, der ein Anti, also ein Evolutionsbiologist, heißt Levantine, und eben Dawkins, jeweils etwas anderes unter Evolution, einmal mit Gott, wie Novak, den ich schon erwähnt habe, und einmal ohne Gott, wie eben die genannten Wissenschaftler. An dieser Stelle muss Condie Morris, Professor für Paläobiologie an der Universität Cambridge, erwähnt werden. Obwohl er im Grunde ein Darwinist ist, wie er sagt, weist er darauf hin, dass seine Forschungsergebnisse über biologische Konvergenzen der heutigen Evolutionstheorie widersprechen. Seine Forschungsergebnisse weisen auf eine zielorientierte Evolution und somit auf eine geistgesteuerte Evolution hin, wie eben Professor Novak mit dem Satz "Ohne Gott keine Evolution" bestätigt. Conway Morris ruft in einer seiner Veröffentlichungen nach einem neuen Einstein in der Biologie, der soll die alte falsche Evolutionstheorie durch eine neue richtige ersetzen. Dazu braucht es aber keinen neuen Einstein. Ein wissenschaftliches Team an der Philosophisch-Theologischen Hochschule Heiligenkreuz hat in einer Studie die Fehler der Evolutionstheorie aufgezeigt. Die meisten dieser Fehler sind wissenschaftlich schon lange bekannt, werden aber entgegen dem Ehrenkodex der Wissenschaft aus ideologischen Gründen verschwiegen. Diese Fehler wurden in dieser Studie zusammengetragen, durch eigene Forschungsergebnisse ergänzt und in dem Buch Kritische Studie zur Evolutionstheorie im Peter Lang Verlag, dem größten wissenschaftlichen Werk der Welt, bitte immerhin, veröffentlicht. Mutation, Selektion und Evolution gibt es. Aber diese Vorgänge werden aus ideologischen Gründen wissenschaftlich völlig überfordert und auch dort angewendet, wo sie nicht mehr gelten. Das beschreibt auch Professor Gernot Falkner, Professor in Salzburg, in dem Sammelband Blickpunkt Darwin, in seinem Beitrag anlässlich des Darwin-Jahres 2009. Nun, die Evolutionstheorie geht von zwei falschen Grundhypothesen aus. Erstens, Leben ist durch Zufall vor ca. 3,6 Milliarden Jahren entstanden. Man kann beweisen aus der Polymerchemie, dass das nicht möglich ist. Zweitens, die fünf großen Stufen der Entwicklung des Lebens, vom Fisch bis zum Säugetier, sind nach den Gesetzen des Zufalls durch Ziel, Plan und geistlose Evolution mittels Mutation und Selektion von selbst entstanden, sagt die Evolutionsbiologie. Gegen die Gültigkeit dieser Hypothesen sprechen, wie schon erwähnt, heutige Erkenntnisse der Polymerchemie, der mathematischen Statistik, sowie die Information- und Signaltheorie, und es gibt noch andere noch. Das ist im Wesentlichen bekannt, wird aber in der Biologie verdrängt. Nun, man weiß heute, dass Leben mit Geist zu tun haben muss. Die Biologie lehrt, selbst die Biologie, und die Evolutionsbiologen wissen daher heute ganz genau, dass Leben mit genetischen und epigenetischen Informationen zwangsläufig zu tun hat. Aus der Informationstheorie weiß man, dass Information eine komplexe Wirklichkeit ist mit reellen und ideellen Anteilen. Die Philosophie lehrt, dass ideelle Größen geistigen Charakter haben. Daraus folgt rein logisch: Wenn Information mit Leben zu tun hat, dann muss auch es mit Geist zu tun hat. Daher kann man die Entstehung und Evolution des Lebens nicht mit den Naturgesetzen allein erklären, weil diese nur die Materie natürlich beschreiben. Heute ist der biblische Satz bei Johannes Evangelium 6,63, der Geist ist es, der lebendig macht, wissenschaftlich bestätigt. Die Biologen wissen heute, dass die klassische Evolutionstheorie in der derzeitigen Form wissenschaftlich nicht haltbar ist, ziehen sich aber auf den Standpunkt zurück, solange wir keine andere bessere Theorie haben, bleiben wir bei der alten. Das ist natürlich eine Ausrede und keine Lösung. Dennoch gibt es auch unter den klassischen Evolutionsbiologen Vertreter, die dies kritisieren. Zum Beispiel der Paläobiologe Conway Morris, den ich schon erwähnt habe, von der Cambridge Universität in London, der nach einem neuen Einstein ruft, wie ich schon gesagt habe. Denn Einstein hat ja auch die klassische Physik revolutioniert. Ebenso reicht der Zufall nicht aus. Denn der Zufall wird von den Biologen immer herangezogen, wenn sie etwas nicht erklären können, wissenschaftlich nicht erklären können. Dann ist es eben durch Zufall entstanden. Nun, Bruno Vollmert, der ist Professor für Polymerchemie gewesen, hat nachgewiesen, dass nicht einmal Bakterien nach den Gesetzen des Zufalls von selbst auf Erden entstehen könnten, geschweige denn Menschen. Auf unserer Erde und in unserem gesamten Kosmos fehlen die dafür notwendigen Randbedingungen in einem unvorstellbar hohen Ausmaß. Die wesentlich komplizierte Abstammung des Menschen vom Affen ist heute auch durch die Kenntnisse der Polymerke eben mal widerlegt. Das ist den Biologen prinzipiell bekannt, wird aber in den Lehrbüchern aus ideologischen Gründen verschwiegen. Es wird nicht mehr behauptet, aber es wird verschwiegen, das Gegenteil wird verschwiegen. Auch die Zeit heilt nicht alles. Schon Darwin wusste von der Bedenklichkeit des Zufalls, meinte aber, die lange Zeit der Evolutionsprozesses löst dieses Problem. Er nannte diese Auffassung Gradualismus. Für Darwin gilt als Entschuldigung die damalige wissenschaftliche Unkenntnis. Aber für den schon erwähnten, noch lebenden Professor Dawkins, der noch heute an den Gradualismus glaubt, gilt das nicht mehr. Der Gradualismus wurde durch den Produktsatz der Wahrscheinlichkeitsrechnung und der sogenannten Ergodentheorem bei Zufallsprozessen längst widerlegt. Es folgt daraus, dass bei der Entstehung des Lebens Ziel, Plan und geistvolle Vorgänge, also Schöpfung, zumindest beteiligt sein müssen und daher gibt es eine Evolution nur mit Gott, wie Professor Eben Novak das in seinem Interview auch betont hat. Nun, der Zufall ist eben weder Gesetz noch regellos. Die Biologen glauben das oft. Mir hat das ein Professor von Biologie bestätigt, dass sie da sehr schwach sind im Erkenntnis des Zufalls. Die Gesetze des Zufalls sind zahlreich und in der Wahrheit Wahrscheinlichkeitstheorie zusammengefasst. Und diese Theorie wird an den Universitäten gelehrt. Jedes Zufallsereignis, wie zum Beispiel die Kopplung zweier kooperativer Gene in einem DNS-Molekül, dem Molekül des Lebens, ereignet sich mit einer bestimmten Wahrscheinlichkeit. Die Koppelwahrscheinlichkeiten dieser Gene zum Beispiel sind so klein, dass nach den Gesetzen des Zufalls nicht einmal Bakterien in unserem Kosmos entstehen könnten, geschweige denn Menschen. Professor Vollmert hat das in seinen Veröffentlichungen vorgerechnet. Ich möchte noch einige Umstände erwähnen, die gegen den Zufall sprechen. Der Astrophysiker Norbert Peiler schreibt in seinem Buch Lichtwelten, dass die Erde der einzige bisher bekannte Planet ist mit flüssigem Wasser an der Oberfläche. Ohne dieses flüssige Wasser kann es ja kein Leben geben. Die Erde ist der einzige Planet, der im sogenannten Grüngürtel der Sonne liegt, in dem flüssiges Wasser wegen des besonderen Abstandes von der Sonne und der dadurch bedingten Differenz zwischen Nacht und Tagtemperatur möglich ist. Das ist aber nicht der einzige Umstand für Leben. Die Verhältnisse sind noch viel differenzierter. Dass das alles durch Zufall entstanden sein soll, dass die Erde der einzige Planet im ganzen Kosmos ist, ist aufgrund der Komplexität der erforderlichen Umstände und der dafür geltenden Wahrscheinlichkeitsgesetze auszuschließen. Bitte, ich möchte nur erwähnen, der Kosmos, in dem wir leben, ist unvorstellbar groß. Wir leben in unserem Sonnensystem und dieses Sonnensystem ist Teil einer Milchstraße. Und in dieser Milchstraße, schreibt Peiler, gibt es 100 Milliarden solche Sonnensysteme, wie in dem wir einem leben. Und in dem gesamten Kosmos gibt es 100 Milliarden solcher Lichtstraßen. Also wenn Sie das multiplizieren, können Sie sich vorstellen, wie unermesslich groß der heutige Kosmos ist. Und dieser unermesslich große Kosmos ist aus einem unglaublich kleinen, unvorstellbar kleinen Lichtblitz, der einen Urknall verursacht hat, entstanden. Also Gott hat aus etwas unvorstellbar Kleinen etwas unvorstellbar Großes gemacht. Auch noch zu erwähnen wäre hier, wenn ich das kurz darf, das Miller-Experiment, weil es so bekannt ist. Stanley Miller hat 1953 im Labor versucht, mit präbiotischen Ursuppen und elektrischen Entladungen Leben chemisch zu erzeugen. Es ist ihm nicht gelungen. Er hat zwar gemeint, in 25 Jahren können wir das machen, aber wir sind 70 Jahre schon vergangen, wir kennen es noch immer nicht, aber wir wissen heute, warum es nicht geht. Die Biologen meinen an sich folgerichtig, die Entstehung eines DNS-Moleküls, also des Moleküls des Lebens, das in jeder Zelle des Lebens enthalten ist, besteht aus vielen kooperativen Genen und das ist ein Zufallsprozess und das stimmt, weil die Kopplung ist zufällig. Und da sagen sie, das Leben entstand Ziel, Plan und geistlos durch Zufall. Aber diese Folgerichtung, Richtigkeit, ist letztlich doch falsch. Denn der Schöpfer des Lebens, Gott, hat diesem Glauben und dieser Meinung einen Strich durch die Rechnung gemacht, einen ganz dicken Strich. Nämlich nach einem Grundgesetz, einem ersten einfachen Grundgesetz des Zufalls, dem Ergoden-Theorem, ist die Entstehung eines DNS-Moleküls selbst beim einfachsten Lebewesen durch Zufall unmöglich, weil in unserem gesamten Kosmos dafür die Voraussetzungen fehlen. Das hat auch Bruno Vollmer mehrfach gesagt und nachgewiesen. Es gibt aber Leben auf unserer Erde. Daher muss es anders entstanden sein als durch Zufall. Und wenn Leben aber nicht durch einen zufälligen Prozess entstanden ist, muss es nach der Lehre der Signaltheorie durch einen deterministischen Prozess, also einen vollkommen vorherbestimmten Vorgang, entstanden sein. Vollkommene Vorherbestimmung setzt aber Ziel, Plan und Geist voraus. Daher hat Leben mit Geist zu tun, wie es in der Bibel steht. Im Johannesevangelium 6,63, der Geist ist es, der lebendig macht. Wenn Leben mit Geist zu tun hat, kann ein Miller-Experiment natürlich nicht funktionieren. Denn es beruht auf den Naturgesetzen, die nur für die Materie gelten. Diesen Grundsatz hat die Biologie durch die genetische Information sogar in der Zwischenzeit unbewusst und ungewollt bestätigt. Nun, dieselbe Situation besteht in der Frage, stammt der Mensch vom Affen ab? Immer wieder wird das behauptet, weil die Gendifferenz zwischen der DNS des Affen und des Menschen ja nur 1,4% sei. In der Zwischenzeit ist das schon alles wieder nicht mehr, stimmt aber nicht. Aber selbst wenn es nur 1,4% sei, ist es völlig ausgeschlossen, dass aus der DNS des Affen die des Menschen entsteht. Man bräuchte dazu 40 Millionen positive Punktmutationen, die bei der Evolution zufällig, aber lückenlos hintereinander entstehen hätten müssen, damit aus der DNS des Affen eine des Menschen wird. Das halten sogar die Evolutionsbiologen, wenn auch unter vorgehaltener Hand, für nicht denkbar. Und die Mathematiker bestätigen das aus den Gesetzen des Zufalls. Also, Gott schuf den Menschen als Abbild Gottes mit Geist und Leib und alles nach seiner eigenen Art, wie es in der Bibel steht. Damit möchte ich meinen Vortrag beenden und für Ihre Aufmerksamkeit danken und um einige Takte Musik bitten.
0: Ja, und wir möchten auch einladen, anzurufen mit einer Frage zu unserem Thema Schöpfung im Spannungsfeld der Evolution, Ursprung und Ziel der Schöpfung.
2: Sie hören eine Wiederholungssendung, daher sind Anrufe heute nicht vorgesehen.

0: Professor Dr. Wolfgang Wehrmann, ich habe jetzt zwei Anrufer in der Leitung. Als erstes Elisabeth aus Niederösterreich.
1: Grüß Gott, Frau Elisabeth.
2: Grüß Gott, ich habe eine spezielle Frage. Sie haben das relativ am Anfang gesagt und ich habe mir dann Gedanken gemacht und vielleicht können Sie mir das erklären. Und zwar, Sie haben gesagt, die Einschränkungen, die die Menschen dann nach dem Sündenfall erlebt haben durch Gott, das war jetzt nicht als Strafe aufzufassen, sondern zu ihrem Schutz.
1: Ja.
2: Und ja, dann haben sie gesagt, und diese beiden Beispiele, also der Mann soll sein Brot verdienen im Schweiße seines Angesichts, ja, und die Frau ihre Kinder mit Schmerzen gebären.
1: Ja, ich habe das deswegen gesagt, weil ich meine, wenn der Mensch diese Fähigkeiten behalten hätte, also keine Schmerzen, kein Tod und ich weiß nicht, dann könnte er viel mehr Unheil anrichten, als er jetzt unter diesen Begrenzungen anrichten kann. Und insofern hat der liebe Gott ihm sozusagen ein bisschen diese Möglichkeiten entzogen, dass er, weil er ja zum Bösen geneigt ist und geneigt ist, das Böse zu tun und den Menschen zu schaden, dass er das nicht so stark umsetzen kann. Das habe ich damit gemeint. Also insofern hat Gott den Menschen ein bisschen geschützt durch diesen Entzug der Urstandsgaben, wie es in der Theologie heißt. Und natürlich, man kann anderer Meinung auch sein, aber diese Beschränkungen, also Hunger, Durst und Mühe und so weiter, das hat es eben im Urstand des Menschen im Paradies nicht gegeben. Das ist alles von selbst gewachsen und er braucht es also nur ernten. Und durch die Erlösung wird auch dieser Umstand erlöst, das steht ja auch beim Paulus, gesät wird in Beschränktheit und auferweckt in Vollkommenheit. Also das ist gemeint, dass das also auch mit erlöst wird. Im Paradies gibt es das alles wieder nicht mehr. Da ist der Mensch wieder so wie im ursprünglichen Paradies, wie es ja heißt, nicht? Aus dem wir vertrieben worden sind. Also ich weiß nicht, ob das eine Hilfe ist jetzt, wie wir verstehen.
2: Ja, ein bisschen schon, ja.
1: Ein bisschen schon.
2: Vielen Dank auf jeden Fall.
1: Bitte, bitte gern.
2: Guten Vortrag für dich. Dankeschön, danke. Wiederhören.
1: Wiederhören.
0: Ja, und unser nächster Anrufer Martin aus Wien.
1: Grüß Gott,
3: ja,
1: Martin.
3: Grüß Gott. Grüß Gott, Herr Professor. Ich wollte Ihnen eigentlich nur Dankeschön sagen für die schöne Darlegung und die vielen wertvollen Hinweise, die quasi in dieser schönen Sendung enthalten sind.
1: Und
3: rein intuitiv würde ich sagen, habe ich das immer schon gewusst, aber es ist wunderbar, wenn man solche Hinweise bekommt, mit denen man das auch jemanden bringen kann, dass es nicht nur subjektiv wahrgenommen ist, sondern eben auch wissenschaftlich, ne?
1: Dies, ja.
3: Und wenn jemand, meine Antwort ist immer die, wenn du glaubst, dass du vom Affen abstammst, dann sei es dir unbenommen, ich nicht.
1: Da gibt es einen Witz sogar drüber, wie der Sohn sagt, er hat gelernt in der Schule, dass ein Mensch vom Affen abstammt. Da sagt der Vater drauf, du vielleicht, ich nicht.
3: Ja, genau. Also nochmal vielen Dank und Gottes Segen.
1: Ja, danke vielmals. Ja. Ich muss mich entschuldigen, ich habe eine Viertelstunde länger gesprochen, als ich hätte.
3: Nein, aber Gott sei Dank.
1: Dieses Thema ist so umfassend, das ist schwierig. Da.
3: Ja, ich freue mich. Danke.
1: Danke.
3: Auf Wiederhören.
1: Danke, wiederhören.

0: von der Kirche. Und es wäre herrlich, wenn in Heiligenkreuz zum Beispiel ein kleines Handbüchlein mit diesen neuesten Erkenntnissen eben für Laien, doch, dass man etwas mitteilen kann von diesen Irrtümern, die ja einfach da, wie Sie sagen, einfach weitergetragen werden und weiter von der Wissenschaft sozusagen verteidigt werden. Also das wäre herrlich, wenn das vielleicht entstehen könnte. Das wollte ich nur anregen.
1: Also, es wurde schon angeregt und es ist auch schon entstanden. Aber Sie haben ja gehört, ich habe schon 50 Vorträge gehalten und es ist einmal ein erster Band entstanden, der soll, ich hoffe, jetzt bis Mitte des Jahres herauskommen, und heißt also Handbuch zur Neuevangelisierung. Es soll eine Hilfe sein, das Evangelium aus der Sicht der Wissenschaft zu unterstützen und also das zu propagieren. Und das ist aber natürlich nicht über alle Vorträge, sondern nur über den ersten Teil, weil das Buch hat schon 400 Seiten und es sind noch einmal 400 Seiten jetzt dann in den Jahren, glaube ich, 19, 20, 21, 22, wenn man das zusammenrechnet, kommen wieder so viele Seiten zusammen. Also es ist schon am Wege, ja. Ich hoffe, dass es noch herauskommt, dass ich das noch alles erlebe.
0: Aber vielleicht könnten auch die Studenten vielleicht so ein kleines Handbuch, wo man ein paar ganz wichtige Tatsachen doch dann diese Sicherheit hat.
1: Ich glaube, da gibt es ein Problem. Die wissenschaftliche Kenntnis, die naturwissenschaftlichen Kenntnisse sind natürlich bei den Studenten nicht vorhanden. Das sind ja lauter Theologiestudenten, obwohl draußen gibt es Diplom-Ingenieure, die Theologie studieren. Sie haben recht. Also wenn man das könnte, nur ich bin schon emeritiert als Professor in Heiligenkreuz und da habe ich nicht mehr so einen Zugriff. Aber ich werde mal einen Kollegen von mir, den ich gut kenne, mal fragen, ob er sowas initiieren könnte.
2: Genau, vielleicht so eine Zusammenfassung von Ihrem Werk, dann so ein Auszug. Wir müssen jetzt wirklich schon auf die Uhr schauen. So eine halbe Minute bis Minute kann ich Ihnen noch geben für ein Abschlusswort, Professor Dr. Wolfgang Wehrmann.
1: Ich wollte, wenn überhaupt, abschließen. Kardinal Schönborn zitiert den Wissenschaftler Joachim Ilies und der spricht von zwei Leitern. Einer Jakobsleiter, die so vom Himmel runterkommt, und einer Darwinleiter, die von der Erde hinaufführt. Und er sagt eben, die Wissenschaft braucht einen Mut zu Blamage und eine intellektuelle Redlichkeit zu einem großen, evolutiven Schritt in dieser Kenntnis. Aber die Wissenschaft ist nicht manipulierbar, das sollte bleiben. Die Wahrheit ist verpflichtend und diese Wahrheit, hat Jesus Christus gesagt, wird uns frei machen. Und das wünsche ich uns allen. Danke.
2: Vielen herzlichen Dank. Ich freue mich auch, dass diese Reihe weitergehen wird. Jetzt ein bisschen anhand des Buchs von Christoph Kardinal Schönborn, Ziel oder Zufall. Das war die Sendung Glaube und Wissenschaft mit dem Titel Schöpfung im Spannungsfeld der Evolution, Ursprung und Ziel der Schöpfung mit Professor Dr. Wolfgang Wehrmann, nachzuhören in unserer Radiothek. Da finden Sie die Sendung zum Nachhören und Downloaden.

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0: Einen schönen Abend hier auf Radio Maria zur Sendung Unser Glaube begrüßt Sie Antonia Kollmann aus dem Studio in Innsbruck. Mit uns verbunden ist heute Achim Neuhaus, er ist Gründer von For Me und der Titel der Sendung lautet Theologie des Leibes, ein praktischer Weg zur einzigen Liebe, die erfüllt. Vielleicht beginnen wir gleich mit einer kurzen Vorstellung. Sie waren vor einigen Jahren zwar schon mal bei uns auf Sendung, aber jetzt einige Zeit lang nicht. Achim Neuhaus, würden Sie sich kurz unseren Hörern vorstellen?
1: Ja, herzlichen Dank für die Einladung. Schönen guten Abend in die Runde sozusagen. Mein Name ist Achim Neuhaus. Ich bin Gründer der For Me Neuevangelisierungsinitiative von Hause aus. Kein Theologe, sondern Unternehmer, habe Wirtschaftswissenschaften studiert, einige Firmen aufgebaut und mich dann irgendwann entschieden, als der liebe Gott dann doch sehr intensiv anklopfte, diesen Weg über die Theologie des Leibes zu gehen und anderen Menschen das in einer sehr praktischen, zugänglichen Weise zugänglich machen und letztendlich mein unternehmerisches Know-how da auch ein bisschen mit reinzubringen. Wie kann man eigentlich über Glauben kommunizieren, indem man begeistert, anstatt zu predigen? Ansonsten, ja, ich wohne in Köln, komme aber eigentlich aus dem Sauerland und aus einer ja normal gut katholischen Familie, wo natürlich sonntags in die Kirche gegangen wurde und bei Tisch gebetet. Und solange die Oma lebte, gab es auch noch ein Weihwasserkesselchen. Aber dieser Glaube wurde eigentlich nicht spürbar irgendwie gelebt. Also es war sehr formalistisch. Und insofern habe ich auch nie wirklich verstanden, worum es im Christentum, im katholischen Glauben wirklich geht. Letztlich hat das dann auch dazu geführt, dass in dem Augenblick, wo ich beruflich erfolgreich wurde und die Taschen voller Geld hatte, dass ich dann eigentlich so ein bisschen auf die Überholspur des Lebens gegangen bin, das Leben in vollen Zügen genossen. Und ich wäre jetzt nie auf die Idee gekommen, aus der Kirche auszutreten, aber sie hatte keinerlei Relevanz oder der Glauben entsprechend hatte auch keinerlei Relevanz für mich. Und das änderte sich, wie eben schon mal gesagt, als der liebe Gott da mal anklopfte und sagte, wir müssen reden. Und ich sagte, nee, es läuft gerade sehr gut. Also wir sehen uns dann mal in 20 oder in 30 Jahren. Aber ich hatte jetzt nicht so ganz mit der Vehemenz vom lieben Gott gerechnet, dass er nicht losließ. Und so bin ich dann halt eben doch irgendwann tiefer in den Glauben reingekommen und vor allen Dingen war ein Dreh- und Angelpunkt, als ich dann auf die Theologie des Leibes gestoßen bin. Und das hat alles geändert, hat mein ganzes Leben vollkommen verändert, weil ich zum ersten Mal verstand, worum geht es eigentlich? Liebe. Liebe. Wir hören es immer in der Kirche, soll der liebe Gott und die liebe Mutter Gottes, das liebe Jesulein, wir sollen einander lieben. Aber was bedeutet das eigentlich? Und in diesem Zusammenhang habe ich halt eben auch festgestellt, dass ich da wohl nicht der Einzige bin, der das nicht wirklich versteht. Und das war eigentlich so der Anfang vor 25 Jahren,27 Jahren, dass ich angefangen habe, mich sehr intensiv mit der Theologie des Leibes zu beschäftigen. Da ist das in Deutschland zu dem Zeitpunkt noch gar nicht gab. Also Heiligenkreuz mit dem Studiengang Theologie des Leibes gab es auch noch nicht. Ich habe dann eher an der Quelle in Amerika geschöpft, bei Christopher West. Und ja, darüber ist mir erstmal aufgegangen, was Liebe eigentlich bedeutet. Und in der Folge, und dann bin ich mit meinem Einstiegsmonolog auch zu Ende, mich mit der ganzen Philosophie, der ganzen personalistischen Anthropologie von Johannes Paul eingehend beschäftigt, die, wo man sagen kann, die Theologie des Leibes ist eigentlich das leuchtende Fenster in dieses große Lehrgebäude dieses Heiligen und heute, im Jahre 2026, auch das Teil des ordentlichen Lehramts der katholischen Kirche. Und insofern habe ich dazu jetzt dieses Jahr auch ein Buch geschrieben als praktischer Weg zur einzigen Liebe, die erfüllt. Im Untertitel, im Haupttitel heißt es Dein Herz findet Heimat. Und darum geht es. Wir alle suchen nach dieser Erfüllung im Leben, weil das genetisch, dieses Gottesgehen in uns allen drin ist. Aber wir wissen nicht, wie wir diese Heimat wirklich finden sollen. Und das ist For Me-Bewegung, also die For Me-Initiative, das Buch. Und das, wo wir auch heute Abend, denke ich, ein wenig drüber sprechen können.
0: Ja, danke schon mal für diese Vorstellung. Wir haben schon ein bisschen einen Einblick bekommen, wer hier heute zu uns spricht. For Me, also Sie haben begonnen, die Theologie des Leibes zu entdecken als ja eine Wahrheit, als etwas, was Sie auch inspiriert und interessiert hat, wo Sie sich da ein bisschen, ich sag mal, hineingefuchst haben über eben Christopher West, der das gut aufgearbeitet hat, diese Predigten von Johannes Paul II. Wie ist es dann dazu gekommen, dass Sie das nicht nur für sich behalten wollten, sondern auch weitergeben wollten? Und was ist For Me genau? Was kann man sich darunter vorstellen?
1: Mhm. Also zunächst vielleicht auch nochmal für die Zuhörer zur Ergänzung oder zum Verständnis. Ich selber bin Autist mit Asperger-Syndrom. Das hat so mit 6., 7. Lebensjahr zugeschlagen. Das heißt, in der Konsequenz selber Liebe nicht mehr feststellen zu können. Was natürlich für ein 6-jähriges Kind eine ziemliche Katastrophe ist, wenn es dann plötzlich das Gefühl hat, dass die eigenen Eltern, die eigene Mutter es nicht mehr liebt. Und man mit Panikattacken dann reagiert und immer mehr sich abschottet von der Welt. Und insofern, so mit Pubertät und dergleichen, man will Freundinnen haben, also verliebt sein, das natürlich schon als Gefühl festzustellen. Schmetterlinge im Bauch, weiche Knie, das sexuelle Verlangen, aber eben nicht als tiefgehende Liebe, wo man sagt, also man möchte miteinander lange bei ein Paar sein oder eine Beziehung begründen, weil schon nach wenigen Tagen eine Beziehung lästig wird, weil man den anderen sowieso nicht versteht. Und so gesehen habe ich mich dann über viele Jahre von einer Beziehung in die andere gestürzt, immer auf der verzweifelten Suche nach Liebe. Und über diesen Schritt dann Theologie des Leibes und dann auch auf das Klopfen Gottes zu reagieren und selber ja, sich zu öffnen für eine Gottesbeziehung, dann kam letztendlich irgendwann ein Gotteserlebnis, eine Gotteserfahrung, dass während einer Gebetszeit sich einfach das Herz öffnet und die Liebe Gottes in unvorstellbarer Menge eingoss. Und man kann es nicht mit Worten fassen, was dann passiert, dass man vollkommen erfüllt ist von dieser Liebe. Und was für mich vielleicht dann noch etwas spektakulärer war, weil es genau diese Liebe, die ich exogen gar nicht erfahren kann, dass ich sie aber im Inneren dieser Begegnung mit Gott in einer Dimension erfahre, wo selbst die intensivsten Erinnerungen an frühkindliche, mütterliche Liebe wie ein billiger Roman gegenwirkte. Und das hat natürlich mein Leben vollkommen verändert, dass ich gesagt habe, also frei nach dem Motto, wenn dir Gutes widerfährt, möchte man es doch an andere weitergeben. Und das war eigentlich der Punkt, dass ich dann gemerkt habe, dass was mein Leben so verändert hat, zu verstehen, was es bedeutet, zu lieben, wie Gott liebt. Wirklich bedingungslos lieben zu lernen. Und wissentlich, dass wir das auf dieser Seite niemals vollständig schaffen können. Aber sich auf diesem Weg zu geben, dass die Dinge dieser Welt nicht das letztendlich glücklich Machende sind und auch eine menschliche Beziehung letztendlich nicht das final glücklich Machende sein kann, sondern nur die Beziehung zu Gott selber. Das wollte ich dann mit anderen Menschen teilen. Ursprünglich vor allem mit Jüngeren, um ihnen Orientierung zu geben. Und daraus ist dann Familie entstanden. Und da kann man jetzt natürlich erstmal nach dem Namen fragen, wieso For Me? Das kommt von einer Inspiration, die mir Wanda Putaska gegeben hat, die langjährige Wegbegleiterin und Beraterin von Johannes Paul, die ja damals sogar in der Sterbestunde im Vatikan an seinem Sterbebett ausharrte. Und Johannes Paul bezeichnete sie ja als seine Schwester. Und sie sagte halt eben, Heilige Johannes Paul hat immer gesagt, du musst Menschen dort abholen, wo sie stehen, nicht dort, wo du möchtest, dass sie stehen. Und letztendlich ist das ja dann das, was wir in unserer Welt heute erleben. What's in for me? Was ist für mich drin? Wo ist mein Vorteil? Also letztendlich der Egoismus. Ich tue, was ich will. Me first. Und deswegen ist das letztendlich auch der Aufhänger, also die Leute dort abzuholen, wo sie stehen. Was ist für mich drin? Ein Formie-Wochenende, ist dann eigentlich der Aufhänger. Was ist für mich drin? Was kann ich an diesem Wochenende für mich lernen? Und die Quintessenz am Ende dieses einen Wochenendes ist, dass der Teilnehmer gelernt hat, wirkliche Erfüllung, wirkliches Glück im Leben werde ich nur dann finden, wenn aus diesem Formie ein For you wird. Also das ist letztendlich der Weg zur bedingungslosen Liebe. Dafür muss ich aber verstehen, was Liebe überhaupt ist. Und das bietet uns halt eben gerade die Theologie des Leibes, die diesen Weg aufzeichnet. Und zwar halt eben an diesem Phänomen unseres sexuellen Verlangens. Und das ist halt eben ja, was Johannes Paul auch sagte auf eine Journalistenfrage mal, warum halt eben gerade über das sexuelle Verlangen. Da sagte er, ja, also in meinem Nachdenken, wie ich das Evangelium heute dem Menschen vermitteln kann, hat mich der Heilige Geist zu dieser Verständnisbrücke des sexuellen Verlangens geführt. Hätte mich auch zu jeder anderen Verständnisbrücke führen können, aber in diesem Zeitpunkt der Weltgeschichte hat er offensichtlich diese Brücke für die sinnvolle erachtet, was natürlich sehr spannend ist, gerade in einer Zeit, die vollkommen übersexualisiert ist, dass man gerade dann das sexuelle Verlangen als Aufhänger nimmt, neugierig damit natürlich macht, dass das etwas sehr Positives ist, unser sexuelles Verlangen. Und darüber können wir erklären, so wie wir uns im Ursprung unserer Schöpfungswirklichkeit verhalten, nämlich dass wir als Mann und Frau erschaffen sind und dass dieses sexuelle Verlangen, dieser Drang nach Vereinigung in uns ist, dass das etwas sehr Positives ist. Und so wie wir uns in diesem ursprünglichen Anfang unserer Schöpfung verhalten, entweder bedingungslos liebend oder egoistisch benutzen des Partners oder auch unsere eigene Sexualität mit uns selber, so werden wir uns auf kurz oder lang auch in allen anderen Bereichen unseres Lebens verhalten. Also entweder den anderen ausbeuten, benutzend, rücksichtslos oder halt eben bedingungslos liebend, sein Wohl so zu wollen wie das eigene Wohl. Und das ist genau das, was wir an diesem Formie-Wochenende machen. Wir führen die Leute, die teilnehmen, es ist immer in einer Kleingruppe, es ist immer Geschlechter getrennt, weil es halt eben über das Phänomen des eigenen sexuellen Verlangens auch ein Stück weit geht. Und die Herausforderungen für Männer und für Frauen bezüglich unseres ursündlichen Egoismus sind vollkommen unterschiedliche. Deswegen macht das eigentlich keinen Sinn, das in einer gemischten Gruppe zu machen, sondern macht viel mehr Sinn, wenn man es getrennt macht und die Frauen sozusagen sind von Referentinnen begleitet und die Männergruppen entsprechend von Männern. Am Anfang fragen wir eigentlich, was ist der Sinn unseres Seins? Also dieser Blick in die Sterne, den wir alle mal irgendwann in unserem Leben haben. Was ist eigentlich hinter dem Universum? Wenn sich das Universum ausdehnt, muss es ja irgendwas dahinter geben. Warum gibt es das Gute und das Böse in der Welt? Was ist der Sinn meines Lebens mit einem Wort? Wie finde ich den Schlüssel zum Glück, zum erfüllten Leben? Und darüber gehen wir dann über Zwischenschritte dann durch die Theologie des Leibes, ohne die überhaupt nur in einem Wort als solche zu erwähnen, weil es halt eben ein abstrakter Begriff ist, der eher ein bisschen sperrig im Raum steht, wenn es um meine eigene Herzensveränderung geht. Aber den Aufbau der Theologie des Leibes, den nutzen wir, um dann dahin zu führen, den Einzelnen, dass er, und da kommt jetzt meine unternehmerische Seite aus der Unternehmensberatung, wie kann ich demjenigen helfen, das, was er am Schluss als Erkenntnisgewinn daraus hat, ich habe verstanden, worum geht es eigentlich im Christentum, worum geht es in der Offenbarung Jesu Christi, was möchte er, dass wir ändern? Ja, er möchte, dass wir unsere Herzenshärte aufbrechen und lernen, bedingungslos zu lieben. Wie kann ich das aber jetzt umsetzen? Und das geht dann halt eben über Managementtechniken, wie man halt eben ein gefundenes Ergebnis umsetzen kann. Man nennt das Smartplan-Technik und Zielbildtechnik. Und das Ziel an diesem Formie-Wochenende ist keine Hurra-Anstaltung wie ein wunderbarer Worship-Abend, wo das Herz erhoben wird und voller Glück ist und man geht nach Hause und ist aber wieder in derselben Routine wie gestern auch. Sondern wir möchten halt eben, dass die Menschen einen wirklichen Anpack am Schluss haben, einen Plan, einen Smart-Plan, mit dem sie nach Hause gehen und sagen, ab morgen früh beginnt diese Herzensveränderung. Und das ist letztendlich auch der ganze rote Faden durch mein neues Buch, Dein Herz findet Heimat, praktischer Weg zur einzigen Liebe, die erfüllt. Dass man diesen Weg hier auch im Buch selber gehen kann. Es ist also kein Lesebuch, sondern ein Workbook, könnte man sagen. Ein Buch, das man über Monate durcharbeitet. Das ist letztendlich so die Idee von Formie.
0: Ja, wunderbar. Das heißt, Sie holen nicht nur die Menschen dort ab, wo sie stehen, sondern Sie schicken sie auch auf einen Weg. Sie geben ihnen ja eine Richtung oder eine Perspektive, dass sie auch nicht dort stehen bleiben, wo sie sind, sondern ja, dass ihnen da neue Räume geöffnet werden, wo sie eben weitergehen können. Ich denke, wir machen einfach jetzt ein paar Takte Musik und gehen nach der Musik noch auf Ihr Buch genauer ein.

0: Sie haben eingeschaltet bei Radio Maria zur Sendung Unser Glaube. Unser Thema heute: Theologie des Leibes, ein praktischer Weg zur einzigen Liebe, die erfüllt. Mit uns verbunden ist Gründer von For Me, Achim Neuhaus. Er hat auch ein Buch zu diesem Thema geschrieben. Wir haben schon von den Wochenenden gehört und jetzt kann man das auch in einem Buch für sich selbst ein bisschen erarbeiten. Vielleicht können Sie uns das Buch ein bisschen vorstellen und das gibt's hier so Schritte zur Verwandlung, das ein bisschen auffächern, dass wir da einen kleinen Einblick bekommen.
1: Ja, gerne. Also grundsätzlich ist eigentlich erst im Vorfeld die Erkenntnis gewesen aus ganz vielen Begleitungen, die ich in den letzten 25 Jahren mit anderen gemacht habe, also andere im Glauben begleitet habe, über hunderte von Teilnehmern bei den Formie-Wochenenden und auch in Kontakt mit vielen sehr, sehr guten Gemeinschaften, Neuevangelisierungsinitiativen und dergleichen und im Verein, dass die Menschen wirklich fromm sein möchten, aber dass der Glaube halt eben doch noch in einer Art und Weise vermittelt wird, gerade hier im deutschsprachigen Bereich, der die Menschen so ein bisschen ratlos zurücklässt. Und gerade dieses nach dem Zweiten Vatikanischen Konzil oder der Würzburger Synode in Deutschland, dieses starke Abwenden von Spiritualität und hin zu einer reinen Pastoral, die Krisenbewältigung und Lebensbegleitung geben will, dass da eine Leerstelle entstanden ist und diese Sehnsucht nach einer wirklichen Begegnung mit Gott halt eben nicht mehr adressiert werden kann. Und daraus ist dann halt eben auch dieses Buch entstanden, wo letztendlich zwei Jahrtausende Spiritualität in Verbindung gebracht werden, halt eben mit modernen Möglichkeiten. Da ist es halt eben die Theologie des Leibes, ein großes Geschenk und der Dreh- und Angelpunkt. Und halt eben auch die schon angesprochenen modernen Umsetzungshilfen, die im Übrigen fast alle aus dem Christentum kommen, interessanterweise, und da die Managementlehre eingegangen sind. Und jetzt holen wir uns einfach wieder zurück ins Christentum hinein. Und insofern ist dieses Buch sehr praxisorientiert, über keine wissenschaftlichen langen Abhandlungen, sondern über Fallbeispiele, weil der Mensch kann am besten über Fallbeispiele lernen und nicht über trockene, langwierige theologische Abhandlungen. Insofern fängt das Buch auch erstmal mit der Selbsterkenntnis an, also der Betonmantel. Der Betonmantel um unser Herz. Und das ist auch das Coverbild, ein einbetoniertes Herz, das aber langsam der Betonmantel aufbricht und die Liebe Gottes in Form eines leuchtenden Kreuzes sichtbar wird. Und das ist halt eben das Wichtige, dass wir verstehen, dass wir alle, ausnahmslos alle, eine Betonschicht um unser Herz bilden im Laufe unseres Lebens. Das hat verschiedene Ursachen, negative Erfahrungen, Schmerzerfahrungen, Verluste, dass man sich abkapselt, dass man einen Verlust nicht oder einen Schmerz nicht nochmal erleben will. Das ist aber auch das Gefühl, nicht zu genügen, gerade in einer heutigen Zeit, junge Menschen, die nach äußerlichen Werten sehr stark bewertet werden. Und die nächste Schicht ist letztendlich der Egoismus, die Ursünde. Ich tue, was ich will. Hör nicht auf Gott, tu, was du willst, nimm den Apfel und iss. Und dieses Ich tue, was ich will, der Egoismus, der bildet die dickste, undurchdringlichste Betonschicht im Laufe der Jahre um unser Herz. Am Anfang sind jede einzelne Handlung ist sozusagen ein hauchdünner Schleier vom Beton, gar nicht sichtbar, der sich still um unser Herz legt. Und mit jeder egoistischen Handlung wird dieser Mantel ein bisschen dicker. Und irgendwann ist das Herz so einbetoniert, dass die Liebe Gottes nicht mehr hinein kann und unsere eigene Liebe auch nicht mehr hinausstrahlen kann. Da sind wir in der Welt des 21. Jahrhunderts, die eine gewisse Unbarmherzigkeit im Umgang miteinander hat. Und insofern ist das der erste Schritt, das überhaupt erstmal zu verstehen und dann in das Nachdenken auch zu kommen mit ein paar Reflexionsübungen. Wo ist eigentlich bei mir dieser Betonmantel sichtbar im Leben. Und dann gehen wir den zweiten Schritt und sagen, was hat eigentlich Christus wirklich für unser Herz gewollt? Wir leben in einer Gesellschaft, also vor allen Dingen hier im deutschsprachigen Raum, wo wir sehr leistungsorientiert sind, sehr effizienzorientiert. Und so habe ich in Hunderten von Gesprächen mit wirklich frommen Christen, Katholiken erlebt, dass sie Gebet als eine Leistung empfinden und auch ihr Verhältnis zu Gott eine Leistungsshow ist. Ich muss das und das tun, um mir die Liebe Gottes zu verdienen. Und das wird in diesem zweiten Schritt auch herausgearbeitet, dass es halt eben eine unverdiente Liebe ist, die uns Gott aber trotzdem schenkt und dass er nicht auf unsere Leistung aus ist. Und dann stellt sich natürlich im dritten Schritt die Frage, und da sind wir mitten in der Theologie des Leibes, was ist eigentlich die Liebe Gottes? Also wie können wir sie definieren, diese bedingungslose Liebe, die letztendlich dann diese vier Filter Gottes sind, frei, angeschränkt, treu und fruchtbar. Das wird dort halt eben erarbeitet. Das ist insofern halt eben auch der Kern im Fomi-Wochenende. Und jetzt bin ich natürlich an dem Punkt angekommen, dass ich verstanden habe, und bis hierhin, so bei den ersten etwa 100 Seiten des Buches, was ist eigentlich wirklich der Plan Gottes? Wow, er lädt mich ein zu einem Bund der Liebe mit ihm. Und er schenkt mir diese Liebe bedingungslos und er möchte, dass ich mein Herz öffne, dass ich diesen Betonmantel aufsprenge, um wirklich die Liebe Gottes wieder reinzulassen und auch auszustrahlen auf unsere Mitmenschen, in meinem Umfeld, in der Pfarrei, in der Familie, am Arbeitsplatz. Und hier können wir uns für ein kleines Denkexperiment überlegen, wie wäre es, wenn nur ein einziger Tag alle Menschen bedingungslos lieben würden. Wie würde es im Straßenverkehr, im Markt, auf der Arbeitsstelle, in der Familie aussehen? Das ist der Plan Gottes. Und dann stellt sich natürlich die Frage, naja, wie kann ich aber das jetzt umsetzen? Also man kann es ja mal versuchen, einfach durch Selbstdisziplin. Wir werden sehr schnell feststellen, das funktioniert nicht. Also die Ursünde ist so tief in uns drin, auch wenn uns Christus erlöst hat, aber die Ursünde, der Egoismus ist immer noch in uns. Und insofern ist der nächste Schritt in die Nähe kommen, das Näheverhältnis mit Gott kommen. Und das heißt, lernen zu beten. Also, hier gehen wir halt eben durch sechs verschiedene Gebetsformen und auch verschiedene, ich nenne Seelenzustände. Nicht jede Gebetsart, das mündliche Gebet, das textbetrachtende Gebet, das innere Gebet, kontemplatives Gebet, wie auch immer, ist für jeden Zustand geeignet, sondern ich bin manchmal in einer Situation, in einer Lebensphase oder gerade ad hoc an diesem Tag in einer Situation, wo eine bestimmte Gebetsart nicht weiterführend ist. Das zu verstehen, dass ich hier ein ganzes Potpourri habe an verschiedenen Gebetsformen aus der reichhaltigen Tradition der Kirche, die mir immer helfen, tiefer in eine Gottesbeziehung hineinzukommen. Und da sind auch umfangreiche Übungen dabei, wie man das selber machen kann, dieses sich immer weiter zu erschließen. Und wenn ich so weit bin, dass ich den Plan Gottes für mich erkannt habe, dass das der Weg ist, auch Erfüllung auf dieser Seite schon zu haben, nicht erst, dass ich glücklich werde ich erst im Himmel, hier muss ich halt eben so durch so ein Tränental gehen, nein, dass ich hier, wenn ich lerne, dem Plan Gottes, einer bedingungslosen Liebe zu folgen, dass ich dann hier schon die volle Erfüllung des Lebens haben kann. Und dass ich durch das Beten in diese tiefe Gottesbeziehung kommen kann, dass Beten kein Leistungsnachweis ist, den ich erbringen muss, sondern dass es ein Beisammensein mit der größten Liebe meines Lebens ist. Und ich mit dieser Liebe Zeit verbringe, zweckfrei. Ich muss nichts beweisen. Und das fängt an, mein Herz zu verändern. Und jetzt brauche ich Werkzeuge. Und da sind wir genau bei diesem fünf, das sind smarte Ziele. Also smart heißt spezifisch, messbar, erreichbar, relevant und zeitlich nachvollziehbar. Also smart wäre das englische Wort für für klug, als Akronym, also als Abkürzung, aber das gerade eben auf Deutsch übersetzt. Und das ist ein Werkzeug, was wirklich hilft. Wir haben das halt eben, also das ist evidenzbasiert, 100.000 Millionenfach in der freien Wirtschaft eingesetzt. Nehmen Sie das Beispiel, ein Unternehmer hat Strategie, einen Workshop gemacht, eine Woche viel Geld investiert, wie kann man das Unternehmen auf die Zukunft ausrichten und so weiter und so weiter. Am Ende steht ein Plan und wie man das umstrukturieren könnte, in den normalen Arbeitsalltag integrieren könnte. Und am Montagmorgen steht man im Büro vor dem Schreibtisch, der überladen ist mit liegen gebliebener Arbeit und die Tagesroutine hat einen wieder. Und der Coach, der den Workshop geleitet hat, nach vier Wochen an und fragt, was haben Sie jetzt umgesetzt? Und man sagt, nichts. Am ersten Tag haben wir noch so ein bisschen was versucht von unserem Plan, aber dann sind wir in der Tagesroutine untergegangen. Und so geht das uns natürlich auch in unserem inneren Leben, ist meine Erkenntnis, unsere Erkenntnis bei ForMe. Und deswegen Smart Plan. Wie kann ich dieses große Bild, was ich habe, bedingungslos lieben zu lernen, wirklich einst in Gott eingehen zu können, weil dafür muss ich lieben lernen, um in Gott eingehen zu können. Wie kann ich das wirklich umsetzen? Wie kann ich das in Kleinigkeiten umsetzen? Da fängt man dann an, also die Willensstärke. Wie kann ich lernen, Herr meiner selbst zu sein? Johannes Paul nennt das in der Theologie des Leibes Dominus Lui, Herr seiner selbst zu sein. Und daraus leitet er halt eben Actus Personae ab, ohne jetzt hier zu theologisch werden zu wollen. Also das, was ich wirklich selber ändern kann, das muss ich lernen. Und das kann man in einem Smartplan wunderbar umsetzen. Ganz klein runtergebrochen, Umgang mit meinen Mitmenschen, Umgang mit der Gottesbeziehung, auch Umgang mit meinem sexuellen Verlangen. Egal, ob ich verheiratet bin oder nicht. Und das in so kleine Schritte umzusetzen, dass ich es wirklich auch erreichen kann. So gehe ich Woche für Woche dadurch, durch solchen Plan, und setze mir immer wieder neue Ziele, immer ein Stück weiterzukommen. Wissentlich, ich werde bis zum Ende meines Lebens nicht vollständig ans Ziel kommen, aber ich kann riesige Schritte in kurzer Zeit schon erreichen. Und jetzt wird es spiritueller. Nämlich ab 6 Schritte kommen wir da, Schritt 6, Entschuldigung, kommen wir dahin, dass es halt eben einen Gegenangriff gibt. Das hat jeder schon gemerkt, wenn wir uns Gott nähern wollen, dann gibt es eine Kraft in uns, im weitesten Sinne des Wortes, die uns eigentlich wegziehen will von Gott. Und Ignatius von Loyola spricht halt eben insofern von Trost und Trostlosigkeit. Und damit umzugehen, wenn ich erkenne, dass da so Anzeichen von einer spirituellen, einer geistlichen Trostlosigkeit kommen, dass das nicht zwingend, aber häufig Angriffe auch unseres eigenen Egoismus als gefallene Wesen in der Welt, aber auch, man spricht wörtlich, des Bösen sind, der uns von Gott wegziehen will. Wie kann ich also das erstmal überhaupt erkennen, Trost und Trostlosigkeit und seine Ursachen? Jeder Schritt ist immer mit auch ein paar kleinen Übungen dabei und viel, viel Fallbeispiele, die das erklären. Und das führt uns dann zu Schritt 7. Ich habe es Anker genannt. Also wie man die Trostlosigkeit nicht nur übersteht, sondern nutzt, die geistliche Trostlosigkeit. Dieses, ich habe keine Lust zu beten, ich habe keine Lust zur Messe zu gehen. Man macht es einfach alles nur noch aus Routine oder weil man glaubt, Pflicht erfüllen zu müssen. Aber da hat uns Ignatius von Loyola eine ganze Handvoll wunderbarer Regeln zur Verfügung gestellt. Ich habe einige nur davon rausgenommen, weil es soll kein theologisches Lehrbuch sein, sondern ein praktisches Anwenderbuch. Die wichtigsten Regeln daraus nennen sie Halteseile, die uns durch diese Zeiten tragen. Und das führt uns dann auch zum nächsten Schritt, zum 8. Schritt, der Spaziergang. Mit Gott durch den Tag spazieren. Das ist das, was Ignatius von Loyola das Examen nennt. Also auch das habe ich zunächst kennengelernt in der Managementlehre und der Managementpraxis. Management by Walking Around, also Management oder Personalführung, indem man durch das Unternehmen geht und mit den Menschen spricht. Und letztendlich geht das auf das Examensgebet von Ignatius zurück. Wie mache ich dieses Examensgebet, wird dort erklärt. Das sind 5 Stationen. Und das Wichtigste ist, will ich hier gerade nur einmal kurz rausgreifen, das ist der erste Punkt, den Ignatius setzt. Und der hat mein ganzes Leben in dieser Hinsicht verändert. Nämlich nicht in der Gewissenserforschung, boah, jetzt muss ich zurückschauen, was war denn heute wieder alles blöd, was habe ich wieder schlecht gemacht. Sondern Ignatius dreht es um und sagt, schau erst nach den Punkten für Dankbarkeit. Wo ist dir die Liebe Gottes heute begegnet? In dem Lächeln eines anderen Menschen? In einem Rat, den man jemandem geben konnte, der ihm geholfen hat? Oder dass man einfach nur für jemanden da war? Oder 1000 andere Dinge? Und wenn man das ein paar Wochen lang übt, einmal am Tag eine kurze Rückschau, wofür kann ich eigentlich dankbar sein? Wo habe ich die Liebe Gottes für einen ganz kurzen Augenblick tatsächlich erlebt? Man wird sehr, sehr sensibel dafür und merkt, dass da unendlich viele Begebenheiten durch einen ganzen Tag sind, wo man die Liebe Gottes verspüren kann. Und deswegen ist dieses Examensgebet so wichtig, dass man erstmal sagt, wo ist die Liebe Gottes? Und dann auch zu schauen natürlich in der Folge, wo habe ich denn dieser Liebe Gottes nicht so entsprochen? Was ist jetzt konkret, was ich ändern kann? Wo ich morgen mir so ein kleines Artikularexamen nehme und sage, okay, das ist jetzt der Punkt, den will ich morgen versuchen oder auch die nächsten Wochen und Monate besser zu machen. Und so merkt man, dass man auch innerlich im Leben vorschreitet. Und das führt uns zum dritten und letzten Teil des Buches, der beschrieben ist, die Frucht, in dem Schritt 9, ist endlich die Integration. Wir haben ganz viele Beispiele, also Fallbeispiele, und das führe ich in dem 9. Schritt zusammen, dass man einmal auch als Leser sieht, wie sowas ist. Also vom ersten Erwachen dieses Gefühls, ich suche nach Erfüllung, die Sinnsuche, das, was ich eingangs als Gottesgehen meinte, über dem Weg der Erkenntnis, was ist eigentlich der Plan Gottes, was ist bedingungslose Liebe, es ist keine Leistungsshow und wie kann ich halt eben oder unsere Person in dem Fallbeispiel, wie erlebt diese Person ist, dass sie dann auch mit den Anfechtungen umgeht und das Examensgebet immer mehr in diese Liebe hineinwächst. Und das führt dann auch zum abschließenden 10. Schritt, die Frucht. Eine Liebe, die bleibt. Also die Quelle als Erfüllung, die alles trägt. Und dass man dann auch erkennt, dass dadurch, dass das eigentlich der Plan Gottes ist, dass wir unsere Herzen verändern, dass wir diesen Betonmantel unseres Egoismus um unser Herz aufbrechen lernen, damit die Liebe Gottes hineinströmen und unsere Liebe in die Welt hinausströmen kann. Weil wir sind alle dazu berufen, heilig zu werden. Das ist ja nun das zweite Vatikanische Konzil, Lumen Gentium. Wir sind alle als Christgläubige dazu berufen und aufgefordert und verpflichtet, nach Heiligkeit zu streben. Heiligkeit heißt, lieben lernen. Lernen zu lieben, wie Gott liebt, um dereinst in Gott eingehen zu können, was die Theologie denn als Theosis beschreibt. Und diesen Weg können wir gehen. Und wir werden schon recht schnell merken, dass man letztlich, dass die Umwelt, die Mitmenschen auch merkt, da ist jemand anders geworden. Wir werden perfekt wechseln. Und wir werden auch unsere Charakterschwächen behalten. Aber da ist jemand, der nicht sofort aufbrausend wird, der mit Augen der Liebe auf andere Menschen schaut und guckt, was kann er für den anderen tun und nicht what's in for me, sondern eben was ist drin for you, für dich. Ja, das ist letztendlich das Buch. Es hat dann noch einen Anhang, jetzt in der 2. neuen Auflage, die vor einigen Wochen rausgekommen ist. Das ist auch vielfach ein Leserwunsch gekommen, ein Leitfaden, wie man in 10 Einheiten und 10 Abenden in der Gruppe auch diese Themen durchgehen kann, dass man ein Kapitel liest, jeder für sich, und dann gemeinsam halt eben schaut, wie kann man halt eben das umsetzen oder von der letzten Schritt, wie haben wir es umgesetzt, man da so Hauskreise raus macht oder in Vereinen. Und da höre ich also sehr, sehr viel Gutes, dass das wirklich sehr viel Frucht bringt, dass Menschen sich auf den Weg machen, wirklich Christus-Nachfolger zu werden und nicht nur sonntags in die Kirche zu gehen. Ja, soweit der Inhalt des Buches.
0: Dankeschön, danke für diesen Einblick in Ihr Buch Dein Herz findet Heimat und zuvor auch ein bisschen, dass Sie erzählt haben über For Me, was das ist mit diesen Wochenenden. Liebe Zuhörer, nun sind Sie gefragt, sich einzubringen in diese Sendung. Haben Sie konkrete Fragen an unseren Referenten Achim Neuhaus oder vielleicht auch zu dem Thema Theologie des Leibes? Rufen Sie gerne an 0720 578 578. Von außerhalb Österreichs 0043 720 578 578. Vielleicht können Sie auch ein schönes Zeugnis erzählen, wenn Sie sich mit der Theologie des Leibes bereits beschäftigt haben. Auch darüber freuen wir uns. 0720 578 578.

Sie hören die Sendung Unser Glaube hier auf Radio Maria. Rufen Sie gerne an und beteiligen Sie sich an dieser Sendung. Heute geht es um die Theologie des Leibes, aber nicht theoretisch, sondern ganz praktisch. Ein praktischer Weg zur einzigen Liebe, die erfüllt. Wir haben schon ein bisschen über die Schritte gehört zur eigenen Verwandlung, dass man sich wirklich berühren lässt und eben auch verwandeln lässt von dieser Theologie des Leibes, die ja Johannes Paul II. Entwickelt hat. Rufen Sie gerne an mit einem Zeugnis oder auch einer ganz konkreten Frage an unseren Referenten. Die Telefonnummer 0720 578 578 von außerhalb Österreichs 0043 720 578 578. Haben Sie sich schon mal näher mit der Theologie des Leibes beschäftigt? Wir freuen uns, wenn Sie uns daran teilhaben lassen. Rufen Sie gerne an.

0: Wir haben einen ersten Anrufer in der Leitung, Josef aus Oberösterreich. Grüß Gott.
1: Ja, grüß Gott, guten Abend. Und zwar habe ich da eine Frage zur Theologie des Leibes, weil ich habe das jetzt dann die ganze Menge gehört, aber ich habe da schon, der ist eine praktische Frage dazu eigentlich, weil ich ja mit der Bibelsein ziemlich bedingt bin, ja, durch Spinalkanalverengung und habe schon eine größere, komplexe OP gehabt in der Lendenwirbelsäule. Und jetzt habe ich dasselbe Problem auch wieder und genau oberhalb, wo ich operiert worden bin. Und da habe ich jetzt nächste Woche dann einen stationären Termin. Das ist eigentlich so eine Art Voruntersuchung, größere für die Operation, für die OP wieder. Und ich habe massive Probleme, das heißt mit Schmerzen, Schmerzausstrahlungen von den Nerven her, den ganzen Körper. Und kann das nur mit starken Medikamenten unterdrücken, die außerdem schwer starke Nebenwirkungen haben.
0: Und was ist jetzt Ihre Frage?
1: Ja, die Frage ist, ob es da irgendwas gibt, also Theologie des Körpers, der das irgendwie was beeinflussen oder irgendwie damit besser umgehen kann. Mhm.
2: Eigentlich eine sehr spannende und sehr gute Frage, weil in der Tat ist das genau der Ausfluss, der höchste Ausfluss der Theologie des Leibes, der ganzen Theologie von Johannes Paul, das Dulden und Ertragen von Leid. Wenn es um Heiligkeit geht, bei Johannes Paul sagt er halt eben ja sich selbst überwinden, oder wie Paulus bezüglich Christus sagt, Kenosis, leer werden, also an nichts mehr festhalten, dass das wirklich die höchste Form der Liebe ist. Und insofern hat Johannes Paul ja auch ein Schreiben dazu herausgegeben, Salvifici Doloris, über den heilbringenden Sinn des Leidens. Und das Leid ist paradoxerweise der Moment, in dem die Person ihre Freiheit am reinsten beweisen kann. Warum? Weil im Leid alle äußeren Möglichkeiten wegfallen. Sie haben das ja gerade sehr eingehend plastisch beschrieben, wenn man diese Schmerzen ertragen muss. Ich kann nicht handeln, ich kann nicht fliehen, ich kann nicht kämpfen. Alles, was mir bleibt, ist die innere Entscheidung, sagt sinngemäß Johannes Paul. Wie reagiere ich darauf, auf dieses Leiden, auf diesen Schmerz? Und indem der Mensch sein Leid bejaht, in dicken Anführungsstrichen bejaht, also nicht im Sinne von, oh, finde ich gut, dass ich jetzt leiden darf und damit Christus ähnlich werde, sondern im Sinne von annehmen und Gott darbringen. In diesem Sinne vollzieht der Mensch den höchsten Akt der Selbsthingabe. Dass er also, wenn Sie sagen, dort liegend, ich halte es vor Schmerzen nicht mehr aus, dass diesen Schmerz annehmen. Wir wissen nicht, warum Gott das zulässt, sondern aber sich in die Hingabe an Gottes Vorsehung hineinbegeben und zu sagen, ich nehme das jetzt an, Herr, und bringe dir diesen Schmerz dar. Ich kämpfe nicht mehr dagegen an. Also er sagt sozusagen, der Mensch, ich kann nichts mehr tun mit meinen Händen, aber ich kann dir, Gott, mein Leid schenken. Ich kann es in Liebe verwandeln. Das Dulden, das Erdulden im wahrsten Sinne des Wortes, wird damit also zum aktivsten Teil des Lebens. Es ist eben nicht passiv. Es ist die höchste Form des selbstbestimmten Handelns. Das Handeln jenseits aller Handlungsmöglichkeiten. Und das ist halt eben das Menschsein in seiner reinsten Form. Und insofern sagt auch Papst Benedikt, dass halt eben dieses Leiden auch ein Stück weit ein Geschenk ist. Auch wenn wir das nicht verstehen und wenn ich merke, dass ich nur mal Zahnschmerzen habe und dass ich nicht zum Heroen geboren bin, dann ist das in der Umsetzung häufig schwer. Aber wenn man sich das versucht anzugewöhnen, wenn der Schmerz kommt und nicht mehr dagegen anzukämpfen, sondern zu sagen, Herr, wenn das dein Wille ist, ich nehme es an und bringe dir diesen Schmerz als Geschenk dar. was mir damit ein bisschen helfen konnte mit dieser Aussage.
1: Ja, genau, da haben sie sehr gut helfen können, weil genau, weil das ist nämlich das, der ich jetzt, weil das ist auch wieder ganz unverhofft gekommen, das war nicht wieder, dass jetzt da schon langsam aufhört hat, sondern es ist ganz unverhofft gekommen, dass ich jetzt da die Diagnose gekriegt habe, dass da wieder was Schlimmes ist, weil ich habe eigentlich nur links Hüftschmerzen gehabt und war wegen denen im Klinikum und da haben sie dann auch zur Vorkehrung haben sie dann nur MR gemacht, vor dem wir da einen Eingriff machen von der Wirbelsäule, weil ich ja da schon operiert war. Und da gerade

0: Ja.
1: Fundorte, die Mimografie, es ist so Spezialröntgen mit Kontrastmittel, wo du dann siehst und ruhig liegen wirst und hoffen, dass das dann nicht dann keine Nebenwirkungen dementsprechend nachkommen, weil ja, das kann man massiver dann nachwirken. Und das habe ich früher das letzte Mal gehabt, wo ich dann 3 Tage flach gelegen bin. Das heißt, 3 Tage nur liegen und keine Bewegung machen.
0: Genau, und das ist letztendlich, es ist egal, ob wir krank oder gesund sind, ob wir frei oder gefangen sind. Man kann sein Leben im positiven Sinne zum Opfer machen. Wirklich, indem man das jetzt auf ihre Situation annimmt, indem sie die annehmen, nicht dagegen ankämpfen, sondern wirklich in die liebenden Hände Gottes zu legen. In dem Augenblick machen sie ihr eigenes Leben, ihr eigenes Opfer zur Liturgie, selbst zum Gottesdienst. Darum ging es auch dem Johannes Paul letztendlich und auch dem Zweiten Vatikanischen Konzil, wenn es sagt, alle sind zur Heiligkeit berufen. Wenn wir das lernen aufzuopfern, und es ist unendlich schwer, also der Schmerz wird ja nicht anders oder weniger, indem man ihm Gott schenkt, aber das ist wirklich der Weg wirklich zur Gotteinung. Und Papst Benedikt hat das mal in einem Buch geschrieben über die Eschatologie, dass egal wie schlimm die Schmerzen sind, die wir hier auf Erden ertragen müssen, sie sind nichts im Gegensatz zu dem, was wir im Fegefeuer an einem psychischen Schmerz ertragen müssen. Und insofern halt eben auch das vielleicht in diese schmerzhafte Situation mit reinzunehmen, zu sagen, es nimmt schon Teil des Fegefeuers vorweg.
2: Dankeschön, danke für Ihr Einbringen, Josef, und jetzt auch für Ihre Ausführungen, Achim Neuhauser.

0: Ja, und so kommen wir schon langsam zum Ende unserer Sendung. Es hat sich jetzt niemand mehr gerührt. Wahrscheinlich sind alle Fragen so gut beantwortet. Achim Neuhaus, vielleicht nochmal eine ganz kurze Zusammenfassung. Wir haben ja über Ihr Buch gesprochen. Wo kann man das beziehen? Vielleicht nochmal der Titel und wenn Sie möchten, auch noch ein kurzes Schlusswort.
1: Ja, der Titel ist Dein Herz findet Heimat und es ist über den ganz normalen stationären Buchhandel, Amazon und vor allen Dingen natürlich über Femedien, die freuen sich besonders zu beziehen. Und vielleicht ein ganz kurzer Gedanke noch zur Theologie des Leibes, weil das auch Wanda Potaska, die von den 1950er Jahren an das gemeinsam mit Johannes Paul auch mitentwickelt hat, sehr, sehr wichtig war. Wir haben gerade im deutschsprachigen Raum noch eine Verkürzung der Theologie des Leibes in der Rezeption auf Sexualmoral oder Ehetheologie. In Wirklichkeit ist das aber nur der Aufhänger, dieses Verständnis unserer Leiblichkeit. Es geht darum, dass wir lernen, dass wir unseren Egoismus überwinden müssen, dass wir lernen müssen, wirklich bedingungslos zu lieben, frei.

0: uneingeschränkt treu und fruchtbar, wie eben gesagt. Und da möchte uns Johannes Paul hinleiten, dass wir wirklich dem Plan Gottes folgen. Mein Buch möchte sehr, sehr praxisorientiert da einen kleinen Beitrag leisten. Vielleicht kann es ja tatsächlich dem einen oder anderen auch weiterhelfen.
1: Herzlichen Dank auch für Ihre Ausführungen heute. Wir haben die Daten zu Ihrem Buch auch im Hörerservice hinterlegt. Also liebe Zuhörer, Sie können das auch dort nochmal in Ruhe erfragen unter 01 710 70 72. Morgen ist das Hörerservice nicht dafür offen, sondern morgen haben wir Mariathon, aber ab Donnerstag können Sie wieder anrufen und dann bekommen Sie alle Daten zu diesem Buch. Ich darf mich recht herzlich bedanken für diese Sendung, Achim Neuhaus, dass Sie zugeschaltet waren mit dem Thema Theologie des Leibes, ein praktischer Weg zur einzigen Liebe, die erfüllt. Die Sendung finden Sie, liebe Zuhörer, auch in Kürze auf unserer Radiothek unter www.radiomaria.at zum Nachhören und zum Download. Am Mikrofon war Antonia Kollmann.
2: Das war die Wiederholung der Sendung Unser Glaube von gestern Abend.

0: Im Namen des Vaters und des Sohnes und des Heiligen Geistes.
1: Amen.
0: Der Engel des Herrn brachte Maria die Botschaft.
1: Und sie empfing vom Heiligen Geist.
0: Gegrüßet seist du, Maria, voll der Gnade, der Herr ist mit dir. Du bist gebenedeit unter den Frauen, und gebenedeit ist die Frucht deines Leibes, Jesus.
1: Heilige Maria, Mutter Gottes, bitte für uns Sünder, jetzt und in der Stunde unseres Todes. Amen.
0: Maria sprach, siehe, ich bin die Magd des Herrn.
1: Mir geschehe nach deinem Wort.
0: Gegrüßet seist du, Maria, voll der Gnade, der Herr ist mit dir. Du bist gebenedeit unter den Frauen, und gebenedeit ist die Frucht deines Leibes, Jesus.
1: Heilige Maria, Mutter Gottes, bitte für uns Sünder, jetzt und in der Stunde unseres Todes. Amen.
0: Und das Wort ist Fleisch geworden
1: und hat unter uns gewohnt.
0: Gegrüßet seist du, Maria, voll der Gnade, der Herr ist mit dir. Du bist gebenedeit unter den Frauen, und gebenedeit ist die Frucht deines Leibes, Jesus.
1: Heilige Maria, Mutter Gottes, bitte für uns Sünder, jetzt und in der Stunde unseres Todes. Amen.
0: Bitte für uns, heilige Gottesmutter,
1: auf dass wir würdig werden der Verheißungen Christi.
0: Lasset uns beten. Allmächtiger Gott, gieße deine Gnade in unsere Herzen ein. Durch die Botschaft des Engels haben wir die Menschwerdung Christi, deines Sohnes, erkannt. Lass uns durch sein Leiden und Kreuz zur Herrlichkeit der Auferstehung gelangen. Darum bitten wir durch Christus, unseren Herrn.
1: Amen.
0: Ehre sei dem Vater und dem Sohn und dem Heiligen Geist.
1: Wie im Anfang, so auch jetzt und alle Zeit und in Ewigkeit. Amen.
0: O Herr, gib den Verstorbenen die ewige Ruhe.
1: Und das ewige Licht leuchte ihnen.
0: Herr, lass sie ruhen in Frieden.
1: Amen.
0: Der Herr sei mit euch.
1: Und mit deinem Geiste.
0: Auf die Fürsprache der Gottesmutter Maria, segne und beschütze euch und begleite euch durch diesen Mariathon-Tag der dreifaltige Gott, der Vater und der Sohn und der Heilige Geist.
1: Amen.
0: Euch allen einen gesegneten Mariathon wünscht euch Bruder Peter.
1: Danke, Bruder Peter.

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September 2026, am Gedenktag des heiligen Petrus Sklava, starten wir mit unserem Mariathon für unser Radio, damit wir die frohe Botschaft unserer Mutter Gottes weiter verbreiten können. Und dazu lade ich Sie ein, mit mir den Rosenkranz in den freudenreichen Geheimnissen zu beten. Wenn Sie mitbeten wollen, dann rufen Sie die Nummer 0720 578 578, außerhalb Österreichs mit der Vorwahl 0043 720 578 578 an und wir beten gemeinsam ein Geheimnis.

0: Zum Beginn des Rosenkranzes bitten wir um einen segensreichen Tag mit vielen guten Gesprächen und zahlreiche Spenden für unser Radio. Im Namen des Vaters und des Sohnes und des Heiligen Geistes. Amen. Ich glaube an Gott, den Vater, den Allmächtigen, den Schöpfer des Himmels und der Erde und an Jesus Christus, seinen eingeborenen Sohn, unseren Herrn, empfangen durch den Heiligen Geist, geboren von der Jungfrau Maria, gelitten unter Pontius Pilatus, gekreuzigt, gestorben und begraben, hinabgestiegen in das Reich des Todes, am dritten Tage auferstanden von den Toten, aufgefahren in den Himmel, er sitzt zu Rechten Gottes, des allmächtigen Vaters, von dort wird er kommen, zu richten die Lebenden und die Toten.
1: Ich glaube an den Heiligen Geist, an die heilige katholische Kirche, Gemeinschaft der Heiligen, Vergebung der Sünden, Auferstehung der Toten und das ewige Leben. Amen.
0: Vater unser im Himmel, geheiligt werde dein Name, dein Reich komme, dein Wille geschehe, wie im Himmel, so auf Erden.
1: Unser tägliches Brot gib uns heute und vergib uns unsere Schuld, wie auch wir vergeben unseren Schuldigern. Und führe uns nicht in Versuchung, sondern erlöse uns von den Bösen. Amen.
0: Gegrüßet seist du, Maria, voll der Gnade, der Herr ist mit dir. Du bist gebenedeit unter den Frauen, und gebenedeit ist die Frucht deines Leibes, Jesus, der in uns den Glauben vermehre.
1: Heilige Maria, Mutter Gottes, bitte für uns Sünder, jetzt und in der Stunde unseres Todes. Amen.
0: Gegrüßet seist du, Maria, voll der Gnade, der Herr ist mit dir. Du bist gebenedeit unter den Frauen, und gebenedeit ist die Frucht deines Leibes, Jesus, der in uns die Hoffnung stärke.
1: Heilige Maria, Mutter Gottes, bitte für uns Sünder, jetzt und in der Stunde unseres Todes. Amen.
0: Gegrüßet seist du, Maria, voll der Gnade, der Herr ist mit dir. Du bist gebenedeit unter den Frauen, und gebenedeit ist die Frucht deines Leibes, Jesus, der in uns die Liebe entzünde.
1: Heilige Maria, Mutter Gottes, bitte für uns Sünder, jetzt und in der Stunde unseres Todes. Amen.
0: Ehre sei dem Vater und dem Sohn und dem Heiligen Geist.
1: Wie im Anfang, so auch jetzt und alle Zeit und in Ewigkeit. Amen. O mein Jesus, verzeih uns unsere Sünden, bewahre uns vor dem Feuer der Hölle, führe alle Seelen in den Himmel, besonders jene, die deiner Barmherzigkeit am meisten bedürfen. Amen.

0: Im ersten freudenreichen Geheimnis betrachten wir Jesus, den du, o Jungfrau, vom Heiligen Geist empfangen hast. Vater unser im Himmel, geheiligt werde dein Name, dein Reich komme, dein Wille geschehe, wie im Himmel, so auf Erden.
1: Unser tägliches Brot gib uns heute und vergib uns unsere Schuld, wie auch wir vergeben unseren Schuldigern. Und führe uns nicht in Versuchung, sondern erlöse uns von dem Bösen. Amen.
0: Gegrüßet seist du, Maria, voll der Gnade, der Herr ist mit dir. Du bist gebenedeit unter den Frauen, und gebenedeit ist die Frucht deines Leibes, Jesus, den du, o Jungfrau, vom Heiligen Geist empfangen hast.
1: Heilige Maria, Mutter Gottes, bitte für uns Sünder, jetzt und in der Stunde unseres Todes. Amen.
0: Gegrüßet seist du, Maria, voll der Gnade, der Herr ist mit dir. Du bist gebenedeit unter den Frauen, und gebenedeit ist die Frucht deines Leibes, Jesus, den du, o Jungfrau, vom Heiligen Geist empfangen hast.
1: Heilige Maria, Mutter Gottes, bitte für uns Sünder, jetzt und in der Stunde unseres Todes. Amen.
0: Gegrüßet seist du, Maria, voll der Gnade, der Herr ist mit dir. Du bist gebenedeit unter den Frauen, und gebenedeit ist die Frucht deines Leibes, Jesus, den du, o Jungfrau, vom Heiligen Geist empfangen hast.
1: Heilige Maria, Mutter Gottes, bitte für uns Sünder, jetzt und in der Stunde unseres Todes. Amen.
0: Gegrüßet seist du, Maria, voll der Gnade, der Herr ist mit dir. Du bist gebenedeit unter den Frauen, und gebenedeit ist die Frucht deines Leibes, Jesus, den du, o Jungfrau, vom Heiligen Geist empfangen hast.
1: Heilige Maria, Mutter Gottes, bitte für uns Sünder, jetzt und in der Stunde unseres Todes. Amen.
0: Gegrüßet seist du, Maria, voll der Gnade, der Herr ist mit dir. Du bist gebenedeit unter den Frauen, und gebenedeit ist die Frucht deines Leibes, Jesus, den du, o Jungfrau, vom Heiligen Geist empfangen hast.
1: Heilige Maria, Mutter Gottes, bitte für uns Sünder, jetzt und in der Stunde unseres Todes. Amen.
0: Gegrüßet seist du, Maria, voll der Gnade, der Herr ist mit dir. Du bist gebenedeit unter den Frauen, und gebenedeit ist die Frucht deines Leibes, Jesus, den du, o Jungfrau, vom Heiligen Geist empfangen hast.
1: Heilige Maria, Mutter Gottes, bitte für uns Sünder, jetzt und in der Stunde unseres Todes. Amen.
0: Gegrüßet seist du, Maria, voll der Gnade, der Herr ist mit dir. Du bist gebenedeit unter den Frauen, und gebenedeit ist die Frucht deines Leibes, Jesus, den du, o Jungfrau, vom Heiligen Geist empfangen hast.
1: Heilige Maria, Mutter Gottes, bitte für uns Sünder, jetzt und in der Stunde unseres Todes. Amen.
0: Gegrüßet seist du, Maria, voll der Gnade, der Herr ist mit dir. Du bist gebenedeit unter den Frauen, und gebenedeit ist die Frucht deines Leibes, Jesus, den du, o Jungfrau, vom Heiligen Geist empfangen hast.
1: Heilige Maria, Mutter Gottes, bitte für uns Sünder, jetzt und in der Stunde unseres Todes. Amen.
0: Gegrüßet seist du, Maria, voll der Gnade, der Herr ist mit dir. Du bist gebenedeit unter den Frauen, und gebenedeit ist die Frucht deines Leibes, Jesus, den du, o Jungfrau, vom Heiligen Geist empfangen hast.
1: Heilige Maria, Mutter Gottes, bitte für uns Sünder, jetzt und in der Stunde unseres Todes. Amen.
0: Gegrüßet seist du, Maria, voll der Gnade, der Herr ist mit dir. Du bist gebenedeit unter den Frauen, und gebenedeit ist die Frucht deines Leibes, Jesus, den du, o Jungfrau, vom Heiligen Geist empfangen hast.
1: Heilige Maria, Mutter Gottes, bitte für uns Sünder, jetzt und in der Stunde unseres Todes. Amen.
0: Ehre sei dem Vater und dem Sohn und dem Heiligen Geist.
1: Wie im Anfang, so auch jetzt und alle Zeit und in Ewigkeit. Amen. O mein Jesus, verzeih uns unsere Sünden, bewahre uns vor dem Feuer der Hölle, führe alle Seelen in den Himmel, besonders jene, die deiner Barmherzigkeit am meisten bedürfen. Amen.

0: Im zweiten freudenreichen Geheimnis betrachten wir Jesus, den du, o Jungfrau, zu Elisabeth getragen hast.
1: Vater unser im Himmel, geheiligt werde dein Name, dein Reich komme, dein Wille geschehe, wie im Himmel so auf Erden.
0: Unser tägliches Brot gib uns heute und vergib uns unsere Schuld, wie auch wir vergeben unseren Schuldigern. Und führe uns nicht in Versuchung, sondern erlöse uns von dem Bösen. Amen.
1: Gegrüßet seist du, Maria, voll der Gnade, der Herr ist mit dir. Du bist gebenedeit unter Frauen, und gebenedeit ist die Frucht deines Leibes, Jesus, den du, Jungfrau, zu Elisabeth getragen hast.
0: Heilige Maria, Mutter Gottes, bitte für uns Sünder, jetzt und in der Stunde unseres Todes. Amen.
1: Gegrüßet seist du, Maria, voll der Gnade, der Herr ist mit dir. Du bist gebenedeit unter Frauen, und gebenedeit ist die Frucht deines Leibes, Jesus, den du, Jungfrau, zu Elisabeth getragen hast.
0: Heilige Maria, Mutter Gottes, bitte für uns Sünder, jetzt und in der Stunde unseres Todes. Amen.
1: Gegrüßet seist du, Maria, voller Gnade, der Herr ist mit dir. Du bist gebenedeit unter Frauen, und gebenedeit ist die Frucht deines Leibes, Jesus, den du, Jungfrau, zu Elisabeth getragen hast.
0: Heilige Maria, Mutter Gottes, bitte für uns Sünder, jetzt und in der Stunde unseres Todes. Amen.
1: Gegrüßet seist du, Maria, voller Gnade, der Herr ist mit dir. Du bist gebenedeit unter Frauen, und gebenedeit ist die Frucht deines Leibes, Jesus, den du, Jungfrau, zu Elisabeth getragen hast.
0: Heilige Maria, Mutter Gottes, bitte für uns Sünder, jetzt und in der Stunde unseres Todes. Amen.
1: Gegrüßet seist du, Maria, voller Gnade, der Herr ist mit dir. Du bist gebenedeit unter Frauen, und gebenedeit ist die Frucht deines Leibes, Jesus, den du, Jungfrau, zu Elisabeth getragen hast.
0: Heilige Maria, Mutter Gottes, bitte für uns Sünder, jetzt und in der Stunde unseres Todes. Amen.
1: Gegrüßet seist du, Maria, voller Gnade, der Herr ist mit dir. Du bist gebenedeit unter Frauen, und gebenedeit ist die Frucht deines Leibes, Jesus, den du, Jungfrau, zu Elisabeth getragen hast.
0: Heilige Maria, Mutter Gottes, bitte für uns Sünder, jetzt und in der Stunde unseres Todes. Amen.
1: Gegrüßet seist du, Maria, voller Gnade, der Herr ist mit dir. Du bist gebenedeit unter Frauen, und gebenedeit ist die Frucht deines Leibes, Jesus, den du, Jungfrau, zu Elisabeth getragen hast.
0: Heilige Maria, Mutter Gottes, bitte für uns Sünder, jetzt und in der Stunde unseres Todes. Amen.
1: Gegrüßet seist du, Maria, voller Gnade, der Herr ist mit dir. Du bist gebenedeit unter Frauen, und gebenedeit ist die Frucht deines Leibes, Jesus, den du, Jungfrau, zu Elisabeth getragen hast.
0: Heilige Maria, Mutter Gottes, bitte für uns Sünder, jetzt und in der Stunde unseres Todes. Amen.
1: Gegrüßet seist du, Maria, voller Gnade, der Herr ist mit dir. Du bist gebenedeit unter Frauen, und gebenedeit ist die Frucht deines Leibes, Jesus, den du, Jungfrau, zu Elisabeth getragen hast.
0: Heilige Maria, Mutter Gottes, bitte für uns Sünder, jetzt und in der Stunde unseres Todes. Amen.
1: Gegrüßet seist du, Maria, voller Gnade, der Herr ist mit dir. Du bist gebenedeit unter Frauen, und gebenedeit ist die Frucht deines Leibes, Jesus, den du, Jungfrau, zu Elisabeth getragen hast.
0: Heilige Maria, Mutter Gottes, bitte für uns Sünder, jetzt und in der Stunde unseres Todes. Amen.
1: Ehre sei dem Vater, dem Sohn und dem Heiligen Geist.
0: Wie im Anfang, so auch jetzt und alle Zeit und in Ewigkeit. Amen.
1: O mein Jesus, verzeih uns unsere Sünden, bewahre uns vor dem Feuer der Hölle. Führe alle Seelen in den Himmel, besonders jene, die deiner Barmherzigkeit am meisten bedürfen.

0: Im dritten freudenreichen Geheimnis betrachten wir Jesus, den du, o Jungfrau, zu Bethlehem geboren hast. Vater unser im Himmel, geheiligt werde dein Name, dein Reich komme, dein Wille geschehe, wie im Himmel, so auf Erden.
1: Unser tägliches Brot gib uns heute und vergib uns unsere Schuld, wie auch wir vergeben unseren Schuldigen. Und führe uns nicht in Versuchung, sondern erlöse uns von dem Bösen. Amen.
0: Gegrüßet seist du, Maria, voll der Gnade, der Herr ist mit dir. Du bist gebenedeit unter den Frauen, und gebenedeit ist die Frucht deines Leibes, Jesus, den du, o Jungfrau, zu Bethlehem geboren hast.
1: Heilige Maria, Mutter Gottes, bitte für uns Sünder, jetzt und in der Stunde unseres Todes. Amen.
0: Gegrüßet seist du, Maria, voll der Gnade, der Herr ist mit dir. Du bist gebenedeit unter den Frauen. Und gebenedeit ist die Frucht deines Leibes, Jesus, den du, o Jungfrau, zu Bethlehem geboren hast.
1: Heilige Maria, Mutter Gottes, bitte für uns Sünder, jetzt und in der Stunde unseres Todes. Amen.
0: Gegrüßet seist du, Maria, voll der Gnade, der Herr ist mit dir. Du bist gebenedeit unter den Frauen. Und gebenedeit ist die Frucht deines Leibes, Jesus, den du, o Jungfrau, zu Bethlehem geboren hast.
1: Heilige Maria, Mutter Gottes, bitte für uns Sünder, jetzt und in der Stunde unseres Todes. Amen.
0: Gegrüßet seist du, Maria, voll der Gnade, der Herr ist mit dir. Du bist gebenedeit unter den Frauen, und gebenedeit ist die Frucht deines Leibes, Jesus, den du, o Jungfrau, zu Bethlehem geboren hast.
1: Heilige Maria, Mutter Gottes, bitte für uns Sünder, jetzt und in der Stunde unseres Todes. Amen.
0: Gegrüßet seist du, Maria, voll der Gnade, der Herr ist mit dir. Du bist gebenedeit unter den Frauen, und gebenedeit ist die Frucht deines Leibes, Jesus, den du, o Jungfrau, zu Bethlehem geboren hast.
1: Heilige Maria, Mutter Gottes, bitte für uns Sünder, jetzt und in der Stunde unseres Todes. Amen.
0: Gegrüßet seist du, Maria, voll der Gnade, der Herr ist mit dir. Du bist gebenedeit unter den Frauen, und gebenedeit ist die Frucht deines Leibes, Jesus, den du, o Jungfrau, zu Bethlehem geboren hast.
1: Heilige Maria, Mutter Gottes, bitte für uns Sünder, jetzt und in der Stunde unseres Todes. Amen.
0: Gegrüßet seist du, Maria, voll der Gnade, der Herr ist mit dir. Du bist gebenedeit unter den Frauen, und gebenedeit ist die Frucht deines Leibes, Jesus, den du, o Jungfrau, zu Bethlehem geboren hast.
1: Heilige Maria, Mutter Gottes, bitte für uns Sünder, jetzt und in der Stunde unseres Todes. Amen.
0: Gegrüßet seist du, Maria, voll der Gnade, der Herr ist mit dir. Du bist gebenedeit unter den Frauen, und gebenedeit ist die Frucht deines Leibes, Jesus, den du, o Jungfrau, zu Bethlehem geboren hast.
1: Heilige Maria, Mutter Gottes, bitte für uns Sünder, jetzt und in der Stunde unseres Todes. Amen.
0: Gegrüßet seist du, Maria, voll der Gnade, der Herr ist mit dir. Du bist gebenedeit unter den Frauen, und gebenedeit ist die Frucht deines Leibes, Jesus, den du, o Jungfrau, zu Bethlehem geboren hast.
1: Heilige Maria, Mutter Gottes, bitte für uns Sünder, jetzt und in der Stunde unseres Todes. Amen.
0: Gegrüßet seist du, Maria, voll der Gnade, der Herr ist mit dir. Du bist gebenedeit unter den Frauen, und gebenedeit ist die Frucht deines Leibes, Jesus, den du, o Jungfrau, zu Bethlehem geboren hast.
1: Heilige Maria, Mutter Gottes, bitte für uns Sünder, jetzt und in der Stunde unseres Todes. Amen.
0: Ehre sei dem Vater und dem Sohn und dem Heiligen Geist.
1: Wie im Anfang, so auch jetzt und alle Zeit und in Ewigkeit. Amen. O mein Jesus, verzeih uns unsere Sünden, bewahre uns vor dem Feuer der Hölle, führe alle Seelen in den Himmel, besonders jene, die deiner Barmherzigkeit am meisten bedürfen. Amen.

0: Im vierten freudenreichen Geheimnis betrachten wir Jesus, den du, o Jungfrau, im Tempel aufgeopfert hast.
1: Vater unser im Himmel, geheiligt werde dein Name, dein Reich komme, dein Wille geschehe, wie im Himmel, so auf Erden.
0: Unser tägliches Brot gib uns heute und vergib uns unsere Schuld, wie auch wir vergeben unseren Schuldigern. Und führe uns nicht in Versuchung, sondern erlöse uns von dem Bösen. Amen.
1: Gegrüßet seist du, Maria, voll der Gnade, der Herr ist mit dir. Du bist gebenedeit unter den Frauen, und gebenedeit ist die Frucht deines Leibes, Jesus, den du, o Jungfrau, im Tempel aufgeopfert hast.
0: Heilige Maria, Mutter Gottes, bitte für uns Sünder, jetzt und in der Stunde unseres Todes. Amen.
1: Gegrüßet seist du, Maria, voll der Gnade, der Herr ist mit dir. Du bist gebenedeit unter den Frauen, und gebenedeit ist die Frucht deines Leibes, Jesus, den du, o Jungfrau, im Tempel aufgeopfert hast.
0: Heilige Maria, Mutter Gottes, bitte für uns Sünder, jetzt und in der Stunde unseres Todes. Amen.
1: Gegrüßet seist du, Maria, voll der Gnade, der Herr ist mit dir. Du bist gebenedeit unter den Frauen, und gebenedeit ist die Frucht deines Leibes, Jesus, den du, o Jungfrau, im Tempel aufgeopfert hast.
0: Heilige Maria, Mutter Gottes, bitte für uns Sünder, jetzt und in der Stunde unseres Todes. Amen.
1: Grüßet seist du, Maria, voll der Gnade, der Herr ist mit dir. Du bist gebenedeit unter den Frauen, und gebenedeit ist die Frucht deines Leibes, Jesus, den du, o Jungfrau, im Tempel aufgeopfert hast.
0: Heilige Maria, Mutter Gottes, bitte für uns Sünder, jetzt und in der Stunde unseres Todes. Amen.
1: Gegrüßet seist du, Maria, voll der Gnade, der Herr ist mit dir. Du bist gebenedeit unter den Frauen, und gebenedeit ist die Frucht deines Leibes, Jesus, den du, o Jungfrau, im Tempel aufgeopfert hast.
0: Heilige Maria, Mutter Gottes, bitte für uns Sünder, jetzt und in der Stunde unseres Todes. Amen.
1: Gegrüßet seist du, Maria, voll der Gnade, der Herr ist mit dir. Du bist gebenedeit unter den Frauen, und gebenedeit ist die Frucht deines Leibes, Jesus, den du, o Jungfrau, im Tempel aufgeopfert hast.
0: Heilige Maria, Mutter Gottes, bitte für uns Sünder, jetzt und in der Stunde unseres Todes. Amen.
1: Gegrüßet seist du, Maria, voll der Gnade, der Herr ist mit dir. Du bist gebenedeit unter den Frauen, und gebenedeit ist die Frucht deines Leibes, Jesus, den du, o Jungfrau, im Tempel aufgeopfert hast.
0: Heilige Maria, Mutter Gottes, bitte für uns Sünder, jetzt und in der Stunde unseres Todes. Amen.
1: Gegrüßet seist du, Maria, voll der Gnade, der Herr ist mit dir. Du bist gebenedeit unter den Frauen, und gebenedeit ist die Frucht deines Leibes, Jesus, den du, o Jungfrau, im Tempel aufgeopfert hast.
0: Heilige Maria, Mutter Gottes, bitte für uns Sünder, jetzt und in der Stunde unseres Todes. Amen.
1: Gegrüßet seist du, Maria, voll der Gnade, der Herr ist mit dir. Du bist gebenedeit unter den Frauen, und gebenedeit ist die Frucht deines Leibes, Jesus, den du, o Jungfrau, im Tempel aufgeopfert hast.
0: Heilige Maria, Mutter Gottes, bitte für uns Sünder, jetzt und in der Stunde unseres Todes. Amen.
1: Gegrüßet seist du, Maria, voll der Gnade, der Herr ist mit dir. Du bist gebenedeit unter den Frauen, und gebenedeit ist die Frucht deines Leibes, Jesus, den du, o Jungfrau, im Tempel aufgeopfert hast.
0: Heilige Maria, Mutter Gottes, bitte für uns Sünder, jetzt und in der Stunde unseres Todes. Amen.
1: Ehre sei dem Vater, dem Sohn und dem Heiligen Geist.
0: Wie im Anfang, so auch jetzt und alle Zeit und in Ewigkeit. Amen.
1: O mein Jesus, verzeih uns unsere Sünden, bewahre uns vor dem Feuer der Hölle, führe alle Seelen in den Himmel, besonders jene, die deiner Barmherzigkeit am meisten bedürfen. Amen.

0: Im fünften freudenreichen Geheimnis betrachten wir Jesus, den du, o Jungfrau, im Tempel wiedergefunden hast. Vater unser im Himmel, geheiligt werde dein Name, dein Reich komme, dein Wille geschehe, wie im Himmel, so auf Erden.
1: Unser tägliches Brot gib uns heute und vergib uns unsere Schuld, wie auch wir vergeben unseren Schuldigern, und führe uns nicht in Versuchung, sondern erlöse uns von dem Bösen. Amen.
0: Gegrüßet seist du, Maria, voll der Gnade, der Herr ist mit dir. Du bist gebenedeit unter den Frauen, und gebenedeit ist die Frucht deines Leibes, Jesus, den du, o Jungfrau, im Tempel wiedergefunden hast.
1: Heilige Maria, Mutter Gottes, bitte für uns Sünder jetzt und in der Stunde unseres Todes. Amen.
0: Gegrüßet seist du, Maria, voll der Gnade, der Herr ist mit dir. Du bist gebenedeit unter den Frauen, und gebenedeit ist die Frucht deines Leibes, Jesus, den du, o Jungfrau, im Tempel wiedergefunden hast.
1: Heilige Maria, Mutter Gottes, bitte für uns Sünder jetzt und in der Stunde unseres Todes. Amen.
0: Gegrüßet seist du, Maria, voll der Gnade, der Herr ist mit dir. Du bist gebenedeit unter den Frauen, und gebenedeit ist die Frucht deines Leibes, Jesus, den du, o Jungfrau, im Tempel wiedergefunden hast.
1: Heilige Maria, Mutter Gottes, bitte für uns Sünder jetzt und in der Stunde unseres Todes. Amen.
0: Gegrüßet seist du, Maria, voll der Gnade, der Herr ist mit dir. Du bist gebenedeit unter den Frauen, und gebenedeit ist die Frucht deines Leibes, Jesus, den du, o Jungfrau, im Tempel wiedergefunden hast.
1: Heilige Maria, Mutter Gottes, bitte für uns Sünder jetzt und in der Stunde unseres Todes. Amen.
0: Gegrüßet seist du, Maria, voll der Gnade, der Herr ist mit dir. Du bist gebenedeit unter den Frauen, und gebenedeit ist die Frucht deines Leibes, Jesus, den du, o Jungfrau, im Tempel wiedergefunden hast.
1: Heilige Maria, Mutter Gottes, bitte für uns Sünder jetzt und in der Stunde unseres Todes. Amen.
0: Gegrüßet seist du, Maria, voll der Gnade, der Herr ist mit dir. Du bist gebenedeit unter den Frauen, und gebenedeit ist die Frucht deines Leibes, Jesus, den du, o Jungfrau, im Tempel wiedergefunden hast.
1: Heilige Maria, Mutter Gottes, bitte für uns Sünder jetzt und in der Stunde unseres Todes. Amen.
0: Gegrüßet seist du, Maria, voll der Gnade, der Herr ist mit dir. Du bist gebenedeit unter den Frauen, und gebenedeit ist die Frucht deines Leibes, Jesus, den du, o Jungfrau, im Tempel wiedergefunden hast.
1: Heilige Maria, Mutter Gottes, bitte für uns Sünder jetzt und in der Stunde unseres Todes. Amen.
0: Gegrüßet seist du, Maria, voll der Gnade, der Herr ist mit dir. Du bist gebenedeit unter den Frauen, und gebenedeit ist die Frucht deines Leibes, Jesus, den du, o Jungfrau, im Tempel wiedergefunden hast.
1: Heilige Maria, Mutter Gottes, bitte für uns Sünder jetzt und in der Stunde unseres Todes. Amen.
0: Gegrüßet seist du, Maria, voll der Gnade, der Herr ist mit dir. Du bist gebenedeit unter den Frauen, und gebenedeit ist die Frucht deines Leibes, Jesus, den du, o Jungfrau, im Tempel wiedergefunden hast.
1: Heilige Maria, Mutter Gottes, bitte für uns Sünder jetzt und in der Stunde unseres Todes. Amen.
0: Ehre sei dem Vater und dem Sohn und dem Heiligen Geist.
1: Wie im Anfang, so auch jetzt und alle Zeit und in Ewigkeit. Amen. O mein Jesus, verzeih uns unsere Sünden, bewahre uns vor dem Feuer der Hölle, führe alle Seelen in den Himmel, besonders jene, die am meisten deiner Barmherzigkeit bedürfen. Amen.
0: Am Ende des Rosenkranzes beten wir in den Anliegen des Heiligen Vaters und für alle Verstorbenen. Vater unser im Himmel, geheiligt werde dein Name, dein Reich komme, dein Wille geschehe, wie im Himmel, so auf Erden.
1: Unser tägliches Brot gib uns heute und vergib uns unsere Schuld, wie auch wir vergeben unseren Schuldigern, und führe uns nicht in Versuchung, sondern erlöse uns von dem Bösen. Amen.
0: Gegrüßet seist du, Maria, voll der Gnade, der Herr ist mit dir. Du bist gebenedeit unter den Frauen, und gebenedeit ist die Frucht deines Leibes, Jesus.
1: Heilige Maria, Mutter Gottes, bitte für uns Sünder jetzt und in der Stunde unseres Todes. Amen.
0: Ehre sei dem Vater und dem Sohn und dem Heiligen Geist.
1: Wie im Anfang, so auch jetzt und alle Zeit und in Ewigkeit. Amen.

Mit den Worten von Johannes Paul II. Vertrauen wir Maria unser Radio und den heutigen Tag an. Maria, lenke die Entscheidungen unseres Lebens, stärke uns in den Stunden der Prüfung, damit wir in Treue zu Gott und zu den Menschen, vertrauensvoll und mutig, die geheimnisvollen Wege des Himmels beschreiten. So können wir dem Verstand und dem Herzen jedes Menschen die frohe Botschaft von Christus, dem Erlöser der Welt, bringen. Maria, Stern der Evangelisation, sei mit uns, leite Radio Maria und sei sein Schutz. Im Namen des Vaters und des Sohnes und des Heiligen Geistes. Amen. Ich bedanke mich für unser gemeinsames Rosenkranzgebet und freue mich, später am Spendentelefon mit Ihnen ins Gespräch kommen zu dürfen.

wollen uns auch noch der allerseligsten Jungfrau und Gottesmutter Maria ganz anvertrauen und ihrem unbefleckten Herzen weihen. O meine Gebieterin, o meine Mutter, dir bringe ich mich ganz dar. Um dir meine Hingabe zu bezeigen, weihe ich dir heute meine Augen, meine Ohren, mein Mund, mein Herz, mich selber ganz und gar. Weil ich also dir gehöre, o gute Mutter, bewahre mich, beschütze mich als dein Gut und Eigentum. Amen. Der Herr sei mit euch und mit deinem Geiste. Auf die Fürsprache der jungfräulichen Gottesmutter Maria und aller Engel und Heiligen, segne und beschütze euch der dreifaltige Gott, der Vater und der Sohn und der Heilige Geist. Amen. Gelobt sei Jesus Christus.

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Und wie Sie gemerkt haben, ist heute ein bisschen anderes Programm hier in Radio Maria Österreich, denn der Mariathon ist ein Tag, an dem ganz viel Lobpreis gespielt wird. Die Musik erhebt ja unsere Herzen zu Christus. Das wollen wir auch ausdrücken an diesem Tag, dass wir Christus unendlich lieben und danken für diese treue Begleitung.

Sendung von Radio Maria, von den vielen, mit den vielen Referenten, mit den vielen Hörern, mit den vielen Mitarbeitern, die sich einsetzen. Segnen Sie mit Ihrer Spende diese Menschen, die so viel tun im Glauben. Segnen Sie das Land Österreich jetzt im Internet, im Marathon, am Marathontag ist es auch ein Zeichen, die Spende des Vertrauens. Ich vertraue Gott und ich glaube, dass Gott Großes auch durch meine kleine Gabe tut. 01 710 70 72. Außerhalb von Österreich mit der Vorwahl 0043 1 710 70 72.

Ein berührendes Lied, komm neue Hoffnung, das wollen wir den Menschen bringen in diesem Land, in Österreich und darüber hinaus zu ihnen nach Hause. In ihr Herz soll diese Hoffnung ausgegossen werden, diese Hoffnung, die uns Jesus Christus durch sein Leiden und Kreuz geschenkt hat. Lasst uns miteinander beten. Herr Jesus Christus, im Schweigen dieses anbrechenden Morgens komme ich zu dir und bitte dich mit Demut und Vertrauen um deinen Frieden, deine Weisheit, deine Kraft. Gib, dass ich heute die Welt betrachte mit Augen, die voller Liebe sind. Lass mich begreifen, dass alle Herrlichkeit der Kirche aus deinem Kreuz als dessen Quelle entspringt. Lass mich meinen Nächsten als den Menschen empfangen, den du durch mich lieben willst. Schenke mir die Bereitschaft, ihm mit Hingabe zu dienen und alles Gute, das du in ihn hineingelegt hast, zu entfalten. Meine Worte sollen Sanftmut ausstrahlen, mein ganzes Verhalten soll Frieden stiften. Nur jene Gedanken, die Segen verbreiten, sollen in meinem Geiste haften bleiben. Verschließe meine Ohren vor jedem übelwollenden Wort und jeder böswilligen Kritik. Möge meine Zunge nur dazu dienen, das Gute hervorzuheben. Vor allem bewirke, o Herr, dass ich so voller Frohmut und Wohlwollen bin, dass alle, die mir begegnen, sowohl deine Gegenwart als auch deine Liebe spüren. Bekleide mich mit dem Glanz deiner Güte und deiner Schönheit, damit ich dich im Verlaufe dieses Tages offenbare. Amen. Maria mit dem Kinde lieb, uns allen deinen Segen gib. Amen. Ja, Jesus, wir wollen dich bitten um den Heiligen Geist an diesem neuen Morgen, dass dieser Mariathon-Tag ein Segen auch für unser Radio ist, dass wir all die Finanzen zusammenbekommen, die wir brauchen, um das Radio, unser Radio, gut auszurüsten. Komm, Heiliger Geist, und berühre alle Herzen, alle Menschen, alle Hörerinnen und Hörer, die mit uns im Radio Maria verbunden sind. 01 710 70 72, außerhalb von Österreich mit der Vorwahl 0043 1 710 70 72.

0: Ja, komm, Heiliger Geist, und erfülle jeden Einzelnen mit deinem Heiligen Geist, mit deiner Freude, mit deinem Frieden, mit deiner Liebe. Und schenke tiefes Vertrauen. Wer gibt, dass er nicht verlassen und nicht zu wenig hat, sondern dass du damit Menschen segnest. Lass es dich erfahren, lass es dich spüren. 01 710 70 72.
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Christus in der Stille. Einen schönen guten Morgen aus dem Kapuzinerkloster Salzburg. Mein Name ist Bruder Thomas Maria Schied. Wer den heiligen Franziskus kennenlernen will, kann natürlich seine Lebensgeschichte lesen. Wir können schauen, wann er geboren wurde, wie er aufgewachsen ist, was er getan hat und vielleicht wie sein Leben zu Ende gegangen ist. Aber in die Tiefe führt uns eigentlich eine andere Frage, nämlich: Wer war Jesus Christus für Franziskus? Und nur von dieser Frage her können wir seine Botschaft verstehen. Franziskus war katholisch erzogen, er kannte Gott. Und doch geriet in seiner Lebenskrise auch sein bisheriges Gottesbild ins Wanken. Der Gott, den er kannte, schien ihm jetzt fern zu sein, vielleicht sogar stumm. Und Franziskus ging in die Stille, er zog sich zurück. In Höhlen und Wälder, in kleine Kapellen. Dort hielt er sich aus, mit seiner ganzen Unruhe, mit seinen Fragen und ja, auch mit dieser schmerzhaften Leere. Und genau in dieser Stille wird aus dem Suchen ein Hören. Vor dem Kreuz von San Damiano betet Franziskus: Höchster glorreicher Gott, erleuchte die Finsternis meines Herzens. Und dann geschieht das Entscheidende. Christus beginnt zu sprechen. Franziskus, geh und bau mein Haus wieder auf. Für Franziskus ist Christus jetzt nicht mehr nur der ferne Herrscher über der Welt. Er begegnet ihm ganz persönlich. Gott ist Mensch geworden. Er hängt am Kreuz und er spricht Franziskus an. Das Kreuz von San Damiano wird für Franziskus zu einem Ort der Gottesbegegnung. Dort hat er erfahren, Gott ist da. Und bei uns, bei mir? Wie viel Stille gibt es eigentlich in meinem Leben? Stille, in der ich vor Gott da sein kann. Vielleicht braucht es ja gar nicht viel. 5 Minuten kein Handy, keine Nachrichten. Nur ein stiller Moment. Und dieses einfache Gebet: Gott, erleuchte die Finsternis meines Herzens. Und vielleicht kann es dann geschehen, dass wir wieder etwas hören, was im Lärm des Alltags schon untergegangen war. Ich wünsche Ihnen einen guten Tag. Der Herr sei mit Ihnen und segne Sie. Im Namen des Vaters und des Sohnes und des Heiligen Geistes.

0: Liebe Zuhörer von Radio Maria, wir sind heute im Mariathon-Tag anlässlich des 28. Geburtstags von Radio Maria am 12. September. 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

0: Wir beten nun am Geburtstagsmariathon die Laudes. Während der Laudes werden auch die Telefone offen bleiben. Sie können jederzeit anrufen, wenn Sie den Impuls haben, dem Radio eine Spende zuzusagen und in den nächsten Tagen überweisen. 01 710 70 72 ist dazu die Telefonnummer. Hier begrüßt Sie ganz herzlich nun Bruder Peter. Wir dürfen miteinander beten. Das ist ein ganz besonderes Geschenk des Radios, das Hörerinnen und Hörer miteinander versammelt, um gemeinsam mit einer Stimme zu rufen, zu beten. Im großen grünen Stundenbuch ab der Seite 504 finden Sie nun alle Texte zur Laudes. Wir beten heute im Psalm 86, den Psalm, das Kantikum aus dem Buch Jesaja, aus dem 33. Kapitel ab Vers 13 und den Psalm 98. Sie können auch mit der App Stundenbuch mitbeten. O Gott, komm mir zu Hilfe.
1: Herr, eile mir zu helfen.
0: Ehre sei dem Vater und dem Sohn und dem Heiligen Geist.
1: Wie im Anfang, so auch jetzt und alle Zeit und in Ewigkeit. Amen. Halleluja.
0: Nacht und Gewölk und Finsternis, verworrenes Chaos dieser Welt, entweicht und flieht, das Licht erscheint, der Tag erhebt sich, Christus naht.
1: Je reißt der Erde dunkel auf, durchstoßen von der Sonne Strahl, der Farbenfülle kehrt zurück, im hellen Glanz des Tagesgestirns.
0: So soll, was in uns dunkel ist, was schwer uns auf dem Herzen liegt, aufbrechen unter deinem Licht und dir sich öffnen, Herr und Gott.
1: Dich, Christus, suchen wir allein mit reinem, ungeteiltem Sinn. Dir beugen willig wir das Knie mit Bitten und mit Lobgesang.
0: Blick tief in unser Herz hinein. Sieh unser ganzes Leben an, noch manches Arge liegt in uns, was nur dein Licht erhellen kann.
1: Dir, Christus, guter Vater und Gott, dem ewigen Vater, der uns liebt, dem Heiligen Geist, der bei uns ist, sei Lob und Dank in Ewigkeit. Amen. Amen.
0: Herr, erfreue deinen Knecht, ich erhebe meine Seele zu dir.
1: Herr, erfreue deinen Knecht, ich erhebe meine Seele zu dir.
0: Wende dein Ohr mir zu, erhöre mich, Herr, denn ich bin arm und gebeugt.
1: Beschütze mich, denn ich bin dir ergeben. Hilf deinem Knecht, der dir vertraut.
0: Du bist mein Gott, sei mir gnädig, o Herr. Den ganzen Tag rufe ich zu dir.
1: Herr, erfreue deinen Knecht, denn ich erhebe meine Seele zu dir.
0: Herr, du bist gütig und bereit zu verzeihen, für alle, die zu dir rufen, reich an Gnade.
1: Herr, vernimm mein Beten, achte auf mein lautes Flehen.
0: Am Tag meiner Not rufe ich zu dir, denn du wirst mich erhören.
1: Herr, unter den Göttern ist keiner wie du, und nichts gleicht den Werken, die du geschaffen hast.
0: Alle Völker kommen und beten dich an. Sie geben, Herr, deinem Namen die Ehre.
1: Denn du bist groß und tust Wunder. Du allein bist Gott.
0: Weise mir, Herr, deinen Weg. Ich will ihn gehen in Treue zu dir.
1: Richte mein Herz darauf hin, allein deinen Namen zu fürchten.
0: Ich will dir danken, Herr, mein Gott, aus ganzem Herzen. Will deinen Namen ehren, immer und ewig.
1: Du hast mich den Tiefen des Totenreichs entrissen, denn groß ist über mir deine Huld.
0: Gott, freche Menschen haben sich gegen mich erhoben, die Rotte der Gewalttäter trachtet mir nach dem Leben, doch dich haben sie nicht vor Augen.
1: Du aber, Herr, bist ein barmherziger und gnädiger Gott. Du bist langmütig und reich an Huld und Treue.
0: Wende dich mir zu und sei mir gnädig. Gib deinem Knecht wieder Kraft und hilf dem Sohn deiner Magd.
1: Tu ein Zeichen und schenke mir Glück. Alle, die mich hassen, sollen es sehen und sich schämen. weil du, Herr, mich gerettet und getröstet hast.
0: Ehre sei dem Vater und dem Sohn und dem Heiligen Geist.
1: Wie im Anfang, so auch jetzt und alle Zeit und in Ewigkeit. Amen. Herr, erfreue deinen Knecht. Ich erhebe meine Seele zu dir.
0: Selig, wer rechtschaffend lebt und die Wahrheit sagt.
1: Selig, wer rechtschaffen lebt und die Wahrheit sagt.
0: Ihr in der Ferne hört, was ich tue. Ihr in der Nähe erkennt meine Kraft.
1: Die Sünder in Zion beginnen zu zittern. Ein Schauder erfasst die ruchlosen Menschen.
0: Wer von uns hält es aus neben dem verzehrenden Feuer? Wer von uns hält es aus neben der ewigen Glut?
1: Wer rechtschaffen lebt und immer die Wahrheit sagt, der wird auf dem Berg wohnen. Felsenburgen sind seine Zuflucht.
0: Man reicht ihm sein Brot und seine Wasserquelle versiegt nicht.
1: Ehre sei dem Vater und dem Sohn und dem Heiligen Geist.
0: Wie im Anfang, so auch jetzt und alle Zeit und in Ewigkeit. Amen.
1: Selig, wer
0: rechtschaffend lebt und die Wahrheit sagt. Freut euch, jubelt und singt, jauchzt vor dem Herrn, dem König.
1: Freut euch, jubelt und singt, jauchzt vor dem Herrn, dem König.
0: Singet dem Herrn ein neues Lied, denn er hat wunderbare Taten vollbracht.
1: Er hat mit seiner Rechten geholfen und mit seinem heiligen Arm.
0: Der Herr hat sein Heil bekannt gemacht und sein gerechtes Wirken enthüllt vor den Augen der Völker.
1: Er dachte an seine Huld und an seine Treue zum Hause Israel.
0: Alle Enden der Erde sahen das Heil unseres Gottes.
1: Jauchzt vor dem Herrn, alle Länder der Erde. Freut euch, jubelt und singt.
0: Spielt dem Herrn auf der Harfe zu lautem Gesang.
1: Zum Schall der Trompeten und Hörner. Jauchzt vor dem Herrn, dem König.
0: Es brause das Meer und alles, was es erfüllt. Der Erdkreis und seine Bewohner.
1: In die Hände klatschen sollen die Ströme. Die Berge sollen jubeln im Chor.
0: Vor dem Herrn, wenn er kommt, um die Erde zu richten.
1: Er richtet den Erdkreis gerecht. Die Nationen, so wie es recht ist.
0: Vor Ehre sei dem Vater und dem Sohn und dem Heiligen Geist.
1: Wie im Anfang, so auch jetzt und alle Zeit und in Ewigkeit. Amen.
0: Freut euch, jubelt und singt, jauchzt vor dem Herrn, dem König.
1: Lesung aus Hiob. Nackt kam ich hervor aus dem Schoß meiner Mutter. Nackt kehre ich dahin zurück. Der Herr hat gegeben, der Herr hat genommen. Gelobt sei der Name des Herrn. Nehmen wir das Gute an von Gott, sollen wir nicht auch das Böse annehmen?

0: Zu deinen Geboten neige mein Herz, deinem Gesetz will ich folgen.
1: Zu deinen Geboten neige mein Herz, deinem Gesetz will ich folgen.
0: Belebe mich durch deine Weisung.
1: Deinem Gesetz will ich folgen.
0: Ehre sei dem Vater und dem Sohn und dem Heiligen Geist.
1: Zu deinen Geboten neige mein Herz, deinem Gesetz will ich folgen.
0: Vollende an uns dein Erbarmen, o Herr, und denk an deinen heiligen Bund.
1: Vollende an uns dein Erbarmen, o Herr, und denk an deinen heiligen Bund.
0: Gepriesen sei der Herr, der Gott Israels, denn er hat sein Volk besucht und ihm Erlösung geschaffen.
1: Er hat uns einen starken Retter erweckt, im Hause seines Knechtes David.
0: So hat er verheißen von alters her, durch den Mund seiner heiligen Propheten.
1: Er hat uns errettet vor unseren Feinden und aus der Hand aller, die uns hassen.
0: Er hat das Erbarmen mit den Vätern an uns vollendet und an seinen heiligen Bund gedacht, an den Eid, den er unserem Vater Abraham geschworen hat.
1: Er hat uns geschenkt, dass wir aus Feindes Hand befreit, ihm furchtlos dienen, in Heiligkeit und Gerechtigkeit. Vor seinem Angesicht all unsere Tage.
0: Und du, Kind, wirst Prophet des Höchsten heißen, denn du wirst dem Herrn vorangehen und ihm den Weg bereiten.
1: Du wirst sein Volk mit Erfahrung des Heils beschenken, in der Vergebung der Sünden.
0: Durch die barmherzige Liebe unseres Gottes wird uns besuchen das aufstrahlende Licht aus der Höhe.
1: Um allen zu leuchten, die in Finsternis sitzen und im Schatten des Todes, und unsere Schritte zu lenken auf den Weg des Friedens.
0: Ehre sei dem Vater und dem Sohn und dem Heiligen Geist.
1: Wie im Anfang, so auch jetzt und alle Zeit und in Ewigkeit. Amen. Vollende an uns dein Erbarmen, o Herr, und denk an deinen heiligen Bund.
0: Gepriesen sei Jesus Christus, der bei uns bleibt bis ans Ende der Zeiten. Zu ihm lasst uns beten. Kyrie eleison.
1: Kyrie eleison.
0: Du schenkst uns heute Licht und Leben, mach uns dankbar für deine Gaben.
1: Kyrie eleison.
0: Du hast uns in dein Volk gerufen, festige uns in der Treue zu dir.
1: Kyrie eleison.
0: Du führst die Kirche auf den Weg deiner Gebote. Bewahre uns vor Schuld und Sünde.
1: Kyrie eleison.
0: Du nährst uns am Tisch des Wortes und des Sakramentes. Gib, dass wir in der Kraft dieser Speise dir folgen.
1: Kyrie eleison.
0: Herr, erbarme dich unser.
1: Christus, erbarme dich unser.
0: Herr, erbarme dich unser. Vater unser im Himmel, geheiligt werde dein Name. Dein Reich komme, dein Wille geschehe, wie im Himmel, so auf Erden.
1: Unser tägliches Brot gib uns heute und vergib uns unsere Schuld, wie auch wir vergeben unseren Schuldigern. Und führe uns nicht in Versuchung, sondern erlöse uns von dem Bösen. Amen.
0: Allmächtiger Gott, deine Weisheit hat uns erschaffen und deine Vorsehung leitet uns. Lass dein heiliges Licht in unseren Herzen leuchten, damit wir in allem, was wir heute sinnen und tun, dir in Treue dienen. Darum bitten wir durch Jesus Christus, deinen Sohn, unseren Herrn und Gott, der in der Einheit des Heiligen Geistes mit dir lebt und herrscht in alle Ewigkeit.
1: Amen.
0: Singet Lob und Preis.
1: Dank sei Gott dem Herrn.

Der Herr sei mit euch. Es segne und beschütze euch auf die Fürsprache der Gottesmutter Maria, der dreifaltige Gott, der Vater und der Sohn und der Heilige Geist. Amen. Gelobt sei Jesus Christus in Ewigkeit. Amen.

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Wir danken euch von Herzen für eure Gaben, für eure Spenden hier an diesem Geburtstagsmariathon. Zeigen wir unser Vertrauen, unsere Dankbarkeit durch diese Gaben, die Sie hier dem Radio zur Verfügung stellen, damit alle Kosten gedeckt werden können, damit Sie auch so ein Licht in dieser Welt sein können, aber auch die Freude, die in Ihrem Herzen ist, verleihen Sie dieser Freude Ausdruck durch Ihre Spende. 01 710 70 72, das ist die Spendenhotline. 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Ich finde es immer sehr berührend, die Zeugnisse, wenn wir dann hören, das ist genau ein Wort, das ich jetzt gebraucht habe, eine Ermutigung. Und hier hat mich jetzt wirklich Gott berührt, obwohl unsere Hörer ja nicht oder unsere Mitarbeiter ja nicht die Situation oft kennen, aber sie ziehen ein Wort für sie und genau das berührt. 01 710 70 72. Kommen Sie und rufen an und geben Ihre Spende dem Radio. 01 710 70 72. 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

Und wie Sie schon gemerkt haben, ist heute viel, viel Lobpreis hier bei uns zu hören, denn wir loben den Herrn den ganzen Tag für dieses Geburtstagsfest von Radio Maria Österreich. 28 Jahre werden wir jung und wir danken für diese große Mission, die durch das Land gezogen ist. Erst mit den UKW-Sendern eine Frequenz nach der anderen wurde erobert und erworben. Durch ihre Spenden konnten dann viele Menschen und immer mehr Menschen Radio Maria hören. Und ab 2020 war das ein großer Segen mit DAB plus 85% Netzabdeckung hier in Österreich durch DAB plus, und über 50.000 Radios sind hier rausgegangen aus Radio Maria zu den verschiedenen Hörern, die damit Radio Maria hören und die ja auch ein freudiges, lobpreisendes Herz geschenkt bekommen haben. Und das soll wieder an diesem Tag Ausdruck verliehen werden. Durch ihre Spende, durch ihre Gabe segnen sie wieder die ganze Hörerfamilie und bringen so viel Segen in dieses Land. 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

Ja, so wollen wir auch wieder ins Gebet gehen und dieses schöne Gebet, das wir geschrieben haben zum 25-Jahr-Jubiläum von Radio Maria, auch miteinander beten, denn wir wollen wirklich Danke sagen für Radio Maria Österreich. Maria, wir danken dir von Herzen für das Geschenk von Radio Maria Österreich. In deinem jungfräulichen Schoß ist das Wort Fleisch geworden. Über Radio Maria breitet sich die Botschaft Christi, deines Sohnes, in alle Himmelsrichtungen aus. Danke, dass durch Radio Maria, dein Radio, die Herzen mit Freude, Frieden und Liebe erfüllt werden. Du rufst die Familie von Radio Maria aus allen Völkern und allen Nationen zusammen. Als Hörerfamilie weihen wir uns heute deinem unbefleckten Herzen. Maria, hilf uns, fester zu glauben, treuer zu hoffen und Gott und den Nächsten mit ganzer Liebe zu lieben. Möge dein unbeflecktes Herz unsere Zuflucht sein und deine mütterliche Hand der Weg, der uns zu Christus führt. Du hast die Jünger, Männer und Frauen um dich versammelt. In Erwartung des Heiligen Geistes erflehen auch uns heute den Geist der Einheit, der Kraft und Klarheit und des Gebetes. Maria, wir alle, Hörerinnen und Hörer, versprechen dir, mit unseren Priestern Radio Maria nach Kräften zu unterstützen, zum Heil der Menschen und zur Ehre Gottes. Gib uns die Bereitschaft dazu und entflamme neu unseren apostolischen Eifer. Erbitte uns Schutz und Segen. Königin von Radio Maria, hilf uns, Apostel deiner Liebe zu sein. Amen. So segne euch und segne eure Gaben, die ihr der Mutter Gottes für ihr Radio, für Radio Maria Österreich gegeben habt. Der allmächtige Gott, der Vater und der Sohn und der Heilige Geist. Amen. Und jetzt darf man wieder ans Telefon gehen und spenden. 01 710 70 72. Mach dich auf und werde Licht und bringe ein Licht in diese Welt durch deine Gabe. Setze ein Zeichen der Hoffnung, der Liebe, des Glaubens, ja, des Vertrauens auf Gott. Er wird sorgen. Außerhalb von Österreich wählen Sie bitte 0043 1 710 70 72.

Ich möchte ja einmal Danke sagen an dieser Stelle. Es sind schon viele Spenden hineingekommen. 200 Euro kam vom Hermann und Martina aus Pichel bei Welz aus Oberösterreich, 50 Euro von Elfriede aus Kärnten, 200 Euro von Anna aus Tirol, 50 Euro von Antonia aus Tirol, 200 Euro von Roswitha aus Kärnten, 100 Euro von Johann, Christian und Sandra aus Tirol, 500 Euro kommen von Markus und Sonja aus Tirol. Also wir sehen schon hier, die Tiroler sind stark vertreten. Dann kommen von Franz und Rosa und David aus der Steiermark 1000 Euro. Und 200 Euro kommen noch einmal von Maria Monika aus der Steiermark. Also so geht es hier weiter. Danke für eure Spendenzusagen. Jeder darf heute mitmachen am Geburtstagsmariathon von Radio Maria. Herzliche Einladung unter der Telefonnummer 01 710 70 72, Ihre Spende hier in Radio Maria zuzusagen, Licht und Freude, Hoffnung in dieser Welt zu verbreiten durch das Einbringen deiner Gabe.

Und das ist das, was wir schenken dürfen, Glaube, Hoffnung und Liebe, die diese Welt entzünden durch deine Gabe. Also jeder ist eingeladen, mit dabei zu sein hier in Radio Maria. Es ist

Beste auch für unser Leben plant. Wenn ich gebe, wird das immer zum Segen für viele und ich brauche keine Angst haben, dass ich deshalb zu wenig habe, sondern wenn ich für andere sorge, wird auch Gott für mich sorgen. 01 710 70 72. Erflehen wir den Heiligen Geist und bitten, dass er uns hilft, immer mehr wie Maria Ja zu sagen. Das war das große Geschenk, der Heilige Geist, der die Mission, der Motor der Mission ist und der uns hilft, immer mehr hinauszugehen und aus der Gegenwart des Herrn zu leben. 01 710 70 72.

Heiliger Geist, wir bitten dich, komm zu jedem Einzelnen und lass ihn wirklich erkennen, dass er oder sie, egal wie alt, wie jung, geliebtes Kind Gottes ist. Wir brauchen dich, Heiliger Geist, denn du bist unser Motor, du bist unsere Kraft, du bist unsere Stärke, du bist derjenige, der uns hineinführt in die ganze Wahrheit, der uns den Sohn offenbar macht. Komm, Heiliger Geist, wir brauchen dich. Heute am Geburtstagsmariathon sind Sie eingeladen, mitzuwirken in Radio Maria und durch Ihre Spenden der Mission von Radio Maria Rückenwind zu geben. Und dazu braucht es ein großes Ja. Das werden wir jetzt auch in diesem Lied wieder hören. Ich sage ja, ja und dann zum Telefon greifen 01 710 70 72.

Sein Reich mitten unter uns. Wir beten im Vater unser, dein Reich komme. 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Und ich sage danke für jeden Einzelnen, der heute Morgen sich auf den Weg gemacht hat und eine Gabe schon spendet in dieser Morgenstunde. Hier ist Bruder Peter. Schön, dass ihr dabei seid. Danke euch. Und für die, die vielleicht zum ersten Mal beim Radio Maria eingeschaltet haben zum Mariathon, nicht abschalten, sondern heute ist wirklich ein Tag des Lobpreises, des Dankes. Und ihr seid eingeladen, anzurufen unter der Telefonnummer 01 710 70 72. Sagen Sie Ihre Spende zu und in den nächsten Tagen überweisen Sie einfach diese Spende. Und wir wollen ein bisschen laufen. In den nächsten Stunden werden wir immer wieder die Ergebnisse schon, die schon reingekommen sind, sagen. Und wir fiebern gemeinsam auf unser großes Ziel des Tages. Mit Teilabschnitten werden wir Stück für Stück dem Ziel näher kommen und jeder darf mitmachen. Jeder ist willkommen. Jeder Beitrag zählt. Ob das 10 Euro sind, ob das 50 sind, ob das 100 sind oder ob das 365 für jeden Tag 1 Euro ist. Gott sieht dein Herz. Gott sieht deine Leidenschaft, deine Liebe. Gott sieht deine Hingabe. Und wenn du eine ganz große Spende gibst, 1000, 2000, 3000, 5000, 10.000 Euro, dann segnest du auch all diejenigen, die nicht so viel spenden können und segnest die alle mit. Jesus, mir ist viel anvertraut worden. Ich möchte viel geben, um viel zu segnen. 01 710 70 72. Sei du dieser Segen für unser Land und für unser Radio, für das Radio der Mutter Gottes, heute zum Geburtstagsmariathon. Vertrauen wir uns ganz Jesus an.

01 710 70 72. Diese Telefonnummer hören Sie wahrscheinlich ziemlich oft heute. Aber sie ist eine ganz wichtige Telefonnummer, denn wenn ihr anruft und in unserem Hörerservice eure Spende zusagt, dann vergesst nicht, eure Gebetsanliegen mit abzugeben. Denn euer Anliegen ist unser Anliegen. Wir wollen für dich, für deine Familie, für deine Sorgen, für deine Anliegen beten. Und wir haben in unserer Kapelle auch den ganzen Tag die Anbetung. Da wird dein Anliegen deponiert unter dem Altar in einer ganz großen Schale. Dort kommen immer unsere Anliegen hin, auch die, die ihr auf unserer Webseite eintragt, werden dort deponiert und werden vor Jesus hingetragen. Und wenn wir hier am Ende des Monats unser Korb schon voll ist, dann wird diese ganzen Anliegen zu den Schwestern hier in Wien gebracht. Die Klarissinnen, die beten dann weiter in ihrem Anliegen. Möge der Herr Großes tun durch euer großes Gebet, durch euer Vertrauen, durch eure Hingabe. 01 710 70 72, das ist die Spendentelefonnummer zu uns hier in Radio Maria heute am Geburtstagsmariathon. Mit ihrer Spende, mit ihrer Gabe bekommen Sie auch ein Wort der Ermutigung. Und das ist ja ganz wichtig, denn wir wollen Ihnen Mut machen. Das ist auch unser Radio hier, ein Mutmachradio, ein Radio der Hoffnung, ja, ein Radio mit Sendung. Auch du bist wichtig, du bist einzigartig, du bist wertvoll und geliebt, und das werden uns die Texte auch des heutigen Tages in der Heiligen Messe sagen. Bitte beachten Sie, dass heute die Heilige Messe um 9 Uhr erst ist. 9 Uhr die Heilige Messe. Deshalb, wir haben noch eine Stunde Zeit, unsere Anliegen vor den Herrn zu tragen, und dann gemeinsam werden wir Heilige Messe feiern. 01 710 70 72. Auf, die Leitungen sind frei. Jetzt kommt ihr gleich durch, wenn auch vorhin alles belegt war und es sehr schwierig war, durchzukommen. Aber jetzt ist wieder die Möglichkeit, die Gaben einzubringen. 01 710 70 72.

Und wir wollen nun das Evangelium des heutigen Tages einmal hören, denn in wenigen Minuten werden wir wieder Musik und Lobpreis hören und erst in einer Stunde die Heilige Messe feiern. Bereiten wir uns schon im Geiste auf diese große Begegnung vor. Heute haben wir eine Stunde mehr Zeit, um uns vorzubereiten, um Jesus Christus zu begegnen. Aber wir wollen das Wort Gottes dann gleich einmal hören und uns vorbereiten auf diese Begegnung mit Jesus. 01 710 70 72. Wir werden dann das Lukas-Evangelium aufschlagen, 6. Kapitel, Vers 20 bis 26. Ein wunderbares Evangelium, nämlich vom den Seligpreisungen: selig die Arm sind, selig die hungern, selig die weinen. Haben wir dieses Vertrauen, Gott sorgt für uns, vertrauen wir uns ihm ganz an.

Ja, Jesus ist treu. Wenn Sie jetzt gerade eingeschaltet haben, um die Heilige Messe zu hören, heute haben wir eine Stunde mehr Zeit, um uns auf die Heilige Messe vorzubereiten. Und um 9 Uhr werden wir die Heilige Messe feiern. Also Achtung für alle, die gerade einschalten, um die Heilige Messe zu hören. Um 9 Uhr heute der große Festgottesdienst hier zum Geburtstags-Mariathon, wo wir gemeinsam feiern werden und der Mutter Gottes danken für ihre Großzügigkeit, für die Gnaden, die sie uns doch Tag für Tag vermittelt. Und danke schon für diejenigen, die heute Morgen so zahlreich anrufen hier in unserem Hörerservice, um eine Spende zuzusagen, um sich aber auch ein Wort der Ermutigung schenken zu lassen. Auch ich möchte euch das Wort Gottes nun einmal verkünden und euch durch dieses Wort eine Ermutigung auch schenken. Denn das Wort Gottes ist immer Trost, Hoffnung und Stärkung, aber auch Wegweisung. Hören wir heute aus dem Lukas-Evangelium, 6. Kapitel, ab Vers 20 bis Vers 26. In jener Zeit richtete Jesus seine Augen auf seine Jünger und sagte: Selig ihr Armen, denn euch gehört das Reich Gottes. Selig, die ihr jetzt hungert, denn ihr werdet gesättigt werden. Selig, die ihr jetzt weint, denn ihr werdet lachen. Selig seid ihr, wenn euch die Menschen hassen und wenn sie euch ausstoßen und schmähen und euren Namen in Verruf bringen, um des Menschensohnes Willens. Freut euch und jauchzt an jenem Tag, denn siehe, euer Lohn im Himmel wird groß sein. Denn ebenso haben es ihre Väter mit den Propheten gemacht. Doch weh euch, ihr Reichen, denn ihr habt euren Trost schon empfangen. Weh euch, die ihr jetzt satt seid, denn ihr werdet hungern. Weh, die ihr jetzt lacht, denn ihr werdet klagen und weinen. Weh, wenn euch alle Menschen loben. Denn ebenso haben es eure Väter mit den falschen Propheten gemacht. Evangelium unseres Herrn Jesus Christus. Ja, dieses Evangelium zeigt uns einfach Jesus, wie wir auf ihn vertrauen dürfen. Selig die Armen sind vor Gott, denn ihnen gehört das Himmelreich. Wir sind immer diese Armen und wir brauchen den Erlöser. Wir brauchen ihn, von dem uns alle Gnade, von dem alles uns geschenkt ist. Ohne ihn vermögen wir nichts. Und diesen Jesus bringen wir Tag für Tag von 6 Uhr morgens bis 22 Uhr abends zu euch live in den vielen Sendungen und in der Nacht in den Wiederholungen. Jesus ist der Weg, die Wahrheit und das Leben. In ihm ist Leben in Fülle, in ihm ist uns Hoffnung und Leben geschenkt. Und wir können nichts anderes, als mit diesem Jesus zu gehen. Und deshalb lade ich dich ein, auch dieses Zeichen zu setzen, der Freude, der Dankbarkeit, der Begeisterung, der Leidenschaft, der Liebe, der Hingabe. Segne mit deiner Gabe, mit deiner Spende die gesamte Hörerfamilie, auch die, die nicht mehr geben können, weil sie alt geworden sind, weil sie vielleicht krank sind und nicht mehr diese Möglichkeiten haben. Segne diese, die es am meisten bedürfen. Beten wir doch immer im Rosenkranz. Verzeih uns unsere Sünden, bewahre uns vor dem Feuer der Hölle, führe alle Seelen in den Himmel, besonders jene, die deiner Barmherzigkeit am meisten bedürfen. Und mit deiner Gabe, mit deiner Spende segnest du jetzt auch diese, die die Barmherzigkeit am meisten bedürfen. Und weil es auch ein Opfer, eine Opfergabe ist, eine Spende ist immer etwas, wo ich natürlich etwas von mir, von dem, wo ich ja selber mir jetzt etwas kaufen könnte oder für mich benutzen könnte, etwas für die Gemeinheit, für die Allgemeinheit, für den Glauben jetzt zum Beispiel einsetze, ist auch ein Opfer. Ich schenke es Gott, damit es zum Segen für alle wird. Segne
diese Hörerfamilie von Radio Maria und alle Menschen, die mit uns verbunden sind, besonders diejenigen, die deiner Barmherzigkeit am meisten bedürfen, dass Menschen, die vielleicht Jesus noch gar nicht kennen, durch Radio Maria zum Glauben finden. Möge dein Opfer reicher Segen für die ganze Hörerfamilie sein. Aber jetzt wichtig, wie machen wir das überhaupt? Ruf an in unserem Hörerservice 01 710 70 72, sag deine Spende zu und in den nächsten Tagen überweist du diese Spende und dann, wenn du ein Gebetsanliegen hast, gib es mit ab und wir wollen dir auch ein Wort der Hoffnung noch zusagen. Vielleicht hast du es noch nie gemacht, bei Mariathon mitgemacht, eine Spende zugesagt, angerufen, dann lass dich einfach mal drauf ein und versuch es. Und wenn du nicht gleich durchkommst, dann ruf später einfach nochmal an. Jede Gabe, jede Spende, ob groß, ob klein, ist total wichtig. Jeder soll etwas geben,

Liebe Zuhörer von Radio Maria, das ist ein wundervoller Tag heute, der Mariathon, der Geburtstagsmariathon hier auf Radio Maria. Welch schönes Fest dürfen wir heute feiern, um 9 Uhr die Heilige Messe. Wenn Sie sich gerade wundern, warum keine Heilige Messe ist, um 9 Uhr werden wir sie gemeinsam feiern. Das ist eine Stunde mehr Zeit am Morgen, um sich auf dieses große Ereignis vorzubereiten. Aber auch um 9 Uhr ist ein bisschen diese Festlichkeit, diese Schönheit. Und unsere Mitarbeiter haben sich auch wieder richtig ins Zeug gelegt, um die Heilige Messe schon vorzubereiten mit den Liedern. Wir wollen wirklich diese Schönheit der Gegenwart des Herrn zu Ihnen nach Hause bringen durch die Heilige Messe. Wenn Sie einmal reinschauen wollen in unsere Studiokapelle, können Sie das gerne tun. Über YouTube sind wir den ganzen Tag, auch in unserer Kapelle heute mit der Anbetung. Den ganzen Tag wird für Sie gebetet. Aber Sie können auch die Heilige Messe dann sehen in Radio Maria, in unserem kleinen Studio in Wien, wo wir für Sie beten und wo wir sie mit Ihnen dann feiern werden. Danke für die vielen Gaben heute Morgen, die reingekommen sind. Waltraud aus Oberösterreich für 100 Euro, vergelt's Gott. 100 Euro kommen von Aloysia aus Oberösterreich. 300 Euro von Oswald und Maria aus Wien. Dankeschön. 50 Euro von Herbert aus Wien. 200 Euro kommen aus Kirchschlag in der buckligen Welt von Ernstine. Und vergelt's Gott für diese Gabe. Es kommen 150 Euro von Emma aus dem Burgenland und es kommen ganz viele Spenden hier rein. 300 Euro kommen auch nochmal von Gertrud aus Salzburg. Danke für das wundervolle Programm. Sie hat vor Mitternacht gehört von Bruder Peter. Es ging ihr durch und durch. Und sie war so berührt. Bitte Gott um seinen Segen und seine Gnade. Auch für die Kindergärtnerin. Ja, danke für diese Worte. 400 Euro kommen auch von Franz und Uli aus Wien. Danke euch für jeden Einzelnen. Jede Gabe ist wichtig, ob es eine kleine ist oder eine große. Danke für dein Tun, für dein Mittun, für dein Wirken, für deinen Segen. Bitte gebt's auch bei der Überweisung dann eure DV-Nummer an, damit die Spende genau zugeordnet werden kann, dass ihr das seid, die sie gespendet haben. Das hilft uns dann in unserer Buchhaltung. Da müssen wir alles ganz genau verzeichnen. Und deshalb ist das wichtig, diese Nummer. DV steht auch für die Vorsehung, weil du bist so ein Teil dieser Vorsehung. Du bist ein Teil dieses Radios. 01 710 70 72. Hier kannst du jetzt deine Spende zusagen und dein Gebetsanliegen mit abgeben.

Ja, das ist der Segen des Herrn, der auch auf dich herabfällt, wenn du heute mitwirkst in Radio Maria. Durch deine Gabe, durch deine Spende bist du wirklich ein Segen für die ganze Hörerfamilie und segnest alle Menschen, die mit uns hier verbunden sind. Danke für diese vielen Gaben heute Morgen, die schon hereingekommen sind, für dein Mitwirken. Und ich möchte herzlich einladen, sich zu beteiligen. 01 710 70 72. Wir gehen jetzt auf die Heilige Messe hinzu und wollen wirklich diese Großzügigkeit, diese Großherzigkeit auch zeigen durch die Gaben. Und denken wir daran, Jesus hat alles gegeben. Er hat nichts zurückgehalten, sondern sein ganzes Leben gegeben. Und das feiern wir in der Heiligen Messe. Und so dürfen wir uns auch immer mehr erfassen lassen oder ergreifen lassen dürfen durch diese Gegenwart des Herrn, durch sein Leib, durch sein Blut, dass wir immer mehr diese Großzügigkeit hineinwachsen und immer mehr Ja sagen können und uns immer mehr auf diese große Liebe und Barmherzigkeit einlassen. Die Telefonnummer jetzt zum Spenden außerhalb von Österreich mit der Vorwahl 0043 1710 70 72 und dann, wenn Sie hier in Österreich wohnen, brauchen Sie nur die 01 710 70 72 wählen. Ave Maria, so wie Maria will ich offen sein für sein Wirken, für das Wirken Gottes.

0: Das ist das Schöne, wenn wir so offen sind wie Maria, für Gottes Wunder offen zu sein. Und Gott möchte nämlich immer durch uns wirken und durch uns das Heil in diese Welt hinein wirken. Gott kann natürlich alles selber machen, aber er will auch, dass wir mitwirken. Und deshalb bitten wir, dass wir offen sind, so wie Maria, für das Wirken Gottes. Maria war ganz offen und will nichts anderes für uns, dass wir offen sind für das Wirken Gottes. Danke für die vielen, die heute Morgen offen sind schon, mit offenen Ohren, mit offenen Herzen Radio Maria hören, in unserem Mariathon, Geburtstagsmariathon. Einen schönen Morgen hatten wir jetzt schon und in 35 Minuten werden wir hier in Radio Maria die Heilige Messe feiern. Als Dank für 28 Jahre Radio Maria, als Bitte in Ihren Anliegen, als Dank auch für Ihre Verbundenheit mit Radio Maria und als Bitte auch um Segen für viele, viele segensreiche Jahre weiterhin im Radio der Mutter Gottes, dass wirklich jeder gestärkt, ermutigt, begleitet werden kann, so was er braucht. 01 710 70 72. Hier können Sie, liebe Hörerinnen, liebe Hörer, jetzt Ihre Spende zusagen und dann in den nächsten Tagen überweisen. Ich freue mich jetzt auf Ihren Beitrag und auf Ihr großes Mitwirken im Radio der Mutter Gottes. Außerhalb von Österreich dürfen Sie auch mitmachen, denn jede Spende ist wichtig und wertvoll. 0043 1 710 70 72. Ich darf mich jetzt schon an dieser Stelle verabschieden und werde dann mit euch um 9 Uhr die Heilige Messe feiern. Freue mich auf diese Begegnung mit euch. Beten wir noch ein Ave Maria und bitten um den Segen Gottes, auch für die vielen Gaben, die schon gespendet wurden und die noch gespendet werden am heutigen Tag. Gegrüßet seist du, Maria, voll der Gnade, der Herr ist mit dir. Du bist gebenedeit unter den Frauen und gebenedeit ist die Frucht deines Leibes, Jesus. Heilige Maria, Mutter Gottes, bitte für uns Sünder, jetzt und in der Stunde unseres Todes. Amen. Der Herr sei mit euch.
1: Und mit deinem Geiste.
0: Auf die Fürsprache der Gottesmutter Maria segne und beschütze euch der dreifaltige Gott, der Vater und der Sohn und der Heilige Geist.
1: Amen.
0: Gelobt sei Jesus Christus.
1: In Ewigkeit. Amen.

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0: Happy Birthday, Radio Maria! Wir Katholiken lieben es zu feiern. Wir können es wirklich nicht abstreiten. Außerdem gibt es einen großen Anlass zu feiern. Wir blicken dankbar auf 28 Jahre Radio Maria Österreich zurück. Deshalb können wir uns diese Möglichkeit nicht entgehen lassen, diesen Tag gemeinsam mit Ihnen allen zu feiern. Mit einem Spezialprogramm den ganzen Tag über von 6 Uhr bis 22 Uhr. Dazu begrüßen Sie aus dem Wiener Sendestudio Sarah Ettlinger und
1: Bernd Bungsberger.
0: Einen schönen guten Morgen, liebe Hörerfamilie, und auch dir, lieber Bernd. Schön, dass du da bist hier im Studio. Es ist immer super, wenn man nicht hier alleine steht. Das macht gleich Partystimmung. Das Studio ist auch schon passend zum Geburtstag dekoriert. Es ist eine Freude, hier zu sein. Doch Bernd, was ist eigentlich ein Mariathon und wieso machen wir das anlässlich vom Geburtstag von Radio Maria Österreich?
1: Ja, guten Morgen auch von mir. Herzlich willkommen, dass ihr heute wieder eingeschaltet habt zu diesem speziellen Tag. Die Sarah hat es schon gesagt. Wir feiern Geburtstag. Ja, Radio Maria feiert Geburtstag und deswegen gibt es einen Mariathon. Vielleicht habt ihr es schon ein bisschen rausgehört, ja, von den Zusammensetzungen dieser Worte. Maria, klar. Und Ton von Marathon. Genau. Und was macht man beim Marathon? Man läuft. Ja, man läuft. Und wir machen heute einen Lauf von in der Früh bis spät am Abend, weil wir heute um ihre Spenden bitten und heute den ganzen Tag darum werben, dass es weiterhin Radio Maria gibt, dass sie du uns unterstützen kannst, dass Radio Maria weiter senden darf und die frohe Botschaft in die Welt hinaustragen darf.
0: Dazu sind Sie heute ganz herzlich eingeladen, uns Ihre Spende zuzusagen. Rufen Sie bei unserer Geburtstagshotline an, so haben wir es gerade gehört. Diese Nummer ist 0720 578 578. Das war die falsche Telefonnummer. Es gibt heute eine spezielle Geburtstagshotline 01710 70 72. Das ist die richtige Telefonnummer. Dort kommen Sie zu unserem Hörerservice, wo Ihre Spendenzusage entgegengenommen wird. Also auf die Plätze, fertig los. Wir feiern heute den ganzen Tag gemeinsam.

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0: Jeder Marathon braucht auch eine Endziellinie. Jeder Marathon braucht, ja, ein Ziel, wo man hinläuft, ein Ziel, wo man dann auch wirklich ankommt, ein Ziel, auf das man hinarbeiten darf. Und wo man auch, ja, etwas investieren darf, dass man dorthin kommt. Beim Marathon haben wir natürlich auch ein Ziel. Wir sammeln Spenden, damit wir weiterhin für Sie senden können. Was ist unser Ziel an diesem heutigen Tag? Wir haben uns schon ein hohes Ziel gesteckt, lieber Bernd. Wie würdest du sagen, wohin laufen wir? Was ist die Ziellinie an diesem heutigen Tag?
1: Ja, die Ziellinie bei uns ist heute 150.000 Euro. Das wäre das Ziel, was wir uns heute vorgenommen haben, damit einfach die Betriebskosten, die laufenden Kosten von Radio Maria, es gibt ja so viele Kosten, ja, wir haben es ja in unserem Alltag zu Hause auch, die Miete, die Lebensmittel, den Strom, die Heizung etc., das haben wir ja auch alles. Also Lebensmittel vielleicht jetzt nicht in diesem Ausmaß, aber natürlich die ganzen Betriebskosten, ja, den Strom, was wir zahlen, ja. Ja, die Mitarbeiter, die Gehälter bekommen, damit sie gute Sendungen auch für sie zusammenstellen können und den ganzen Betrieb einfach aufrechterhalten. Das sind alles Kosten, die Radio Maria alleine deckt durch ihre Spende, durch deine Spende. 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Das ist ja auch so etwas, was so geschätzt wird bei vielen, nämlich dass Radio Maria keine Werbung hat. Dass es nicht unterbrochen ist durch irgendeine Werbung. Und das dürfen Sie heute wieder unterstützen, dass Sie uns heute an Spende geben. Rufen Sie an, es sind jetzt einige Leitungen offen. Wir haben noch knapp 10 Minuten bis zur Heiligen Messe, heute um 9 Uhr mit unserem Programmdirektor Bruder Peter Ackermann aus unserer Studiokapelle in Wien. Unbedingt dranbleiben und auch mitfeiern, ganz, ganz wichtig, die Eucharistie, feiern Sie mit uns mit. Und rufen Sie jetzt an, damit wir unserem Ziel, ja, diesen 150.000 Euro, wirklich auch näher kommen. Ich glaube, wie viel haben wir jetzt ungefähr?
0: Also beim Marathon ist es ja so wichtig, dass wir ein Zwischenziel haben. Wir blicken zurück auf das, was wir bereits gesammelt haben. Es sind 31.000,
1: wow,
0: in
1: super,
0: den letzten Stunden. Das ist ein wahnsinniges Ergebnis. Mhm. Da kann man wirklich stolz sein, dass man schon so weit gelaufen ist nach so einem guten Stück.
1: Sehr wunderbar. Schön, sehr schön. 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
0: Sie werden euch mit einem offenen Ohr und mit offenen Armen empfangen. Rufen Sie an, sagen Sie uns an diesem Tag Ihre Spende zu.

0: Jesus ist das Licht, dem wir heute gleich in ein paar Minuten begegnen werden bei der Heiligen Messe. Heute ausnahmsweise feiern wir die Heilige Messe nicht wie sonst um 8 Uhr, sondern um 9 Uhr, denn es ist ein Feiertag. Wir feiern den Geburtstag von Radio Maria Österreich mit unserem Geburtstags-Mariathon. Also auf die Heilige Messe, wie kann man sich da vorbereiten? Wie bereiten wir uns jetzt auch vor? Bei mir im Studio, wir haben einen guten Blick auf die Studiokapelle. Dort findet schon die Anbetung statt. Schon seit der Früh von 6 Uhr bis auch am Abend um 22 Uhr wird dort angebetet. Und wir bringen Ihre Gebetsanliegen vor den Herrn. Wenn Sie anrufen und uns Ihre Spende zusagen, können Sie unseren Mitarbeitern im Hörerservice auch Ihr Gebetsanliegen durchgeben. Und das bringen wir den ganzen Tag über vor Jesus in der Anbetung. Wir vertrauen auf seine Kraft, auf seine Macht, auf das Licht, das er in unser Leben scheint. Jesus, dein Licht ist bei uns und ja, wir freuen uns jetzt auf die gemeinsame Heilige Messe.
1: Ja, voll. Und es ist auch etwas, diese Messe, ja, die übertragen wir tagtäglich bei Radio Maria. Mindestens zweimal am Tag, ja. Das ist für so viele Menschen so ein großer Halt im Alltag und im Leben. Denn Radio Maria wird ja von so vielen tausenden Menschen gehört in Österreich und darüber hinaus. Und ich weiß von vielen, du sicher auch, Sarah, dass viele sagen, dass ihnen das so wertvoll ist, Radio Maria, weil sie eben auch die Messe mitfeiern können, weil sie wirklich dabei sein können, weil sie sonst vielleicht nicht hingehen könnten zu einer Messe oder in ihrer Region, in ihrer Gegend gar keine stattfindet an diesem Tag und sie so keine Möglichkeit hätten hinzugehen, zum Herrn zu kommen. Und das ist so ein großer Segen für so viele Menschen, dass sie die Heilige Messe mitfeiern dürfen, mit und über Radio Maria. Und das dürfen Sie, liebe Hörerinnen und Hörer, heute unterstützen bei unserem Mariathon, wo wir Happy Birthday sagen zu Radio Maria, 28 Jahre Radio Maria in Österreich. 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

Herr, wir kommen jetzt zu dir bei der Heiligen Messe um 9 Uhr. Wir übertragen sie aus unserer Studiokapelle mit Bruder Peter Ackermann. Er wird diese Heilige Messe in den Anliegen von Ihnen allen, ja, von unserer ganzen Hörerfamilie feiern. Und wir bringen unsere Anliegen vertrauensvoll vor Jesus, unseren Herrn. Heute beim Geburtstagsmariathon eine besonders feierliche Messe, eine Geburtstagsmesse, 28 Jahre Radio Maria Österreich. Auch Bernd hat mich gerade verlassen, er ist schon in die Kapelle gewandert. Wir bleiben aber weiterhin verbunden, wir feiern ja jetzt die Heilige Messe gemeinsam und wir bereiten uns jetzt darauf vor, in ein paar Minuten beginnt es.

0: Wir schalten gleich in die Studiokapelle, wo gerade noch die Anbetung stattfindet und in ein paar Minuten wir die Heilige Messe feiern werden. Die Heilige Messe wird Bruder Peter Ackermann für uns feiern, damit wir als Hörerfamilie ja unser ganzes Leben, unsere Mission auch als Radio Maria jetzt vor den Herrn bringen dürfen, unsere Gebetsanliegen ihm anvertrauen dürfen, aber auch ja, diesen Geburtstag, dieses Jubiläum gemeinsam zu feiern bei dieser Heiligen Messe, bei dem Höhepunkt des heutigen Tages. Wenn Sie dazu mitsingen möchten bei der Heiligen Messe, dann gebe ich Ihnen die Nummern aus dem Gotteslob und dem Jubilate Deo durch. Zum Einzug Jubilate Deo 65, freut euch und singt. Das Kyrie 561, du bist vom Vater gesandt. Den Zwischenpsalm, den Antwortpsalm 127, großer Gott, singen will ich dir, 127. Das Halleluja 591 und zur Gabenbereitung aus dem Gotteslob 458, selig seid ihr. Zum Sanctus aus dem Gotteslob 196 und nach dem Agnus Dei ist es wieder aus dem Jubilate Deo 587. Zum Abschluss 723, Ave Maria, wir rufen zu dir. Und wenn wir dann das Allerheiligste wieder aussetzen, Nummer 286, komm, jetzt ist die Zeit. Somit schalten wir in die Studiokapelle. Ich wünsche Ihnen eine gesegnete Mitfeier dieser Heiligen Messe.
1: Unsere Hilfe ist im Namen des Herrn,

0: Geschwister.
1: Liebe Brüder und Schwestern, liebe Hörerinnen und Hörer, wir wollen gemeinsam diese heilige Messe feiern als Dank für 28 Jahre Radio Maria, wollen aber auch als Bitte feiern für eure Anliegen, die ihr heute so zahlreich den ganzen Tag zu uns tragt durch diesen Mariathon. Wir wollen aber auch für diesen Mariathon beten, für die Finanzierung unseres Radios und danken dem Herrn schon für all diese Gaben, die das ganze Jahr hereinkommen, damit wir die Botschaft des Evangeliums allen Menschen an allen Orten und zu allen Zeiten durch Radio Maria verkünden können. Bereiten wir uns nun vor auf die Begegnung mit Jesus und bitten um Vergebung all unserer Schuld, unserem Versagen. Ich bekenne
0: Gott, dem Allmächtigen und allen Brüdern und Schwestern, dass ich Gutes unterlassen und Böses getan habe. Ich habe gesündigt in Gedanken, Worten und Werken durch meine große Schuld. Darum bitte ich die selige Jungfrau Maria, alle Engel und Heiligen und euch Brüder und Schwestern, für mich zu beten bei Gott, unserem Herrn.
1: Der allmächtige Gott, erbarme sich unser. Er lasse uns die Sünden nach und führe uns zum ewigen Leben.
2: Amen. Amen.

Lasset uns beten. Herr unser Gott, auf die Fürsprache der jungfräulichen Mutter Maria, schenke uns die Gesundheit des Leibes und das Heil der Seele. Nimm von uns die Traurigkeit dieser Zeit und führe uns zur ewigen Freude. Darum bitten wir durch Jesus Christus, deinen Sohn, unseren Herrn und Gott, der in der Einheit des Heiligen Geistes mit dir lebt und herrscht in alle Ewigkeit.

0: Lesung aus dem ersten Brief des Apostels Paulus an die Gemeinde in Korinth. Schwestern und Brüder, was die Unverheirateten betrifft, so habe ich kein Gebot vom Herrn. Ich gebe euch nur einen Rat als einer, den der Herr durch sein Erbarmen vertrauenswürdig gemacht hat. Ich meine, es ist gut wegen der bevorstehenden Not, es ist gut für den Menschen, so zu sein. Bist du an eine Frau gebunden, suche dich nicht zu lösen. Bist du ohne Frau, dann suche keine. Heiratest du aber, so sündigst du nicht. Und heiratet eine Jungfrau, sündigt auch sie nicht. Freilich werden solche Leute Bedrängnis erfahren in ihrem irdischen Dasein. Ich aber möchte sie euch ersparen. Denn ich sage euch, Brüder, die Zeit ist kurz. Daher soll, wer eine Frau hat, sich in Zukunft so verhalten, als habe er keine. Wer weint, als weine er nicht. Wer sich freut, als freue er sich nicht. Wer kauft, als würde er nicht Eigentümer. Wer sich die Welt zunutze macht, als nutze er sie nicht. Denn die Gestalt dieser Welt vergeht. Wort des lebendigen Gottes.
1: Dank sei Gott.

Höre, Tochter, sieh her und neige dein Ohr. Vergiss dein Volk und dein Vaterhaus. Der König verlangt nach deiner Schönheit. Er ist ja dein Herr. Wirf dich vor ihm nieder.

Alle Herrlichkeit ist drinnen, die Tochter des Königs. Golddurchwirkt ist ihr Gewand und reich gemustert. Sie wird in bunt gestickten Kleidern zum König geleitet. Jungfrauen sind ihr Gefolge. Ihre Freundinnen werden dir zugeführt.

Sie werden geleitet mit Freude und Jubel. Sie kommen in den Palast des Königs. An die Stelle deiner Väter treten einst deine Söhne. Über das ganze Land setzt du sie als deine Fürsten.

0: Der Herr sei mit euch.
1: Und mit deinem Geiste.
0: Aus dem Heiligen Evangelium nach Lukas.
1: Ehre sei dir, o Herr.
0: In jener Zeit richtete Jesus seine Augen auf seine Jünger und sagte: Selig ihr Armen, denn euch gehört das Reich Gottes. Selig, die ihr jetzt hungert, denn ihr werdet gesättigt werden. Selig, die jetzt weint, denn ihr werdet lachen. Selig seid ihr, wenn euch die Menschen hassen und wenn sie euch ausstoßen und schmähen und euren Namen in Verruf bringen, um des Menschensohnes Willens. Freut euch und jauchzt an jenem Tag, denn siehe, euer Lohn im Himmel wird groß sein, denn ebenso haben es ihre Väter mit den Propheten gemacht. Doch weh euch, ihr Reichen, denn ihr habt euren Trost schon empfangen. Weh euch, die ihr jetzt satt seid, denn ihr werdet hungern. Weh, die ihr jetzt lacht, denn ihr werdet klagen und weinen. Weh, wenn euch alle Menschen loben, denn ebenso haben es ihre Väter mit den falschen Propheten gemacht.

0: Gelobt sei Jesus Christus. Liebe Hörerinnen und Hörer von Radio Maria, die Texte des heutigen Tages sind nicht einfach nur ausgewählt, sondern sind wirklich die Texte vom Tag. Und der Herr spricht zu uns und wir fragen uns, was bedeutet es denn eigentlich, wenn der Herr zu uns sagt, ja, arm zu sein, hungrig zu sein oder zu weinen, ist das denn, was Gott will, dass wir jetzt alle in der Kirche sitzen und vielleicht weinen mit hungrigen Magen? Oder was hat der Herr, was hat Gott da eigentlich mit uns vor? Also dieses Wort selig können wir auch so schön übersetzen mit herzlichen Glückwunsch. Ja, Glückwünsche Gottes sind an uns gerichtet am heutigen Tag. Und wenn wir diese Glückwünsche betrachten und genauer hinschauen, was es bedeutet, vielleicht arm zu sein, heißt vielleicht nichts anderes als frei zu werden von der Angst und frei zu sein für Gott und ihm ganz zu vertrauen und loszulassen. Ja, dann werden wir wirklich reich sein, wenn ich mein ganzes Vertrauen auf Jesus setze. Ebenso die Hungrigen. Es geht hier nicht um den Magen, sondern es geht um die Sehnsucht. Es geht um die Sehnsucht nach Gott. Schön, dass du Radio Maria eingeschaltet hast und Sehnsucht nach Gott hast, nach einem Wort von ihm. Denn so sagt es auch Jesus, der Mensch lebt nicht vom Brot allein, sondern von jedem Wort aus Gottes Mund. Und dass du Hunger hast nach diesem Wort des Herrn, das dich aufrichtet und dich stärkt. Und was bedeutet es zu weinen? Gott sieht deine Not. Gott sieht dich, auch deine Tränen. Und wir wissen, dass so viele Menschen wirklich Tränen nicht nur im Herzen haben, sondern wirklich auch sichtbar haben. Sichtbare Tränen. Und wir sehen das durch die vielen Gebetsanliegen, die unter Tränen oft zu uns getragen werden. Und da möchte ich dir zusagen, Gott sieht dich. Gott sieht deine Not und er möchte dich verändern. Er möchte dir diese tiefes Vertrauen und Trost schenken. Liebe Brüder und Schwestern, gestern habe ich auch ein schönes Zeugnis gehört, dass ein blinder Mann, also ein junger blinder Mann, muss man sagen, hat sich durch die Straßen gekämpft und eine Frau ist zu ihm gekommen, hat gesagt, darf ich sie mal umarmen? Hat er gesagt, ja, gerne. Ich sehe sie ja nicht, ne? Wen ich da jetzt umarme. Hat diese Frau ihn umarmt, dann fragte aber nach, ne, warum haben Sie mich jetzt umarmt? Hat sie gesagt, ich wollte mir gerade das Leben nehmen. Und ich habe Sie gesehen, wie Sie sich durch das Leben kämpfen. Und da habe ich Mut gefasst. Und da möchte ich Ihnen Danke sagen für Ihr Zeugnis. Und liebe Brüder und Schwestern, das ist doch ein schönes Zeugnis. Gott sieht unsere Not. Gott sieht uns. Und er möchte auch dir diese Kraft schenken, wirklich umzukehren und diese Liebe Gottes anzunehmen. Vertrauen wir wirklich auf diesen Gott, selig die arm sind, die alles von diesem Gott erwarten. Und deshalb schreibt uns auch der Paulus heute im Korintherbrief, die Zeit ist kurz. Ja, auch die Zeit vom Mariathon ist kurz, ist nur ein Tag. Keine Angst, der geht vorbei. Mariathon ist nur ein Tag. Und die Zeit ist kurz, auch unsere Lebenszeit ist kurz. Und wir sollen nicht auf später verschieben, weil wir verschieben so gern. Ich könnte doch später beten. Ich könnte später spenden. Ich könnte später anrufen. Ich könnte später helfen. Ich könnte später mein Leben Jesus übergeben. Und ich könnte später großzügig sein. Und ich könnte später etwas von Gott erwarten. Nein, der Paulus sagt uns, die Zeit ist kurz, die Zeit ist kurz. Nutzen wir wirklich diesen Tag, diese Stunde, um uns mit Gott zu verbinden, um wirklich von Gott alles zu erwarten. Selig, herzlichen Glückwunsch, wenn du arm bist und alles von Gott erwartest. Er möchte dich mit Vertrauen und mit seiner Liebe beschenken. Und deshalb müssen wir loslassen. Und dieses Loslassen, das ist oft schwer für uns Menschen, aber gerade in diesem Loslassen können wir mehr auf Gott vertrauen und mehr von Gott erfahren. Denn er ist das Wichtigste in unserem Leben. Und das hören wir auch im Psalm heute, im Psalm 45, wenn es dort heißt: Höre, Tochter, sieh her und neige dein Ohr. Das ist ein schönes Bild auch für die Mutter Gottes. Wir feiern sie und verehren sie heute ganz besonders in der Heiligen Messe. Und sie ist diejenige, die gehört hat, die dieses offene Ohr hatte für Gott. Und nur wer nämlich auch dieses offene Ohr hat, wer hören kann, der kann auch vertrauen und der kann auch eine Antwort geben. So wie Maria dann gesagt hat: Mir geschehe, wie du gesagt hast. Und dazu lädt unser Radio ein, zu hören, damit man lernt zu vertrauen und damit man auch dann eine Antwort geben kann. Und deshalb möchte ich auch danken für die vielen Menschen, die Antwort geben und die Ja sagen, auch zu dieser Mission von Radio Maria, alle Menschen wirklich zu segnen durch das Evangelium, damit sie wie Maria Hörende werden können, auf das Wort hören, damit sie lernen, auf Jesus zu vertrauen, auf Gott zu vertrauen und dann selbst eine Antwort zu geben und das Leben Jesus zu übergeben oder auch zu sagen: Ja, im Mariathon ist es mir wichtig, auch die Antwort zu geben, eine Spende zu geben, um so das Radio der Mutter Gottes zu segnen. Und so heißt es auch hier weiter im zweiten Teil dieses Satzes: Vergiss dein Volk und dein Vaterhaus. Also das heißt nichts anderes, als sich wirklich ganz loszulösen von seinen alten Gedanken und wirklich alles auf Gott zu setzen. Alles auf eine Karte, sagt man so schön. Alles auf Gott zu setzen. Ich vertraue auf Gott und mein Leben soll ihm gehören. Ich will ganz eins mit Gott sein, so wie es Maria uns vorgelebt hat. Nehmen wir uns das zu Herzen. Herzlichen Glückwunsch, wenn du vor Gott arm bist und wie Maria sagst: Ich höre, was Gott mir sagt. Ich vertraue auf das, was Gott mir gesagt hat. Und ich nehme dieses Wort an und ich gebe Antwort mit meinem Leben auf seinen wunderbaren Plan, den er mit mir hat. Amen. Herr Jesus Christus, im fürbittenden Gebet kommen wir zu dir und rufen voll Vertrauen.
1: Wir danken dir, Herr, für das Geschenk von Radio Maria Österreich, durch das du vielen Menschen Trost, Hoffnung und Freude schenkst. Segne unsere Hörerfamilie und begleite alle, die mit Radio Maria verbunden sind.
2: Wir bitten dich, erhöre uns.
1: Stärke alle, die im Dienst von Radio Maria stehen, in ihrem Glauben, ihrer Hingabe und ihrer Freude. Lass sie die Liebe, den Frieden und die Hoffnung Mariens in ihren Herzen tragen und durch ihr Wirken an andere weitergeben.
2: Wir bitten dich, erhöre uns.
1: Wir bitten dich, Herr, dass durch die Sendungen von Radio Maria viele Menschen zum Glauben finden. Öffne ihre Herzen für dein Wort und deine Liebe. Lass Radio Maria ein Werkzeug der Evangelisierung sein, durch das Menschen dich kennenlernen, zu dir finden und im Glauben wachsen.
2: Wir bitten dich, erhöre uns.
1: Wir beten auch für alle Familien, besonders für jene, die durch schwierige Zeiten gehen. Lass sie füreinander da sein, einander Kraft schenken und in Liebe und Zusammenhalt verbunden bleiben. Lass deine Liebe in ihren Herzen wohnen und stärke auch unsere Gemeinschaft als Hörerfamilie, untereinander und in der Verbundenheit mit dir.
2: Wir bitten dich, erhöre uns.
1: Für alle, die unter Leid, Krankheit, Einsamkeit oder Trauer leiden, bitten wir um deine heilende und tröstende Gegenwart. Schenke ihnen Kraft, Hoffnung und Zuversicht. Sei ihnen nahe in ihrer Not und begleite sie durch die Fürsprache der seligen Jungfrau Maria.
2: Wir bitten dich, erhöre uns.
1: Nimm unsere Verstorbenen, besonders jene, die sich für Radio Maria eingesetzt und dessen Sendung mitgetragen haben, in deine himmlische Freude auf. Lass sie in Ewigkeit bei dir geborgen sein und schenke uns Trost und Zuversicht in unserem Glauben an die Auferstehung und das ewige Leben.
2: Wir bitten dich, erhöre uns.
0: Jesus, du bist der König des Himmels und der Erde. Dir sei Lobpreis und Ehre in alle Ewigkeit.
2: Amen.

0: Betet, Brüder und Schwestern, dass mein und euer Opfer Gott, dem allmächtigen Vater, gefalle.
1: Der Herr nehme das Opfer an aus deinen Händen, zum Lob und Ruhme seines Namens, zum Segen für uns und seine ganze heilige Kirche.
0: Herr, unser Gott, dein eingeborener Sohn, komme uns zu Hilfe in seiner großen Liebe zu uns. Seine Geburt hat die Jungfräulichkeit der Mutter nicht gemindert, sondern geheiligt. Durch seine Menschwerdung heilige auch uns. Nimm von uns alle Schuld und mach dir unsere Gabe wohlgefällig. Darum bitten wir durch Christus, unseren Herrn.
1: Amen.
0: Der Herr sei mit euch.

0: Lasset uns danken dem Herrn, unserem Gott.
1: Das ist würdig und recht.
0: In Wahrheit ist es würdig und recht, dir, Vater, für die Erwählung der seligen Jungfrau Maria zu danken und mit ihr das Werk deiner Gnade zu rühmen. Du hast an der ganzen Schöpfung Großes getan und allen Menschen Barmherzigkeit erwiesen. Denn du hast geschaut auf die Niedrigkeit deiner Magd und durch sie der Welt den Heiland geschenkt, deinen Sohn, unseren Herrn Jesus Christus. Durch ihn preisen wir jetzt und in Ewigkeit dein Erbarmen und singen mit den Chören der Engel das Lob deiner Herrlichkeit. Musik.

Dich, gütiger Vater, bitten wir durch deinen Sohn, unseren Herrn Jesus Christus. Nimm diese heiligen, makellosen Opfergaben an und segne sie. Wir bringen sie dar vor allem für deine heilige katholische Kirche, in Gemeinschaft mit deinem Diener, unserem Papst Leo, mit unserem Bischof Josef und mit allen, die Sorge tragen für den rechten katholischen und apostolischen Glauben. Schenke deiner Kirche Frieden und Einheit, behüte und leite sie auf der ganzen Erde. Gedenke deiner Diener und Dienerinnen, für die wir heute besonders beten und aller, die hier versammelt sind. Herr, du kennst ihren Glauben und ihre Hingabe. Für sie bringen wir dieses Opfer des Lobes dar und sie selber weihen es dir, für sich und für alle, die ihnen verbunden sind, für ihre Erlösung und für ihre Hoffnung auf das unverlierbare Heil. Vor dich, den ewigen, lebendigen und wahren Gott, bringen sie ihre Gebete und Gaben. In Gemeinschaft mit der ganzen Kirche gedenken wir deiner Heiligen. Wir ehren vor allem Maria, die glorreiche, allzeit jungfräuliche Mutter unseres Herrn und Gottes Jesus Christus. Wir ehren ihren Bräutigam, den heiligen Josef, deine heiligen Apostel und Märtyrer, Petrus und Paulus, Andreas und mit allen deinen Heiligen. Blicke auf ihr heiliges Leben und Sterben und gewähre uns auf ihre Fürsprache in allem deine Hilfe und deinen Schutz. Nimm gnädig an, o Gott, diese Gaben deiner Diener und deiner ganzen Gemeinde. Ordne unsere Tage in deinem Frieden, rette uns vor dem ewigen Verderben und nimm uns auf in die Schar deiner Erwählten. Schenke, o Gott, diesen Gaben Segen in Fülle, nimm sie zu eigen an. Mache sie uns zum wahren Opfer im Geiste, das dir wohlgefällt, zum Leib und Blut deines geliebten Sohnes, unseres Herrn Jesus Christus. Am Abend vor seinem Leiden nahm er das Brot in seine heiligen und ehrwürdigen Hände, erhob die Augen zum Himmel zu dir, seinem Vater, dem allmächtigen Gott, sagte dir Lob und Dank, brach das Brot, reichte es seinen Jüngern und sprach: Nehmet und esset alle davon, das ist mein Leib, der für euch hingegeben wird.

Ebenso nahm er nach dem Mahl diesen erhabenen Kelch in seine heiligen und ehrwürdigen Hände, sagte dir Lob und Dank, reichte den Kelch seinen Jüngern und sprach: Nehmet und trinket alle daraus, das ist der Kelch des neuen und ewigen Bundes, mein Blut, das für euch und für alle vergossen wird, zur Vergebung der Sünden. Tut dies zu meinem Gedächtnis.

0: Geheimnis des Glaubens.
1: Dein Tod, O Herr, verkünden wir und deine Auferstehung preisen wir, bis du kommst in Herrlichkeit.
0: Darum, gütiger Vater, feiern wir deine Diener und dein heiliges Volk, das Gedächtnis deines Sohnes, unseres Herrn Jesus Christus. Wir verkünden sein heilbringendes Leiden, seine Auferstehung von den Toten und seine glorreiche Himmelfahrt. So bringen wir aus den Gaben, die du uns geschenkt hast, dir dem erhabenen Gott, die reine, heilige und makellose Opfergabe dar, das Brot des Lebens und den Kelch des ewigen Heiles. Blicke versöhnt und gütig darauf nieder und nimm sie an, wie einst die Gaben deines gerechten Dieners Abel, wie das Opfer unseres Vaters Abraham, wie die heilige Gabe, das reine Opfer deines hohen Priesters Melchisedek. Wir bitten dich, allmächtiger Gott, dein heiliger Engel trage diese Opfergabe auf deinen himmlischen Altar vor deine göttliche Herrlichkeit. Und wenn wir durch unsere Teilnahme am Altar den heiligen Leib und das Blut deines Sohnes empfangen, erfülle uns mit aller Gnade und allem Segen des Himmels. Gedenke auch deiner Diener und Dienerinnen, die uns vorangegangen sind, bezeichnet mit dem Siegel des Glaubens und die nun ruhen in Frieden. Wir bitten dich, führe sie und alle, die in Christus entschlafen sind, in das Land der Verheißung, des Lichtes und des Friedens. Auch uns, deine sündigen Diener, die auf deine reiche Barmherzigkeit hoffen, gib Anteil und Gemeinschaft mit deinen heiligen Aposteln und Märtyrern, Johannes, Stephanus, Matthias, Barnabas und mit allen deinen Heiligen. Wege nicht unser Verdienst, sondern schenke gnädig Verzeihung und gib uns mit ihnen das Erbe des Himmels. Darum bitten wir dich, durch unseren Herrn Jesus Christus, denn durch ihn erschaffst du immerfort all diese guten Gaben, gibst ihnen Leben und Weihe und spendest sie uns. Durch ihn und mit ihm und in ihm ist dir, Gott allmächtiger Vater, in der Einheit des Heiligen Geistes, alle Herrlichkeit und Ehre, jetzt und in Ewigkeit.
1: Amen.
0: Dem Wort unseres Herrn und Erlösers gehorsam und getreu seiner göttlichen Weisung,

Erlöse uns, Herr allmächtiger Vater, von allem Bösen und gib Frieden in unseren Tagen. Komm uns zu Hilfe mit deinem Erbarmen und bewahre uns vor Verwirrung und Sünde, damit wir voll Zuversicht das Kommen unseres Erlösers, Jesus Christus,

0: Der Herr hat zu seinen Aposteln gesagt: Frieden hinterlasse ich euch, meinen Frieden gebe ich euch. Deshalb bitten wir: Herr Jesus Christus, schau nicht auf unsere Sünden, sondern auf den Glauben deiner Kirche und schenke ihr nach deinem Willen Einheit und Frieden. Der Friede des Herrn sei allezeit mit euch.
1: Und mit deinem Geiste.
0: Gebt einander ein Zeichen des Friedens und der Versöhnung.

0: Seht das Lamm Gottes, das hinwegnimmt die Sünde der Welt.
1: Herr, ich bin nicht würdig, dass du eingehst unter meine

des Altares zugegen bist. Ich liebe dich über alles, und meine Seele sehnt sich nach dir. Da ich dich aber jetzt im Sakrament nicht empfangen kann, so komme geistigerweise zu mir. Ich umfange dich und vereinige mich mit dir. Lass nicht zu, dass ich mich je von dir trenne. Amen.

0: Lasset uns beten. Gütiger Gott, beim Gedenken an die selige Jungfrau Maria haben wir das heilige Sakrament empfangen. Hilf uns nach dem Beispiel ihres Glaubens und ihrer Liebe so zu leben, dass auch wir dem Werk der Erlösung dienen. Darum bitten wir durch Christus unseren Herrn.
1: Amen.
2: Liebe Brüder und Schwestern, liebe Zuhörer von Radio Maria, leider habe ich bei meiner Predigt das Wichtigste vergessen zu sagen. Ich habe ja euch erzählt von dem Blinden, durch den diese Frau gerettet wurde. Und er hatte ja Probleme mit seiner Blindheit. Er konnte das nicht annehmen, dass er blind war und hatte sehr zu kämpfen. Und als er dann dieser Frau begegnet ist, hat er sich gedacht, na, wenn schon Gott jetzt durch meine Blindheit eine Frau das Leben rettet, dann will ich ja sagen, dann will ich es annehmen. Wer weiß, was Gott noch Großes durch meine Blindheit vorhat. Und das kann ich auch euch jetzt sagen. Ich möchte einfach euch auch zusagen, wir wissen nicht, was Gott mit unserem Leben vorhat, mit unseren Mühen, mit unseren Leiden. Gott macht Großes. Wenn nur eine Seele gerettet wird, hat sich doch alles gelohnt. Wenn sich durch das schöne Musizieren und Singen, es war ja auch lange Jahre Übung, wenn nur eine Seele jetzt berührt wurde bei der Heiligen Messe, hat sich alles gelohnt. Wenn vielleicht durch deine Krankheit, wo du jetzt zu Hause liegst, in deinem Bett oder im Krankenhaus, wo du bist, wenn nur eine Seele dadurch gerettet wird, hat sich doch alles gelohnt. Und wenn jetzt durch deine Spende, die du heute dem Radio auch zusagst, eine Seele gerettet wird, hat sich alles gelohnt. Also wir müssen das Größere sehen, was dahinter ist. Und das ist das Schwierige für uns Menschen, dass wir eher das sehen, was vor Augen ist oder was wir nicht haben. Aber das Große, was Gott uns geschenkt hat oder schenken möchte und dass wir diesen großen Plan annehmen, den er durch uns verwirklichen möchte, so wie er es durch Maria verwirklicht hat, dass wir das annehmen, dass wir ja sagen, mir geschehe, ich bin bereit, ich möchte dein Werkzeug sein. Und dafür wollen wir jetzt den Segen Gottes erbitten.
0: Der Herr sei mit euch.
1: Und mit deinem Geiste.
0: Gott, der allmächtige Vater, segne euch und schenke euch gedeihliches Wetter. Er halte Blitz, Hagel und jedes Unheil von euch fern.
1: Amen.
0: Er segne die Felder, die Gärten und den Wald und schenke euch die Früchte der Erde.
1: Amen.
0: Er begleite eure Arbeit, damit ihr in Dankbarkeit und Freude gebrauchet, was durch die Kräfte der Natur und die Mühen des Menschen gewachsen ist.
1: Amen.
0: Das gewähre euch auf die Fürsprache Mariens, der dreifaltige Gott, der Vater und der Sohn und der Heilige Geist.

0: Hochgelobt und angebetet seist du, Jesus, im allerheiligsten Sakrament des Altares.
1: Von nun an bis in Ewigkeit.
0: Herr Jesus Christus, wir danken dir für deine Gegenwart hier in der Eucharistie, dass du der Immanuel, der Gott mit uns bist, der uns nicht alleine lässt, und dass du einen Ort hast, zu dem wir kommen können, wo wir dir ganz persönlich begegnen können, hier in der Eucharistie. Wir danken dir auch für unsere Hörerfamilie, die deine Herrlichkeit offenbart und die bereit ist, mit uns das Evangelium wirklich an alle Orte dieser Welt zu tragen, durch Radio Maria. Lob und Preis sei dir, Jesus.
1: Lob und Preis sei dir, Jesus.

Das war die Heilige Messe aus unserer Studiokapelle hier in unserem Wiener Sendestudio. Jesus in der Eucharistie im allerheiligsten Sakrament des Altares ist jetzt gegenwärtig in der Studiokapelle und wird noch den ganzen Tag über dort angebetet. Wir bedanken uns bei unserem Programmdirektor Bruder Peter, dass er die Heilige Messe mit uns gefeiert hat. Und auch bei unseren Mitarbeitern, die diese musikalisch umrahmt haben. Und auch ein großes Danke an Sie, liebe Hörerinnen und Hörer, dass Sie mit uns diese Heilige Messe beim Geburtstags-Mariathon gefeiert haben. Danke, dass Sie Radio Maria hören, mit uns feiern und auf das Wort Gottes hören, so wie es Maria, die Mutter Gottes, gemacht hat. Übrigens, morgen übertragen wir die Heilige Messe, so wie jeden Tag, um 8 Uhr wieder. Und das ist ganz besonders, denn wir feiern sie aus der Studiokapelle in Brixen von unserem Verwandten Radio Maria Südtirol.

Und ich erkannte, dass die Liebe allein die Glieder der Kirche in Bewegung setzt. Und würde die Liebe erlöschen, so würden die Apostel das Evangelium nicht mehr verkünden, die Märtyrer sich weigern, ihr Blut zu vergießen. Ich begriff, dass die Liebe alle Berufungen in sich schließt, dass die Liebe alles ist, dass sie alle Zeiten und alle Orte umspannt, mit einem Wort, dass sie ewig ist. Ja, ich habe meinen Platz gefunden, meine Berufung. Im Herzen der Kirche meiner Mutter werde ich die Liebe sein.

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0: Heute ist Geburtstagsmariathon auf Radio Maria. Radio Maria Österreich hat am 12. September diesen Samstag Geburtstag. Und wie schön ist es, dass wir gestern als Kirche den Geburtstag von unserer Patronin, von der Frau, der dieses Radio gewidmet ist, gefeiert haben. Gestern das Fest Maria Geburt, das Fest der Mutter Gottes, das wir gestern gefeiert haben, sie die Hoffnung in diese Welt bringt, gebracht hat und weiterhin bringt. Ja, sie bringt Hoffnung in unser Leben. Und so feiern wir heute den Geburtstag von Radio Maria. Radio Maria, das Leben in unser Leben bringt, ja, das Hoffnung in unser Leben bringt, das Licht in unser Leben bringt. Wir haben gerade die Heilige Messe gefeiert, der Höhepunkt des Tages, ja, so ist es wirklich. Und Bruder Peter hat so schön bei seiner Predigt auf das Wort Gottes hingewiesen. Die Mutter Gottes, unser Vorbild, unsere Fürsprecherin, unsere Mutter, hat auf das Wort Gottes gehört, es in ihrem Herzen bewahrt. Und so sollen es auch wir machen. Wir sollen auf das Wort Gottes hören, auf das Wort Gottes vertrauen, ja, unseren Halt, unseren Anker, ja, auf das Wort Gottes setzen. Und dann darauf antworten, mutig vorangehen, mutig das Evangelium verkünden, so wie es die Mutter Gottes gemacht hat. Das möchten auch wir bei Radio Maria Österreich machen. Wir begrüßen Sie ganz herzlich jetzt beim Geburtstagsmariathon. Im Studio sind Sarah Ettlinger und meine beiden Kollegen
1: Bernd Bungsberger,
2: Miriam Bruckner.
0: Es ist wunderbar, hier zu dritt jetzt da zu sein. Eine wunderbare Freude. Wie war für euch die Heilige Messe? Was habt ihr euch mitgenommen? Was hat euch besonders berührt, dieses Highlight des Tages?
2: Für mich war das Highlight auch die Lesung vorher, weil die ist so zusammengegangen mit dem Evangelium. Wenn man etwas besitzt, soll man so tun, als ob man es nicht besitzt. Die Zeit ist kurz und da habe ich auch daran gedacht, also dass man nicht an seinen Besitz klammern soll, sondern auch großzügig davon hergeben soll, weil das hilft zur Seligkeit.
0: Selig, die arm sind vor Gott, denn ihnen gehört das Himmelreich. Das ist ja auch eine wunderbare Seligpreisung. Ein Glückwunsch, Jesus, so wie es Bruder Peter genannt hat. Das stimmt. Bernd, was sagst du dazu? Was hat dich besonders berührt?
1: Naja, ich denke mir, was wir in der Eucharistie ja so feiern, das ist ja diese Umarmung Gottes eigentlich, die uns immer wieder neu, ja, in jeder Eucharistiefeier, also einfach so deutlich auch wird. Und mir kommt einfach so die Liebe, ja, dieses Wort, dieses starke Wort, was ja auch viel zu tun hat, natürlich immer wieder mit diesem Umarmung Gottes, dass er bei uns sein will, dass er uns helfen möchte, Hoffnung geben möchte. Und da kann jeder einzelne Mensch für einen anderen Hoffnung geben und auch diese Liebe weitergeben. Und das war so schön, wie der Bruder Peter in der Predigt gesagt hat, dieses persönliche, dieses Zeugnis, was er gehört hat, wo diese Frau einfach durch dieses Zeugnis eines jungen Mannes, der blind ist, so viel anscheinend Hoffnung bekommen hat und sich das ausgedrückt hat und er darüber darum diese Hoffnung bekommen hat. Und das ist so schön, weil wir können einander so viel geben. Und das denke ich mir, das ist bei mir so deutlich geworden jetzt wieder in dieser Messe, dass wir füreinander da sein können und dass eben auch Radio Maria da sein kann und da sein will für die Menschen. Für die Menschen, ihnen Hoffnung geben will, diese Liebe Gottes weitertragen möchte in die Welt hinein, wirklich zu den Menschen und das tagtäglich macht, 24 Stunden das ganze Jahr über und das seit 28 Jahren. Und das ist so großartig und so schön, dass ich das mit euch und mit allen Hörerinnen und Hörern heute so feiern darf, diesen Geburtstag, wo wir drauf denken und danken, dass es Radio Maria gibt. Und da darf jeder mitfeiern. Jeder darf etwas dazu beitragen, jeder darf eine Spende geben, damit Radio Maria auch weiterhin, auch die nächsten 28 Jahre, weiterhin senden kann in die Welt hinaus, in ganz Österreich und darüber hinaus.
0: Denn diesen Geburtstagsmariathon stellen wir ganz unter das Motto, Radio Maria ist wie ein Freund, der einen nie verlässt. Und ja, Bernd, diese Liebe, die kommt da wirklich raus. Radio Maria ist ein Radio der Hoffnung, ein Freund, der immer an meiner Seite ist, ein Freund, auf den ich mich immer verlassen kann. Ich schalte das Radio ein und da kommt etwas, man ist nicht alleine, man wird geliebt, man weiß, da ist jemand, der einen zwar nicht persönlich kennt, aber der einen mit einer Liebe einfach mitträgt. Und um das zu unterstützen, um das weiterhin möglich zu machen, dass jeder so einen Freund hat, jeder so durch den Tag begleitet wird, müssen wir zusammenhelfen. Wir als Hörerfamilie sind jetzt eingeladen, das zu bekräftigen mit unserer Antwort.
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2: 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Und ich finde auch wichtig zu erwähnen, ja, Radio Maria feiert ja am 12. September, in ein paar Tagen dann den Geburtstag, wir haben das schon ein bisschen vorher, und weiß, wer von euch zwei, wer am 14. September Geburtstag hat? Nick im Studio.
1: Der Papst, gell?
2: Genau, der Leo hat Geburtstag. Und Papst Leo, finde ich, ist ja wirklich ein großartiger Papst, unser neuer Papst. Und er weist auch immer wieder auch auf die Mutter Gottes hin, im Angelus, in seinen Predigten und in was er hinausgibt in die Welt. Und er ist auch so verbunden mit der Maria und ich finde, das passt auch so gut, dass wir so knapp beisammen sind mit dem Geburtstag jetzt. 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

0: Ja, Mariathon an diesem heutigen Tag, am 9. September 2026. Wir feiern den Geburtstag von Radio Maria in Österreich. Happy Birthday to Radio Maria in Austria. 28 Jahre Radio Maria. Welcher großartiger Tag und welche großartige Chance, heute dein Radio, euer Radio mit einer Spende zu unterstützen. Wir haben heute ein großes Ziel, ja, es ist ja ein Mariathon, ein Marathon, den wir laufen seit 6 Uhr in der Früh bis heute spät am Abend. Um 22 Uhr wollen wir ungefähr aufhören heute mit unserem Mariathon. Haben wir Zeit, Spenden zu sammeln, damit Radio Maria weiterhin senden kann. Und unser Spendenziel heute ist 150.000 Euro, eine große Summe. 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

0: 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Dieses Lied haben wir jetzt gehört und ich liebe einfach dieses Motto vom Mariathon. Also für mich persönlich gibt es kein besseres Motto für Radio Maria, das Radio, das einen ja durch den ganzen Tag begleitet. Radio Maria ist wie ein Freund, der einen nie verlässt. Habe ich schon mal erwähnt, dass ich es so sehr liebe, dass Gott treu ist, dass Gott bei mir ist. Ich bin nie alleine. Es gibt da auch ein bekanntes Zitat von Papst Johannes Paul II., wo er sagt, wir sind nie alleine. Christus ist unsere Hoffnung, Christus ist bei uns. Und Radio Maria bringt Christus zu jedem Einzelnen. Zu jedem Einzelnen von uns, zur ganzen Hörerfamilie, aber auch alle, die Christus noch gar nicht kennen. Ja, wir hören immer wieder, dass Radio Maria auf einmal im Autoradio aufpoppt und die Leute Radio Maria hören und dann zu Christus finden. Und dadurch finden sie einen Freund, der einen nie verlässt. Ich könnte noch Stunden weiterreden, ich liebe dieses Motto. Ja, aber ich möchte euch, Bernd und Miriam, fragen, hört ihr eigentlich zu dieser Zeit, es ist jetzt 10.30 Uhr fast, hört ihr zu dieser Zeit normalerweise Radio Maria oder ja, was passiert da so bei euch?
1: Ja, ich wollte noch ganz kurz, bevor ich darauf eingehe, auf deine Frage, liebe Sarah, sagen, es werden auch ganz viele Menschen durch Radio Maria ermutigt, selbst den Glauben zu vertiefen und dann das auch weiterzutragen. Und das finde ich auch so großartig. Ich darf ja in meiner Arbeit bei Radio Maria für die Promotion zuständig sein und die Radio Maria Missionsteams in Österreich aufbauen und begleiten. Und da treffe ich immer wieder auf Menschen, auf Ehrenamtliche, aber auch auf Hörer, die sagen, dass sie so viel Mut zugesprochen bekommen haben, so viel Hoffnung in ihrem Leben, so viel Zuspruch, dass sie dann irgendwann ihr Herz so übergegangen ist, dass sie es weitergeben wollten. Und das ist genau das, was Radio Maria sein möchte. Wir möchten Begleiter sein, wir möchten den Menschen das Evangelium verkünden, ja, wirklich auf eine ganz schöne Art und Weise übers Radio, ganz unscheinbar oft einmal, so wie du gesagt hast, Sarah, wenn es im Auto auf einmal aufgeht oder wenn wir irgendwo anders auf einmal so mehr oder weniger, sage ich einmal, zufällig und Anführungszeichen irgendwie reinkommen zu den Menschen kommen und berührt, dann berühren die unsere Sendungen, das wir ausstrahlen, die Menschen, ihre Herzen. Und das ist etwas, was ich auch so toll finde bei Radio Maria, auch ganz persönlich. Und diese Zeit hier ist jetzt nicht unbedingt eine Zeit, wo ich Radio höre, weil ich meistens unter der Woche in der Arbeit bin, beziehungsweise zu Hause am Wochenende oder so mit den Kindern, mit meiner Familie unterwegs oder auch in dieser Zeit dann am Sonntag in der Messe zum Beispiel bin. Meine Zeit ist eher so, wenn ich Auto fahre. Oder auch zum Nachhören. Da höre ich mir ganz gern Sendungen nach zu ganz unterschiedlichen Themen, sei es Heilige, ja, spannende Heilige, die ich noch nicht kenne, sei es eine Jugendsendung zu einem Thema, wo sie über mal ein heißes Eisen anpacken oder so, ja. Oder sei es auch ein Thema, was einfach so zufällig daherkommt, aber mich irgendwie mitreißt und berührt.
0: Also unter der Woche kann man sagen, du bist fürs Radio missionarisch unterwegs, du hörst nicht selbst, aber du bist draußen in der Welt, in ganz Österreich unterwegs, um Radio Maria bekannter zu machen, mit den Radio Maria Missionsteams gemeinsam.
1: Genau so ist es. 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

0: 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Ja, es gibt ein Sonderprogramm und ich finde das echt schön, mit euch beiden, lieber Bernd und liebe Miriam, hier zu sein. Und ich möchte die Gelegenheit nutzen, denn dazu bleibt im Radioprogramm ja normalerweise nicht so viel Zeit. Aber heute ist das so. Und so möchte ich dich fragen, Miriam, wie begleitet dich Radio Maria? Erlebst du Radio Maria als einen Freund? Was bedeutet dir Radio Maria?
1: Früher habe ich das Radio oft beim Autofahren gehört und habe wirklich mich immer sehr für die Sendungen interessiert, die zu einer Glaubensvertiefung beitragen. Ich freue mich zum Beispiel immer auf das Wort des Lebens oder auch auf den Katechismus. Und jetzt ist es so, da ich ja im Studio am Stetten arbeite und dort meistens allein drin sitze, lasse ich das Radio laufen und habe natürlich auch noch viele Sendungen kennengelernt, die ich früher nicht beachtet habe. Auch Lebenshilfe ist immer ganz spannend, aber tatsächlich hängt mein Herz an den glaubensvertiefenden Sendungen. 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Und ich mag es auch, dass die Hörer so, dass es so interaktiv ist. 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Das ist sehr liebenswert. Das gefällt mir auch so an Radio Maria, dieses Familiengefühl.
0: 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Wenn man anruft in der Sendung, aber auch heute mit ihrer Spende, die dazu beiträgt, das Programm von Radio Maria schön zu gestalten.
1: Ja, und dann gibt es ja auch die Sendung Hörergrüße, die habe ich einmal in der Woche, habe ich die über. Das ist auch immer sehr schön, weil offline, also bevor die Leute auf Sendung sind, spricht man ja vorher ein bisschen und das ist oft so überwältigend und liebenswert, wie die Leute dann sagen, ja, das bedeutet mir so viel, wie gut das euch gibt. Und da sieht man, dass es wirklich wichtig und wertvoll ist, auch diesen Radiosender am Laufen zu halten. Und wir tragen ja als Mitarbeiter auch gern dazu bei, in jeder Form, wenn es geht, extra Stunden, Überstunden, kein Problem. Wir opfern auf unsere Art gerne für den Sender auch was von unserer Zeit auf, weil es einfach eine Freude ist, dass es einen gibt und dass wir dafür arbeiten dürfen.
0: Das stimmt, da setzen wir uns kräftig dafür ein. Wir bringen ja unsere alle Talente mit ein, wir Mitarbeiter, aber auch Sie, liebe Hörerfamilie von Radio Maria. Eben, wir gestalten das Programm so, dass es Hoffnung bringt, Hoffnung in unsere Zeit. Du hast gesagt, Radio Maria begleitet dich auch, wenn du alleine im Studio am Stetten bist, manche Tage ist es vermutlich dort ein bisschen ruhiger wie hier in Wien, wo immer ein bisschen Gewusel herrscht. Das heißt, Radio Maria bringt auch Leben in diese ruhigeren Stunden. Es bringt, ja, eine Zweisamkeit, eine Freundschaft, wo man alleine ist. Da hat man Radio Maria an der Seite.
1: Ja, da würde ich noch eine kleine Anekdote vom Studio in Amstetten erzählen. Normalerweise bin ich da eben wirklich alleine, aber manchmal besucht mich eine ganz alte Klosterschwester, die Schwester Fridoline. Und die kniet sich dann einfach in unsere Kapelle im Studio und singt und betet. Das ist auch so lieb und sie betet auch immer für unsere Anliegen, fürs Radio und betet, dass wir für sie beten. Auch das ist so eine kleine Gemeinschaft. Ein Sender ist ja, natürlich nehmen wir ihre Gebetsanliegen entgegen, aber natürlich muss man auch für einen Radiobetrieb beten. Also wenn sie heute keinen Euro übrig haben, aber ein Gebet ist auch eine große Hilfe.
0: Es gibt unzählige Arten und Möglichkeiten, sich heute einzubringen. Die einfachste konkrete Möglichkeit jetzt, ich habe es vorhin schon erwähnt, ist mit Ihrer Spendenzusage. Rufen Sie an, sagen Sie uns Ihre Spende zu, egal ob klein, ob groß, so viel, wie Sie heute geben können.
2: Und wir haben noch ein bisschen einen Weg zu gehen heute mit unserem Tagesziel. Und wir haben uns ja ein Ziel gesetzt für die Stunde, ja, bis 11 Uhr 50.000 Euro hinzubekommen, ja, dass so viele Menschen jetzt auch anrufen und bis zu 50.000 Euro zusagen. Und wir haben jetzt mittlerweile über 45.000 Euro schon erreicht. Also vielen, vielen herzlichen Dank noch einmal an alle, die schon die Spende zugesagt haben, alle, die angerufen haben bei uns. Bitte beachtet auf jeden Fall, dass ihr das auch überweist, eure Zusagen.

0: 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Danke, dass Sie sich ein Herz fassen heute an diesem Geburtstags-Mariathon und Radio Maria Österreich mit Ihrer Gabe, mit Ihrer Spende unterstützen. Für unser Zwischenziel beim Geburtstags-Mariathon, bei unserem Marathon für die Mutter Gottes, liegen wir im Moment bei knapp 48.000 Euro. Ein wunderbarer Zwischenstand, da können wir nur jubeln und danken. Und ganz besonders möchten wir uns bei Ernst bedanken aus Tirol, der 200 Euro gespendet hat. Ich greife noch ein paar weitere heraus. Aus dem Burgenland 70 Euro von Maria. Dann geht es weiter mit 500 Euro von Stefan und Franziska aus der Steiermark und 100 Euro von Martha aus Wien. Es ist wunderbar, wie verbunden Sie alle mit Radio Maria sind und uns Ihre Spenden zugesagt haben und dann in den nächsten Tagen auch überweisen werden. Ein ganz herzliches Vergelt's Gott. Es ist wirklich ein Segen für unser Radio, ein Segen für die Mutter Gottes. Ja, man könnte es auch ein Geburtstagsgeschenk bezeichnen.
1: Genau, ein nachhaltiges Geburtstagsgeschenk, würde ich sagen. Weil ich habe ja 5 Kinder zu Hause, ja, und die wollen ja natürlich auch zum Geburtstag was haben. Und das ist halt nicht immer so nachhaltig. Manchmal ist es gleich aufgegessen, wenn es was Süßes ist. Manchmal ist es, weiß ich nicht, ein Spiel oder ein Auto oder sowas. Kann auch länger halten. Aber das, was ihr heute

0: schenken könnt, liebe Hörerinnen und liebe Hörer. Jeder einzelne von euch ist etwas, das Nachhaltiges. Ich will sogar sagen, für die Ewigkeit. Weil wenn wir zusammen uns tun, ja, und unsere Gaben zusammengeben, dann kann eine Seele berührt werden, die vielleicht Gott noch nicht kennt. Dann kann vielleicht jemand durch Radio Maria zum Glauben finden, den Weg zum Herrn finden. Und wenn man sich das so vor Augen führt, dass durch eine Spende, dadurch, dass Radio Maria weiterhin senden kann und darf, Menschen berührt werden in ihrem Innersten und ihnen ein Sinn gegeben wird, eine Hoffnung, die Liebe Gottes gezeigt wird, welches größeres Geschenk könnte man machen?
1: Und heute im Evangelium bei der Heiligen Messe haben wir diesen Satz gehört von Jesus. Freut euch und jauchzt an jenem Tag, denn siehe, euer Lohn im Himmel wird groß sein. Also du hast gesagt, Bernd, es ist ein nachhaltiges Geschenk. Wenn man heute für Radio Maria spendet, dann ist das nachhaltig. Es bewirkt etwas für unsere Zeit jetzt, für alle, die Radio Maria heute hören oder morgen hören werden, aber auch für die kommende Generation. Also als junge Frau, die katholisch ist, kann ich persönlich bezeugen, dass es ja wirklich Hoffnung ins Leben bringt, wenn man so vom Wort Gottes begeistert und mitgerissen wird durch Radio Maria. Also euer Lohn im Himmel wird groß sein. Was für ein wunderbares Wort, das uns der Herr heute mitgegeben hat im Evangelium. 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Und auch von außerhalb Österreichs kann man ein kleines Packerl schnüren, ein kleineres oder ein größeres. Die Telefonnummer ist 0043 1 710 70 72.

0: Wir sind beim Geburtstagsmariathon von Radio Maria Österreich bei unserer kleinen, aber feinen Geburtstagsfeier. Während sich die Leitungen füllen und Sie anrufen mit Ihren Spendenzusagen, übrigens ein herzliches Vergelt's Gott dafür, hat sich Bernd aus unserem Gästestudio den heiligen Josef vom Fenster genommen und auf die Mitte des Tisches gestellt. Es ist ein wunderbarer Anblick. Wir sind jetzt also eigentlich zu fünf da, denn er hat das Jesuskind auch noch im Arm. So wunderbar. Und das hat mich daran erinnert, dass nicht nur Radio Maria ein Freund ist, der uns begleitet, sondern wir haben ganz viele Freunde im Himmel. Also Jesus selbst, die Mutter Gottes, wir kennen sie alle. Den heiligen Josef, den wir bei Radio Maria besonders verehren. Ja, es gibt so viele Freunde und Fürsprecher für uns. Bernd, wieso hast du jetzt den heiligen Josef da in die Mitte des Tisches gestellt?
1: Naja, der Josef ist ja, wird ja immer wieder angerufen, ja, gerade bei finanziellen Themen oder wenn es auch um zum Beispiel Hauskauf oder Wohnungsentscheidungen etc. gibt. Und er ist ja auch der Schutzpatron der Kirche und sorgt ganz fürsorglich für Jesus und hat auf seine Frau Maria auch geschaut. Und der hat mich jetzt einfach irgendwie gerade angesprochen. Vielleicht war der eine oder andere von euch schon einmal hier im Studio bei uns. Da gibt es eine Maria, eine Figur, eine Rosa Mystica und auch einen heiligen Josef aus Holz, geschnitzt, ganz, ganz schön. Ich nehme an, aus Südtirol, so wie das ausschaut. Und der hat mich jetzt einfach angesprochen, dass er mehr in die Mitte gerückt werden sollte, sozusagen. Einfach hier, als Patron, ja, als Schutzpatron und auch hier vielleicht ein paar Herzen zu berühren und zu öffnen, damit wir unser Ziel, das wir uns gesteckt haben, damit wir unser Ziel heute am Abend mit 150.000 Euro, ja, auch wirklich erreichen.
0: Und unser Zwischenziel, darf ich verkünden, haben wir schon beinahe erreicht. Es fehlen nur mehr 27 Euro bis auf die 50.000 Euro, die wir uns als Streckenmarkierung, als Drittel von der Strecke bei unserem Marathon für die Mutter Gottes vorgenommen haben.
1: Super, großartig.
0: Ein wunderbarer Grund zu feiern. Wir können wirklich den Herrn nur dafür danken und vor allem Ihnen, liebe Hörerinnen und Hörer, dafür danken. Danke, dass Sie Radio Maria ermöglichen. Dank Ihrer Spenden können wir senden. Und in dieser Sekunde haben wir das Ziel von 50.000 Euro geknackt. Wow, eine große Party gibt es jetzt hier im Studio.
1: Vielen, vielen, vielen Dank für eure Unterstützung. Super.
2: Ewiges Vergelt's Gott.
0: Wunderbar, wir sind, wie Sie hören, ganz beeindruckt. Aber es geht noch weiter. Wir haben noch ein Ziel zu erreichen. 150.000 Euro. Damit Radio Maria weiterhin senden kann und das auch mit der gewissen Qualität, die Sie von Radio Maria kennen, damit wir das auch weiterhin tun können. Dafür braucht es natürlich eine finanzielle Unterstützung. 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

0: herzlich willkommen, liebe Hörerinnen und Hörer bei Radio Maria. Heute ist ein spezieller Tag, denn wir feiern den Geburtstagsmariathon von Radio Maria. 28 Jahre Radio Maria in Österreich. Welch großartiges Ergebnis haben wir schon mit 50.000 Euro an diesem Tag erreicht. Wir sammeln weiter für Radio Maria. Wir möchten euch, wir möchten dich weiterhin einladen, mitzumachen, diesen Mariathon mitzulaufen und Radio Maria mit deiner Spende zu unterstützen. Ich möchte auch noch sagen, dass vor zwei Wochen Erzbischof Grünwiedel da war, der neue Erzbischof von Wien, und er hat über Radio Maria eben gesagt, dass er total dankbar ist über diese missionarische Initiative, ja, für diese großartige Initiative, hat er sogar gesagt. Also es ist wirklich etwas, was ihr unterstützen könnt heute, wo es darum geht, Menschen zu erreichen in der ganzen Welt, in ganz Österreich, Menschen zu erreichen, die vielleicht Gott noch nicht kennen, die Jesus noch nicht kennen, aber über und mit Radio Maria ihn kennenlernen dürfen, ihn als Freund, als Bruder in ihrem Leben integrieren dürfen. Und da möchte ich euch heute einladen, mitzumachen, anzurufen, eure Spende zuzusagen und uns zu unterstützen, dass wir unsere Arbeit hier bei Radio Maria weitermachen können. Mein Name ist Bernd Bungsberger. Und ich habe euch in der letzten Stunde begleitet, zusammen mit Sarah und mit Miriam. Und ich werde jetzt das Gästestudio wieder schön langsam verlassen. Und danke euch auf jeden Fall, dass ihr zugehört habt, dass ihr mitmacht. Und darf euch jetzt noch ein letztes Mal die Nummer durchgeben. 01 710 70 72. Gerne auch außerhalb von Österreich anrufen mit der Vorwahl 0043 1 710 70 72.
1: Herzlichen Dank, lieber Bernd, dass du uns in der letzten Stunde ja auch schon vor der Heiligen Messe begleitet hast. Ich werde mich dir anschließen und das Ruder nun an Miriam übergeben. Bruder Peter wird auch gleich dazu stoßen. Es geht also weiter. Bis 22 Uhr laufen wir für unser Radio, für das Radio der Hoffnung, das Radio, das eine christliche Stimme ja in unser Leben bringt. Und somit darf ich mich nun verabschieden. Ich wünsche Ihnen noch einen gesegneten Tag und vor allem helfen Sie mit, das Radio der Mutter Gottes zu unterstützen. Sagen Sie uns jetzt noch Ihre Spende zu. 01 710 70 72. Wenn Sie jetzt anrufen, dann kommen Sie bestimmt durch. Es sind einige Leitungen frei.

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0: Liebe Zuhörer von Radio Maria, hier begrüßt Sie wieder ganz herzlich euer Bruder Peter und Sie haben eingeschaltet zum Mariathon. Und ich freue mich, dass wir wieder miteinander jetzt verbunden sind und diesen Vormittag miteinander verbringen, denn Sie wissen ja, 11.15 Uhr ist eigentlich meine Zeit mit der Sendung hier Wort des Lebens. Jetzt bin ich mal ein paar Minuten früher, aber ich glaube, das ist ganz in Ordnung an so einem Tag. Mit mir hier im Studio befindet sich noch
1: Miriam, hab den Staffelstab übergeben bekommen von der Sarah für den Marathon und wir laufen fleißig weiter. Wir haben ein Ziel, gell?
0: Genau, wir haben jetzt ein wunderbares Ziel, also die 60.000. Ich glaube, das schaffen wir jetzt ganz gut, vielleicht sogar schon bis um 23:30. Aber dann die auf 12 Uhr, dass wir da wirklich eine schöne große Summe der Mutter Gottes hinlegen können. Wir wollen dann mit dem Engel des Herrn und auch einer kleinen Gebetszeit hier in Radio Maria um 12 Uhr die halten. Aber wir wollen jetzt auch gleich mal zu Beginn unserer gemeinsamen Sendezeit, Miriam, ein Ave Maria beten für unsere lieben Hörer, die uns auf dieser großartigen Mission begleiten, allen Menschen das Evangelium zu verkünden oder auch zu bringen, nach Hause zu bringen. Das ist ja das Schöne, dass man durch das Radio bis in jede Wohnung kommen kann. Und so bitten wir jetzt die Mutter Gottes um ihre Fürsprache. Im Namen des Vaters und des Sohnes und des Heiligen Geistes.
1: Amen.
0: Gegrüßet seist du, Maria, voll der Gnade, der Herr ist mit dir. Du bist gebenedeit unter den Frauen und gebenedeit ist die Frucht deines Leibes, Jesus.
1: Heilige Maria, Mutter Gottes, bitte für uns Sünder, jetzt und in der Stunde unseres Todes. Amen.
0: Der Herr sei mit euch.
1: Und mit deinem Geiste.
0: Auf die Fürsprache der jungfräulichen Gottesmutter Maria, heiligen Josef, heiligen Petrus, segne und beschütze euch, begleite euch durch diesen Tag, auch durch diese Sendungen und besonders durch den Mariathon und segne eure Gaben, die ihr so wunderbar der Mutter Gottes zu Füßen legt, zu ihrem Geburtstag hier, 28. Geburtstag bei Radio Maria. Der allmächtige Gott, der Vater und der Sohn und der Heilige Geist.
1: Amen. Amen.
0: Und wir dürfen euch einladen, anzurufen unter der Telefonnummer
1: 01 710 70 72 oder von außerhalb Österreichs 0043 1 710 70 72.

0: Ja, ein großer Freudentag hier bei Radio Maria, denn wir feiern den Geburtstagsmariathon. Und die Frage ist jetzt, liebe Miriam, wie geht das denn, so ein Geburtstagsmariathon? Was muss man denn da machen?
1: Genau, Mariathon, erstmal erkläre ich mal den Begriff. Der Begriff setzt sich aus Maria und Marathon zusammen und das bedeutet, dass wir heute den ganzen Tag im Einsatz sind, laufen, um mit ihren Spenden zu sagen, das Weiterbestehen von Radio Maria zu sichern. Denn Radio Maria wird nicht aus Kirchenbeitragsgeldern oder durch Werbeeinnahmen finanziert, sondern einzig durch ihre Spenden. Also wenn Sie heute anrufen an der Nummer, die der Bruder Peter schon durchgesagt hat, kommen Sie nicht auf Sendung, sondern zu unserem Hörerservice, wo unsere lieben Mitarbeiter Sie am Telefon empfangen, um Ihre Spendenzusage entgegenzunehmen. Radio Maria ist eben ein reiner Spendensender. Seit 28 Jahren, das heißt, wir sind ganz auf Ihre Unterstützung angewiesen, weil alles kostet. Der Satellit, DAB Plus, man glaubt gar nicht, was das alles kostet. Was ist dann noch wichtig, wenn ich beim Hörerservice meine Spende zugesagt habe? Wichtig, dann die Spende heute oder in den nächsten Tagen zu überweisen, damit das auch wirkt. Und unbedingt Name, Adresse des Spenders angeben und die DV-Nummer.
0: Wenn ja, DV-Nummer, was ist die DV-Nummer? Das ist nämlich, heißt ja eigentlich die Vorsehung und das ist Ihre quasi Kundennummer, könnte man sagen.
1: Genau.
0: Und die finden Sie entweder auf Ihrem Programmheft oder Sie können sie auch einfach erfragen, wenn Sie dann Ihre Spendenzusage machen, weil das erleichtert dann die Zuordnung dieser Spende, dass wir wissen, welcher treue Hörer uns diese Spende zugesagt hat. Also herzliche Einladung, sich zu melden und diese fröhliche Stimmung hier bei Radio Maria aufleben zu lassen. Und wir wollen jetzt weitergehen im Mariathon, Geburtstagsmariathon, die Freude unseres Herrn allen Menschen zugänglich zu machen. 01 710 70 72, die Telefonnummer zu einer Spendenzusage. Und mit Ihrer Spende bringen Sie gern Ihr Gebetsanliegen zu uns. Wir haben Anbetung, wir wollen beten für Sie. Bitte bringt eure Anliegen, wir beten für euch, für dich.

0: Und wir wollen nun Danke sagen, denn ihr seid großartig, liebe Hörerinnen und Hörer, mit euren Spenden, die ihr schon zugesagt habt. Exemplarisch wollen wir einfach ein paar mal nennen, die jetzt eine Spende zugesagt haben.
1: Ja, und da ist, wie gesagt, jeder Betrag willkommen, zum Beispiel die 50 Euro von Frau Margarete aus Salzburg oder auch die 100 Euro von Familie Karl und Eva aus Niederösterreich. Und man kann auch was dazu sagen, was einem wichtig ist, zum Beispiel, was ich lustig finde. Chef, unser Programmdirektor wurde gegrüßt von Helmut und Helga aus Niederösterreich. Liebe Grüße an Bruder Peter, bitte.
0: Dankeschön, ja, vergelt's Gott. Nach Pottenstein gehen diese Grüße zurück. Unsere lieben Gemeindemitglieder sozusagen oder Pfarrmitglieder. Schön. Ja, danke für eure Spendenzusagen hier an diesen Morgen. Es kommen hier auch nochmal 280 Euro von Melita aus Niederösterreich. Es kommen 200 Euro von Alfred und Doris aus dem Burgenland. Und es kommen 100 Euro von Katiza aus Wien. Also viele, viele Spendenzusagen. Wir haben das jetzt nur ein paar Mal hier genannt. Man kann nicht alle aufzählen, aber vergelt's Gott für jeden Einzelnen, der einen wunderbaren Beitrag gibt. Und egal wie groß oder wie klein, jeder Euro ist wichtig, jeder Beitrag zählt. Und wer wenig gibt, ist auch ein... Gott schaut nicht auf das Wenige, sondern schaut auf das Herz. Gott schaut, mit welch großer Liebe und Hingabe du diese Gabe, diese Spende hinlegst. Und wer eine große Spende gibt, der segnet eigentlich diese ganzen kleinen Spenden und gibt dem Radio einen großen Rückenwind, einen großen Segen für all die Kleinen, die einfach nicht mehr geben können. Und es ist einfach eine große Gemeinschaft miteinander, die wir hier miteinander gehen, miteinander wirken. Und einer ist mit dem anderen verbunden. Jeder zählt und jeder gibt das, was er kann. Und so wird das Reich Gottes aufgebaut durch diese Einheit in der Vielfalt oder die Vielfalt in der Einheit. Miteinander gehen wir. Danke, liebe Zuhörer, für eure Gaben. Und jetzt kommt ihr durch zum Hörerservice, wenn ihr die Telefonnummern wählt. 01 710 70 72.

0: Ja, Radio Maria ist wie ein Freund, der er nie verlässt. Und da feiern wir heute 28-jährigen Geburtstag. Und im Gästestudio sieht's aus wie bei einer Kinderparty mit lustigen, bunten Happy Birthday und Lampions. Und unsere Uli hat ein riesiges Plakat gestaltet. Das ist so groß wie die ganze Tür. Und da sind die Umrisse von dem Muttergottesradio drauf. Ist so groß wie die Uli, genau. Rundherum bunte Hände und in der Mitte stempelt sie lauter hellblaue Herzchen rein, damit unser Radio die Darstellung voll wird. Und zwar in dem Sinne, wie sie spenden, werden es immer mehr Herzteil. Also bis die Summe da voll ist, wird dann auch das ganze Bild voll, damit Sie sich das vorstellen können. Lauter kleine Herzen im Muttergottesradio. Und wir haben jetzt 53.000 Euro, das ist schon eine gewaltige Summe, gell?
1: Ja, das ist jetzt schon ein Drittel von dem, was wir an diesem Tag sammeln wollen oder müssen oder brauchen. Also 150.000, das wäre das Ziel dieses heutigen Spendentags. Und wir haben ja jetzt auch ein Drittel unserer Sendezeit dann um 12 Uhr, kann man, oder eigentlich jetzt schon um 11 Uhr geschafft, ein Drittel unserer Sendezeit des Tages. Und ja, so, wenn das jetzt so gut weitergeht, dann werden wir das ganz gut schaffen mit euch, lieben Zuhörern. Und jeder, der gerade steht, könnte jetzt zum Telefon gehen und das Telefon sich schnappen und anrufen und eine Spendenzusage machen. 01 710 70 72. Einfach anrufen und ihre Spende zusagen und in den nächsten Tagen in Ruhe überweisen. Jeder Beitrag ist wertvoll, jeder Beitrag ist wichtig. Und einzigartig. Schön, dass du anrufst. Und wir spielen derweile, während du anrufst und Hoffnung verbreitest mit deinem Beitrag, spielen wir ein Lied der Hoffnung, Hoffe auf den Herrn, Psalm 27. Möge diese Hoffnung durch Radio Maria verbreitet werden und allen Menschen geschenkt werden, denn wir sind ein Radio der Hoffnung. Hoffnung in Jesus Christus, die wir allen Menschen bringen.

0: Ja, die Hoffnung hilft und wir hoffen auch, dass wir unser Ziel erreichen können, was wir uns so gesetzt haben. In der Mittagspause sind vielleicht manche nicht am Telefon, aber da kommen sie gerade gut durch und oft nehmen sich die Leute vom Hörerservice auch wirklich Zeit, um mit den Leuten in Ruhe zu sprechen und sie auch mal zu trösten. Also da wird werden nicht nur Spenden entgegengenommen, es ist auch ein bisschen eine kleine Telefonseelsorge dabei, wenn man möchte und man bekommt einen Bibelvers. Anrufen lohnt sich und wir bedanken uns jetzt mal bei Karl und Crescentia aus Tirol für 50 Euro, bei Frau Rosa aus Tirol für 200 Euro, aber wir haben eigentlich alle Bundesländer. Wir haben auch Frau Renate aus Kärnten mit 100 Euro, wir haben Benedikt und Beatrice aus Wien mit 200 Euro, also jede Spende ist wertvoll. Ich kann wirklich nur ein paar exemplarisch nennen, das sind einfach viel zu viele und da sieht man, wie groß die Hörerfamilie ist und wie viel den Menschen einfach den Hörern das bedeutet, dass das Radio weitergeht. Und wir alle lieben es und wir wollen natürlich unsere Familie ernähren. Das machen wir zu Hause auch. Und ja, danke, danke, danke.
1: Ja, und Radio Maria ist wieder ein guter Freund, der einen begleitet. Und da dürfen wir wirklich sehr dankbar sein für diese Freundschaft, die uns die Mutter Gottes anbietet mit ihrem Sohn Jesus Christus. Und wenn Sie diese Freundschaft stärken wollen oder auch unterstützen wollen, dass viele Menschen die Möglichkeit haben, diese Freundschaft mit Jesus zu schließen und vor allem Jesus kennenzulernen, dann legen Sie etwas dazu, eine Gabe, 01 710 70 72, außerhalb von Österreich mit der Vorwahl 0043 1 710 70 72.

0: Liebe Zuhörer, Sie haben heute eingeschaltet zum Mariathon, zum Geburtstagsmariathon hier bei Radio Maria Österreich. Wir feiern am 12. September Geburtstag. Wir werden 28 Jahre und heute wollen wir miteinander diesen wundervollen Tag verbringen, um schon Gaben der Mutter Gottes für das Radio hinzulegen. Ein kleines oder großes Geschenk, so wie es sie sich vorgenommen oder wie sie es im Herzen haben. Ich freue mich, dass ich jetzt mit unserem Pater Andreas verbunden bin. Andreas Schätzle, der gerade im Auto unterwegs ist. Und bei dir regnet es, lieber Andreas.
1: Ja, ich habe eine längere Strecke vor mir. Also erstmal ein herzliches Grüß Gott. Liebe Freunde und Hörer von Radio Maria Österreich. Radio Maria ist wie ein guter Freund, der dich nicht verlässt. Ich habe eine längere Strecke heute vor mir. Ich fahre eben von Balderschwang, dem Sitz von Radio Horeb, nach Koblenz. Ich bin ja auch für, das nennt sich Team Deutschland, für die Missionsteams in Deutschland, das, was Bruder Peter und Bernd in Österreich begleiten und aufbauen, dafür in Deutschland tätig. Und heute haben wir eben die Gründung eines neuen Teams dort in Koblenz. Ja, ein weiter Weg und bin ziemlich knapp und jetzt regnet es auch noch ziemlich viel Verkehr. Ich hoffe, ich komme durch. Vielleicht könnt ihr euch das auch in euer Gebet mit einschließen. Aber ich bin sehr froh, dass wir wieder diesen Mariathon feiern dürfen.
0: Ja, lieber Andreas, sag uns, was waren immer so deine Highlights beim Mariathon?
1: Ja, warum das ein Fest ist, weil wir einfach immer erfahren haben und erfahren, dass die Hörerfamilie, also Sie, liebe Hörerinnen und Hörer, so großzügig sind und das Radio wirklich tragen durch ihre Beiträge, auch ihre Spendenbeiträge. Wenn heute das Motto, das ja sehr, sehr schön ist und sehr richtig ist, ist Radio Maria wie ein treuer Freund, der dich nicht verlässt, dann muss man sagen, das ist aber auch nur möglich, weil Radio Maria eben nicht nur Radio ist im Sinne der Ausstrahlung, sondern weil es ein Radio der Hörer ist, weil sie dieses Radio tragen. Und ja, mein Spruch war immer, ohne Ihre Spenden können wir nicht senden. Also nicht, wenn jetzt die Technik ausfallen würde oder eine Frequenz nicht bezahlt werden könnte oder ähnliches, würde dieser Satz sich tatsächlich zumindest kurzzeitig nicht bewahrheiten. Ja, dann würde uns das Radiosignal verlassen. Aber das Schöne ist, wir tun es ja nicht nur für uns selber, sondern wir tun es für so viele andere. Also wenn wir heute den Glauben bekennen, wenn wir heute den Glauben verbreiten wollen, auch dafür sorgen wollen, dass die Generationen nach uns wirklich Jesus Christus lieben, die Mutter Gottes lieben, dann ist das einfach ein ganz, ganz wichtiges Instrument, ein Geschenk des Himmels, das uns die Mutter Gottes gegeben hat, damit wir die Freude des Evangeliums, die Freude des Glaubens auch an andere weitergeben. Deswegen danke ich euch einfach wirklich von Herzen, dass ihr jetzt Radio Maria nicht nur unterstützt, weil ihr vielleicht persönlich besonders beschenkt worden seid. Das ist natürlich eine Voraussetzung, sondern weil ihr auch wisst und daran arbeitet, dass andere diese Freude, diesen Trost, diese Gegenwart Jesu und Mariens erfahren dürfen. Also kurz gesagt, diese Großherzigkeit, diese Großzügigkeit der Hörer und die Hilfe, die Segnungen des Himmels, das sind für mich die Highlights des Mariathons.
0: Danke, lieber Pater Andreas Schätzle. Dank Ihrer Spende, lieber Zuhörer, können wir senden. Und da sind wir sehr dankbar. Und wenn Sie jetzt etwas dazulegen möchten, eine Spende, dann rufen Sie doch an und machen eine Spendenzusage, damit wir einen Schritt weiterkommen. Und in den nächsten Tagen können Sie diese Spende dann in Ruhe überweisen. Die Telefonnummer dazu lautet 01 710 70 72. Mit Ihrer Spendenzusage bringen Sie bitte auch Ihr Gebetsanliegen Und wir wollen auch Ihnen ein Wort der Hoffnung, der Ermutigung, der Stärkung schenken. 01 710 70 72. Danke für diesen Segen, den Sie, liebe Zuhörer, aussehen.

0: Danke, wollen wir sagen, liebe Zuhörer, Ihnen danke für Ihre Spendenzusagen, danke für Ihre Großherzigkeit, für Ihre große Liebe zur Mutter Gottes, zum Radio der Mutter Gottes. Und wenn auch du jetzt genau einen Beitrag dazulegen möchtest, 01 710 70 72, das ist die Möglichkeit, eine Spende dazuzulegen, heute am Mariathon zum Geburtstag von Radio Maria Österreich. Jetzt darf ich wieder das Wort dir, lieber Andreas, übergeben. Bei dir regnet es noch, deshalb rauscht es ein bisschen. Aber wir wollen noch einmal ein Wort der Ermutigung von dir empfangen.
1: Ja, der Regen rauscht, das Auto rauscht natürlich. Ich bin also auf Mission und passt ja auch zum Mariathon unterwegs sein. Und auch der Regen passt so sehr gut, weil der Regen ist ja doch auch ein lang ersehnter, ein wichtiger Regen. Und ich lade euch ein, liebe Brüder und Schwestern, liebe Hörerinnen und Hörer, dass ihr es regnen lasst, dass wirklich ihr die Schleusen des Himmels öffnet. Oder es gibt also ein Buch beim Propheten Malachi, eine Stelle, wo es heißt, bring doch deine Gabe, deine Spende, er redet dort vom Zehnten, aber bring deine Spende aus Gottes und erprobe mich, ob ich dann nicht über dir die Schleusen des Himmels öffne. Also wirklich Gott, der seinen Segen gibt. Und ich glaube, wenn wir verstehen, dass wir immer mehr Hand in Hand mit Gott, mit der Mutter Gottes arbeiten, um Segen zu empfangen und Segen zu spenden, dass wir wirklich berufen sind, in diesem Segen zu leben und diesen Segen ein Segen zu werden und das ganz konkret werden zu lassen, das ist etwas Großartiges. Ich glaube, dann treten wir immer tiefer ein in die Fülle des Reiches Gottes. Das Reich Gottes ist mitten unter euch. Und da steckt ja das Wort Reich darin. Das heißt, Gott möchte wirklich uns aus dieser Fülle heraus segnen, aber auch für andere und auch durch Radio Maria zum Segen machen. Und es ist wunderbar, dass unser Mariathon und eigentlich auch unser Geburtstag, Maria Namen, 12. September, auch mit dem Fest Maria Geburt, das war ja gestern am 8. mit ihrem Geburtstag, zusammenfällt. Und wenn ich so auf die Uhr schaue, dann haben wir in 20 Minuten das Angelusgebet. Und das war immer gute Tradition, dass wir um 12 Uhr in geistiger Weise der Mutter Gottes diesen Blumenstrauß der Spenden des Vormittags überreichen. Ja, also da möchte ich euch einlassen, ein besonderer Moment, denn die Kinder haben einmal die Mutter Gottes gefragt, über welches Gebet freust du dich am meisten? Natürlich sehr menschlich gesprochen, aber Maria hat gesagt, es ist das Angelus, es ist der Gruß des Engels. Ja, wenn wir den Angelus beten, da verzaubert sich ihr Gesicht zu einem großen Lächeln, zu einer übergroßen Dankbarkeit und überfließenden Liebe auf uns. Und deswegen lade ich euch ein, dass wir diese 20 Minuten jetzt auf den Angelus wirklich in ganz besonderer Weise leben, am Geburtstag Mariens, am Geburtstag von Radio Maria, und ihr wirklich einen wunderschönen Blumenstrauß jetzt mit den Spenden des heutigen Vormittags binden und noch einmal so richtig schöne Rosen oder Lilien oder ich weiß nicht, was du in deinem Herzen als Bild dafür hast, Gott und Maria schenken wollen. Das wäre nochmal mein Anliegen, meine Einladung, um wirklich diesen Segen, diese geöffnet.

0: möchte dich bitten, dass du diese Wunder heute wieder geschehen lässt, diese Wunder aus dem Herzen Mariens, durch die Hände Mariens. Segne euch der dreifaltige Gott, der Vater und der Sohn und der Heilige Geist.
1: Amen. Amen. Ja, danke, lieber Pater Andreas, und wir wünschen dir eine gute Reise, gute Fahrt. Komm gut durch den Regen. Wir wollen jetzt den Heiligen Geist ganz besonders einladen, dass wir die 3.200 Euro auf die 60.000 Euro jetzt noch in den nächsten Minuten auf 12 Uhr der Mutter Gottes dann hinlegen können. Bitte helft's mit, dass wir dieses wunderschöne Ziel jetzt erreichen können. 01 710 70 72 und außerhalb von Österreich mit der Vorwahl
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0: Herr, gieße Ströme des lebendigen Wassers aus. Das wollen wir ersehnen und erbitten für unsere lieben Hörer. Und wir bitten euch weiter dran zu bleiben. Wer gerade vielleicht nicht durchkommt, weil natürlich unser Hörerservice ist ja auch begrenzt mit den Telefonen, die besetzt sind, dann ruft es einfach nochmal an, weil jede Spendenzusage ist wunderbar. Wir wollen jetzt auf die 60.000 hin, brauchen wir noch einige Spenden und bitten euch, dass ihr mitgeht, mitlauft, damit wir diesen schönen Betrag der Mutter Gottes dann um 12 Uhr überreichen können. Das ist mal unser Ziel, 60.000 um 12 Uhr und am Ende des Tages, dass wir schaffen diese 150.000. Deshalb jeder Beitrag, ob klein, ob groß, ist sehr wichtig und wertvoll. Und wir hören auch immer wieder die Zeugnisse, wo Hörer uns sagen, ohne Radio Maria kann man oder könnte ich gar nicht mehr leben. So wichtig ist mir das Radio der Mutter Gottes geworden.
1: Ja, das hat auch die Margarita aus Oberösterreich uns mitgeteilt mit ihrer 200-Euro-Spende. Mir bedeutet Radio Maria sehr viel, ohne kann ich es mir nicht mehr vorstellen, danke. Und da fallen mir auch viele ältere Leute ein, die nicht mehr so mobil sind, die vielleicht im Bett liegen, nicht mehr zur Heiligen Messe kommen. Für die ist das einfach ein Lebenselixier, wenn sie am Radio mitfeiern können. Und da können sie auch als Kinder vielleicht ihren alten Eltern eine Freude machen, indem sie mithelfen, dass diese wertvolle Quelle der Zuversicht für ihre Großeltern erhalten bleibt.
0: Danke für jeden einzelnen Beitrag am heutigen Tag und natürlich das ganze Jahr, weil ohne und dank eurer Spenden können wir hier senden, können so ein missionarisches Programm senden und viel Hoffnung in die Herzen hineinlegen. Bitten wir die Mutter Gottes, dass jeder Einzelne offen ist für das Wirken Gottes. So wie Maria, so wollen wir offen sein für das Wirken Gottes. Und da möchte uns die Mutter Gottes mit ihrer Fürsprache auch helfen und beistehen, um diese Botschaft der Liebe, der Vergebung immer mehr anzunehmen, aufzunehmen in unser Leben, in unsere Herzen. 01 710 70 72. Auf die 60.000, die wollen wir vollmachen, diesen sechsten Krug. 01 710 70 72.

Und wer ist so offen wie Maria? Denn auf die 60.000 fehlen noch 1.000 Euro. Wer ist so offen und wird diese 1.000 Euro jetzt noch spenden? Oder vielleicht sind es auch 10 Leute, die 100 Euro spenden. Oder 2, die 500. Wer ist so offen wie Maria und macht die 60.000 voll? 01 710 70 72. In 6 Minuten ist es 12 Uhr. Dann wollen wir den Angelus beten und Danke sagen für die vielen Spenden, die heute Morgen reingekommen sind.

Und im Endspurt von dem Drittelmarathon, da will ich nochmal auf jeden Fall Danke sagen, nämlich Robert und Veronika aus Oberösterreich für 100 Euro, Michael und Elisabeth aus Niederösterreich für 50 Euro, auch dem katholischen Familienverband der Diözese St. Pölten für 50 Euro und ganz herzlich auch Frau Ernestine aus Niederösterreich für 300 Euro. Ein herzliches Vergelt's Gott.

Und wir dürfen Danke sagen für dieses wunderbare Geschenk Radio Maria an so viele, die mit uns diesen Marathon heute Mittag laufen. 200 Euro kommen von Manuela aus Wien, 500 Euro von Viktoria aus Tirol, 300 Euro von Theresia aus der Steiermark, 200 Euro von Rudolf und Elfriede aus Niederösterreich. Danke für eure wunderbaren Spenden, für eure Großzügigkeit, dass Radio Maria senden kann. Dieses große Wunder, dieses große Geschenk wird sichtbar durch eure Mitwirken, durch euer Mittun, durch eure Gaben. Und wer auch etwas dazulegen möchte, dem sage ich noch die Telefonnummer 01 710 70 72. Und falls man gerade nicht durchkommt, macht's euch keine Sorgen, dann ruft einfach später nochmal an. Jeder darf seine Gabe mit hineinlegen in dieses große Geschenk von Radio Maria. Noch eine Minute, dann ist es 12 Uhr, dann werden wir den Angelus beten und danke für alle Gaben.

0: Und wir wollen Danke sagen für diesen berührenden Vormittag. Und wir dürfen das Ergebnis bekannt geben. Jetzt sind sehr viele Hörer gerade mit dabei, die noch ihre Spenden, ihre Gaben jetzt auf 12 Uhr bringen. Und auch alles, was danach noch gegeben wird, wollen wir ganz besonders in diesen Engel des Herrn mit hineinnehmen. 62.000 haben wir jetzt bis 12 Uhr geschafft. Und danke für diese Großzügigkeit. Und ich sehe gerade auch eine Spende, 365 Euro von Anna-Maria, für jeden Tag einmal einen Euro. Danke euch und danke für diesen wunderbaren Vormittag.
1: Danke auch. Aus dem Studio verabschiedet sich jetzt Miriam Bruckner und übergibt den Staffelstab an die Uli.

0: Wir beten nun den Engel des Herrn.
1: Im Namen des Vaters und des Sohnes und des Heiligen Geistes.
0: Amen.
1: Der Engel des Herrn brachte Maria die Botschaft.
0: Und sie empfing vom Heiligen Geist.
1: Gegrüßet seist du, Maria, voll der Gnade, der Herr ist mit dir. Du bist gebenedeit unter den Frauen, und gebenedeit ist die Frucht deines Leibes, Jesus.
0: Heilige Maria, Mutter Gottes, bitte für uns Sünder, jetzt und in der Stunde unseres Todes. Amen.
1: Maria sprach, siehe, ich bin die Magd des Herrn.
0: Mir geschehe nach deinem Wort.
1: Gegrüßet seist du, Maria, voll der Gnade, der Herr ist mit dir. Du bist gebenedeit unter den Frauen, und gebenedeit ist die Frucht deines Leibes, Jesus.
0: Heilige Maria, Mutter Gottes, bitte für uns Sünder, jetzt und in der Stunde unseres Todes. Amen.
1: Und das Wort ist Fleisch geworden
0: und hat unter uns gewohnt.
1: Gegrüßet seist du, Maria, voll der Gnade, der Herr ist mit dir. Du bist gebenedeit unter den Frauen, und gebenedeit ist die Frucht deines Leibes, Jesus.
0: Heilige Maria, Mutter Gottes, bitte für uns Sünder, jetzt und in der Stunde unseres Todes. Amen.
1: Bitte für uns, heilige Gottesmutter,
0: auf dass wir würdig werden der Verheißungen Christi.
1: Lasset uns beten. Allmächtiger Gott, gieße deine Gnade in unsere Herzen ein. Durch die Botschaft des Engels haben wir die Menschwerdung Christi, deines Sohnes, erkannt. Lass uns durch sein Leiden und Kreuz zur Herrlichkeit der Auferstehung gelangen. Darum bitten wir durch Christus, unseren Herrn.
0: Amen. Im Geburtsmonat von Radio Maria Österreich, also unserem Radio, heute Mariaton ganz speziell, beten wir für die weltweite Mission von Radio Maria. Sie finden das Gebet im aktuellen Programmheft auf der Seite 36 und auch auf unserer Website in der Rubrik Beten, aktuelles Mittagsgebet.
1: Dreifaltiger Gott, Schöpfer des Universums, du hast die Völker der Erde in Christus erwählt, teilzuhaben an den himmlischen Gütern. In der Menschwerdung des Gottessohnes aus Maria schenkst du uns ein untrügliches Zeichen der Hoffnung. In Radio Maria hast du ein Instrument des Evangeliums gestiftet, die Botschaft vom Heil den Menschen aller Kontinente zu verkünden.
0: Segne unsere Bemühungen in diesen Tagen, das Radio aufzubauen und an der Gründung neuer Stationen mitzuwirken. Öffne die Herzen all derer, die jetzt schon Radio Maria in der weiten Welt hören. Gib ihnen den Großmut des Herzens, der Gottesmutter Maria zu helfen, uns Menschen zu helfen, durch Christus unseren Herrn.
1: Amen. Der Herr sei mit euch.
0: Und mit deinem Geiste.
1: Auf die Fürsprache der jungfräulichen Gottesmutter Maria, segne und beschütze euch, segne auch eure Gaben, die ihr so zahlreich eingebracht habt in diesen Mariathon und alle, die noch kommen werden, segne auch euch und eure Anliegen, eure für das, was ihr betet, möge der Herr Erhörung schenken, Heilung den Kranken und Trost den Traurigen. Und schenke euch Vertrauen auf Gottes Güte und Barmherzigkeit, der dreieinige Gott, der Vater, der Sohn und der Heilige Geist.
0: Amen. Wir bitten gleich in Kürze auch noch die Sext. Nehmen Sie gern schon Ihr grünes Stundenbuch zur Hand.

0: Auch an diesem außergewöhnlichen Tag des Mariatons möchten wir uns in der Mittagszeit zusammenfinden zum gemeinsamen Gebet. Und zwar beten wir die Sext. Im grünen Stundenbuch finden Sie den Hymnus auf der Seite 145, die Psalmenlesungen, die Lesung und die Oration ab 509. Und wenn Sie aus der Bibel mitbeten, wir betrachten heute Psalm 119 ab Vers 105, Psalm 70 und Psalm 75.
1: O Gott, komm mir zu Hilfe.
0: Herr, eile mir zu helfen.
1: Ehre sei dem Vater und dem Sohn und dem Heiligen Geist.
0: Wie im Anfang, so auch jetzt und alle Zeit und in Ewigkeit. Amen. Halleluja.
1: Die Glut des Mittags treibt uns um, die Stunden eilen wie im Flug. Du Gott, vor dem die Zeiten stehen, lass uns ein wenig bei dir ruhen.
0: Wir atmen fiebrig und gehetzt, der Streit flammt auf, das rasche Wort. In deiner Nähe, starker Gott, ist Kühlung, Frieden und Geduld.
1: Gewähr uns dies, o guter Gott, du Vater und du einziger Sohn, die ihr mit ihm, dem Heiligen Geist, regiert durch Zeit und Ewigkeit.
0: Amen.
1: Ich bin das Licht der Welt. Wer mir nachfolgt, wandelt nicht in Finsternis, sondern hat das Licht des Lebens.
0: Ich bin das Licht der Welt. Wer mir nachfolgt, wandelt nicht in der Finsternis, sondern hat das Licht des Lebens.
1: Herr, dein Wort ist meinem Fuß eine Leuchte, ein Licht für meine Pfade.
0: Ich tat einen Schwur und ich will ihn halten. Ich will deinen gerechten Entscheidungen folgen.
1: Herr, ganz tief bin ich gebeugt. Durch dein Wort belebe mich.
0: Herr, nimm mein Lobopfer gnädig an und lehre mich deine Entscheide.
1: Mein Leben ist ständig in Gefahr, doch ich vergesse nie deine Weisung.
0: Frevler legen mir Schlingen, aber ich irre nicht ab von deinen Befehlen.
1: Deine Vorschriften sind auf ewig mein Erbteil, denn sie sind die Freude meines Herzens.
0: Mein Herz ist bereit, dein Gesetz zu erfüllen, bis ans Ende und ewig.
1: Ehre sei dem Vater und dem Sohn und dem Heiligen Geist.
0: Wie im Anfang, so auch jetzt und alle Zeit und in Ewigkeit. Amen. Ich bin das Licht der Welt. Wer mir nachfolgt, wandelt nicht in Finsternis, sondern hat das Licht des Lebens.
1: Herr, steh mir bei, denn ich bin arm und gebeugt.
0: Herr, steh mir bei, denn ich bin arm und gebeugt.
1: Gott, komm herbei, um mich zu retten. Herr, eile mir zu Hilfe.
0: In Schmach und Schande sollen alle fallen, die mir nach dem Leben trachten.
1: Zurückweichen sollen sie und vor Scham erröten, die sich über mein Unglück freuen.
0: Beschämt sollen sich alle abwenden, die lachen und höhnen und sagen, dir geschieht recht.
1: Alle, die dich suchen, frohlocken, sie mögen sich freuen in dir.
0: Die dein Heil lieben, sollen immer sagen, groß ist Gott der Herr.
1: Ich aber bin arm und gebeugt. Eile, o Gott, mir zu Hilfe.
0: Meine Hilfe und mein Retter bist du. Herr, säume doch nicht.
1: Ehre sei dem Vater und dem Sohn und dem Heiligen Geist.
0: Wie im Anfang, so auch jetzt und alle Zeit und in Ewigkeit. Amen. Herr, steh mir bei, denn ich bin arm und gebeugt.
1: Gott richtet nicht nach dem Augenschein, sondern nach Gerechtigkeit und Recht.
0: Gott richtet nicht nach dem Augenschein, sondern nach Gerechtigkeit und Recht.
1: Wir preisen dich, Gott, wir preisen dich. Dein Name ist denen nahe, die deine Wunder erzählen.
0: Ja, zu der Zeit, die ich selbst bestimme, halte ich Gericht nach meinem Recht.
1: Die Erde mit allen, die auf ihr wohnen, mag wanken, doch ich selbst habe ihre Säulen auf festen Grund gestellt.
0: Ich sage zu den Stolzen, seid nicht zu vermessen. Und zu den Frevlern, brüstet euch nicht mit eurer Macht.
1: Brüstet euch nicht stolz mit eurer Macht. Redet nicht so überheblich daher.
0: denn weder vom Osten noch vom Westen, noch aus der Wüste kommt die Erhöhung.
1: Nein, der Richter ist Gott. Den einen erniedrigt er, den anderen erhöht er.
0: Ja, in der Hand des Herrn ist ein Becher. Herben, gärenden Wein reicht er dar.
1: Ihn müssen die Frevler der Erde trinken, müssen ihn samt der Hefe schlürfen.
0: Ich aber werde jubeln für immer. Dem Gott Jakobs will ich singen und spielen.
1: Ich schlage die ganze Macht der Frevler nieder. Doch das Haupt des Gerechten wird hoch erhoben.
0: Ehre sei dem Vater und dem Sohn und dem Heiligen Geist.
1: Wie im Anfang, so auch jetzt und alle Zeit und in Ewigkeit. Amen.
0: Gott richtet nicht nach dem Augenschein, sondern nach Gerechtigkeit und Recht. Lesung aus dem 1. Korintherbrief. Die Liebe hört niemals auf. Prophetisches Reden hat ein Ende, verzückte Rede verstummt, Erkenntnis vergeht. Denn Stückwerk ist unser Erkennen, Stückwerk unser prophetisches Reden. Für jetzt bleiben Glaube, Hoffnung und Liebe, diese drei. Doch am größten unter ihnen ist die Liebe.

0: Deine Güte, o Herr, lass über uns walten.
1: Denn nach dir schauen wir aus.
0: Lasset uns beten. Allmächtiger, gütiger Gott, in der Mitte des Tages lässt du uns innehalten und zur Ruhe kommen. Schau gnädig auf unsere Arbeit, mache gut, was wir falsch gemacht haben und gib, dass am Abend unser ganzes Tagewerk dir gefallen kann. Darum bitten wir durch Christus, unseren Herrn.
1: Amen.
0: Singet Lob und Preis.
1: Dank sei Gott, dem Herrn.
0: Der Herr sei mit euch.
1: Und mit deinem Geiste.
0: Auf die Fürsprache der jungfräulichen Gottesmutter Maria, der Königin des Friedens, segne euch, segne eure Gaben, der allmächtige Gott, der Vater und der Sohn und der Heilige Geist.
1: Amen.

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Happy Birthday, Radio Maria. Gestern war Maria Geburt. Passend auch zu diesem Geburtstag unserer Gottesmutter feiern wir heute den 28. Geburtstag von Radio Maria. Das ist Zeit, Danke zu sagen für das Wunder, das Radio Maria ist. Sagen Sie mit uns heute Danke, auch mit Ihrer Spendenzusage. Es geht mit dem Mariaton weiter. Aber starten werden wir mit einem Geburtstagsständchen.

Happy Birthday Radio Maria. Geburtstags-Maria-Ton. Sie haben es, wenn Sie das Radio heute schon länger eingeschaltet haben, schon mehrfach gehört. Was ist ein Maria-Ton? Was begehen wir heute überhaupt? Warum gibt es so ein besonderes Programm heute schon seit 6 Uhr? Circa viermal im Jahr gibt es bei uns einen Spendenmarathon. Nachdem wir mit der Gottesmutter gemeinsam gehen, nennen wir es Maria-Ton. Also Marathon an der Hand der Mutter Gottes, Hand Mariens. Und an diesen Tagen bitten wir um Ihre Gabe für unser Radio. 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

0: Get in touch with God, turn your radio on. Also komm in Berührung mit Gott, schalte dein Radio ein. Ich glaube, das könnte man auch so mit Radio Maria sagen. Ich fand das ja heute auch ganz schön, schon in der Predigt. Um ca. 9 Uhr haben wir ja Heilige Messe gefeiert und kurz danach, nach dem Evangelium, hat Bruder Peter gesprochen von dem, zuerst muss man hören, dann kann man vertrauen und dann gibt es auch eine Antwort. Möchtest du das vielleicht nochmal ausführen? Kannst du dich noch erinnern?
1: Ja, ich kann mich natürlich noch gut erinnern. Ich habe es ja vorbereitet. Also das hat man eigentlich kann man gut von Maria lernen, die natürlich eine Hörende ist und das Wort Gottes hört. Der Engel verkündet ihr das Wort Gottes. Sie hört es. Sie vertraut dem Herrn, ja. Sie glaubt das Wort und sie gibt dann auch eine Antwort auf dieses Wort. Sie nimmt es ganz an. Und sie ist bereit, es in die Tat umzusetzen. So ist es für unser Leben ja auch wichtig. Wir lernen Gott kennen. Der Glaube kommt vom Hören, sagt der heilige Paulus. Wie können Sie glauben, wenn Ihnen niemand verkündet? So ist es sehr wichtig für uns, dass wir auch den Glauben verkünden in Radio Maria, in den verschiedenen Glaubenssendungen, aber auch in den Sendungen des Gebetes. Denn Glaube muss immer in die Tat umgesetzt werden und praktisch stattfinden. Und dann natürlich, wenn ich den Glauben höre, wenn ich Gott kennenlerne, kann ich immer mehr vertrauen. Ich vertraue mich ihm an und so wächst der Glaube. Und dann möchte ich es auch umsetzen. Also ich möchte immer Zeichen setzen oder etwas tun, mit Gott leben. Also das Gehörte muss eine Tat sein. Ja, deshalb eine Tat ist natürlich, dass ich zum Beispiel vergebe, dass ich liebe, dass ich gute Werke tue, dass ich auch missionarisch unterwegs bin, den Glauben den Menschen bringe. Wenn ich selber glücklich bin, möchte ich auch, dass andere glücklich werden. Und dann als letztes, dass ich auch mich hier in Radio Maria, wenn man vielleicht ein Hörer ist oder wenn man Hörer ist von Radio Maria, dass man auch sagt, ich möchte entweder eine Tätigkeit, ein praktische umsetzen, ich möchte etwas tun oder ich möchte das Radio durch meine Spenden begleiten. Die Mission von Radio Maria. Deshalb jeder ist wichtig und jeder einzelne Mensch ist so wertvoll und wichtig, wenn er etwas tut. Denn du kennst wieder besondere Menschen, du kennst Menschen, die wir mit Gott in Verbindung bringen können und wir wollen einfach aussehen. Und so, das Radio ist ein Radio der Mission. Das ist eine Säule, ein wichtiger Aspekt, den uns Jesus aufgetragen hat. Geht hinaus und verkündet das Evangelium allen Geschöpfen. Und das wollen wir tun, Menschen das Evangelium bringen. Und wir sind immer überrascht, was Gott tut durch unsere Arbeit hier im Radio Maria. Also bring dich mit ein und sei du auch so ein Zeichen der Hoffnung, der Liebe, so ein fester Felsen, der Menschen mit Jesus in Kontakt bringt. Gerade am Geburtstagsmariathon ist es wieder eine wunderbare Möglichkeit, eine tolle Möglichkeit zu sagen, ja, mein Glaube ist mir etwas wert und ich danke dem Radio, dass es mich so treu vielleicht in der einen oder anderen schwierigen Zeit auch begleitet hat oder dass ich durch das Radio den Glauben neu entdeckt habe. Und da möchte ich jetzt auch mal ein Zeichen setzen, um auf Gott zu vertrauen. Selig, die arm sind vor Gott, denn ihnen gehört das Himmelreich. Das heißt nicht, dass wir uns jetzt alle arm machen müssen, sondern dass wir unsere Armut vor Gott erkennen und bekennen und uns von Gott reich machen lassen, der dich reich beschenkt.
0: 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Es kann gut sein, dass in Amstetten, in Wien oder vielleicht auch in Innsbruck jemand abhebt. Wir sind ja verstreut. Wir haben 3 Studios. Also greifen Sie zum Hörer.

Bruder Peter hat gerade gesagt, jetzt kommt so die Mittagsmüdigkeit. Vielleicht sind Sie schon gut angestrengt. Jetzt haben Sie sich hingesetzt in die Küche, ins Wohnzimmer, vielleicht auch gerade in der Mittagspause und einmal durchgeatmet. Und in dieser Zeit möchten wir Sie motivieren mit flotten Liedern, möchten wir Sie näher zu Gott bringen an diesem Geburtstags-Mariathon.

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Mit diesem Lied haben wir uns musikalisch schon mit Rom verbunden, aber jetzt möchte ich auch noch einen Gedanken von der Privataudienz 2018 mit Ihnen teilen. 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

0: Lied haben wir es gerade gehört. Wir vertrauen auf Gott. Bruder Peter, was heißt denn für dich Vertrauen in Gott?
1: Schwere Frage. Vertrauen heißt, sich jemand ganz anzuvertrauen, ihm zu glauben und zu erwarten, also eigentlich, dass er es auch gut mit uns meint. Vertrauen kann man lernen und Vertrauen ist auch ein Geschenk. So wollen wir auch den Menschen auf dieser Erde wirklich dieses Vertrauen zu Gott beibringen oder auch ihnen nahebringen. Wenn man Gott kennenlernt, wenn man Gott lieben lernt, wenn man auch Jesus Christus, den Erlöser, kennt, kann man sich auch ihm anvertrauen. Ohne dass man ihn kennt, ist es sehr schwer, jemand zu vertrauen. Und das ist, vielleicht merkt man das auch manchmal an der Sprache, wenn zum Beispiel der Freund sagt, ich habe den

Er will uns zur Liebe des Vaters hinführen. Und da bitte ich Sie wirklich von ganzem Herzen, liebe Zuhörer, diese Mission von Radio Maria zu unterstützen, nämlich den Menschen hier in Österreich und darüber hinaus das bekannt zu machen, dass es einen Erlöser gibt, dem man vertrauen kann, der uns Leben schenkt, ewiges Leben schenkt und der uns vergeben will und uns aufrichten will und der uns begleiten will, der auch der Immanuel genannt wird, der Gott mit uns. Und wer diesen Sender hört, lernt diesen Immanuel, diesen Gott mit uns kennen. 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Und jetzt wollen wir auf diese 70.000 zugehen, jetzt auch in der Mittagszeit, auch wenn alle ein bisschen müde sind. Vielleicht der ein oder andere noch den Mittagsschlaf macht und jetzt gar nicht aktiv ist. Aber unsere Mitarbeiter im Hörerservice sind aktiv und warten und erwarten Ihren Anruf. 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

auch an so einem Mariaton. Da wären wir ganz besonders darin geschult, wirklich demütig zu sein und Gott zu vertrauen, dass er alles richtet, dass er alles gut macht. Und wir sind so unendlich dankbar, dass sie auch gespendet haben, weiterhin spenden. An dieser Stelle möchten wir Danke sagen an Meinhild aus Kärnten für 100 Euro. 50 Euro kommen von der Familie Herbert und Hildegard aus Wien. 300 Euro von Martha. 500 Euro von Helma, auch aus Wien. In Niederösterreich aus Oberwaltersdorf legt Karin 500 Euro dazu. 50 Euro von Christa, auch aus Wien.

0: nach Tirol schauen wir. Da ist nämlich Maria mit uns verbunden. Sie hat 100 Euro zugesagt. Auch eine Kollegin aus St. Pölten hört uns zu. Liebe Grüße an dich, liebe Katja. Danke für deinen Beitrag. Und werden Sie gerne auch kreativ. Katja hat nämlich 77,77 Euro zugesagt. Werden Sie kreativ mit Ihren Gaben. Ein herzliches Vergelt's Gott für jede Spende. Bedanken möchten wir uns auch bei Melita aus Kärnten für 1.000 Euro. Vergelt's Gott für Ihre Gabe.
1: Und wir gehen jetzt auf die 70.000 zu. 65.500 Euro haben wir gesammelt. Auf die 150.000, aber jetzt auf die 70.000 hin, die wir sicherlich in den nächsten 10 Minuten auch schaffen können, auf 13 Uhr, fehlen noch 4.100 Euro. Wer ist bereit, noch etwas zu geben? Wer kann mitmachen? Wer kann mitlaufen? Und wer ist bereit, jetzt anzurufen unter 01 710 70 72, um eine Spende zuzusagen oder auch um sich stärken zu lassen mit einem Wort der Hoffnung? Jeder Beitrag bringt Segen für die ganze Hörerfamilie. Danke für eure Großherzigkeit. Laufen wir weiter jetzt beim Mariathon zum Geburtstag von Radio Maria.
0: 01 710 70 72, die Telefonnummer für Ihren Beitrag an diesem Spendenmarathon. Wir laufen über die Berge und das Meer, so singt zumindest Loretto Worship.

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0: Bruder Peter, in welchen Momenten deiner seelsorgerischen Tätigkeit merkst du Gottes Liebe ganz besonders?
1: Ja, also natürlich einmal in der Verkündigung merkt man auch die Liebe Gottes ganz besonders, wenn man Menschen ermutigen kann mit dem Wort der Hoffnung. Und das geben auch die Hörer immer wieder die Bestätigung, wenn man hier in Radio Maria spricht, dass dann mit Dankbarkeit geantwortet wird oder auch mit Freude, dass das Wort angesprochen hat, dass man berührt wurde. Und ja, das sind einfach diese Momente dann, wo man merkt, das war jetzt nicht alles ich. Natürlich, man gibt sich Mühe, sich vorzubereiten, aber wo man merkt, da hat auch der Heilige Geist jetzt hier sein Werk getan und hat jemand berührt. Und so möchte ich wirklich Danke sagen für diese großartige Möglichkeit, in Radio Maria zu sprechen und das Evangelium zu verkünden allen Menschen durch Radio Maria, dieses Wort der Hoffnung zu bringen.
0: Ja, Herr, du bist großartig, dass wir diese ganzen Möglichkeiten haben, eben jetzt ganz konkret durch das Radio. 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

0: Und ich möchte mich ganz herzlich bei euch bedanken für eure wunderbaren Spendenzusagen und für alle, die auch dann spenden werden, denn das ist ja das große Geschenk hier bei Radio Maria. Wir sind frei von Werbung, aber wir bitten an ganz besonderen Tagen um ihre Beteiligung, um ihre Hilfe, diesen Radiosender auch zu finanzieren. Und da möchte ich Danke sagen, dass ihr Radio Maria so zahlreich und großartig unterstützt. Es haben heute schon 422 Anrufer sich gemeldet. Das ist eigentlich gar keine große Zahl. Aber diese wenigen haben 66.366 Euro zugesagt. Vielleicht der eine oder andere schon überwiesen. Jetzt fehlen noch 3.600 auf die 70.000 Euro. Und das wäre schön, wenn wir jetzt so zuversichtlich in die nächste Stunde hineingehen können. Und wir wollen ganz besonders Danke sagen und eure Spenden jetzt segnen und dann um der nächsten Stunde kommt jetzt der nächste Mitarbeiter, der euch begleiten wird und ich werde mal zum Mittagessen gehen. Dann wollen wir ein Ave Maria beten und wollen auch alles segnen und eure Anliegen auch ganz besonders der Mutter Gottes hinlegen. Gegrüßet seist du, Maria, voll der Gnade, der Herr ist mit dir. Du bist gebenedeit unter den Frauen, und gebenedeit ist die Frucht deines Leibes, Jesus.
1: Heilige Maria, Mutter Gottes, bitte für uns Sünder, jetzt und in der Stunde unseres Todes. Amen.
0: So segne euch und eure Gaben und segne euch mit euren Familien, eure Anliegen. Der allmächtige und gütige Gott, der Vater und der Sohn und der Heilige Geist.
1: Amen.
0: Einen gesegneten Nachmittag jetzt mit Radio Maria, hier beim Geburtstagsmariathon und mit viel Lobpreis im Herzen und Begeisterung wünscht euch Bruder Peter.
1: Danke und Mahlzeit dir.

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0: eine neue Stunde ist angebrochen. Es ist kurz nach 13 Uhr. Ich glaube, es wird auch mal Zeit, dass ich mich eigentlich vorstelle. Das hat am Anfang ja nur die Miriam gesagt. Ulrike Meyer, mein Name. Und neben mir?
1: Sarah Ettlinger.
0: Du hast heute eh schon ganz fleißig gesprochen, ganz fleißig die Hörer begleitet heute am Vormittag. Und jetzt haben wir auch noch eine gute Stunde mit Ihnen gemeinsam bei diesem Geburtstagsmariathon.

0: Ich will dir danken, ein gutes Stichwort für unseren heutigen Geburtstags-Mariathon, heute am 9. September. Radio Maria ist wie ein Freund, der einen nie verlässt. Wenn Sie den Kalender von Radio Maria aufgehängt haben, hören Sie dieses Wort von Pater Fadi, dem Programmdirektor von Radio Maria Libanon, schon gut kennen. Geburtstagsmariathon. Du warst schon viel auf Sendung, liebe Sarah. Was ist der Geburtstagsmariathon?
1: Der Geburtstagsmariathon, drei Wörter eigentlich. Geburtstag, wir feiern den 28. Geburtstag von Radio Maria Österreich. Seit 28 Jahren gibt es das Radio schon hier in Österreich und es bringt so vielen Hoffnung, es bringt so vielen Zuversicht, ja auch den Glauben an Jesus. Man könnte diese 28 Jahre gar nicht in ein paar Worten jetzt zusammenfassen, deswegen schauen wir weiter zum nächsten Wort, Mariathon. Das setzt sich aus Maria und Marathon zusammen. Wir laufen für die Mutter Gottes, wir laufen an der Hand der Mutter Gottes. Wir sammeln Spenden, um unseren Radiobetrieb ja weiterhin zu ermöglichen, damit Radio Maria 24 Stunden am Tag weiterhin senden kann. 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
0: Und eben zu dem Thema Spenden, ein gutes Stichwort. 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
1: Was passiert dann, wenn man anruft? Vielleicht haben Sie noch nie angerufen, Sie hören das Programm jetzt schon den ganzen Tag und wundern sich, wie das dann genau funktioniert. Sie kommen dann in Verbindung mit einem von unseren Mitarbeitern im Hörerservice bei unserer Geburtstagshotline, so wie wir es gehört haben. Und Sie können dann den Betrag Ihrer Spende dazu legen und auch ein Gebetsanliegen an uns übermitteln. Wir beten den ganzen Tag in Ihren Anliegen. Also geben Sie uns gerne Ihre Spende, Ihr Gebetsanliegen und als Gegenzug, als unser gemeinsames Geburtstagsgeschenk, bekommen Sie dann auch noch ein Wort der Hoffnung, ein Wort aus den Psalmen passend dazu. Also jetzt fehlt eigentlich nur mehr das Wichtigste. Was ist die Telefonnummer zu unserem Hörerservice?
0: 01 710 70 72.
1: Und von außerhalb Österreichs 0043 1 710 70 72.

ein waschechter Freund. Und mit diesem Lied laden wir auch alle Tiroler ein oder Vorarlberger, alle vielleicht auch im Schweizer Raum, Deutschland, so rund um den Bodensee, Italien oder vielleicht noch westlicher, wenn sie uns von dort hören, auch sich zu beteiligen, bei diesem Geburtstagsmariathon ihre Gabe hinzuzulegen unter 01 710 70 72.

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Geburtstags-Mariathon bei Radio Maria Österreich. Ja, wir feiern unseren Geburtstag. Wir feiern auch ganz besonders die Mutter Gottes, unsere wunderbare Fürsprecherin und Mutter. Uli, du hast vorhin gesagt, wir möchten ein Netz aus Hoffnung über das ganze Land und darüber hinaus spannen. Wenn ich mir das so vorstelle, dann stelle ich mir eigentlich einen Rosenkranz vor. Kennen Sie das, liebe Hörerinnen und Hörer, wenn Sie sich einfach einen Rosenkranz nehmen und ja, sich einfach daran festhalten? Es gibt irgendwie Halt, es ist ein Anker, es bringt Hoffnung, es ist ja ein Seil, an dem ich mich festhalten kann. Also ein Netz aus Rosenkranzperlen über das ganze Land zu spannen. Und ja, ich habe mich an den Rosenkranz erinnert und auch an mein Lieblingsrosenkranz-Geheimnis. Also würde man mich fragen, was mein Lieblingsrosenkranz-Geheimnis ist, dann würde ich wie aus der Pistole schießen, das zweite freudenreiche Geheimnis. Warum? Jesus, den du, o Jungfrau, zu Elisabeth getragen hast. Jedes Mal, wenn ich den Rosenkranz bete und ja, dann darüber nachdenke, wie Maria begeistert ist vom Heiligen Geist und zu Elisabeth hinläuft, um ihr Christus zu bringen. Das ist einfach faszinierend. Also das reißt mich dann selbst auch gleich mit. Und was dann dazu kommt, Maria bleibt 3 Monate bei Elisabeth. Sie haben so eine intensive Zeit der Freundschaft. Sie investieren 3 Monate in diese Freundschaft. Sie beten gemeinsam, sie weinen, sie lachen, sie hoffen gemeinsam. Ja, und das erinnert mich einfach an Radio Maria. So möchten auch wir Jesus selbst, das Wort Gottes, zu allen bringen und ja, gemeinsam mit ihnen allen weinen, sich freuen, unseren Geburtstag feiern, lachen, beten. Wir versammeln uns rund um die Mutter Gottes. 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Bei unserer Geburtstagshotline sind einige Leitungen frei. Sie kommen bestimmt durch und es geht dann gleich los. Sagen Sie uns Ihre Spende zu. Auf die Plätze, fertig, los.

0: bei diesem Geburtstags-Mariathon schalten wir auch gern bekannte Personen aus unserem Radio hinzu. So wie jetzt, wie könnte es anders sein, wenn es um Freundschaft geht? Hat Freundschaft mit Gott die Sendeschiene sehr geprägt. Pater Frank Köpikus-Röttger ist mit uns verbunden. Grüß Gott und Mahlzeit. Guten Mittag.
1: Ja, einen guten Mittag darf ich wünschen von Herzen. Ich hoffe, dass wir an diesem regnerischen Tag die Sonne im Herzen haben und freue mich jetzt mit Ihnen auf Sendung zu sein an diesem Mariathon, wo es darum geht, dass Radio Maria wie ein Freund ist, der uns nicht verlässt. Natürlich kann das Radio keinen Menschen ersetzen, das ist klar. Aber begleiten und uns mit unserem Freund Jesus in Verbindung bringen und uns in Verbindung bringen mit dem Gott, der uns in Jesus Christus seine Freundschaft anbietet und auch mit den Heiligen und mit der Mutter Gottes und mit den Engeln und mit allem, die wirklich mit uns verbunden sind. Und das nicht nur mit der himmlischen Welt, sondern auch, dass es untereinander geschieht, wenn wir miteinander über das Radio ins Gespräch kommen. Das Radio ist nun wirklich, und ich bin 20 Jahre Referent bei Radio Maria, ein wunderbares Instrument, das den Glauben, die Verkündigung, die Liturgie dir dorthin bringt, wo auch immer du bist. Denn Radio Maria kann in der ganzen Welt empfangen werden, auch Radio Maria Österreich in der ganzen Welt, weil es über das Internet zu empfangen geht. Und deshalb ist es ein treuer Freund, der uns nicht verlässt und uns immer mit Jesus, mit der Gottesmutter, mit den Heiligen und auch mit den Brüdern und Schwestern in der Welt in Verbindung bringt. Das möchte ich sagen und damit alle Hörer und Hörerinnen recht herzlich grüßen. 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Ich kriege das auch immer wieder mit, dass es technische Erneuerungsbedürftigkeit gibt, dass man neue Geräte anschaffen muss, dass das Studio immer wieder verbessert werden musste, dass es viel Technik braucht und viel Arbeitskraft. 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Und damit ist die Bitte an Sie gerichtet, ein offenes Herz und eine offene Hand für Radio Maria zu haben, dass diese Freundschaft mit Gott, die durch das Radio vermittelt wird, noch zu viel mehr Menschen auch kommen kann. Einen herzlichen Gruß aus Kufstein, aus dem Vororatorium.
0: Dankeschön. Ich fand es ganz spannend, weil Sie gesagt haben, auch am Anfang, es regnet. Bei uns ist dafür strahlender Sonnenschein.
1: Oh, tatsächlich.
0: Darf ich Sie noch mal kurz zu der Sendeschiene eigentlich Freundschaft mit Gott fragen? Ist das ein Titel damals gewesen, der aus Ihrem Herzen kommt oder war das dann im Gespräch? Wie ist es zu dem gekommen?
1: Ist das Es war in der Zeit, wo ich Kooperator in Ebs war, in Tirol, wo ich zum Radio kam. Das erste war ein Abendgebet, was ich in Vertretung übernommen hatte. Und dann bin ich recht bald in die Schiene Unser Glaube gekommen. Und da sollte ich einen Untertitel geben. Und mein Primizspruch ist schon, ich nenne euch nicht mehr Knechte, sondern Freunde. Und der damalige Programmdirektor Andreas Schätzle, wir sind beide darauf gekommen, irgendwie. Wie es ganz genau zugegangen ist, weiß ich nicht mehr. Aber es ist ganz sicher, es war absolut mein Wunsch.
0: Auf jeden Fall. Das heißt, es geht viel auch um die persönliche Beziehung zu Gott, zu Jesus, ihn als Freund, genau, ins Leben lassen. Klasse.
1: Genau.
0: Vielen Dank. Herzlichen Dank, Pater Gerne. Frank. Ich bitte jetzt noch am Ende um einen Segen, wenn wir schon mit einem Priester verbunden sind.
1: Sehr gerne. Der Herr sei mit euch.
0: Und mit deinem Geiste.
1: Auf die Fürbitte der allerseligsten Jungfrau Maria, aller Engel und Heiligen, segne euch der allmächtige Gott, er schenke euch Frieden. Er heile eure Wunden, er nehme alle Bedrängnis von euch und verbinde euch stets mit dem Erlöser Jesus Christus, mit dem Himmel und mit allen Engeln und Heiligen. Das gewähre euch der dreieinige Gott, der Vater und der Sohn und der Heilige Geist.
0: Amen. Vergelt's Gott für ihr Tun, für ihr Mitwirken am Radio der Mutter Gottes als Referent, als Gebetspriester, so viel mehr. Vielen Dank.
1: Sehr gerne und einen gesegneten Tag allerseits.
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Wir feiern den 28. Geburtstag von Radio Maria. Es ist Zeit, Danke zu sagen für so vieles, was Gott bewirkt hat, was Gott Großes getan hat. Es gibt so viele Zeugnisse, die uns immer wieder erreichen. Uli, du hast vorher schon gesagt, dass die Zuversicht ja durch Radio Maria, durch Christus, die Begegnung mit Christus in unser Herz kommt. Und da ist mir dann ein Zeugnis eingefallen von einem Diakon, der mir einmal gesagt hat, Radio Maria sprengt die Einsamkeit. Wir sind ins Gespräch gekommen bei einer Wallfahrt nach Assisi und ich habe ihm erzählt, dass ich bei Radio Maria arbeite und er ist auch Gebetspriester. Er betet manchmal die Komplett mit uns, Diakon Pater Dominik aus dem Stift Seitenstetten. Und er hat wirklich gesagt, Radio Maria sprengt die Einsamkeit. Er merkt das vor allem, wenn er ins Altersheim geht und mit den Leuten spricht, wenn er sie begleitet, sie auch seelsorglich begleitet, ihnen die Eucharistie, die Krankenkommunion bringt. Und dann läuft in ihrem Zimmer vielleicht Radio Maria. Im Altersheim, wenn man nicht viel Besuch kommt, dann kann schon die Einsamkeit schon mal groß werden. Und da kommt Radio Maria ins Spiel. Radio Maria sprengt die Einsamkeit. Ich bin immer noch fasziniert von dieser Aussage, von diesem Zeugnis. Christus ist der, der Hoffnung in unser Leben bringt. Er bringt Zuversicht, er ist treu, er ist immer da. Das fasziniert mich so, wie auch der heilige Papst Johannes Paul II. Einmal beim Weltjugendtag in Paris gesagt hat, denkt daran, dass ihr niemals allein seid. Christus begleitet euch jeden Tag eures Lebens auf eurem Weg. Er hat euch berufen und auserwählt, in der Freiheit der Kinder Gottes zu leben. Wendet euch im Gebet und in der Liebe ihm zu. Bittet ihn, euch den Mut und die Kraft zu geben, immer in dieser Freiheit zu leben. Geht mit ihm, der Weg, die Wahrheit und das Leben ist. Und das ist ja so faszinierend, gerade für junge Menschen wie uns. Also Uli und ich, wir können sicher davon zeugen, dass Christus uns Halt gibt. Ja, unsere Generation braucht das. Also einerseits Leute im Altenheim, aber auch die Jugend. Wir brauchen Begleitung, wir brauchen einen treuen Freund. Wir brauchen jemanden, der da ist. Und es ist wunderbar, dass uns so viele Zeugnisse immer und immer wieder erreichen. Und aus Dankbarkeit, ja, diese Leute, die von ihrer Begegnung mit Gott sprechen, durch Radio Maria, geben ihre Herzensgabe dazu. Heute beim Geburtstagsmariathon, aber auch regelmäßig, auch vielleicht ja, auf ganz unterschiedlichste Weisen mit ihren Talenten, mit ihren finanziellen Gaben. Einfach aus großer Dankbarkeit gegenüber dem, was der Herr, was die Mutter Gottes in unserem Leben bewirkt.

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Hinter jeder Spende, die wir an diesem heutigen Mariaton empfangen, steckt auch eine Geschichte. Wir haben gerade schon Zeugnisse gehört. Ich möchte jetzt doch etwas dazulegen. Und zwar ein Zeugnis einer Hörerin, die in der mobilen Pflege arbeitet und auf der Fahrt zu Kunden richtig auftankt durch Radio Maria. Ich hatte bei der Firmung etwa einen Rosenkranz und eine Bibel von meiner Großmutter bekommen. Jetzt habe ich durch ihr Radio erstmals gelernt, diesen zu beten. Und es ist immer sehr schön, wenn ich es manchmal nach meiner Arbeit gerade um 14 Uhr heimschaffe, um das Radio aufzudrehen. Die Erinnerung jetzt an Sie, um 14 Uhr beten wir gemeinsam den Rosenkranz. Aber wie wunderbar ist es, diese Bildung, die Bruder Peter zuerst auch schon angesprochen hat. Ich kann jemandem vertrauen, den ich kenne. Und wir möchten, dass Sie Gott vertrauen und dafür lernen Sie ihn, seine Liebe, kennen durch das Radio. Eine Franziskanerin drückte es einmal so aus. Die Sendungen lassen mich mit Zuversicht in die Zukunft blicken und alle Angst überwinden, weil ich weiß, Gott wird den Sieg davontragen und er wird alles gut machen. Ein Hörerpaar, oder Sie können es auch dem Programmheft entnehmen, relativ weit vor, steht geschrieben, Zeugnis. Wir sind im Lungau im Tamsweg zu Hause. Vor einigen Jahren waren wir bei Freunden in Niederösterreich zu Gast. Dort erzählte uns eine Bekannte mit großer Begeisterung von Radio Maria. Sie sagte, ich liebe Radio Maria. Wenn ich nachts wegen starker Rückenschmerzen nicht schlafen kann, schalte ich Radio Maria ein. Das Programm schenkt mir Trost und Kraft. Diese ganzen Zeugnisse erfüllen mich mit großer Demut, großer Freude, aber auch Gott wirkt. Gott kommt zu jedem und gibt uns das, was wir brauchen. 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

von Ingbert Oliver aus Niederösterreich. Emma legt 100 Euro dazu und 300 Euro kommen von Renate aus Oberösterreich. 30 Euro von Hedwig aus Niederösterreich und danke für 1000 Euro an Anna aus dem Burgenland. Ein herzliches Vergelt's Gott.

0: Heute bei diesem Geburtstags-Mariathon, wie der Name sagt, feiern wir Geburtstag von Radio Maria. Wir haben schon viel über Freundschaften gesprochen und wenn so ein Freund Geburtstag hat, na was machen wir da? Wir feiern ein Fest, wir feiern eine Geburtstagsparty. Liebe Sarah, wie schaut so eine Party aus? Was brauchen wir denn alles für unsere Geburtstagsfeier?
1: Das ist eine gute Frage. Vorbereitung ist ja das A und O. Wenn ich hier im Studio schaue, ich muss eigentlich gar nicht so viel überlegen, denn einen Teil davon sieht man ja eigentlich schon. Also wir beide haben das Privileg, das zu sehen. Im Gästestudio gegenüber von uns sehen wir schon Girlanden, Happy Birthday Girlanden und so Luftschlangen. Also dekoriert ist schon mal. Erster Teil, check. Wir brauchen aber natürlich Essen.
0: Ja.
1: Also ich finde eine Geburtstagsfeier ohne gutes Essen, das...
0: Auf jeden Fall.
1: Das kann man sich einfach nicht entgehen lassen. Das, ja, irgendwie muss man ja auch in Partystimmung kommen und gestärkt werden. Und ja, da gehört das auf jeden Fall dazu. So schafft man ja auch Verbindung und ja, passend zum Essen etwas zum Anstoßen. Also es muss nicht unbedingt Sekt sein für mich persönlich, aber... Ein gutes Getränk, um gemeinsam anzustoßen. Das gehört schon irgendwie dazu. Das ist ja auch eben wieder so gemeinschaftlich. Wir feiern gemeinsam. Es ist egal, was jetzt heute den ganzen Tag passiert ist. Wir konzentrieren uns auf das Wichtigste, auf den Geburtstag, auf das Fest.
0: Also ich würde dem Freund auch noch ein Geschenk mitnehmen, weil ich möchte... Ja, vielleicht Danke sagen und es kommen Blumen, finde ich auch immer ganz schön, so einen schönen Blumenstrauß. Und was, das weiß meine Familie schon ganz gut, wenn ich irgendwo eingeladen bin, gibt es meistens so entweder Sprühkerzen oder eine Kerze, einfach um das Licht, man könnte auch meinen, Jesus eben in diese Gemeinschaft hineinzubringen, einfach ein Ausdruck für Licht, für Freude, für Helligkeit, für Heiterkeit vielleicht auch. Haben wir schon von einer Torte gesprochen?
1: Ui.
0: Bist du eher ein Freund von Cremetorten oder eher so ein Kugelhupf, ein Kuchen?
1: Das ist eine sehr, sehr gute Frage, denn meine Kuchenwünsche sind immer sehr spezifisch. Also am liebsten ist es mir, wenn ich den Kuchen anschaue und er ist so trocken, dass wenn ich ihn anschaue, er schon zerfällt.
0: Magst du?
1: Tatsächlich.
0: Das verstehe ich sehr gut. Ja. Bin ich sehr bei dir.
1: Also... So schön es auch ausschaut, eine fünfsteckige Geburtstagstorte schaut wunderbar aus, vielleicht sogar mit einer Sprühkerze.

0: Aber so ein guter, bodenständiger Gugelhupf ist schon sehr gut.
1: Aber vielleicht können wir den innen einfach zweifärbig machen. Einmal ein bisschen Schokolade reinlaufen lassen oder einmal ein bisschen weiß.
0: Genau. Und mit blauen Blumen passend marianisch, das wäre doch echt cool.
1: Also, liebe Hörerinnen und Hörer, ich glaube, wir haben schon, also vor meinen Augen ist schon ein richtig schönes Bild entstanden. Ich glaube, wir haben schon eine schöne Geburtstagsfeier, ein schönes Fest gerade ausgemalt und ausgemalt. Und für so ein Fest braucht es natürlich auch die Gesellschaft, braucht es sie, um gemeinsam zu feiern, um anzustoßen, um die Torte, den Kuchen anzuschneiden. Und so laden wir Sie hier ein zu unserer Geburtstagsfeier bei Radio Maria. 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Vielleicht legen Sie ja auch Blumen dazu oder vielleicht sind Sie für die Deko verantwortlich und sagen Sie, nein, so trockene Kuchen, das mache ich gar nicht. Ich hole die Schwarzwälder Kirschtorte heraus. Legen Sie die dazu, gerne in Verbindung mit Ihrer Gabe. 01 710 70 72.

weiß nicht, ob Sie sich an dieses Lied noch erinnern können. Das war ein Geschenk von Andreas Schätzle, das er Radio Maria zum 25. Geburtstag gemacht hat. Er hat ein Lied geschrieben, das wir jetzt hören.

0: Ich will euch erzählen, was Gott an mir getan, vielleicht, was er in meinem Leben bewirkt. Liebe Sarah, wie begleitet dich denn das Radio in deinem Alltag?
1: Danke, dass du das Wort aus dem Lied jetzt auch aufgegriffen hast. Ich habe mir auch schon gedacht, ich will euch erzählen, was der Herr Großes an mir getan hat. Ich liebe diese Worte der Mutter Gottes. Ich liebe es einfach so sehr. Ja, Radio Maria begleitet mich eigentlich immer in der Nacht. Also über den Tag, da bleibt nicht so viel Zeit, irgendwie Radio Maria zu hören. Aber wenn ich mit dem Auto unterwegs bin in der Nacht, da muss ich immer ein bisschen vorsichtig sein, wenn man schon müde ist. Und um dann munter zu bleiben, höre ich Radio Maria. Also, wenn ich schon im Auto unterwegs bin, dann möchte ich mir irgendetwas Bereicherndes anhören. Irgendetwas, das mir einen neuen Impuls gibt. Beim Autofahren hat man ja auch gut Zeit zum Nachdenken oder zum Beten. Und da schätze ich das ganz besonders, dass mich Radio Maria auch in der Nacht begleitet. Einfach 24 Stunden am Tag, ein Freund, der einen nie verlässt.
0: Ich denke da auch an meinen Mann, der meistens auch zum Einschlafen circa 20 Minuten das Programm von Radio Maria einschaltet, einfach weil es vertraut ist, weil es vertraute Stimmen sind, weil man sich wohlfühlt, weil man die Menschen vielleicht auch schon kennt. Bei der Jahreswallfahrt in einer guten Woche haben sie die Möglichkeit, uns kennenzulernen, und dann wird es vielleicht wohlig, auch durch die Worte, die da gesprochen werden. Und dann kann man ruhig einschlafen, glaube ich. Und so möchten wir jetzt auch in den nächsten Minuten hin zum Rosenkranz, ja, darauf schauen, wo spricht Radio Maria in unserem Leben, wo ist es, ja, wo salbt es uns, in welchen Momenten tut es uns ganz besonders gut, und das auch wirklich dankend zum Ausdruck bringen mit einer Spende unter 01 710 70 72.
1: Und legen Sie auch gerne Ihre Zeugnisse dazu. Ihre Wunder, die der Herr an Ihnen getan hat. Erzählen Sie uns davon, wie Radio Maria Sie als Freund begleitet.
0: Und mit dem letzten Lied verabschieden wir uns jetzt auch. Die Kollegin in Innsbruck, Antonia Kollmann, übernimmt jetzt gleich für das Gebet um 2.
1: Sarah Ettlinger
0: und Ulrike Meyer waren am Mikrofon. Und die Telefonleitung bleibt auch während des Gebetes offen. Aber verbinden wir uns jetzt ganz besonders nochmal unter 01 710 70 72, erreichen Sie die Spenden-Hotline.

Einen gesegneten Nachmittag hier aus dem Studio in Innsbruck, sagt Ihnen Antonia Kollmann. Schön, dass Sie mit dabei sind an diesem Geburtstags-Mariathon mit uns gemeinsam laufen und feiern. Wir beten jetzt den lichtreichen Rosenkranz, besonders für leidende und kranke Menschen. Ich würde mich freuen, wenn besonders Hörer einladen, die heute zum ersten Mal gespendet haben. Natürlich können auch die anderen versuchen durchzukommen, aber sehr würde ich mich freuen über Hörer, die heute zum ersten Mal bei so einem Mariathon aktiv mit dabei sind oder vielleicht auch, wenn Sie heute selbst Geburtstag feiern, auch dann beten Sie jetzt gerne on air den Rosenkranz mit. Die Telefonnummer ist 0720 578 578, von außerhalb Österreichs 0043 720 578 578. Das Spendentelefon bleibt weiterhin offen. Gerne können Sie auch hier Ihre Spende zusagen und auch Ihr Gebetsanliegen nennen. Dazu die Telefonnummer 01 710 70 72. Rufen Sie jetzt gerne an für das gemeinsame Gebet des lichtreichen Rosenkranzes.

Trauen Sie sich ruhig anzurufen, um jetzt beim Rosenkranz mitzubeten. 0720 578 578 oder von außerhalb Österreichs 0043 720 578 578.

0: Im Namen des Vaters und des Sohnes und des Heiligen Geistes. Amen. Ich glaube an Gott, den Vater, den Allmächtigen, den Schöpfer des Himmels und der Erde und an Jesus Christus, seinen eingeborenen Sohn, unseren Herrn. Empfangen durch den Heiligen Geist, geboren von der Jungfrau Maria, gelitten unter Pontius Pilatus, gekreuzigt, gestorben und begraben, hinabgestiegen in das Reich des Todes, am dritten Tage auferstanden von den Toten, aufgefahren in den Himmel. Er sitzt zu Rechten Gottes des allmächtigen Vaters. Von dort wird er kommen, zu richten die Lebenden und die Toten.
1: Ich glaube an den Heiligen Geist, die heilige katholische Kirche, Gemeinschaft der Heiligen, Vergebung der Sünden, Auferstehung der Toten und das ewige Leben. Amen.
0: Vater unser im Himmel, geheiligt werde dein Name. Dein Reich komme, dein Wille geschehe, wie im Himmel, so auf Erden.
1: Unser tägliches Brot gib uns heute und vergib uns unsere Schuld, wie auch wir vergeben unseren Schuldigern. Und führe uns nicht in Versuchung, sondern erlöse uns von dem Bösen. Amen.
0: Gegrüßet seist du, Maria, voll der Gnade. Der Herr ist mit dir. Du bist gebenedeit unter den Frauen. Und gebenedeit ist die Frucht deines Leibes, Jesus, der in uns den Glauben vermehre.
1: Heilige Maria, Mutter Gottes, bitte für uns Sünder, jetzt und in der Stunde unseres Todes. Amen.
0: Gegrüßet seist du, Maria, voll der Gnade. Der Herr ist mit dir. Du bist gebenedeit unter den Frauen. Und gebenedeit ist die Frucht deines Leibes, Jesus, der in uns die Hoffnung stärke.
1: Heilige Maria, Mutter Gottes, bitte für uns Sünder, jetzt und in der Stunde unseres Todes. Amen.
0: Gegrüßet seist du, Maria, voll der Gnade, der Herr ist mit dir. Du bist gebenedeit unter den Frauen, und gebenedeit ist die Frucht deines Leibes, Jesus, der in uns die Liebe entzünde.
1: Heilige Maria, Mutter Gottes, bitte für uns Sünder, jetzt und in der Stunde unseres Todes. Amen.
0: Ehre sei dem Vater und dem Sohn und dem Heiligen Geist.
1: Wie im Anfang, so auch jetzt und alle Zeit und in Ewigkeit. Amen. O mein Jesus, verzeih uns unsere Sünden, bewahre uns vor dem Feuer der Hölle, führe alle Seelen in den Himmel, besonders jene, die deiner Barmherzigkeit am meisten bedürfen. Amen.

0: Erstes lichtreiches Geheimnis: Jesus, der von Johannes getauft worden ist. Im ersten lichtreichen Geheimnis beten wir für alle, die durch Radio Maria wieder neu oder erstmalig mit dem Glauben in Berührung kommen, dass unser Gebet dazu verhelfe, dass sie dem lebendigen Gott begegnen können. Vater unser im Himmel, geheiligt werde dein Name, dein Reich komme, dein Wille geschehe wie im Himmel so auf Erden.
1: Unser tägliches Brot gib uns heute und vergib uns unsere Schuld, wie auch wir vergeben unseren Schuldigern. Und führe uns nicht in Versuchung, sondern erlöse uns von dem Bösen. Amen.
0: Gegrüßet seist du, Maria, voll der Gnade. Der Herr ist mit dir. Du bist gebenedeit unter den Frauen, und gebenedeit ist die Frucht deines Leibes, Jesus, der von Johannes getauft worden ist.
1: Heilige Maria, Mutter Gottes, bitte für uns arme Sünder, jetzt und in der Stunde unseres Todes. Amen.
0: Gegrüßet seist du, Maria, voll der Gnade, der Herr ist mit dir. Du bist gebenedeit unter den Frauen, und gebenedeit ist die Frucht deines Leibes, Jesus, der von Johannes getauft worden ist.
1: Heilige Maria, Mutter Gottes, bitte für uns Sünder, jetzt und in der Stunde unseres Todes. Amen.
0: Gegrüßet seist du, Maria, voll der Gnade. Der Herr ist mit dir. Du bist gebenedeit unter den Frauen, und gebenedeit ist die Frucht deines Leibes, Jesus, der von Johannes getauft worden ist.
1: Heilige Maria, Mutter Gottes, bitte für uns Sünder, jetzt und in der Stunde unseres Todes. Amen.
0: Gegrüßet seist du, Maria, voll der Gnade. Der Herr ist mit dir. Du bist gebenedeit unter den Frauen, und gebenedeit ist die Frucht deines Leibes, Jesus, der von Johannes getauft worden ist.
1: Heilige Maria, Mutter Gottes, bitte für uns Sünder, jetzt und in der Stunde unseres Todes. Amen.
0: Gegrüßet seist du, Maria, voll der Gnade, der Herr ist mit dir. Du bist gebenedeit unter den Frauen, und gebenedeit ist die Frucht deines Leibes, Jesus, der von Johannes getauft worden ist.
1: Heilige Maria, Mutter Gottes, bitte für uns Sünder, jetzt und in der Stunde unseres Todes. Amen.
0: Gegrüßet seist du, Maria, voll der Gnade, der Herr ist mit dir. Du bist gebenedeit unter den Frauen, und gebenedeit ist die Frucht deines Leibes, Jesus, der von Johannes getauft worden ist.
1: Heilige Maria, Mutter Gottes, bitte für uns Sünder, jetzt und in der Stunde unseres Todes. Amen.
0: Gegrüßet seist du, Maria, voll der Gnade, der Herr ist mit dir. Du bist gebenedeit unter den Frauen, und gebenedeit ist die Frucht deines Leibes, Jesus, der von Johannes getauft worden ist.
1: Heilige Maria, Mutter Gottes, bitte für uns Sünder, jetzt und in der Stunde unseres Todes. Amen.
0: Gegrüßet seist du, Maria, voll der Gnade, der Herr ist mit dir. Du bist gebenedeit unter den Frauen, und gebenedeit ist die Frucht deines Leibes, Jesus, der von Johannes getauft worden ist.
1: Heilige Maria, Mutter Gottes, bitte für uns Sünder, jetzt und in der Stunde unseres Todes. Amen.
0: Gegrüßet seist du, Maria, voll der Gnade, der Herr ist mit dir. Du bist gebenedeit unter den Frauen, und gebenedeit ist die Frucht deines Leibes, Jesus, der von Johannes getauft worden ist.
1: Heilige Maria, Mutter Gottes, bitte für uns Sünder, jetzt und in der Stunde unseres Todes. Amen.
0: Gegrüßet seist du, Maria, voll der Gnade, der Herr ist mit dir. Du bist gebenedeit unter den Frauen, und gebenedeit ist die Frucht deines Leibes, Jesus, der von Johannes getauft worden ist.
1: Heilige Maria, Mutter Gottes, und auch unsere Mutter, bitte für uns arme Sünder, jetzt und in der Stunde unseres Todes. Amen.
0: Ehre sei dem Vater und dem Sohn und dem Heiligen Geist.
1: wie im Anfang, so auch jetzt und alle Zeit und in alle Ewigkeit. Amen. O mein Jesus, verzeih uns unsere Sünden, bewahre uns vor dem Feuer der Hölle, führe alle Seelen in den Himmel, besonders jene, die deiner Barmherzigkeit am meisten bedürfen. Amen.

0: Zweites lichtreiches Geheimnis. Jesus, der sich bei der Hochzeit zu Kana offenbart hat. In diesem Geheimnis bitten wir um immer mehr Mitarbeiter für Radio Maria. Die Diener bei der Hochzeit zu Kana waren Werkzeuge Jesu, damit er Wasser in Wein verwandeln konnte. So sollen alle, die für das Radio der Gottesmutter arbeiten, Werkzeuge sein, dass Jesus das Wasser der Menschen in Wein wandeln kann.
1: Vater unser im Himmel, geheiligt werde dein Name, dein Reich komme, dein Wille geschehe, wie im Himmel so auf Erden.
0: Unser tägliches Brot gib uns heute und vergib uns unsere Schuld, wie auch wir vergeben unseren Schuldigern. Und führe uns nicht in Versuchung, sondern erlöse uns von dem Bösen. Amen.
1: Maria, voller Gnade, der Herr ist mit dir. Du bist gebenedeit unter den Frauen, und gebenedeit ist die Frucht deines Leibes, Jesus, der sich bei der Hochzeit zu Kana offenbart hat.
0: Heilige Maria, Mutter Gottes, bitte für uns Sünder, jetzt und in der Stunde unseres Todes. Amen.
1: Gegrüßet seist du, Maria, voller Gnade, der Herr ist mit dir. Du bist gebenedeit unter den Frauen, und gebenedeit ist die Frucht deines Leibes, Jesus, der sich bei der Hochzeit zu Kana offenbart hat.
0: Heilige Maria, Mutter Gottes, bitte für uns Sünder, jetzt und in der Stunde unseres Todes. Amen.
1: Gegrüßet seist du, Maria, voller Gnade, der Herr ist mit dir. Du bist gebenedeit unter den Frauen, und gebenedeit ist die Frucht deines Leibes, Jesus, der sich bei der Hochzeit zu Kana offenbart hat.
0: Heilige Maria, Mutter Gottes, bitte für uns Sünder, jetzt und in der Stunde unseres Todes. Amen.
1: Gegrüßet seist du, Maria, voller Gnade, der Herr ist mit dir. Du bist gebenedeit unter den Frauen, und gebenedeit ist die Frucht deines Leibes, Jesus, der sich bei der Hochzeit zu Kana offenbart hat.
0: Heilige Maria, Mutter Gottes, bitte für uns Sünder, jetzt und in der Stunde unseres Todes. Amen.
1: Gegrüßet seist du, Maria, voller Gnade, der Herr ist mit dir. Du bist gebenedeit unter den Frauen, und gebenedeit ist die Frucht deines Leibes, Jesus, der sich bei der Hochzeit zu Kana offenbart hat.
0: Heilige Maria, Mutter Gottes, bitte für uns Sünder, jetzt und in der Stunde unseres Todes. Amen.
1: Gegrüßet seist du, Maria, voller Gnade, der Herr ist mit dir. Du bist gebenedeit unter den Frauen, und gebenedeit ist die Frucht deines Leibes, Jesus, der sich bei der Hochzeit zu Kana offenbart hat.
0: Heilige Maria, Mutter Gottes, bitte für uns Sünder, jetzt und in der Stunde unseres Todes. Amen.
1: Gegrüßet seist du, Maria, voller Gnade, der Herr ist mit dir. Du bist gebenedeit unter den Frauen, und gebenedeit ist die Frucht deines Leibes, Jesus, der sich bei der Hochzeit zu Kana offenbart hat.
0: Heilige Maria, Mutter Gottes, bitte für uns Sünder, jetzt und in der Stunde unseres Todes. Amen.
1: Gegrüßet seist du, Maria, voller Gnade, der Herr ist mit dir. Du bist gebenedeit unter den Frauen, und gebenedeit ist die Frucht deines Leibes, Jesus, der sich bei der Hochzeit zu Kana offenbart hat.
0: Heilige Maria, Mutter Gottes, bitte für uns Sünder, jetzt und in der Stunde unseres Todes. Amen.
1: Gegrüßet seist du, Maria, voller Gnade, der Herr ist mit dir. Du bist gebenedeit unter den Frauen, und gebenedeit ist die Frucht deines Leibes, Jesus, der sich bei der Hochzeit zu Kana offenbart hat.
0: Heilige Maria, Mutter Gottes, bitte für uns Sünder, jetzt und in der Stunde unseres Todes. Amen.
1: Gegrüßet seist du, Maria, voll der Gnade, der Herr ist mit dir. Du bist gebenedeit unter den Frauen, und gebenedeit ist die Frucht deines Leibes, Jesus, der sich bei der Hochzeit zu Kana offenbart hat.
0: Heilige Maria, Mutter Gottes, bitte für uns Sünder, jetzt und in der Stunde unseres Todes. Amen.
1: Ehre sei dem Vater und dem Sohne und dem Heiligen Geist, wie im Anfang, so auch jetzt und

O mein Jesus, verzeih uns unsere Sünden, bewahre uns vor dem Feuer der Hölle, führe alle Seelen in den Himmel, besonders jene, die deiner Barmherzigkeit am meisten bedürfen.

0: Drittes lichtreiches Geheimnis. Jesus, der uns das Reich Gottes verkündet hat. Beten wir in diesem Geheimnis für alle, die auf Radio Maria Gottes Wort, sein Evangelium verkünden, auslegen und für unseren Alltag verständlicher machen. Besonders für unseren Programmdirektor Bruder Peter Ackermann, dass der Heilige Geist sie alle immer neu mit Wahrheit und Liebe erfüllt. Vater unser im Himmel, geheiligt werde dein Name, dein Reich komme, dein Wille geschehe, wie im Himmel so auf Erden.
1: Unser tägliches Brot gib uns heute und vergib uns unsere Schuld, wie auch wir vergeben unseren Schuldigern. Und führe uns nicht in Versuchung, sondern erlöse uns von dem bösen. Amen.
0: Gegrüßet seist du, Maria, voll der Gnade, der Herr ist mit dir. Du bist gebenedeit unter den Frauen. Und gebenedeit ist die Frucht deines Leibes, Jesus, der uns das Reich Gottes verkündet hat.
1: Heilige Maria, Mutter Gottes, bitte für uns Sünder, jetzt und in der Stunde unseres Todes. Amen.
0: Gegrüßet seist du, Maria, voll der Gnade, der Herr ist mit dir. Du bist gebenedeit unter den Frauen, und gebenedeit ist die Frucht deines Leibes, Jesus, der uns das Reich Gottes verkündet hat.
1: Heilige Maria, Mutter Gottes, bitte für uns Sünder, jetzt und in der Stunde unseres Todes. Amen.
0: Gegrüßet seist du, Maria, voll der Gnade, der Herr ist mit dir. Du bist gebenedeit unter den Frauen, und gebenedeit ist die Frucht deines Leibes, Jesus, der uns das Reich Gottes verkündet hat.
1: Heilige Maria, Mutter Gottes, bitte für uns Sünder, jetzt und in der Stunde unseres Todes. Amen.
0: Gegrüßet seist du, Maria, voll der Gnade, der Herr ist mit dir. Du bist gebenedeit unter den Frauen, und gebenedeit ist die Frucht deines Leibes, Jesus, der uns das Reich Gottes verkündet hat.
1: Heilige Maria, Mutter Gottes, bitte für uns Sünder, jetzt und in der Stunde unseres Todes. Amen.
0: Gegrüßet seist du, Maria, voll der Gnade, der Herr ist mit dir. Du bist gebenedeit unter den Frauen, und gebenedeit ist die Frucht deines Leibes, Jesus, der uns das Reich Gottes verkündet hat.
1: Heilige Maria, Mutter Gottes, bitte für uns Sünder, jetzt und in der Stunde unseres Todes. Amen.
0: Gegrüßet seist du, Maria, voll der Gnade, der Herr ist mit dir. Du bist gebenedeit unter den Frauen, und gebenedeit ist die Frucht deines Leibes, Jesus, der uns das Reich Gottes verkündet hat.
1: Heilige Maria, Mutter Gottes, bitte für uns Sünder, jetzt und in der Stunde unseres Todes. Amen.
0: Gegrüßet seist du, Maria, voll der Gnade, der Herr ist mit dir. Du bist gebenedeit unter den Frauen, und gebenedeit ist die Frucht deines Leibes, Jesus, der uns das Reich Gottes verkündet hat.
1: Heilige Maria, Mutter Gottes, bitte für uns Sünder, jetzt und in der Stunde unseres Todes. Amen.
0: Gegrüßet seist du, Maria, voll der Gnade, der Herr ist mit dir. Du bist gebenedeit unter den Frauen, und gebenedeit ist die Frucht deines Leibes, Jesus, der uns das Reich Gottes verkündet hat.
1: Heilige Maria, Mutter Gottes, bitte für uns Sünder, jetzt und in der Stunde unseres Todes. Amen.
0: Gegrüßet seist du, Maria, voll der Gnade, der Herr ist mit dir. Du bist gebenedeit unter den Frauen, und gebenedeit ist die Frucht deines Leibes, Jesus, der uns das Reich Gottes verkündet hat.
1: Heilige Maria, Mutter Gottes, bitte für uns Sünder, jetzt und in der Stunde unseres Todes. Amen.
0: Gegrüßet seist du, Maria, voll der Gnade, der Herr ist mit dir. Du bist gebenedeit unter den Frauen, und gebenedeit ist die Frucht deines Leibes, Jesus, der uns das Reich Gottes verkündet hat.
1: Heilige Maria, Mutter Gottes, bitte für uns Sünder, jetzt und in der Stunde unseres Todes. Amen.
0: Ehre sei dem Vater und dem Sohn und dem Heiligen Geist.
1: Wie im Anfang, so auch jetzt und alle Zeit und in Ewigkeit. Amen. O mein Jesus, verzeih uns unsere Sünden, bewahre uns vor dem Feuer der Hölle, führe alle Seelen in den Himmel, besonders jene, die deiner Barmherzigkeit am meisten bedürfen. Amen.

0: Viertes lichtreiches Geheimnis: Jesus, der auf dem Berg verklärt worden ist. Im vierten lichtreichen Geheimnis beten wir für alle Mitarbeiter von Radio Maria. Lass sie Gottes Nähe immer tiefer spüren und daraus die Kraft für die missionarische Arbeit im Radio schöpfen.
1: Vater unser im Himmel, geheiligt werde dein Name, dein Reich komme, dein Wille geschehe, wie im Himmel, so auch auf Erden.
0: Unser tägliches Brot gib uns heute und vergib uns unsere Schuld, wie auch wir vergeben unseren Schuldigern. Und führe uns nicht in Versuchung, sondern erlöse uns von dem Bösen. Amen.
1: Gegrüßt seist du, Maria, voll Gnade, der Herr ist mit dir. Du bist gebenedeit unter den Frauen und gebenedeit ist die Frucht deines Leibes, Jesus, der auf dem Berg verklärt worden ist.
0: Heilige Maria, Mutter Gottes, bitte für uns Sünder, jetzt und in der Stunde unseres Todes. Amen.
1: Gegrüßt seist du, Maria, voll Gnade, der Herr ist mit dir. Du bist gebenedeit unter den Frauen und gebenedeit ist die Frucht deines Leibes, Jesus, der auf dem Berg verklärt worden ist.
0: Heilige Maria, Mutter Gottes, bitte für uns Sünder, jetzt und in der Stunde unseres Todes. Amen.
1: Gegrüßt seist du, Maria, voll Gnade, der Herr ist mit dir. Du bist gebenedeit unter den Frauen und gebenedeit ist die Frucht deines Leibes, Jesus, der auf dem Berg verklärt worden ist.
0: Heilige Maria, Mutter Gottes, bitte für uns Sünder, jetzt und in der Stunde unseres Todes. Amen.
1: Gegrüßt seist du, Maria, voll Gnade, der Herr ist mit dir. Du bist gebenedeit unter den Frauen und gebenedeit ist die Frucht deines Leibes, Jesus, der auf dem Berg verklärt worden ist.
0: Heilige Maria, Mutter Gottes, bitte für uns Sünder, jetzt und in der Stunde unseres Todes. Amen.
1: Gegrüßt seist du, Maria, voll Gnade, der Herr ist mit dir. Du bist gebenedeit unter den Frauen und gebenedeit ist die Frucht deines Leibes, Jesus, der auf dem Berg verklärt worden ist.
0: Heilige Maria, Mutter Gottes, bitte für uns Sünder, jetzt und in der Stunde unseres Todes. Amen.
1: Gegrüßt seist du, Maria, voll Gnade, der Herr ist mit dir. Du bist gebenedeit unter den Frauen und gebenedeit ist die Frucht deines Leibes, Jesus, der auf dem Berg verklärt worden ist.
0: Heilige Maria, Mutter Gottes, bitte für uns Sünder, jetzt und in der Stunde unseres Todes. Amen.
1: Gegrüßt seist du, Maria, voll Gnade, der Herr ist mit dir. Du bist gebenedeit unter den Frauen und gebenedeit ist die Frucht deines Leibes, Jesus, der auf dem Berg verklärt worden ist.
0: Heilige Maria, Mutter Gottes, bitte für uns Sünder, jetzt und in der Stunde unseres Todes. Amen.
1: Gegrüßt seist du, Maria, voll Gnade, der Herr ist mit dir. Du bist gebenedeit unter den Frauen und gebenedeit ist die Frucht deines Leibes, Jesus, der auf dem Berg verklärt worden ist.
0: Heilige Maria, Mutter Gottes, bitte für uns Sünder, jetzt und in der Stunde unseres Todes. Amen.
1: Gegrüßt seist du, Maria, voll Gnade, der Herr ist mit dir. Du bist gebenedeit unter den Frauen und gebenedeit ist die Frucht deines Leibes, Jesus, der auf dem Berg verklärt worden ist.
0: Heilige Maria, Mutter Gottes, bitte für uns Sünder, jetzt und in der Stunde unseres Todes. Amen.
1: Gegrüßt seist du, Maria, voll Gnade, der Herr ist mit dir. Du bist gebenedeit unter den Frauen und gebenedeit ist die Frucht deines Leibes, Jesus, der auf dem Berg verklärt worden ist.
0: Heilige Maria, Mutter Gottes, bitte für uns Sünder, jetzt und in der Stunde unseres Todes. Amen.
1: Ehre sei dem Vater, dem Sohn und dem Heiligen Geist.
0: Wie im Anfang, so auch jetzt und alle Zeit und in Ewigkeit. Amen.
1: O mein Jesus, verzeih uns unsere Sünden, bewahre uns vor dem Feuer der Hölle, führe alle Seelen in den Himmel, besonders jene, die deine Barmherzigkeit am meisten bedürfen. Amen.

0: Fünftes lichtreiches Geheimnis. Jesus, der uns die Eucharistie geschenkt hat. Beten wir im fünften Geheimnis für alle, die durch Radio Maria ihren Glauben im Alltag leben können. Für die vielen alten und kranken Menschen, denen es nicht mehr möglich ist, das Haus zu verlassen. Dass sie sich durch das Radio mit der Gemeinschaft der Glaubenden, der Kirche, immer mehr verbunden fühlen. Vater unser im Himmel, geheiligt werde dein Name, dein Reich komme, dein Wille geschehe, wie im Himmel, so auf Erden.
1: Unser tägliches Brot gib uns heute und vergib uns unsere Schuld, wie auch wir vergeben unseren Schuldigern. Und führe uns nicht in Versuchung, sondern erlöse uns von dem Bösen. Amen.
0: Gegrüßet seist du, Maria, voll der Gnade, der Herr ist mit dir. Du bist gebenedeit unter den Frauen, und gebenedeit ist die Frucht deines Leibes, Jesus, der uns die Eucharistie geschenkt hat.
1: Heilige Maria, Mutter Gottes, bitte für uns Sünder, jetzt und in der Stunde unseres Todes. Amen.
0: Gegrüßet seist du, Maria, voll der Gnade, der Herr ist mit dir. Du bist gebenedeit unter den Frauen, und gebenedeit ist die Frucht deines Leibes, Jesus, der uns die Eucharistie geschenkt hat.
1: Heilige Maria, Mutter Gottes, bitte für uns Sünder, jetzt und in der Stunde unseres Todes. Amen.
0: Gegrüßet seist du, Maria, voll der Gnade, der Herr ist mit dir. Du bist gebenedeit unter den Frauen, und gebenedeit ist die Frucht deines Leibes, Jesus, der uns die Eucharistie geschenkt hat.
1: Heilige Maria, Mutter Gottes, bitte für uns Sünder, jetzt und in der Stunde unseres Todes. Amen.
0: Gegrüßet seist du, Maria, voll der Gnade, der Herr ist mit dir. Du bist gebenedeit unter den Frauen, und gebenedeit ist die Frucht deines Leibes, Jesus, der uns die Eucharistie geschenkt hat.
1: Heilige Maria, Mutter Gottes, bitte für uns Sünder, jetzt und in der Stunde unseres Todes. Amen.
0: Gegrüßet seist du, Maria, voll der Gnade, der Herr ist mit dir. Du bist gebenedeit unter den Frauen, und gebenedeit ist die Frucht deines Leibes, Jesus, der uns die Eucharistie geschenkt hat.
1: Heilige Maria, Mutter Gottes, bitte für uns Sünder, jetzt und in der Stunde unseres Todes. Amen.
0: Gegrüßet seist du, Maria, voll der Gnade, der Herr ist mit dir. Du bist gebenedeit unter den Frauen, und gebenedeit ist die Frucht deines Leibes, Jesus, der uns die Eucharistie geschenkt hat.
1: Heilige Maria, Mutter Gottes, bitte für uns Sünder, jetzt und in der Stunde unseres Todes. Amen.
0: Gegrüßet seist du, Maria, voll der Gnade, der Herr ist mit dir. Du bist gebenedeit unter den Frauen, und gebenedeit ist die Frucht deines Leibes, Jesus, der uns die Eucharistie geschenkt hat.
1: Heilige Maria, Mutter Gottes, bitte für uns Sünder, jetzt und in der Stunde unseres Todes. Amen.
0: Gegrüßet seist du, Maria, voll der Gnade, der Herr ist mit dir. Du bist gebenedeit unter den Frauen, und gebenedeit ist die Frucht deines Leibes, Jesus, der uns die Eucharistie geschenkt hat.
1: Heilige Maria, Mutter Gottes, bitte für uns Sünder, jetzt und in der Stunde unseres Todes. Amen.
0: Gegrüßet seist du, Maria, voll der Gnade, der Herr ist mit dir. Du bist gebenedeit unter den Frauen, und gebenedeit ist die Frucht deines Leibes, Jesus, der uns die Eucharistie geschenkt hat.
1: Heilige Maria, Mutter Gottes, bitte für uns Sünder, jetzt und in der Stunde unseres Todes. Amen.
0: Gegrüßet seist du, Maria, voll der Gnade, der Herr ist mit dir. Du bist gebenedeit unter den Frauen, und gebenedeit ist die Frucht deines Leibes, Jesus, der uns die Eucharistie geschenkt hat.
1: Heilige Maria, Mutter Gottes, bitte für uns Sünder, jetzt und in der Stunde unseres Todes. Amen.
0: Ehre sei dem Vater und dem Sohn und dem Heiligen Geist.
1: Wie im Anfang, so jetzt und alle Zeit und in Ewigkeit. Amen. O mein Jesus, verzeih uns unsere Sünde, bewahre uns vor dem Feuer der Hölle, führe alle Seelen in den Himmel, besonders jene, die deiner Barmherzigkeit am meisten bedürfen. Amen.
0: Wir beten in der Meinung des Heiligen Vaters und für alle Verstorbenen. Unter deinen Schutz und Schirm fliehen wir, o heilige Gottesgebärerin. Verschmäh nicht unser Gebet in unseren Nöten, sondern erlöse uns jederzeit aus allen Gefahren. O du glorreiche und gebenedeite Jungfrau, unsere Frau, unsere Mittlerin, unsere Fürsprecherin, versöhne uns mit deinem Sohne, empfiehle uns deinem Sohne, stelle uns vor deinem Sohne. Amen. Im Namen des Vaters und des Sohnes und des Heiligen Geistes. Amen.

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0: Willkommen zurück hier bei unserem Geburtstags-Marathon von Radio Maria Österreich. Am Mikrofon begrüßt jetzt herzlich Aline Schwarzert und
1: Iris Haunold.
0: Ja, liebe Zuhörer von Radio Maria, wie Sie jetzt sicherlich schon mitbekommen haben, wir feiern Geburtstag, zwar nicht heute, aber am 12. September, aber umso schöner, weil gestern durften wir den Geburtstag unserer lieben Gottesmutter Maria feiern. Und umso toller, dass wir einen Tag danach unseren Geburtstags-Marathon auf Radio Maria gestalten dürfen. Mit mir hier im Gästestudio ist unser lieber Programmdirektor Bruder Peter Ackermann. Grüß dich, lieber Bruder Peter.
2: Hallo, liebe Aileen. Grüß Gott, liebe Hörerinnen und Hörer von Radio Maria. Schön, dass Sie Radio Maria eingeschaltet haben. Und ich begrüße auch dich, liebe Iris. Schön, dass du auch bei uns dabei bist.
1: Ich freue mich auch sehr. Dankeschön.
2: Ja, liebe Zuhörer von Radio Maria, wir dürfen weiter sammeln für dieses wunderbare Projekt Radio Maria Österreich. 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Gaben sammeln, Gaben geben, Gaben empfangen. Und wir wollen diese ganzen Gaben alles der Mutter Gottes hingeben. Wir beten jeden Tag das Weihegebet an das unbefleckte Herz Mariens. Und eigentlich können wir sagen, es ist, sich wirklich ihr anzuvertrauen, sich ihr zu übergeben und sie zu bitten, Maria, führe du uns, führe du Radio Maria, führe du unser Leben durch Radio Maria. 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Ich möchte da auch Danke sagen den vielen Hörern, die sich heute schon beteiligt haben, denn eine große Summe ist schon zusammengekommen, 77.226 Euro, ganz genau zu sagen. Und wir haben ein großes Ziel, nämlich die 150.000, und jetzt im zweiten Teil des Tages bitten wir wieder um diesen

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0: Lieber Bruder Peter, wie viel fehlt uns denn noch zu den 80.000?
1: Zu den 80.000 fehlen jetzt nur noch ganz wenig, nämlich 689 Euro. Dann haben wir die 80 Euro und das haben wir jetzt noch diese 7 Minuten Zeit bis 15 Uhr, um der Mutter Gottes wirklich jetzt wieder diesen großen Betrag hinlegen zu können. Sie war die Leidende, die unter dem Kreuz das erlitten hat, was Jesus leibhaftig erlitten hat, hat sie in ihrer Seele gelitten, getragen. Wollen wir ihr ganz besonders Danke sagen für diese Stunden, die sie dort ausgehalten hat als Mutter, die aber auch an unserer Seite aushält, bis wir uns bekehren, bis wir endlich unser Ja sagen, unsere ganze Hingabe leben und die uns so treu begleitet und uns ermutigt und stärkt und Wegweisung uns gibt zu Jesus. Also auf zu den Telefonen. Ich sehe hier, blinkt schon wieder ein Telefon. Es ist schön zu sehen, dass so viele mitmachen. Danke euch für euren Einsatz. Wir brauchen noch 7 Leute, die 100 Euro geben. Dann haben wir die 80 Euro oder einen, der 800 gibt. Also alles ist möglich. Ich fand es auch hier so schön. 365 Euro für jeden Tag 1 Euro. Das ist auch ein ganz guter Betrag, für jeden Tag einmal Danke zu sagen. 01 710 70 72 laufen wir den Mariathon zum Geburtstag von Radio Maria.

0: Liebe Iris, gibt es denn in deiner Familie auch jemanden, der gerne Radio Maria Österreich hört?
1: Einige. Aber auch unter anderem meine Oma. Ich habe sie nämlich gestern angerufen. Grüße gehen raus, Oma. Und ich habe dich gefragt, warum du gerne Radio Maria hörst. Und du hast gemeint, weil du dann nicht mehr so einsam bist. Und ich finde, das ist einfach voll schön, weil Radio Maria ist wirklich ein Freund, der einen nicht verlässt. 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Und genau, also wenn ihr, liebe Hörer, wenn Sie, liebe Hörer, Radio Maria bei dieser Mission unterstützen wollen, dass Leute weniger einsam sind und einen Freund haben, mit dem sie immer reden können, dann rufen Sie an.
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0: 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Wir sind auf jede Hilfe angewiesen. 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Jeder einzelne von uns. Es würden noch 200 Euro fehlen bis zu unseren 80.000. Also wenn es jetzt jemanden gibt, der gerne 200 Euro spenden will, dann hätten wir die 80.000 erreicht vor dem Barmherzigkeitsrosenkranz.

0: Lieber Bruder Peter, warum ist es gerade heute so wichtig, dass alle, die sich bereit fühlen, anrufen und ihre Spenden zusagen?
1: Weil Radio Maria ein Radio ist, was dank ihrer Spenden senden kann. Denn wir finanzieren uns nicht durch kirchliche Gelder oder durch Werbung, sondern durch deine Spende. 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Und da möchte ich Danke sagen für die vielen, die mit uns jetzt gelaufen sind auf 15 Uhr hin. Das war jetzt wirklich nochmal ein großes Engagement von euch, dass wir die 80.000 jetzt gerade eine Minute vor 15 Uhr geschafft haben. Danke euch und wir wollen dann nach dem Barmherzigkeitsrosenkranz weiter sammeln und es segne euch dafür, der allmächtige Gott, der Vater und der Sohn und der Heilige Geist.
0: Amen.

Es ist kurz nach drei. Ich habe vorhin einmal durchgerechnet. Wir haben ja heute um 6.35 Uhr begonnen mit diesem Mariathon. Bis ungefähr 23.15 Uhr ist geplant. Das heißt, jetzt ist Halbzeit. 5:03 Uhr war genau die Halbzeit. Beginnen wir diese zweite Halbzeit des Mariathons mit dem Barmherzigkeitsrosenkranz. Barmherziger Jesus, im Augenblick deines Kreuzestodes für uns bete ich dich an und lobpreise dich und bitte. Umfasse mit deiner unerschöpflichen Barmherzigkeit die ganze Menschheit, besonders die armen Sünder und die Sterbenden. Amen. Ich freue mich, wenn Sie jetzt wieder anrufen, um on air mitzubeten. Die Telefonnummer 0720 578 578. Von außerhalb Österreichs 0043 720 578 578.

0: Im Namen des Vaters und des Sohnes und des Heiligen Geistes. Amen. Vater unser im Himmel, geheiligt werde dein Name, dein Reich komme, dein Wille geschehe, wie im Himmel, so auf Erden.
1: Unser tägliches Brot gib uns heute und vergib uns unsere Schuld, wie auch wir vergeben unseren Schuldigern. Und führe uns nicht in Versuchung, sondern erlöse uns von dem Bösen. Amen.
0: Gegrüßet seist du, Maria, voll der Gnade, der Herr ist mit dir. Du bist gebenedeit unter den Frauen, und gebenedeit ist die Frucht deines Leibes, Jesus.
1: Heilige Maria, Mutter Gottes, bitte für uns Sünder, jetzt und in der Stunde unseres Todes. Amen.
0: Ich glaube an Gott, den Vater, den Allmächtigen, den Schöpfer des Himmels und der Erde, und an Jesus Christus, seinen eingeborenen Sohn, unseren Herrn. Empfangen durch den Heiligen Geist, geboren von der Jungfrau Maria, gelitten unter Pontius Pilatus, gekreuzigt, gestorben und begraben, hinabgestiegen in das Reich des Todes, am dritten Tage auferstanden von den Toten, aufgefahren in den Himmel, er sitzt zur Rechten Gottes des allmächtigen Vaters, von dort wird er kommen, zu richten die Lebenden und die Toten.
1: Ich glaube an den Heiligen Geist, die heilige katholische Kirche, Gemeinschaft der Heiligen, Vergebung der Sünden, Auferstehung der Toten und das ewige Leben. Amen.

0: Ewiger Vater, ich opfer dir auf den Leib und das Blut, die Seele und die Gottheit deines über alles geliebten Sohnes, unseres Herrn Jesus Christus.
1: Zur Sühne für unsere Sünden und für die Sünden der ganzen Welt.
0: Durch sein schmerzhaftes Leiden.
1: Hab Erbarmen mit uns und mit der ganzen Welt.
0: Durch sein schmerzhaftes Leiden.
1: Hab Erbarmen mit uns und mit der ganzen Welt.
0: Durch sein schmerzhaftes Leiden.
1: Hab Erbarmen mit uns und mit der ganzen Welt.
0: Durch sein schmerzhaftes Leiden.
1: Hab Erbarmen mit uns und mit der ganzen Welt.
0: Durch sein schmerzhaftes Leiden.
1: Hab Erbarmen mit uns und mit der ganzen Welt.
0: Durch sein schmerzhaftes Leiden.
1: Hab Erbarmen mit uns und mit der ganzen Welt.
0: Durch sein schmerzhaftes Leiden.
1: Hab Erbarmen mit uns und mit der ganzen Welt.
0: Durch sein schmerzhaftes Leiden.
1: Hab Erbarmen mit uns und mit der ganzen Welt.
0: Durch sein schmerzhaftes Leiden.
1: Hab Erbarmen mit uns und mit der ganzen Welt.
0: Durch sein schmerzhaftes Leiden.
1: Hab Erbarmen mit uns und mit der ganzen Welt.

0: Ewiger Vater, ich opfere dir auf den Leib und das Blut, die Seele und die Gottheit deines über alles geliebten Sohnes, unseres Herrn Jesus Christus.
1: Zur Sühne für unsere Sünden und für die Sünden der ganzen Welt.
0: Durch sein schmerzhaftes Leiden.
1: Hab Erbarmen mit uns und mit der ganzen Welt.
0: Durch sein schmerzhaftes Leiden.
1: Hab Erbarmen mit uns und mit der ganzen Welt.
0: Durch sein schmerzhaftes Leiden.
1: Hab Erbarmen mit uns und mit der ganzen Welt.
0: Durch sein schmerzhaftes Leiden.
1: Hab Erbarmen mit uns und mit der ganzen Welt.
0: Durch sein schmerzhaftes Leiden.
1: Hab Erbarmen mit uns und mit der ganzen Welt.
0: Durch sein schmerzhaftes Leiden.
1: Hab Erbarmen mit uns und mit der ganzen Welt.
0: Durch sein schmerzhaftes Leiden.
1: Hab Erbarmen mit uns und mit der ganzen Welt.
0: Durch sein schmerzhaftes Leiden.
1: Hab Erbarmen mit uns und mit der ganzen Welt.
0: Durch sein schmerzhaftes Leiden.
1: Hab Erbarmen mit uns und mit der ganzen Welt.
0: Durch sein schmerzhaftes Leiden.
1: Hab Erbarmen mit uns und mit der ganzen Welt.

0: Ewiger Vater, ich opfer dir auf den Leib und das Blut, die Seele und die Gottheit deines über alles geliebten Sohnes, unseres Herrn Jesus Christus.
1: Zur Sühne für unsere Sünden und für die Sünden der ganzen Welt.
0: Durch sein schmerzhaftes Leiden.
1: Hab Erbarmen mit uns und mit der ganzen Welt.
0: Durch sein schmerzhaftes Leiden.
1: Hab Erbarmen mit uns und mit der ganzen Welt.
0: Durch sein schmerzhaftes Leiden.
1: Hab Erbarmen mit uns und mit der ganzen Welt.
0: Durch sein schmerzhaftes Leiden.
1: Hab Erbarmen mit uns und mit der ganzen Welt.
0: Durch sein schmerzhaftes Leiden.
1: Hab Erbarmen mit uns und mit der ganzen Welt.
0: Durch sein schmerzhaftes Leiden.
1: Hab Erbarmen mit uns und mit der ganzen Welt.
0: Durch sein schmerzhaftes Leiden.
1: Hab Erbarmen mit uns und mit der ganzen Welt.
0: Durch sein schmerzhaftes Leiden.
1: Hab Erbarmen mit uns und mit der ganzen Welt.
0: Durch sein schmerzhaftes Leiden.
1: Hab Erbarmen mit uns und mit der ganzen Welt.
0: Durch sein schmerzhaftes Leiden.
1: Hab Erbarmen mit uns und mit der ganzen Welt.

0: ewiger Vater, wir opfern dir auf den Leib und das Blut, die Seele und die Gottheit deines über alles geliebten Sohnes, unseres Herrn Jesus Christus.
1: Zur Sühne für unsere Sünden und für die Sünden der ganzen Welt.
0: Durch sein schmerzhaftes Leiden.
1: Hab Erbarmen mit uns und mit der ganzen Welt.
0: Durch sein schmerzhaftes Leiden.
1: Hab Erbarmen mit uns und mit der ganzen Welt.
0: Durch sein schmerzhaftes Leiden.
1: Hab Erbarmen mit uns und mit der ganzen Welt.
0: Durch sein schmerzhaftes Leiden.
1: Hab Erbarmen mit uns und mit der ganzen Welt.
0: Durch sein schmerzhaftes Leiden.
1: Hab Erbarmen mit uns und mit der ganzen Welt.
0: Durch sein schmerzhaftes Leiden.
1: Hab Erbarmen mit uns und mit der ganzen Welt.
0: Durch sein schmerzhaftes Leiden.
1: Hab Erbarmen mit uns und mit der ganzen Welt.
0: Durch sein schmerzhaftes Leiden.
1: Hab Erbarmen mit uns und mit der ganzen Welt.
0: Durch sein schmerzhaftes Leiden.
1: Hab Erbarmen mit uns und mit der ganzen Welt.

0: Ewiger Vater, ich opfer dir auf den Leib und das Blut, die Seele und die Gottheit deines über alles geliebten Sohnes, unseres Herrn Jesus Christus.
1: Zur Sühne für unsere Sünden und für die Sünden der ganzen Welt.
0: Durch sein schmerzhaftes Leiden.
1: Hab Erbarmen mit uns und mit der ganzen Welt.
0: Durch sein schmerzhaftes Leiden.
1: Hab Erbarmen mit uns und mit der ganzen Welt.
0: Durch sein schmerzhaftes Leiden.
1: Hab Erbarmen mit uns und mit der ganzen Welt.
0: Durch sein schmerzhaftes Leiden.
1: Hab Erbarmen mit uns und mit der ganzen Welt.
0: Durch sein schmerzhaftes Leiden.
1: Hab Erbarmen mit uns und mit der ganzen Welt.
0: Durch sein schmerzhaftes Leiden.
1: Hab Erbarmen mit uns und mit der ganzen Welt.
0: Durch sein schmerzhaftes Leiden.
1: Hab Erbarmen mit uns und mit der ganzen Welt.
0: Durch sein schmerzhaftes Leiden.
1: Hab Erbarmen mit uns und mit der ganzen Welt.
0: Durch sein schmerzhaftes Leiden.
1: Hab Erbarmen mit uns und mit der ganzen Welt.
0: Durch sein schmerzhaftes Leiden.
1: Hab Erbarmen mit uns und mit der ganzen Welt.
0: Heiliger Gott, heiliger starker Gott, heiliger unsterblicher Gott.
1: Hab Erbarmen mit uns und mit der ganzen Welt.
0: Heiliger Gott, heiliger starker Gott, heiliger unsterblicher Gott.
1: Hab Erbarmen mit uns und mit der ganzen Welt.
0: Heiliger Gott, heiliger starker Gott, heiliger unsterblicher Gott.
1: Hab Erbarmen mit uns und mit der ganzen Welt.
0: O Blut und Wasser aus dem Herzen Jesu, als Quelle der Barmherzigkeit für uns entströmt.
1: Jesus, ich vertraue auf dich.
0: Im Namen des Vaters und des Sohnes und des Heiligen Geistes. Amen.

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0: Mittwoch, 9. September. Es ist kurz nach 15.20 Uhr. Sie hören Radio Maria Österreich. Am Mikrofon begrüßt Sie recht herzlich Maria Kotzis. Am Mittwochnachmittag um diese Uhrzeit steht normalerweise die Sendung Katechismus auf dem Programm, wo wir gemeinsam mit Theologinnen und Theologen im Katechismus, dem grundlegenden Nachschlagewerk für unseren katholischen Glauben, blättern. Da tauchen wir tiefer ein in den großen Reichtum der Kirche, einfach und lebensnah. Heute haben wir ein Spezialprogramm auf Radio Maria. Denn jedes Jahr rund um den Geburtstag von Radio Maria Österreich am 12. September gibt es den Mariathon, einen Spendentag, bei dem Sie, liebe Hörerinnen und Hörer, die Hauptakteure sind. Denn dank Ihrer Spenden kann Radio Maria Österreich seit 28 Jahren senden. Darüber freuen wir uns und dafür sind wir sehr dankbar. Wir haben heute seit den Morgenstunden schon ein erfrischendes Programm mit Musik, Zeugnissen, Spendenzusagen und Gebet. Das wollen wir nun fortsetzen. Besonders schön finde ich an diesen Tagen, dass so viele verschiedene Stimmen zu hören sind, von unserem Programmdirektor Bruder Peter Ackermann über die Kolleginnen und Kollegen aus der Redaktion, Sarah, Miriam, Ulrike, Eileen, Iris, Antonia, um nur einige zu nennen, und auch aus der Promotion, Bernd, bis hin zur Administration und nicht zuletzt auch dem Präsidenten von Radio Maria Österreich, Albin Lindner. Mit ihm bin ich jetzt im Studio und wir wollen Sie, liebe Hörer, in der kommenden Stunde wieder mitnehmen in unser Spezialprogramm am heutigen Mariathon. Lieber Albin Lindner, herzlich willkommen jetzt.
1: Danke vielmals auch für die schöne Einführung, Maria. Ich freue mich, dass ich jetzt eine Stunde, knappe Stunde mit den Hörern vor allem verbringen darf, weil wir ja einen wichtigen Tag heute haben, nämlich den, dass wir einerseits schon ein bisschen vorfeiern, unseren Geburtstag, und da auch ja die Basis für die Zukunft schaffen wollen. Nämlich auch Spenden sammeln, um das Radio weiter betreiben zu können. Andererseits auch, natürlich feiern wir nicht nur unseren Geburtstag, sondern auch den Geburtstag der Mutter Gottes, der ja gestern war. Das ist ja ein, dass das immer so nahe beisammen liegt, ein sehr schönes Zeichen auch. Und dann haben wir ja auch ein Motto für diesen Mariathon, das ist Radio Maria ist wie ein Freund, der einen nie verlässt. Ja. Und ich möchte auch diese Stunde unter dieses Motto so ein bisschen stellen und Sie ermutigen, dass Sie diese Freundschaft erneuern mit uns. Denn das Radio ist ja ein guter Freund. Was macht einen guten Freund aus? Der ist eigentlich immer da. Wir sind auch immer da. Wir senden rund um die Uhr. Gibt es das Radio zu hören? Und zwar, wenn es einem gut geht, aber auch wenn es einem schlecht geht natürlich. Auch da sind gute Freunde immer da, wenn das Leben einfach schwer wird. Und so ein guter Freund, der hört zu. Wir haben auch sehr viel Interaktion mit Ihnen. Also viele Sendungen, wo Sie anrufen können, sich einbringen können. Ich finde das immer so lebendig, abwechslungsreich und schön. Und eine dieser Möglichkeiten der Interaktion ist, dass Sie zum Hörer greifen und uns Ihre Spende durchgeben. Die Telefonnummer lautet 01 710 70 72. Das wäre so ein schöner Moment, um diese Freundschaft auch nochmal zu unterstreichen. Ich will Ihnen ein bisschen Mut machen, das machen ja auch Freunde. Und möchte Ihnen aber auch wirklich zusagen, dass wir unabhängig Ihrer Spende für Sie beten, dass Sie uns die Gebetsanliegen auch bitte mitgeben können, wenn Sie anrufen. Das ist eine unserer wirklichen Identitäten des Radios, dass wir in der Hörerfamilie füreinander beten und auch wirklich wie Freunde füreinander da sind. Und damit diese Stimme, die sie seit vielen Jahren hören, also und diese Stimme des Freundes Radio Maria, damit die auch morgen wieder klingen kann und übermorgen auch hörbar bleibt, brauchen wir heute eben ihre Unterstützung. Und da würde ich Sie wirklich bitten, schenken Sie Radio Maria zum Geburtstag etwas ganz Besonderes, Ihre Spende, damit wir weiterhin gemeinsam Menschen erreichen können. Menschen wie Sie, Menschen auch darüber hinaus, eben Menschen, die möglicherweise zufällig auf das Radio stoßen. Da gibt's unzählige Zeugnisse, die über Radio Maria eben die unseren Auftrag der Mission wirklich, dass wir die erreicht haben und dass wir da Hoffnung schenken können mit dem Glauben, mit der Botschaft der Liebe an Gottes, der Liebe Gottes. Und diese Liebe können Sie uns jetzt auch zuteil werden. Und ich darf jetzt wieder die Maria ein bisschen zurückgeben. Bitte um Ihre Spende.
0: Unter der Nummer 01 710 70 72, das ist unser Spendentelefon heute den ganzen Tag über. Von außerhalb Österreichs 0043 1 710 70 72. Und dieses Lied ist eine sanfte Einladung, jetzt aufzustehen, gleichsam sich innerlich zu erheben, zum Hörer zu greifen. Eine Stelle aus dem Hohen Lied wird hier besungen. Steh auf, meine Freundin. Wir können auch sagen, steh auf, mein Freund. Arise, my love.

0: Also ich finde das wunderschön, dieses Lied Arise, My Love aus dem Hohenlied, zweites Kapitel, Vers 10, darum geht es, steh auf, meine Freundin, meine Schöne, so komm doch. Und wir sagen danke allen, die jetzt in diesen letzten Minuten schon zum Hörer gegriffen haben und ihre Spende zusagen, dabei sind sie zuzusagen. Wir sehen das hier auch auf unseren Bildschirmen, was sich da tut. Vielleicht können wir an dieser Stelle, lieber Albin Lindner, einmal sagen, wo wir uns gerade bewegen. Das ist immer auch ganz interessant.
1: Ja, also wir stehen jetzt bei 82.700 Euro und ein paar zerquetschte, sage ich immer. Natürlich, unser Ziel ist 150.000. Für mich ist so 15 Uhr die Halbzeit von so einem Tag. Also da liegen wir nicht schlecht, aber natürlich kommt es, ich sag mal, wirklich auf diesen ganzen Tag an. Und alles, was wir schon, alles, was wir natürlich schon geerntet haben, müssen wir nicht mehr einholen. Es ist ganz wichtig, finde ich, dass wir dieses Ziel auch heute erreichen. Es ist ein ambitioniertes Jahr. Sie werden sicher heute schon auch vieles gehört haben, betreffend unserer Kostenstruktur und wie es halt so bei jedem Unternehmen ist. Wir sind ja ein Radio, das sich allerdings nicht als so ein klassisches Radio versteht. Ich möchte erinnern, wir finanzieren uns ausschließlich aus Spenden, keine Kirchenbeiträge, keine institutionellen Zuwendungen, auch keine Werbung etc. Also wir leben ausschließlich von Spenden und sind angewiesen, aber das ist kein negativ besetzter Begriff in unserem Verständnis, also im katholischen Verständnis, sondern das ist ein Begriff, der ganz eng verbunden ist mit dem Begriff der Zuversicht, das auch zu bekommen. Ja, es ist für mich eigentlich ein Wunder, dieses Radio. Ein Wunder insofern, dass wir immer wieder, und das lege ich wirklich auch in die Hände der Mutter Gottes, dass wir immer wieder, auch wenn es eng wird, das bekommen, was wir brauchen. Und das sind Sie. Sie als Hörer sind dann jene, die diesen Ruf der Mutter Gottes, den Impuls, den sie Ihnen auch möglicherweise ins Herz legt, folgen und uns dann die Mittel in die Hand geben, dass wir diesen Auftrag, und so verstehen wir das Radio, einen Auftrag der Mutter Gottes an uns, das Evangelium wirklich hinauszutragen, ein missionarischer Sender zu sein. Und die Verbindung mit der Freundschaft, mit dieser Zuversicht, dass wir miteinander diesen Weg gehen können, den finde ich so spannend und gut. Denn so ein Geburtstag ist ja wirklich auch eine schöne Gelegenheit, Danke zu sagen. Und zwar Danke auch von unserer Warte für alle Menschen, die Radio Maria bisher in vielfacher Weise begleitet haben, sei es durch die Spenden, die uns wirklich notwendigerweise helfen, sei es auch durch das Gebet. Wirklich danke für jedes Gebet, jedes Gespräch, die Begegnungen, die wir haben, sei es über das Radio, sei es auch in der persönlichen Begegnung bei Veranstaltungen. Da darf ich auf den 12.9. unseren Geburtstag im Zusammenhang mit unserer Wahlfahrt, Jahreswahlfahrt am 19.9. hinweisen, wo wir immer in Maria Daferl einmal im Jahr uns zusammenfinden, um auch gemeinsam Danke zu sagen der Mutter Gottes für das Jahr. Und heute ist diese Gelegenheit, die Basis zu schaffen für dieses Dankesagen. Und jeder Mensch, der hier beiträgt, den kann ich nur herzlich danken und wirklich für das Radio auch wieder Mut machen. Es wird gut weitergehen. Die Mutter Gottes beschützt uns, die Mutter Gottes begleitet uns und sie schenkt uns Sie. Sie, Hörer, Sie sind es, die diese Basis dann auch schaffen können.
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Ich will dir danken. Ja, wir wollen ganz großen Dank sagen an diesem Tag. Natürlich an erster Stelle Gott, unserem Schöpfer. Wir sagen auch Danke der Gottesmutter, der wir dieses Radio verdanken, Radio Maria. Sie ist gleichsam unsere Gründerin, wenn wir so wollen. 28 Jahre können wir in Österreich schon senden, Tag für Tag, rund um die Uhr, mit einem Live-Programm von 6 Uhr bis 22 Uhr und einem Nachtprogramm, wo Sie ausgewählte Sendungen des Tages in der Nachtwiederholung hören können. Also wirklich ein ganz reichhaltiges Programm, das uns rund um die Uhr begleitet. Und bei Radio Maria ist nicht nur am heutigen Mariathon-Tag auch die Musik ein ganz wesentliches Element. Vielleicht haben Sie, liebe Hörer, das auch schon einmal erlebt, dass Sie durch Musik eine besondere Verbundenheit mit Gott erlebt haben. Musik gilt ja in fast allen Weltreligionen, besonders im Christentum, als eine sehr tiefgründige Form, wie das Göttliche den Menschen berühren kann und gleichsam auch ja, mit ihm kommunizieren kann. Und wenn ein Lied genau im richtigen Moment eine biblische Wahrheit oder eine Zusage transportiert, wie das jetzt in dem Lied, das wir da im Hintergrund gerade noch weiterhören, geschieht, oder auch Verse wie "Fürchte dich nicht, ich bin bei dir" oder "Meine Stärke und mein Lied ist der Herr" oder welches Wort auch immer, erleben das viele als einen ganz persönlichen Zuspruch, einen Trost, eine Bestärkung in ihre Lebenssituation hinein. Musik also als Kanal für Gottes Wort. Und heute können Sie, liebe Hörer, in Form Ihrer Spendenzusage einen ganz konkreten Beitrag dazu geben, dass Radio Maria das Wort Gottes weiterhin verkünden kann, auch durch die Musik. Die Nummer zu unserem Spendentelefon 01 710 70 72.

Und als Ermutigung zwischendurch, es rufen gerade wirklich viele an, machen Sie weiter. Wir sind wirklich sehr dankbar über jeden Einzelnen, der jetzt in diesen Nachmittagsstunden seine, ihre Spende zusagt. Über Österreich hinaus, auch einige Hörer aus Deutschland machen hier große Spendenbeträge, die sie uns zusagen. Vielen, vielen herzlichen Dank für jede Einzelne. 01 710 70 72.

ihrer Gaben vom ganzen Herzen ein herzliches Danke. Das zeigt mir, dass diese Hoffnung, diese Glaubensgewissheit, die wir hier im Radio alle, das ganze Team haben, ja, alle, die heute da auch hauptamtlich und ehrenamtlich mitarbeiten, an den Telefonen sitzen, hier im Studio, in der Kapelle, im Gebet, dass wir eine große Gebetsgemeinschaft sind, auf die man sich gegenseitig verlassen kann. Und das ist für mich auch dieses Zeichen einer Freundschaft, dieses, ja, man kann sich aufeinander verlassen, wir verlassen uns gegenseitig nie. Also wir senden ja morgens beim Aufstehen können sie auf uns zurückgreifen, unterwegs, wenn sie im Auto sind, neben der Arbeit kann das Radio laufen und ihnen einen Impuls geben, der wichtig ist. Auch in einsamen Stunden oder eben am Abend eine Stimme, die da ist, die sie mit in den Schlaf begleitet. Das ist bei mir oft so, also fast immer, jeden Tag läuft das Radio und ich schlafe dann relativ bald ein. Aber das ist ja was Gutes, weil wir brauchen alle auch diese Erholung. Schauen Sie, für mich ist es wirklich das Radio nicht nur auch nicht nur ein Werk der Mutter Gottes, sondern es ist, weil es das Werk der Mutter Gottes ist, mir eine Familie geworden, und wir sprechen immer von dieser Hörerfamilie, und das hat diesen Anspruch. Und Familie hat auch den Anspruch der Freundschaft, auch des Freundlichseins sich gegenüber, ja. Und wir sind uns Freunde geworden, ja. Und so wie der Leitspruch von Kardinal Schönborn, was autem dixi amicus, von nun an werde ich euch Freunde nennen, Jesus uns allen zugesagt hat, so verstehen wir uns auch mit ihnen in dieser Freundschaft verbunden. Und da können Sie uns wirklich helfen mit Ihrer Spende, mit dieser Zusage zu unserem Geburtstag, mit dem Geschenk, diese Freundschaft wirklich auch für viele andere Menschen erreichbar, erlebbar werden zu lassen, ihnen auch die Möglichkeit geben, mit dem Glauben in Berührung zu kommen, die Mutter Gottes, Jesus kennenzulernen. Das ist ja die Intention, die wir hier haben. Das ist der ureigene Grund, warum wir auch das Radio betreiben. Und deswegen ein herzliches Danke für diese vielen, vielen Spenden. Wir haben mittlerweile 542 Spenden schon, Spendenzusagen bekommen. Das ist wirklich eine schöne Anzahl, nachdem wir knapp über der Halbzeit liegen. Wir wollen ja heute, ja, ich glaube, bis 23 Uhr machen. Das ist da müssen wir noch einen Atem haben. Und das braucht man ja bei einem Marathon. Wir haben einen Mariathon. Also mit langen Atem wollen wir diesen Tag erfüllen. Aber ich bin selber ja schon lange Distanzen gelaufen, früher, wie ich weniger Gewicht hatte und jünger war. Daher weiß ich, wie wichtig es ist, dass dieser Mittelteil gut über die Bühne geht. Und dass man da diese Kraft auch konservieren kann für den Endspurt. Und in dem Zusammenhang bitte ich Sie, rufen Sie an. Jetzt sind viele Leitungen wieder frei. Wir würden uns sehr, sehr freuen, wenn die Telefone wieder klingeln würden, wenn die lieben Mitarbeiter, die am Telefon sitzen, wieder etwas zu tun haben und einige Spenden entgegennehmen können. Ich bitte Sie um Ihren Anruf unter der Telefonnummer 01 710 70 72 oder von außerhalb von Österreich mit 0043 710 70 72.

Albin Lindner, unser Präsident von Radio Maria Österreich, hat vorher auch angesprochen, wie treu Radio Maria von früh bis spät unser Begleiter sein möchte, auch am Abend, wenn wir nicht schlafen können. Und da hatte ich gerade im Hintergrund schon dieses Lied gestartet, die Shall Not Slumber. Das ist nämlich dieser Vers aus Psalm 121, der sehr bekannt ist, wo Gott als unermüdlicher Wächter beschrieben wird. Siehe, der Hüter Israels schläft, noch schlummert nicht. Also er ist immer da und begleitet uns, ob wir wachen, ob wir schlafen, bei Tag und bei Nacht. Und so ein treuer Begleiter möchte Radio Maria sein, durch das eben Gottes Wort ausgestrahlt wird, zu jeder Stunde, in jeder Sekunde, durch das Wort und auch durch die Musik. Danke, dass Sie dazu beitragen, dass wir auch in den nächsten Jahren noch senden können. 01 710 70 72, die Nummer unseres Spendentelefons an diesem Tag.

0: Ich erhebe meine Augen zu den Bergen, woher kommt mir Hilfe? Meine Hilfe kommt vom Herrn, der Himmel und Erde geschaffen hat. Er lässt deinen Fuß nicht wanken, dein Hüter schlummert nicht ein. Siehe, er schlummert nicht ein und schläft nicht, der Hüter Israels. Und so weiter geht es im Psalm 121, den wir jetzt gerade vertont gehört haben von David Boske in hebräischer Sprache. Es ist kurz vor 16 Uhr. Sie hören Radio Maria Österreich heute an unserem großen Spendentag, Mariathon genannt. Wir sind hier mittlerweile zu dritt im Studio. Unser Präsident Albin Lindner ist hier und auch meine Kollegin aus der Online-Redaktion hat sich gerade dazu gesellt ins Gästestudio. Aber was sie hier gerade macht, hat nicht unbedingt direkt mit der Webseite zu tun. Uli ist zu den Künstlerinnen und Künstlern übergegangen und arbeitet hier mit Farbe und Pinsel an einem Plakat, das hier zu sehen ist. Was ist denn das, liebe Uli? Grüß dich.
1: Grüß dich. Circa 2 Meter groß, also die ganze Tür einnehmend. Zuerst war es ganz weiß und dann habe ich die Umrisse von unserem Muttergottesradio, Sie kennen es bestimmt, das blaue kleine Radio, die Umrisse unseres Muttergottesradio aufgezeichnet. Und wir haben uns gedacht, um diesen Fortschritt beim Spendenmarathon irgendwie zu visualisieren, möchten wir dieses Mal dieses Radio erstrahlen lassen, und zwar mit ihren Herzensgaben. Das bedeutet, diese Umrisse, das Plakat war davor noch relativ farblos durch ihre Gaben. Ich habe hier vor mir 2 Stempel liegen, 2 Herzstempel. Und durch ihre Gaben werden so Herze hinzugefügt, sodass dieses Radio, ja, wieder strahlen kann. Auch rundherum sieht man Handabdrücke, die einfach nochmal diese Gemeinschaft, wir gehen Hand in Hand, diese Freundschaft verdeutlichen soll, die wir bei Mariathon ja immer wieder thematisieren. Genau, also bunte Hände, dann blau und grau für das Radio der Mutter Gottes, werden hier immer voller.
0: Sehr schön. Das bringt Farbe hier herein ins Gästestudio und wir freuen uns jetzt auch über Farbe bei den Spendentelefonen. Grün bedeutet alles frei, rot bedeutet es spricht jemand. Momentan spricht gerade eine Kollegin, ein Kollege im Hörerservice. Das heißt, gute Chancen, jetzt durchzukommen und Ihre Spende zuzusagen für unser großes Radio Maria Projekt 01 710 70 72. Das ist die Telefonnummer. Von außerhalb Österreichs 0043 1 710 70 72. Geben wir unsere Herzen jetzt dazu, zu den kleinen gestempelten Herzen hier im Gästestudio. Mein Herz

Wir stehen ganz kurz vor den 90.000 Euro an diesem Tag. Es haben schon 559 Personen angerufen, um ihre Spende zuzusagen. Also es fehlen noch genau 155 Euro auf den 90.000. Vielleicht wollen Sie das jetzt voll machen, bis wir dann in den nächsten 10.000er Schritt gehen können. Heute an unserem Geburtstags-Mariathon unter dem Motto Radio Maria ist wie ein Freund, der einen nie verlässt. Und als ich dieses Motto gehört, gelesen habe, es ist auch in unserem Kalender abgedruckt, im Radio Maria Kalender auf dem Blatt vom September, musste ich unweigerlich an ein Büchermagazin denken, eine Sendung, die ich heuer im Mai für Sie gestalten durfte. Und da geht der Autor Andreas Schmidt der Frage nach, gibt es Freundschaft? Also er hat dieses große Thema der Freundschaft ausgefaltet in seinen verschiedensten Facetten. Und in einem Kapitel schreibt er über eine neue Qualität menschlicher Freundschaft. Dabei führt er auch einige Heilige an, denen persönliche Freundschaften sehr wichtig waren und die diese auch intensiv gelebt haben. Und letztlich kommt er dann zur Feststellung, dass sie früher und später die gleiche Entdeckung gemacht haben, dass nämlich die Freundschaft mit Jesus ihren menschlichen Beziehungen eine ganz neue Qualität verlieh. Vielleicht können Sie, liebe Hörer, das auch bestätigen, dass Ihre zwischenmenschlichen Beziehungen durch die Freundschaft mit Jesus eine neue Qualität bekommen. Und falls Radio Maria dabei für Sie eine Rolle gespielt hat oder spielt, also so ein freundschaftlicher Begleiter, der Ihnen geholfen hat, tiefer in diese Freundschaft hineinzuwachsen, können Sie jetzt als kleines Zeichen der Dankbarkeit mit einer Spende dazu beitragen, dass Radio Maria auch weiterhin Menschen in diese Freundschaftsdynamik mit Gott hineinnehmen kann. Unter der Nummer 01 710 70 72. Und wir haben die 90.000 geknackt und sind schon auf die 91.000 unterwegs. Herzlichen Dank.

Ja, wir feiern ja heute den Geburtstag von Radio Maria Österreich. 28 Jahre, ja, in ein paar Tagen. Aber wir wollen das mit hineinnehmen in diesen Spendentag. Und wir dürfen auch den Geburtstag nachträglich um einen Tag von unserer himmlischen Mutter Maria feiern. Und vielleicht ist gerade das auch ein wunderbares Motto, dieses Radio Maria ist wie ein Freund, der einen nie verlässt, für so einen Spendentag. Sehr passend, finde ich. Und auch zu dem Lied, das gerade vorher gelaufen ist, das die Maria eingespielt hat. Denn Maria ist für uns die Mutter, die uns zu Jesus führt. Das ist ja das Wesentliche. Sie bleibt bei uns in den schönen Stunden, aber auch in den Sorgen und Nöten unseres Lebens. Wie oft haben wir wahrscheinlich viele von Ihnen zu der Mutter Gottes auch gefleht, sie um etwas gebeten. Wir wissen, die Erhörungen sind stark, da gibt's besondere Gnadenorte, aber ich denke mir, jeder Ort ist ein Gnadenort, wo man wirklich vom Herzen um was bittet, auch die Mutter Gottes, um ihre Fürsprache. Und da sind Wunder eben schon passiert. Nicht nur wunderbare Sachen, Situationen, sondern auch Wunder passiert. Und Radio Maria möchte genau diese Nähe zur Mutter Gottes weitergeben. Eben eine Stimme, die Hoffnung schenkt sein. Ein Gebet, das trägt, und eine Botschaft, die sagt, du bist nicht allein. Und helfen Sie uns mit Ihrer Spende, damit wir auch weiterhin für die Menschen da sein können, dass wir diesen Auftrag der Mutter Gottes auch leben können, damit das Radio eben weiter auf Sendung bleiben kann, wie es die letzten 28 Jahre jetzt in Österreich schon der Fall ist. Und wenn ich mir die Spendenzusagen anschaue, im Moment sind wieder viele Leitungen frei. Sie haben wieder gute Gelegenheit, durchzukommen, wenn Sie jetzt anrufen. Dann stehen wir schon bei 92.500 Euro, 568 Anrufe. Also auch da nähern wir uns dieser 600er Zahl. Ja, und da sind so viel kreative Spenden auch dabei. Die 365 Euro, 1 Euro für jeden Tag, sind schon mehrmals gefallen. Auch die 155 Euro, die uns gefehlt haben, wurden dann gespendet auf diesen nächsten Tausender. Herzlichen Dank für so viel Kreativität. Wunderbare Großzügigkeit auch. Es sind viele Tausender Spenden auch dabei, gerade in den letzten Minuten auch zwei eingegangen, wo ich wirklich immer mit großen Augen wie das Kind beim Geburtstagsgeschenk, dass es sich so sehr gewünscht hat, vor dem Bildschirm sitze und diese, ja, ich kann sagen, frohe Botschaft auch verkünden darf, dass wir eben jetzt schon über 92.500 Euro sind. Aber wir sind natürlich von unserem Ziel 150.000 noch ein gutes Stück entfernt, und daher bitte ich Sie, dass Sie zum Hörer greifen. Es sind, wie gesagt, einige Leitungen frei. Die Mitarbeiter freuen sich, wenn Sie anrufen. Bitte bringen Sie Ihre Gebetsanliegen mit. Wir beten den ganzen Tag in der Kapelle. Wir tragen Ihre Bitten zum Altar, legen ihn wirklich vor Gott hin und beten für Sie. Und nützen Sie dieses Angebot auch. Sie bekommen auch einen guten Zuspruch. Von wo kann denn so ein guter Zuspruch kommen? Der kommt aus der Bibel. Wir ziehen Ihnen Bibelsprüche, wenn Sie anrufen. Und dieser Satz, dieser Spruch, dieser Zuspruch soll Sie begleiten, soll Sie stärken, soll Sie segnen. Bitte rufen Sie an. Die Nummer lautet 01 710 70 72, und wenn Sie aus dem Ausland anrufen, 00431 710 70 72.

0: Ach, da darf man fast gar nicht unterbrechen, weil es geht gerade so toll dahin mit den Spendenzusagen. Unser Präsident Albin Lindner und ich, Maria Kotzis, wir freuen uns da gerade total im Hintergrund, weil die Beteiligung einfach so schön ist. Und zu sehen, wie sie da mitgehen, ist überwältigend.
1: Ja. Ja, es ist im wahrsten Sinn des Wortes überwältigend. Ich strahle wie ein Olympiasieger am Podest, weil es mir wirklich so am Herzen liegt natürlich. Das ist für mich nicht nur ein Spendentag. Das bedeutet ja für das Radio wirklich auch nicht nur die finanzielle Absicherung, Zusage, dass es weitergeht, sondern es bedeutet für uns ja auch, ihre Anteilnahme so lebendig zu spüren, so direkt, ja. Und ja, ich sag fast, mir treibt's die Tränen in die Augen. Es ist ein fantastisches Gefühl, das zu spüren, das miterleben zu dürfen, Teil dieses wunderbaren Radios zu sein, eben genauso ein Teil, wie Sie es sind, die uns da so tatkräftig unterstützen, die uns, mit dem Zuspruch auch motivieren, weiterzumachen, dran zu bleiben, das Radio weiter auszubauen, an viele mehr Menschen hinauszugehen und die Botschaft Jesu Christi zu verkünden, diesen missionarischen Auftrag wirklich auch gerecht zu werden. Und da darf ich auch unseren Papst Franziskus zitieren, der bei einer Privataudienz 2018 über Radio Maria gesagt hat: Seid euch immer bewusst, dass ihr etwas Großes und Einzigartiges schenkt. Die christliche Hoffnung, die viel mehr ist als eine einfache Tröstung, denn sie gründet sich auf die Macht der Auferstehung. Freunde erzählen, teilen alles miteinander, Freud und Leid, Glaube und Hoffnung. Lassen Sie Radio Maria so einen Sender sein. Ja? Also es ist fantastisch, dass auch der Papst von der Freundschaft spricht, ja, von unserer Intention. Und ich darf fortsetzen mit einem jungen Ereignis. Es war ja unser Wiener Erzbischof, der Josef Grünwiedel, bei uns im Radio. Es hat uns wirklich sehr gefreut, dass er nach so kurzer Zeit jetzt als amtierender Erzbischof auch uns besucht hat. Wir sind ja mit unserem Sendestudio ja in seinem Hoheitsgebiet, in der Erzdiözese Wien angesiedelt, in Wien in der Poppendorfer Straße. Und er sagt also, dass es so wichtig ist, ein Radio, das nicht nur mit Spenden finanziert und wirklich so viele Menschen erreicht, mit der christlichen Botschaft und auch stärkt im Glauben und einlädt. Ja. Ich danke, also er sagt, ich kann nur danken für diese großartige Initiative. Das ist Mission, das ist Hinausgehen, etwas ausstrahlen im wahrsten Sinn des Wortes von einem Sendestudio und die Botschaft des Evangeliums hineinbringen in die Welt. Und zwei für uns auch wichtige Persönlichkeiten bestätigen das, was Sie uns jetzt auch wirklich zuteil werden lassen mit Ihrer Großzügigkeit, mit den Spenden, die bei uns eingehen, die uns ermutigen. Das ist eben ein für mich ganz klarer Hinweis darauf, weiterzumachen, sich weiter anzustrengen, alle Mühe hineinzulegen und in diesem Vertrauen darauf, dass uns die Mutter Gottes führt und dass die Mutter Gottes sie auch zu uns führt. Und am besten zum Telefon, das sie nehmen und unsere lieben Mitarbeiterinnen und Mitarbeiter im Hörerservice anrufen und ihre Spenden zu sagen. Wir befinden uns hier jetzt schon in unserer finalen Phase, die Maria und ich, weil wir werden in 10 Minuten abgeben und ich würde mich wahnsinnig freuen, wenn wir...
0: in 8,5.
1: Oder in 8,5. Würde mich noch wahnsinnig freuen, wenn wir, jetzt stehen wir bei 93.785 €, wenn wir da so die 94.500 schaffen. Das würde mich jetzt in diesen letzten Minuten noch wahnsinnig freuen.
0: Warum nicht gleich auf die 95?
1: Naja, das ich, Ja, das wäre natürlich. Großdenken. Das wäre natürlich die Gabe. Danke.
0: Gut, dann noch einmal die Nummer 01 710 70 72, unser Spendentelefon. Wenn Sie im Hörerservice anrufen, kommen Sie vielleicht jetzt sogar bei der Gattin unseres Präsidenten Albin Lindner heraus. Sie sitzt nämlich heute am Spendentelefon und empfängt heute, glaube ich, auch gerne einen Geburtstagsglückwunsch.
1: Ja, den darf ich ja auch jetzt übers Radio sagen. Alles Gute zum Geburtstag, mein Schatz. Danke, dass es dich gibt und auch, dass du dich so toll einbringst hier im Radio. Du hast mich ja zum Radio gebracht. Ich möchte dir an diesem Tag, wo ich so viel Freude jetzt auch am Telefon habe, auch dir dafür danken, dass ich durch dein Zeugnis hierher gefunden habe. Danke.
0: Alles Gute, lieber Michaela.

0: So, liebe Hörerinnen und Hörer, wir hatten zwischendurch ein bisschen Stille. Das darf auch sein im Radio, denn unser Bildschirm hat sich auf einmal aufgehängt. Aber zum Glück haben wir hier noch ein zweites Studio, in das wir ausweichen können, wo ich jetzt geschwind noch für die letzten Minuten hingegangen bin. Lieber Albin Lindner, unsere Sendezeit neigt sich dem Ende zu. In ein paar Minuten ist hier die Übergabe an unsere neuen Kolleginnen und Kollegen, die hier das Mischpult übernehmen. Was wollen wir zum Abschluss jetzt noch mitgeben?
1: Ja, also ich möchte die Freude einerseits und die Dankbarkeit schon noch einmal zum Ausdruck bringen für diese Stunde. Es war wirklich großartig, wie Sie sich beteiligt haben. Ich darf Sie ermutigen, dran zu bleiben. Jetzt auch für all jene, die uns, die sich jetzt zugeschaltet haben, diesen Marathon, abgeleitet vom Marathon, dass wir heute bis 23 Uhr Spenden sammeln, damit das Radio weiter laufen kann. Ihre Spende hilft wirklich, dass diese Stimme hörbar bleibt, dass die Menschen nicht alleine sind, dass Gebete gesprochen werden, dass Hoffnung ihren Weg findet. Und ein Geburtstag, zwei Geburtstage, wie auch immer, es ist einfach ein großartiges Zeichen. Wir liegen bei über 94.000 Euro. Ich habe mich wirklich sehr gefreut, dass ich die Stunde mit Ihnen verbringen durfte und kann Ihnen nur zum Ende noch sagen, Radio Maria, ein Freund, der einen nie verlässt. Ein Freund, der zuhört, ein Freund, der Hoffnung schenkt, ein Freund, der zu Gott führt. Und all das wollen wir für Sie sein. Und so darf ich wieder an die Maria übergeben.
0: Ich sage vielen lieben Dank für die gemeinsame Sendezeit dir, lieber Präsident von Radio Maria Österreich, Albin Lindner. Und auch ich darf mich an dieser Stelle von Ihnen verabschieden. Mein Name ist Maria Kotzis. Oh, happy day, das feiern wir heute. Wir feiern Geburtstag von Radio Maria Österreich, 28 Jahre, ein Freund, der einen nie verlässt. Und gleich geht es dann weiter mit Melanie Dollinger und weiteren Kolleginnen und Kollegen.

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0: Oh, happy day! Fliegender Wechsel im Sendestudio an diesem Mittwochnachmittag mit einem ganz besonderen Programm auf Radio Maria. Ich freue mich, dass ich in der nächsten knappen Stunde mit Ihnen feiern darf, liebe Zuhörer von Radio Maria. Am Mikrofon Melanie Dollinger. Und wie sich das für einen Geburtstag gehört, man lädt sich Gäste ein. Zwei Gäste habe ich bei mir im Gästestudio. Da ist zum einen die Iris Haunold, unsere Jahrespraktikantin, die letzte Woche ihr Praktikum schon begonnen hat, und Marianne Ilsinger, die Leiterin von unserem Hörerservice. Schön, dass ihr beiden da seid. Hallo.
1: Hallo.
2: Hallo.
0: Iris, sag mal, wir haben deine schöne Stimme schon ein paar Mal auf Sendung gehört. Jetzt haben wir dich auch schon gesehen heute auf Insta.
2: Das stimmt, ja.
0: Und Sie, liebe Zuhörer, haben Sie vielleicht auch schon am Telefon gehabt, wenn Sie in der letzten Stunde angerufen haben, um eine Spende zuzusagen. Iris, wie war das am Telefon oder überhaupt dein Eindruck vom Marathon?
2: Boah, also sehr schön. Es ist wirklich schön, Geburtstag zu feiern als Gemeinschaft in Radio Maria. Und es ist immer wieder eine Freude, im Hörerservice auch eine kurze Zeit, wenn es nicht lang ist, zu sein und mit euch, lieben Hörern, zu telefonieren und eure Gebetsanliegen aufschreiben. Und genau, ja.
0: Genau, erzählt mal, wie läuft das ab, wenn man hier anruft unter der Nummer 01 710 70 72. Einer von euch geht ans Telefon, eine ganze Crew wartet unten.
2: Genau, ja, und dann könnt ihr einfach sagen, ob ihr was spenden wollt, was ihr spenden wollt, wie viel. Und ihr könnt auch gerne Gebetsanliegen sagen, für die wir dann beten. Und ja, und dann wird ihnen auch noch ein Psalm, also ein Wort der Hoffnung gezogen. Und genau.
0: Dazu ist jetzt Möglichkeit. Herzliche Einladung auch Ihnen, an Sie, Ihre Gabe auf unseren Tisch zu legen, auf den Gabentisch, auf den Tisch dann auch später zur Heiligen Messe, zur Vesper, in Ihren Anliegen gebetet wird. Die Telefonnummer Ihres.
2: 01 710 70 72.
0: Und von außerhalb Österreichs
2: 0043 1 710 70 72.

0: Das ist der Radio Maria Chor und da hören wir auch dich, liebe Marianne, mit deiner schönen Altstimme. Du warst damals mit dabei, glaube ich.
1: Ja, ich hatte die Freude mitzusingen und meinen Alt mit einzubringen. Genau. Also zu singen, singen ist ja immer was sehr Schönes.
0: Sehr schön, und wir hören dich so gern. Pater Andreas war dabei.
1: Ja, ja, genau, natürlich, der hat ja auch komponiert.
0: Genau. Erzähl mal, Hörerservice, die haben heute, glaube ich, den anstrengendsten Tag von allen und du mit eingeschlossen.
1: Ja, also ich muss sagen, seit der Früh, es fließt, es ist wunderschön. Es ist auch diese Gemeinschaft miteinander, was sehr, sehr Schönes. Wir haben ja auch noch einen zweiten Geburtstag, den wir heute feiern dürfen, von einer ehrenamtlichen Mitarbeiterin, die auch jetzt mit am Telefon ist, die Michaela Lindner, die Frau vom Albin, der gerade auf Sendung war. Und wir bekommen auch Mails herein mit lieben Wünschen und mit Spendenzusagen. Es sind sehr, sehr viele Hörer, die anrufen. Also wir sind wirklich gefordert, aber eben auch gesund und gut gefordert. Es macht Spaß, es macht Freude. Ich möchte Ihnen, liebe Hörer, ein kurzes Mail von einer Hörerin vorlesen, dass ich eine geniale Idee finde, wie man Radio Maria gratulieren kann. Sie schreibt: Liebes Radio Maria, ich gratuliere dir zu deinem Geburtstag. Da es mir nicht möglich ist anzurufen, schreibe ich dir und wünsche dir alles Gute zu deinem Festtag. Ich überweise dir 1000 Euro. TV-Nummer sage ich jetzt nicht. Liebe Grüße, den Namen sage ich jetzt auch nicht. Danke an diese liebe Hörerin. Danke für den Ausdruck dieser Freundschaft, auf die Freundschaft, die ihr auch angeboten wird durch Radio Maria. Denn das Motto unseres Mariatons ist: Radio Maria ist wie ein Freund, der uns nie verlässt. Wer anders könnte dieser Freund sein als Jesus und Maria natürlich. Also heute sind wir eingeladen, diese Freundschaft auch auszudrücken. Wir bitten Sie, liebe Hörer, Sie spenden nicht für uns, für die Mitarbeiter. Sie geben Ihr Herz für Radio Maria, das hinaussenden möchte in die Welt, das einfach wirklich Freundschaft Christi zu den Menschen bringen möchte und das Evangelium. Also bitte rufen Sie jetzt an, auch alle, die vielleicht noch nie daran gedacht haben oder vielleicht wenig Radio Maria hören, aber trotzdem auch eine Art von Freundschaft oder Verbindung zu unserem Radio haben. Bitte geben Sie Ihr kleines Schärflein. Kleiner Betrag, großer Betrag, Ausdruck der Freundschaft. Heute wollen wir Geburtstag feiern. Also rufen Sie an 01 710 70 72. Wir sind für Sie da. Wir freuen uns auf Ihren Anruf und Sie bekommen sicher auch vielleicht sogar mehr Geschenk dafür, als Sie geben können. Auf jeden Fall Freude im Herzen und auch den Segen Gottes. Danke für Ihren Anruf.

Ach, manchmal wünschte ich mir doch eine Kamera, um diesen Augenblick mit Ihnen zu teilen, liebe Zuhörer. Marianne Ilsinger und Iris Haunold im Gästestudio tanzender, singenderweise. Und das zum 28. Geburtstag. Wer feiert denn bitte 28. Geburtstag so ausgelassen, wenn nicht ihr beide heute Nachmittag? Einfach eine Freude. Und mit uns feiern Sie, liebe Zuhörer. Wir sind so begeistert über Ihre Beteiligung. Ich darf exemplarisch einige Spenden vorlesen, weil wir einfach einen riesen Rückenwind von Ihnen bekommen. Wir bekommen dann, fangen wir von oben an, 50 Euro kommen aus der Steiermark, 400 Euro spendet Annemarie aus Tirol, 200 Euro kommen zweimal aus Niederösterreich. Marianne Christine und Margareta haben das gespendet. 100 Euro kommen aus Tirol und 150 Euro auch aus Oberösterreich. Die barmherzigen Schwestern sind mit dabei. Ein herzliches Vergelt's Gott. So viele, die mitfeiern. Wunderbar, großartig. Ja, vor 28 Jahren wurde Radio Maria Österreich ins Leben gerufen. Seit 28 Jahren finden Menschen Trost, Begleitung, Heilung, Zuversicht im Radio. Dank Ihnen, liebe Hörerfamilie, die Sie Radio Maria mittragen und manchmal auch mit ertragen. So wie heute, wenn dann die Technik uns mal wieder kurz im Stich lässt. Aber damit es weitergehen kann, damit weiter Hörer angesprochen werden, Menschen angesprochen, damit wir jeder einzelnen Seele hinterherlaufen können, dazu brauchen wir Ihre finanzielle Unterstützung. Und darum bitten wir Sie jetzt mit einem Anruf bei uns 01 710 70 72. Wenn Sie in Deutschland, in der Schweiz, in Südtirol, wo auch immer Sie sind und uns zuhören, dann brauchen Sie noch eine Landesvorwahl. Das ist 0043 1 710 70 72.

0: Das Schönste, was mir bleibt, ist Gottes Freund zu sein. Musikalisch ausgedrückt unser Motto für heute, für den heutigen Mariathon, dass da lautet, Radio Maria ist wie ein Freund, der einen nie verlässt. Das sagt der Programmdirektor von Radio Maria im Libanon. Marianne, Gott als Freund, Radio Maria als Freund. Herrlich.
1: Ja, genial, wunderbar. Ich darf jetzt noch einmal ein kleines Zeugnis oder ein kurzes Mail einer Hörerin, die uns heute geschrieben hat, mit euch teilen. Ich bin wirklich sehr berührt von diesem Mittragen unserer Hörer dieses Tages. Also sie schreibt, lieber Bruder Peter, liebes Team von Radio Maria, das diesjährige Motto Radio Maria ist wie ein Freund, der dich nie verlässt, hat mich an die wunderbaren Worte über Freundschaft im Buch Jesus Sirach erinnert. Da heißt es, ein treuer Freund ist wie ein festes Zelt. Wer einen solchen findet, hat einen Schatz gefunden. Für einen treuen Freund gibt es keinen Preis. Nichts wiegt seinen Wert auf. Das Leben ist geborgen bei einem treuen Freund. Das Leben ist geborgen bei einem treuen Freund. Wer von Ihnen kann das nicht auch sagen, ein Stück weit, wenn er Radio Maria hört, oder so viele bezeugen es uns, dass sie sich geborgen fühlen in Radio Maria, dass plötzlich in ihren Wohnungen, Räumen etwas herabsteigt, eintritt, was Geborgenheit schenkt, was Verbindung schenkt, was Freude gibt, was Hoffnung gibt, was Einsamkeit vertreibt. Und dieses Geschenk ist Radio Maria, das hineinkommt in die Häuser. Natürlich wird es immer wieder etwas geben, was uns nicht gefällt. Es wird immer etwas geben, was wir gerne anders hätten. Es wird immer etwas geben, was wir, ja, was uns vielleicht sogar dazu führt, dass wir das Radio abschalten. Alles in Ordnung. Aber letztendlich glaube ich, dass ich sagen kann, jemand, der einmal und dann ein zweites Mal Radio Maria einschaltet, hat darin schon ein Stück weit Geborgenheit gefunden. Machen Sie es bitte möglich, dass diese Geborgenheit sich ausbreiten kann. Geben Sie Radio Maria weiter. Erzählen Sie von Radio Maria. Beten Sie für Radio Maria, dass es noch immer tiefer im Glauben verwurzelt ist, dass es noch immer besser das Wort Gottes verkündet. Tragen Sie es mit in Ihrem Herzen, in Ihren Gebeten. Und bitte, vergessen Sie nicht, es ist einfach teuer. Es kostet einfach viel Geld. All die weltlichen Dinge, so wie Jesus sagt, gebt dem Kaiser, was dem Kaiser gehört, gebt Gott, was Gott gehört. Wir an diesem Tag vertrauen wir auch auf Sie, dass Sie auf Ihr Herz hören und das geben, was Sie geben möchten, was Ihnen die Liebe Gottes aufs Herz legt. Öffnen Sie Ihre Herzen und geben Sie für das Werk der Mutter Gottes. So, da dürfen wir noch wieder die Telefonnummer ansagen, vielleicht Iris, du.
2: Und zwar, wenn Sie in Österreich sind, lautet die Nummer 01 710 70 72, und von außerhalb Österreichs lautet die Nummer 00431 710 70 72. Rufen Sie an.

Marathon auf Radio Maria, unser Tagesziel heute, für das wir laufen, einer nach dem anderen aus unserem Studio, unser Ziel, 150.000 Euro wollen wir heute sammeln. Wir sammeln für die laufenden Kosten von Radio Maria, das heißt die Betriebskosten, die DAB Plus Kosten, die Gehälter, alles was so anfällt, dass dieser Sendebetrieb möglich ist. Liebe Zuhörer, was können Sie geben? Wenn jemand sich aufgerufen fühlt, einen Euro pro Tag, mit einem Euro pro Tag uns zu finanzieren, dann wären das 365 Euro. Eine schöne Summe, über die wir uns jetzt sehr freuen würden. Und Stichwort Kosten, die Wiener Linien, die haben ja auch lange geworben mit einem Euro am Tag, die sind wieder oben. Wir bleiben bei den 365 und das könnten Sie jetzt zusagen. 01 710 70 72.

0: Liebe Hörerfamilie von Radio Maria, jetzt habe ich einen Gratulanten am Telefon. Sie kennen ihn sicher alle, zumindest sehr viele von Ihnen. Don Ruppi, Priester, Herausgeber mehrerer Bücher, Referent auf Radio Maria. Er hat uns ja zum Beispiel auch am Anfang des Jahres ganz tolle Radioexerzitien gehalten. Außerdem ist er Mitorganisator des Adoratio-Kongresses in Salzburg und. Don Ruppi, wir feiern 28 Jahre Radio Maria. Wie lange kennst du das Radio schon?
1: Also, seit ich den Andreas Schätzle kennengelernt habe, ich glaube, das war 2004 oder so.
0: Programmdirektor vor Bruder Peter, hat Andreas Schätzle, genau. Wie bist du zum Radio gekommen? Heißt das im Auto oder
1: ja,
0: bei der Oma?
1: Ich bin digital vernetzt. Über eine App. Genau. Muss aber gestehen, dass ich mehr Radio mache als Radio höre, weil ich natürlich als Student und so immer sehr viel mit, also das eigene Gebetsleben im Pfarrhof und Gemeinschaft sehr kultiviere und von dem her, die Messen feiere ich auch selber. Da höre ich wenig Radiomessen. Und dann bin ich halt mit einzelnen Vorträgen durchaus sehr verbunden und da ist die Radiothek ein unglaublicher Schatz, muss ich sagen. Also da habe ich schon ganz viele Vorträge heruntergeholt, weil man halt die sehr spezifisch auch suchen und finden kann, auch themenspezifisch und dann wirklich so mitten hineingenommen wird in ein Thema, in einen Referenten, wo man sonst eigentlich nie eine Möglichkeit hätte, beim normalen Programm, was man so im Alltag hat, da dem nachzugehen. Und das ist echt ein großer Schatz und da habe ich ganz viel Radio Maria Vorträge auch am Handy heruntergeladen und wenn ich dann im Auto unterwegs bin, horche ich wieder einen so spezifisch an.
0: Ja, sehr genau. Schön. Unser Motto heute, Don Ruppi, Radio Maria ist wie ein Freund, der einen nie verlässt. Jesus sagt ja auch, ich nenne euch Freunde. Was bedeutet das für dich, Freundschaft mit Jesus?
1: Ja, also das ist echt auf Augenhöhe ein Leben zu teilen. Wirklich in alle Dimensionen und Beziehungen verbunden zu sein. Also wenn es einem emotional einmal nicht gut geht, wenn man bedürftig ist, wenn man eine Sorge hat, wenn man ein Anliegen hat, wenn für einen Freund beten möchte, für jemand anderen eintreten will oder halt ein Anliegen auch dort trägt. Und das ist wirklich die Freundschaft, die ja das ganze Leben begleitet, die alle Dimensionen auch, wo man alle Dimensionen auch teilen kann, Anliegen und Freuden und Sorgen. Genau, und das ist auch etwas, das bei Radio Maria wirklich gelebt wird, würde ich sagen. Also Punkt 1, die Gastfreundschaft und die freundschaftliche Kultur, auch das vertraute Du, ich schätze es immer sehr als Salzburger. Von mich, wer bei Sie anredet, das halte ich nicht aus, fühle ich mich gleich irgendwie als Exot. Sondern dass da wirklich auch dieses freundschaftliche Verhältnis auch unter den Mitarbeitern und im Radio gelebt wird, gell, und dann auch mit so vielen Hörern und dann wirklich alle Dimensionen zur Sprache kommen. Also sei es medizinisch, sei es spirituell, sei es einmal musikalisch, ein Lobpreis. Und also es ist so vielseitig, das Programm. Und das schätze ich schon sehr. Und dass auch österreichweit so die Kirche und den Glauben verbindet und darüber hinaus natürlich. Also ganz viele Dimensionen, die unschätzbarer Wert sind und wo der Einzelne nicht mehr isoliert ist im Glauben. Also das ist etwas, das man, glaube ich, wirklich ganz groß schreiben darf bei Radio Maria. Es gibt niemanden, der allein seinen Glauben leben muss, sondern darf mit Tausenden verbunden sein und mit ganz einer Vielfalt an Spiritualität und Glaube und Aufbrüche und Dimensionen. Und Radio Maria ist immer so direkt live vor Ort mit den Menschen, mit ja, Events und Glauben und ganz besonderen Highlights des Glaubens verbunden. Also Happy Birthday, gratuliere Radio Maria, auch alle das mittragen und mitfiebern. Und das möchte ich wirklich auch sagen, weil sowas kann, also es kommt aus dem Volk Gottes heraus. Und ich glaube schon, dass es ist die Zeit der Laien gekommen, die Kirche erneuern, gell? Also die hat vielleicht Zeiten gegeben, da hat es vielleicht hierarchisch funktioniert, glaube ich aber nicht wirklich gut, weil der Glaube wird vom Volk getragen und muss aus dem Volk immer wieder wachsen und erneuert werden. Und das ist wirklich bei Radio Maria auch so. Es wird vom Gebet der Menschen getragen und auch von finanzieller Unterstützung. Und deswegen ist es so gesund, deswegen ist es so dynamisch, organisch auch. Und weil da der Sinn des Glaubens, das Sensus Fidelium des Volkes Gottes wirklich spürbar und erlebbar ist. Also das ist echt, auch für mich als Priester, so ein authentisches Zeugnis und ein wirklicher Spiegel des Glaubens, wie es dem Volk Gottes geht, ist, was sich auch bei Radio Maria abspielt. Also drum danke vielmals für alle, die es mittragen, die mitfiebern, die mitbeten und vor allem auch finanziell unterstützen, weil ohne dem könnte das nicht lebendig gestaltet werden und müsste keine Ahnung welche Wege gehen. Man müsste viel Abstriche haben und wäre nie so missionarisch auch unterwegs, und das freut mich ganz besonders.
0: Herzlichen Dank, lieber Don Ruppi, und wir lassen die Klasse klingen auf die nächsten 28 Jahre. Liebe Grüße zu dir nach Salzburg. Danke.
1: Danke.
0: Und, nein, bleib noch dran, gib uns den Segen, schenk uns deinen Segen, uns und der Hörerfamilie.
1: Ich wollte auch noch das Anliegen von Adoratio-Kongress wirklich mit euch teilen. Wir sind da gerade im Endspurt. In einer guten Woche geht der Adoratio-Kongress in Salzburg los. Liebe Hörer und Hörerinnen, ich bitte euch wirklich ums Gebet. Wir werden auch am Freitag einen Fasttag machen, gemeinsam und so. Christus möchte die Kirche durch die Eucharistie erneuern. Aber es ist auch durchaus ein harter Knochen, sage ich jetzt einmal. Gell? Also wo ein geistiger Widerstand sich auch zwischendurch aufbaut, und wir dürfen darum beten und auch fasten und den Herrn anflehen, dass er die Wege eröffnet, die Ketten sprengt, die Herzen freisetzt und wirklich wieder sich mit seiner Braut, der Kirche, vermählt durch die Eucharistie. Also dafür bete ich ganz besonders und bitte auch euch ums Gebet, und jetzt gebe ich euch noch den Segen mit. Der Herr sei mit euch.
0: Und mit deinem Geiste.
1: Des Fürsprache seligsten Jungfrau Maria, des heiligen Josef, aller Engel und Heiligen, segne und führe, behüte, heile, rufe und sende euch und das Radio der allmächtige Gott, der Vater und der Sohn und der Heilige Geist.
0: Amen. Vergelt's Gott und reichen Segen für euren Kongress. Leute, geht's nach Salzburg. Nächste Woche. Adoratio. Bitte.
1: Alles Gute, viel Segen.
0: So, wie machen wir weiter? Puff. Wir sagen nochmal die Nummer durch.
2: Ja. Und theoretisch, ich könnte sagen,
0: Genau, sag sie uns.
2: Nein, ach so, Entschuldigung.
0: Geht schon los.
2: 01 710 70 72.
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10 nach 5, uns bleiben noch knappe 20 Minuten vor der nächsten Gebetszeit. Bruder Peter kommt dann ins Studio und betet mit uns, betet mit Ihnen die Vesper am heutigen Mariathontag. 20 Minuten, 19 Minuten, um uns noch ein bisschen Rückenwind zu geben, liebe Zuhörer. Wir stehen bei 96.700 Euro. Ziel ist für heute 150.000 Euro. Es fehlt noch ein kleines bisschen, und da können Sie uns einen großen Anschub nochmal geben, damit wir jetzt schnell auf die 100.000 kommen. Da fehlen uns noch 3.300 Euro. 01 710 70 72.

0: Liebe Hörerfamilie, Marianne Ilsinger und ich, wir haben uns kurz über den Besuch von unserem Erzbischof von Wien, Josef Grünwiedel ausgetauscht. Er war vor ein, zwei Wochen bei uns zu Gast und wir haben kurz überlegt, was uns so im Gedächtnis geblieben ist. Und mir ist ein Satz immer noch im Ohr, wie Josef Grünwiedel sagt, den Menschen ist es egal, ob sie in einem Pfarrverband oder einer Seelsorgeeinheit zusammengefasst werden. Sie brauchen einen spirituellen Nahversorger. Und das wollen wir sein für Sie, liebe Zuhörer, ein spiritueller Nahversorger, egal wo Sie wohnen, egal wo Sie sind. Wir wollen für Sie da sein, wir sind für Sie da, 24 Stunden, 365 Tage im Jahr. Marianne, was ist bei dir hängen geblieben?
1: Ja, mir scheint, dass das die Grundlage ist, dass wir uns nähern können, dass wir immer wieder auftanken können, dass wir wissen, wir haben Mitstreiter auf unserem Glaubensweg, weil wenn wir so in der Welt draußen sind, merken wir ja das oft nicht, da fühlen wir uns oft alleine und da brauchen wir diesen Nahversorger. Aber Josef Grünwiedel hat auch einen sehr schönen Satz gesagt, nämlich: Nur wer innerlich brennt, kann leuchten und hat auch etwas zu sagen. Und der hat mich sehr getroffen oder einfach berührt, weil jeder von uns möchte ja brennen. Und er möchte auch irgendwo etwas zu sagen haben, nicht unbedingt durch Worte, weil das kam dann auch später auch noch. Ich glaube, das war der Papst Franziskus selbst oder wie auch immer, der Heilige. Also, dass wir Zeugnis geben sollen, dann, wenn es notwendig ist, auch mit Worten. Also es ist schon mal zuerst unser Leben, das strahlen soll. Immerhin wissen, wir können nicht strahlen. Es kann nur Jesus in uns strahlen. Das habe ich heute gestern auch bei der Beichte erlebt. Also ich wollte eine Kerze anzünden. Ich muss das kurz dazu sagen. Eine Kerze anzünden zum Beichten und sie ist einfach nicht, hat einfach nicht geleuchtet. Dann habe ich gebeichtet und dann sagt der Priester darauf: Ja, schon wie du am Anfang versucht hast, die Kerze anzuzünden, habe ich mir gedacht, ja, der Mensch von sich allein heraus kann nicht leuchten. Und du wirst es nie können, es ist Jesus, der in dir leuchtet. Und ich glaube, das sind wir eben alle aufgerufen hier bei Radio Maria. Alle, die hören, sind eigentlich auch aufgerufen, das brennende Herz für die Menschen zu sein. Und ich möchte jetzt da, wenn ich darf, einfach kurz noch das anführen, wie mein Herz angefangen hat zu brennen. Eben auch in diesem Teilen. Denn ich muss eingestehen, dass ich auch jemand bin, der sich sehr schwer tut, zu teilen, mein Geld auch herzugeben. Aus immer dieser Sorge, habe ich genug? Geht's mir dann gut? Wie wird die Zukunft? Und so weiter und so fort. Aber schon als junger Mensch, eigentlich als, ja, sage ich mal, 20-Jährige, habe ich dann irgendwie das einmal gehört, dass das eigentlich ein biblisches Prinzip ist, den zehnten Teil unseres Einkommens, das wir bekommen für unsere Arbeit, dem Herrn zu schenken. Das gehört einfach nicht uns, das gehört nicht mir. Und damals habe ich schon angefangen, okay, ich war alleinstehend, einen 10% meines Gehaltes für andere herzugeben. Ich sage jetzt nicht, dass Sie überlegen müssen, 10% für Radio Maria herzugeben. Und es muss auch nicht 10% sein. Aber ich denke, dass wir vielleicht doch auch an das wieder zurückdenken sollten, an dieses tausende Jahre alte Prinzip, immer einen Teil unseres Geldes, auch unseres, was wir haben, wirklich auch nicht als unseres zu betrachten, sondern Gott gehören, dass es uns nicht gehört. Und daher, seitdem fällt es mir auch leichter, ich sage, diese 10%, die gehören mir einfach nicht und die gebe ich. Ich brauche mir gar keine Sorgen mehr zu machen, würde ich sie für mich selber verwenden, ja? Geht es mir sogar so, dass ich mir denke, wow, ich bin ein Lügner, ich habe betrogen. Also es gehört mir nicht, ich habe es Gott geschenkt und ich versuche zu hören, wem ich es geben kann. Ich kann Sie nur einladen, auch in diese Haltung vielleicht mit einzutreten, denn ich sage Ihnen, in dem Moment habe ich auch wirklich ein Stück mehr Freiheit gefühlt und auch erlebt, wie Gott treu ist, wie ich immer genug habe, wie mir nie etwas ausgegangen ist. Und ich lade Sie ein, da einfach nachzudenken auch darüber, denn das könnte auch vielen die auch von Spenden leben, unter anderem natürlich auch uns, Radio Maria, auch weiterhelfen, diese Werke für den Herrn aufrechtzuerhalten, auszubreiten, auszuweiten und wirklich, dass diese Welt durchdrungen werden kann von der Botschaft Jesu Christi. Also bitte überlegen Sie, vielleicht können Sie gleich zum Hörer greifen, einen Teil Ihres Gehaltes oder so einfach mal zu sagen, das gebe ich jetzt, das teile ich, das gehört nicht mir. Unter 01 710 70 72 und auch wir laden auch alle, die uns außerhalb Österreichs zuhören, mit uns verbunden sind, unter 0043
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1: Danke für Ihre Spende.

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0: 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Ich muss gestehen, mit dem Spenden habe ich es noch nicht immer so fleißig gehalten. Jetzt nicht, weil ich knausrig bin, aber ich habe einfach nicht drüber nachgedacht, ehrlich gesagt. Ich war damals noch in Deutschland und habe Radio Horeb gehört und ich dachte ja, das wird schon über die Gebühreneinzugszentrale oder wie das heißt, wird das schon gedeckt sein und Kirchensteuer zahle ich auch. Und dann habe ich irgendwann mal gehört, wie die gesagt haben, wir sind komplett spendenbasiert und das sind wir auch in Österreich. Radio Maria Österreich ist komplett spendenfinanziert. Und das gab mir dann schon zu denken, weil ich gedacht habe, ich höre regelmäßig, ich habe echt viel gehört zu dieser Zeit. Nicht tagsüber, aber ich habe einfach von dem Angebot Gebrauch gemacht, dass man sich die Sendung runterladen kann. Ja, die Lebenshilfe habe ich super gerne am Abend noch gehört und auch oft die Erzählungen, diese kurzen Erzählungen, zwei, dreimal musste ich sie anhören, weil ich schon eingeschlafen bin in der Zwischenzeit und am nächsten Morgen nicht wusste, wie es weitergeht. Aber ja, ich dachte mir, das bereichert mein Leben wirklich und ich höre zu, ohne mich da groß zu beteiligen. Und dann, ja, habe ich mir überlegt, was es mir wert ist. Und das darf ich auch Ihnen ans Herz legen, liebe Zuhörer, wenn Sie noch nie gespendet haben bei Radio Maria. Es geht nicht ums Geld. Es geht uns wirklich nicht ums Geld. Es geht darum, dass das Radio hinausstrahlen kann. Aber wenn es einen Wert hat für Sie, wenn Sie gerne hören, wenn Sie Kraft daraus schöpfen, Mut, Zuversicht tanken, dann unterstützen Sie unser Programm. Die Telefonnummer im Studio und diesmal frage ich Marianne.
1: 01 710 70 72.
0: Wie aus der Pistole geschossen.
1: Jawohl.
0: Und wenn man nicht in Österreich ist?
2: Iris? 0043 1 710 70 72.
0: Happy Birthday, Maria.

0: Liebe.
1: Wir stehen schon langsam in den Startlöchern zum Gebet der Vesper mit unserem Programmdirektor Bruder Peter Ackermann. Helfen Sie uns noch ein bisschen, liebe Zuhörer. Wir stehen bei 98.240 Euro. 100.000 würde ich unserem Programmdirektor schon da lassen, ehrlich gesagt. 98.240. Es fehlen also 1.760. Das sind drei Leute, die 365 Euro spenden oder einer der 1.000 Spenden. Ach, so viel Rechenaufgaben. Spenden Sie, was Sie spenden können, liebe Zuhörer. 01 710 70 72. Viele, viele Gaben vermehren auch. Wie war das mit den 5 Broten und 2 Fischen? Jede kleine Gabe zählt. Nein, Marianne.
2: Doch, doch.
1: Doch, doch.
2: Jede Gabe zählt.
1: Zählt.
2: Jesus vermehrt.

Die ersten 365 Euro sind da. Wir freuen uns. Vielen herzlichen Dank, liebe Familie Josef und Marianne zu Hause an der Melk. Ort verrate ich nicht.

Und mein Dank geht auch nach Deutschland zu Sibylle und nach Tirol. Auch dort haben sich Lorenz und Maria beteiligt. Dank Ihnen, dank Ihrer Spenden, liebe Zuhörer, können wir senden. Und das sage ich auch noch nach Vorarlberg, nicht arg weit weg von meiner alten Heimat. Frau Margot, herzlichen Dank, Frau Gelsgott, für Ihre Gabe.

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1: Ja, das ist das Zeichen, dass es schon bald weitergeht mit der Vesper. Ich darf mich bei Ihnen bedanken in dieser Zeit, in dieser gemeinsamen Feierzeit. Und ich sage danke, dass ihr mit im Studio wart, liebe Iris, liebe Marianne.
2: Sehr gerne. Es war wunderbar. Danke für die Zeit, diese Gnadenzeit.
3: Tschüss.
1: Ciao.

0: Herzlich willkommen, liebe Zuhörer. Ich bin Claudia Hiebel. Wir beten nun gemeinsam das Abendlob der Kirche, die Vesper vom Wochentag der dritten Woche. Sie finden die Texte im Stundenbuch, den Hymnus ab Seite 513, die Psalmodie auf Seite 514. Wir beten heute Psalm 126 und Psalm 127. Die Lesung ist auf Seite 514, Epheser 3, die Verse 20 bis 21. Das Magnificat Antiphon und die Oration finden Sie auf Seite 517. Die Psalmen können Sie auch in der Bibel mitbeten. Mit uns betet heute Bruder Peter. Schönen guten Abend,
1: Bruder Peter. Schönen guten Abend, liebe Claudia, und auch ein herzliches Willkommen hier bei Radio Maria, liebe Zuhörerinnen und Zuhörer. Wir freuen uns, dass wir jetzt all eure Anliegen, die ihr auch mit den Gaben gebracht habt, ins Gebet nehmen dürfen, aber auch all eure Gaben, die Spenden, ganz besonders mit großem Dank vor Gott hintragen dürfen. O Gott, komm mir zu Hilfe.
0: Herr, eile mir zu helfen.
1: Ehre sei dem Vater und dem Sohn und dem Heiligen Geist.
0: Wie im Anfang, so auch jetzt und alle Zeit und in Ewigkeit. Amen. Halleluja.
1: Du Gott des Himmels, heiliger Herr, du hast das hohe Firmament durch dein dergestirne lichte Zier mit feuerfarbenen Glanz geschmückt.
0: Du schufst am vierten Schöpfungstag der Sonne goldnes Flammenrad. Du gabst dem Monde sein Gesetz, den Sternen wiesest du die Bahn.
1: Und wie die Sonne steigt und sinkt, so wird es Tag, so wird es Nacht. Und Mond und Sterne machen kund den Wechsel und das Maß der Zeit.
0: Erleuchte, Herr, auch unser Herz. Wir sind befleckt. Mach du uns rein, zerbrich die Ketten unserer Schuld und nimm von uns des Bösen Last.
1: Dies schenk uns, Vater voller Macht, und du sein Sohn und Ebenbild, die ihr in Einheit mit dem Geist die Schöpfung zur Vollendung führt.
0: Amen.
1: Die mit Tränen sehen, werden mit Jubel ernten.
0: Die mit Tränen sehen, werden mit Jubel ernten.
1: Als der Herr das Los der Gefangenschaft sie uns wendete, da waren wir alle wie Träumende.
0: Da war unser Mund voll Lachen und unsere Zunge voll Jubel.
1: Da sagte man unter den anderen Völkern, der Herr hat an ihnen Großes getan.
0: Ja, Großes hat der Herr an uns getan. Da waren wir fröhlich.
1: Wende doch, Herr, unser Geschick, wie du versiegte Bäche wieder füllst im Südland.
0: Die mit Tränen sehen, werden mit Jubel ernten.
1: Sie gehen hin unter Tränen und tragen den Samen zur Aussaat.
0: Sie kommen wieder mit Jubel und bringen ihre Gaben ein.
1: Ehre sei dem Vater und dem Sohn und dem Heiligen Geist.
0: Wie im Anfang, so auch jetzt und alle Zeit. Und in Ewigkeit. Amen.
1: Die mit Tränen sehen, werden mit Jubel ernten. Herr, erbaue uns das Haus und bewache die Stadt.
0: Herr, erbaue uns das Haus und bewache die Stadt.
1: Wenn nicht der Herr das Haus baut, müht sich jeder umsonst, der daran baut.
0: Wenn nicht der Herr die Stadt bewacht, wacht der Wächter umsonst.
1: Es ist umsonst, dass ihr früh aufsteht und euch spät erst niedersetzt.
0: Um das Brot der Mühsal zu essen, denn der Herr gibt es den Seinen im Schlaf.
1: Kinder sind eine Gabe des Herrn, die Frucht des Leibes ist sein Geschenk.
0: Wie Pfeile in der Hand des Kriegers, so sind Söhne aus den Jahren der Jugend.
1: Wohl dem Mann, der mit ihnen den Köcher gefüllt hat. Beim Rechtsstreit mit ihren Feinden scheitern sie nicht.
0: Ehre sei dem Vater und dem Sohn und dem Heiligen Geist.
1: wie im Anfang, so auch jetzt und alle Zeit und in Ewigkeit. Amen.
0: Herr, erbaue uns das Haus und bewache die Stadt.
1: Er ist der Erstgeborene der ganzen Schöpfung. In allem hat er den Vorrang.
0: Er ist der Erstgeborene der ganzen Schöpfung. In allem hat er den Vorrang.
1: Dankt dem Vater mit Freude. Er hat euch fähig gemacht, Anteil zu haben am Los der Heiligen, die im Licht sind.
0: Er hat uns der Macht der Finsternis entrissen und aufgenommen in das Reich seines geliebten Sohnes.
1: Durch ihn haben wir die Erlösung, die Vergebung der Sünden.
0: Er ist das Ebenbild des unsichtbaren Gottes, der Erstgeborene der ganzen Schöpfung.
1: Denn in ihm wurde alles erschaffen, im Himmel und auf Erden.
0: Das Sichtbare und das Unsichtbare, Throne und Herrschaften, Mächte und Gewalten, alles ist durch ihn und auf ihn hin geschaffen.
1: Er ist vor aller Schöpfung. In ihm hat alles Bestand.
0: Er ist das Haupt des Leibes. Der Leib aber ist die Kirche.
1: Er ist der Ursprung, der Erstgeborene der Toten. So hat er in allem den Vorrang.
0: Denn Gott wollte mit seiner ganzen Fülle in ihm wohnen, um durch ihn alles zu versöhnen.
1: Alles im Himmel und auf Erden wollte er zu Christus führen, der Frieden gestiftet hat am Kreuz durch sein Blut.
0: Ehre sei dem Vater und dem Sohn und dem Heiligen Geist.
1: Wie im Anfang, so auch jetzt und alle Zeit und in Ewigkeit. Amen.
0: Er ist der Erstgeborene der ganzen Schöpfung. In allem hat er den Vorrang. Lesung aus dem Epheserbrief 3. Gott, der durch die Macht, die in uns wirkt, unendlich viel mehr tun kann, als wir erbitten oder uns ausdenken können, er werde verherrlicht durch die Kirche und durch Christus Jesus in allen Generationen für ewige Zeiten. Amen.

0: Herr, auf dich vertraue ich. Erlöse mich und sei mir gnädig.
1: Herr, auf dich vertraue ich. Erlöse mich und sei mir gnädig.
0: Raff mich nicht hinweg mit den Sündern, lass mich nicht zugrunde gehen.
1: Erlöse mich und sei mir gnädig.
0: Ehre sei dem Vater und dem Sohn und dem Heiligen Geist.
1: Herr, auf dich vertraue ich. Erlöse mich und sei mir gnädig.
0: Großes hat an mir getan der Mächtige, sein Name ist heilig.
1: Meine Seele preist die Größe des Herrn und mein Geist jubelt über Gott, meinen Retter.
0: Denn auf die Niedrigkeit seiner Magd hat er geschaut. Siehe, von nun an preisen mich selig alle Geschlechter.
1: Denn der Mächtige hat Großes an mir getan und sein Name ist heilig.
0: Er erbarmt sich von Geschlecht zu Geschlecht über alle, die ihn fürchten.
1: Er vollbringt mit seinem Arm machtvolle Taten. Er zerstreut, die im Herzen voll Hochmut sind.
0: Er stürzt die Mächtigen vom Thron und erhöht die Niedrigen.
1: Die Hungernden beschenkt er mit seinen Gaben und lässt die Reichen leer ausgehen.
0: Er nimmt sich seines Knechtes Israel an und denkt an sein Erbarmen,
1: das er unseren Vätern verheißen hat, Abraham und seinen Nachkommen auf ewig.
0: Ehre sei dem Vater und dem Sohn und dem Heiligen Geist.
1: Wie im Anfang, so auch jetzt und alle Zeit und in Ewigkeit. Amen. Großes hat an mir getan der Mächtige, sein Name ist heilig.
0: Lasst uns beten zu Gott, der sich aller Menschen erbarmt.
1: Wir bitten dich, erhöre uns.
0: Du rufst alle Menschen zum Heil. Gib, dass sie deinen Ruf vernehmen.
1: Wir bitten dich, erhöre uns.
0: Gedenke aller, die sich zu dir bekennen. Lass sie spüren, dass sie Kinder eines Vaters sind.
1: Wir bitten dich, erhöre uns.
0: Dein Sohn hat auf Erden mit seinen eigenen Händen gearbeitet. Gedenke derer, die durch ihre Hände Arbeit ihr Brot verdienen.
1: Wir bitten dich, erhöre uns.
0: Schenke neue Hoffnung denen, die durch Misserfolg und Undank entmutigt sind, und bewahre vor Hochmut die Erfolgreichen, damit sie nicht überheblich werden.
1: Wir bitten dich, erhöre uns.
0: Wir beten für unser Radio und für alle Hörer, die mit uns verbunden sind. Schenke ihnen deinen reichen Segen und vergelt ihnen all das Gute, was sie getan haben.
1: Wir bitten dich, erhöre uns.
0: Gedenke unserer verstorbenen Brüder und Schwestern, besonders unserer verstorbenen Hörerinnen und Hörer, und schenke ihnen das ewige Leben.
1: Wir bitten dich, erhöre uns.
0: Kyrie eleison.
1: Christe eleison.
0: Kyrie eleison. Vater unser im Himmel, geheiligt werde dein Name, dein Reich komme, dein Wille geschehe, wie im Himmel, so auf Erden.
1: Unser tägliches Brot gib uns heute und vergib uns unsere Schuld, wie auch wir vergeben unseren Schuldigern. Und führe uns nicht in Versuchung, sondern erlöse uns von dem Bösen. Amen.
0: Gütiger Gott und Vater, höre auf die Stimme deiner Kirche und nimm ihr Abendgebet an. Verzeih uns unsere Sünden. Gib, dass wir dir in Treue dienen und in deiner Liebe geborgen sind.

0: Der Engel des Herrn brachte Maria die Botschaft.
1: Und sie empfing vom Heiligen Geist.
0: Gegrüßet seist du, Maria, voll der Gnade, der Herr ist mit dir. Du bist gebenedeit unter den Frauen, und gebenedeit ist die Frucht deines Leibes, Jesus.
1: Heilige Maria, Mutter Gottes, bitte für uns Sünder, jetzt und in der Stunde unseres Todes. Amen.
0: Maria sprach: Siehe, ich bin die Magd des Herrn.
1: Mir geschehe nach deinem Wort.
0: Gegrüßet seist du, Maria, voll der Gnade, der Herr ist mit dir. Du bist gebenedeit unter den Frauen, und gebenedeit ist die Frucht deines Leibes, Jesus.
1: Heilige Maria, Mutter Gottes, bitte für uns Sünder, jetzt und in der Stunde unseres Todes. Amen.
0: Und das Wort ist Fleisch geworden
1: und hat unter uns gewohnt.
0: Gegrüßet seist du, Maria, voll der Gnade, der Herr ist mit dir. Du bist gebenedeit unter den Frauen, und gebenedeit ist die Frucht deines Leibes, Jesus.
1: Heilige Maria, Mutter Gottes, bitte für uns Sünder, jetzt und in der Stunde unseres Todes. Amen.
0: Bitte für uns, heilige Gottesmutter,
1: auf dass wir würdig werden der Verheißung an Christi.
0: Lasset uns beten. Allmächtiger Gott, gieße deine Gnade in unsere Herzen ein. Durch die Botschaft des Engels haben wir die Menschwerdung Christi, deines Sohnes, erkannt. Lass uns durch sein Leiden und Kreuz zur Herrlichkeit der Auferstehung gelangen. Darum bitten wir durch Christus, unseren Herrn.
1: Amen.
0: Ehre sei dem Vater und dem Sohn und dem Heiligen Geist.
1: Wie es war im Anfang, so auch jetzt und alle Zeit und in Ewigkeit. Amen.
0: O Herr, gib den Verstorbenen die ewige Ruhe.
1: Und das ewige Licht leuchte ihnen.
0: Herr, lass sie ruhen in Frieden.
1: Amen.
0: Der Herr sei mit euch.
1: Und mit deinem Geiste.
0: Auf die Fürsprache der jungfräulichen Gottesmutter Maria segne euch. Beschütze euch, segne eure Gaben, dass sie viel Frucht und Segen bringen für die ganze Hörerfamilie und für alle Menschen. Der allmächtige Gott, der Vater und der Sohn und der Heilige Geist.
1: Amen.
0: Gelobt sei Jesus Christus.
1: In Ewigkeit. Amen.

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0: Einen schönen Abend und herzlich willkommen, liebe Zuhörerinnen und Zuhörer von Radio Maria, heute an unserem Geburtstags-Mariathon. Mein Name ist Gabi Weindelmeier und hier im Studio ist auch
1: Eileen Schwarzott.
0: Ja, wir dürfen Sie jetzt begleiten in der nächsten Stunde an diesem Mariathon-Abend. Ja, wir sammeln für Radio Maria, damit wir unsere Kosten decken können. 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Liebe Eileen, du warst ja heute schon am Nachmittag auf Sendung, du bist also schon ein bisschen warm gelaufen.
1: Ja, genau. Sehr tolle Stimmung heute hier. Ich finde, es ist ja ein perfekter Tag, dass heute unser Geburtstagsmariathon ist, da wir gestern den Geburtstag unserer lieben Gottesmutter Maria feiern durften und das fällt da ganz gut zusammen. Und ich glaube, das ist auch eine super Möglichkeit, eine kleine Gabe der Mutter Gottes als Geburtstagsgeschenk zu bringen, als in Form einer Rose oder einer anderen Blume. Das ist ganz gleich, ob es eine kleinere oder größere Gabe ist. Die Mutter Gottes freut sich um alles. 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
0: Ja, Happy Birthday, Radio Maria und natürlich auch unserer lieben Mutter Gottes.

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2: Ja, wir freuen uns auf Ihren Anruf. 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

0: Ja, mit Radio Maria lässt es sich gut fröhlich sein. Ich hoffe, es geht Ihnen auch so, dass Sie Freude empfinden, wenn Sie Radio Maria einschalten und ja unser Programm hören. Heute ist ein bisschen eine Ausnahme, weil eben unser Mariathon-Tag ist. Liebe Eileen, was bedeutet überhaupt Mariathon?
1: Mariathon an diesem heutigen Geburtstags-Mariathon möchten wir Spenden sammeln zum Erhalt unseres Radios. Wir haben ja einige Kosten, die wir decken müssen. Und das ist nur möglich durch Ihre Hilfe, durch Ihre Spende, da wir rein auf Spenden ausgelegt sind. Dank Ihrer Spenden können wir senden, liebe Zuhörer. Wenn Sie unsere Mission, unser Radio Maria, weiterhin unterstützen möchten, können Sie dies jetzt tun, Ihre Spende zusagen. Die Telefonnummer ins Hörerservice lautet 01 710 70 72. Es fehlen jetzt noch 835 Euro auf die 104.000. Wenn sich vielleicht jetzt jemand findet, der genau diese 835 Euro spenden möchte, dann hätten wir die 104.000 Euro erreicht. Oder vielleicht zwei Leute, die 400 Euro spenden möchten. Oder acht Leute, die 100 Euro spenden möchten. Dann wären die 104.000 Euro auch schon drinnen.
0: Ja, und das Wort Mariathon setzt sich ja zusammen aus dem Wort Maria, bezogen auf die Mutter Gottes, und auf den Marathon. Also wir laufen mit Maria, um das Weiterbestehen von Radio Maria mit ihren Spenden zu sichern. Ja, apropos Spenden. Bei mir oder bei uns gegenüber steht nun Gabriele Winkler aus der Administration. Liebe Gabi, grüß dich.
2: Grüß euch.
0: Ja, du hast ja auch viel mit Spenden zu tun, oder?
2: Ja, also ich bin selten on air und da freue ich mich heute eben in der Hörerfamilie auch mal ans Mikrofon kommen zu dürfen. Normalerweise bin ich im Hintergrund in der Administration eben für Spendenbuchhaltung und andere Themen. Manche kennen mich vielleicht vom Namen her schon ein bisschen von der Testamentspende, wo ich ab und zu mal auf Sendung bin. Das heißt, um solche Sachen geht es bei mir im Alltag für Radio Maria.
0: Genau, also das sind deine Aufgaben hier bei Radio Maria.
2: Wie unter lange anderem.
0: Bist du schon dabei bei uns?
2: Jetzt mittlerweile so 2,5 Jahre darf ich jetzt schon da sein, in diesem wunderbaren Team arbeiten, so Spendentage wie heute erleben, wo Sie, liebe Hörer und Hörerinnen, sich einbringen dürfen, mit uns gemeinsam als Freunde sich zu zeigen, als Freunde der Mutter Gottes zu sein. Einfach auch durch Ihre Spenden, durch Ihren Anruf, durch die Gespräche, die wir führen können am Telefon, im Hörerservice. Sie bekommen ja dann auch von uns quasi Rückmeldung, ein Wort Gottes, ein Gebetsanliegen, das Sie einbringen können. Und Sie geben Ihre Spendenzusage für die Mutter Gottes, damit wir hier senden können, damit wir die Mission des Verkündens des Wort Gottes wirklich hinaustragen können und in die Welt hinaus schicken können, für Sie sprechen dürfen, in dem, was Sie oft nicht können oder in der Familie oft nicht möglich ist, das können wir übers Radio für Sie vielleicht machen. Mhm. Und Sie können uns unterstützen, indem Sie Ihren Beitrag geben.
0: Ja, und wie Sie den Beitrag geben können, beziehungsweise zunächst einmal, dass Sie uns Ihre Unterstützung zusagen. Das ist möglich unter der Nummer 01 710 70 72, 01 710 70 72 und außerhalb Österreichs mit der Nummer 0043 1 710 70 72. Also einzahlen müssen Sie es dann im Nachhinein natürlich auch. Also hier geht es dann nur um die Spendenzusage bei unserem Hörerservice, damit wir uns orientieren können, wie viele Spenden wir schon gesammelt haben, aber bitte ehest möglich dann auch einzahlen. Sie finden eben auch den Erlagschein in unserem Programmheft oder eben die Kontonummer auch auf unserer Homepage.
2: Wichtig aus meiner Position ist zu sagen, dass Sie bitte die EDV-Nummer dazu schreiben, das heißt Ihre Nummer, mit der Sie einfach bei uns in der EDV findbar sind, damit die Spende, die Sie geben, auch bei Ihnen zugebucht werden kann. Wir tun uns da beim Verbuchen viel leichter und klarer, damit da nichts schiefgehen kann, wenn jemand anderer einen ähnlichen Namen hat. Also einfach die EDV-Nummer mit dazu im Verwendungszweck und das Wort Mariathon, damit wir auch den Verwendungszweck da gut zuordnen können. Das hilft uns in der Spendenbuchhaltung sehr. Vergelt's Gott.
0: Also 01 710 70 72 ist unsere Spendenhotline heute an diesem Tag.

0: Ja, Geburtstags-Marathon hier bei Radio Maria. Radio Maria feiert ja am kommenden Samstag seinen 28. Geburtstag und das wollen wir auch an diesem Geburtstags-Marathon zum Ausdruck bringen. 01 710 70 72, unsere Spenden-Hotline, die können wir nicht allzu oft sagen an diesem Tag, weil sie ist wichtig, damit wir auch wirklich unsere Kosten decken können. Liebe Gabriele, du warst ja bevor du zu Radio Maria gekommen bist, auch in Altötting, einem großen Gnadenort in Deutschland, der ja sehr bekannt ist, tätig.
1: Ja, spätestens seit Papst Benedikt, ne? Seitdem kennt man Altötting, in Bayern gelegen.
0: Ja, ein wunderbarer Gnadenort, wo die Mutter Gottes ja wirklich auch in einer wunderschönen Statue verehrt wird, in dieser Gnadenkapelle, auch mit wunderschönen Kleidern, gell?
1: Ja.
0: Also, da gibt es ja einige.
1: Gibt es eben die schönen Gnadenröckerl eben auch. Und Altötting selber ist ein Wunder, dass es so lange die Wallfahrt dorthin gibt, so durchgehend, so wie auch Radio Maria ein Wunder ist, dass es eben seit 28 Jahren möglich ist, die Verkündigung übers Radio rauszusenden, dass wir eben senden können und mit Ihnen gemeinsam das auch stemmen können. Und in Altötting ist es eben auch so, dass dann die Gläubigen ihren Dank in Gaben bringen. In Gaben, früher war es dann oft Wachsfiguren oder irgendwelchen Schmuckstücke, die dann gebracht wurden für die Mutter Gottes, die dann zum Teil eben dann gesammelt wurden oder eben auch für den Betrieb der Wallfahrt verwendet wurden. Wir im Radio brauchen Ihre Spenden, um auch hier senden zu können, um die Kosten abdecken zu können, die natürlich auch hier immer wieder da sind. Einfach die normalen Betriebskosten für Strom, Mitarbeiter, Infrastruktur, oder eben auch die Sendefrequenzen, das kostet alles. Da können Sie uns helfen mit Ihren Spenden, mit Ihrer Dankbarkeit, die Sie geben zur Mutter Gottes hin, für die Hilfe, die Sie vielleicht von der Mutter Gottes erfahren haben, wo Sie das zurückgeben können ein bisschen, was Sie im Leben auch an Hilfe, an himmlischer Hilfe erfahren haben. Und es ist wirklich so, dass immer das, was man gibt, auch zurückkommt. Dass man da nie dann im Trockenen sitzen bleibt, wenn man etwas für Gott gibt. Und eine Erfahrung, die auch oft gemacht wird und die viel berichtet wird, ist, dass man Freiheit dadurch bekommt. Durch das Geben wird man frei und hat auch eine gewisse Lockerheit dann, indem es das Hab und Gut Gott anvertraut. Aber auch ganz wichtig, Ihr Gebet, dass Sie uns mit dem Gebet begleiten. Auch das ist eine Erfahrung aus Altötting, die zusammengehört. Das Geben von Gebet, von Hingabe, aber auch von Spenden, mit denen wir dann senden können.
0: 01 710 70 72, also unsere Spenden-Hotline an diesem heutigen Tag und außerhalb Österreichs 0043 1710 70 72. Ja, an manchen Kleidern der Mutter Gottes sind ja auch wunderbare Perlen und Edelsteine angebracht, eben gespendet von Pilgern, von Wallfahrern oder seien es auch, dass es Adelige gewesen sind. Und so auch ja die Einladung an Sie, so eine Perle oder einen Edelstein in Form Ihrer Spende unserem Radio, dem Radio der Mutter Gottes, zu spenden.
1: Ein anderes Bild, was ich dazu beisteuern kann, wäre die Rose, die zum Beispiel auch vom Papst Benedikt gespendet worden ist für Altötting. Eine besondere Auszeichnung für Glaubensorte. Und so eine Rose könnte auch Ihre Spende für Radio Maria sein. Dass Sie einfach der Mutter Gottes eine Blume übergeben in Form einer Überweisung, einer Spende. Und einfach das durch Ihre Zusage, wie so ein Kindervers, wenn man der Mutter etwas übergibt, verbindet man das oft mit dem Kind mit einem Vers, das ein paar Zeilen aufsagt. Und dieser Vers wäre zum Beispiel Ihr Anruf, den Sie jetzt im Hörerservice machen können. Dass Sie die Zusage an die Mutter Gottes verpacken, dass Sie die Blume dann überreichen werden durch die Überweisung.
0: 01 710 70 72, um Ihre Spende in dieser Form auch kundzutun.
2: Was ich ja auch sehr schön finde, es gibt ja einige Hörerinnen und Hörer, die sozusagen 1 Euro pro Tag spenden. In Summe also 365 Euro für jeden Tag im Jahr als Dankeschön an Radio Maria Österreich, als Danke an die Gottesmutter, dass sie dieses Radio ja eigentlich ins Leben gerufen hat. Und so sind Sie, liebe Zuhörer, auch herzlich eingeladen, es auch in dieser Form zu tun, wenn Sie möchten. 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

0: Ja, Jesus ist ein Freund für immer. 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So ist auch unser Motto dieses Geburtstags-Mariathons heute am 9. September hier bei Radio Maria Österreich. Radio Maria ist wie ein Freund, der einen nie verlässt. Ein Zitat, das Sie auch auf unserem Radio Maria Jahreskalender finden im Monat September. Ein Zitat des Programmdirektors von Radio Maria Libanon. Ja, alle Radios weltweit werden Spenden finanziert von den einzelnen Ländern und wir unterstützen auch jene Radio Maria Stationen, die erst beginnen oder in den ersten Jahren. Aber heute geht es eben um das Radio Maria Österreich, das wir hier weiterhin senden können. Ja, und es gibt ja auch verschiedene Möglichkeiten, um dies zu tun, liebe Gabi.
1: Ja, also Sie können Radio Maria natürlich heute mit Ihrer Zusage und der baldigen Überweisung unterstützen, dass Sie jetzt heute wirklich spontan Ihren Beitrag, Ihren Geburtstagsbeitrag geben, damit wir eben als Freunde des Radios, als Freunde der Mutter Gottes das feiern können, dass es eben 28 Jahre schon Radio Maria Österreich gibt und das eben auch heute mit dem festhalten. Was natürlich uns hilft, die laufenden Kosten, die natürlich nicht nur heute entstehen, sondern die dann laufend entstehen und die wir jedes Monat zu decken haben, mit einem Missionsabo abzudecken. Das heißt, Sie geben uns einen SEPA-Lastschriftauftrag und brauchen sich dann im Endeffekt um nichts mehr zu kümmern. Und wir buchen dann bei Ihnen den Betrag, den Sie uns zugestanden haben, mit dem Sie uns unterstützen möchten, monatlich bei Ihnen ab. 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Also das ist auch eine wunderbare, für uns gute, kalkulierbare Möglichkeit, dass wir einfach die Kostenkalkulation gut kalkulieren können mit dem Missionsabo. Genaueres dazu finden Sie in den Programmheften, den Lastschriftseinzugsschein oder über den Hörerservice bekommen Sie die Information. Und was natürlich auch immer eine Möglichkeit ist, dass man eben auch dann durch Schenkungen bei größeren Sachen dann etwas weitergibt oder eben ein Testament macht und dann für das, wenn man einfach selber die Hab und Gut auf Erden nicht mehr braucht, wenn man dann in die himmlische Heimat geht, dann wirklich auch das zur Verfügung stellt, damit noch etwas Gutes tut und die Verbindung quasi hält vom Himmel zur Erde. Diese Testamentsbroschüre können Sie auch ab morgen wieder im Hörerservice anfordern oder ich stehe Ihnen auch gerne zur Verfügung, dass man einfach ein bisschen drüber spricht, Sie ein bisschen beratet und dass sich anschaut, was für Sie gut ist, was für Möglichkeiten Sie dann noch haben. Aber jeder Euro hilft uns und jedes Beiträgchen, das Sie geben, aber auch gerne große Beiträge, die wir eben dann gut verwenden können, gut einsetzen können, da freuen wir uns sehr und hilft uns einfach auch wirklich im Radio das umzusetzen und die Kosten zu decken, die entstehen. Sagen Sie einfach ein Dankeschön an Radio Maria für das, was Sie erhalten, ein Dankeschön zum Geburtstag und wir danken für Ihre Spendenzusagen. 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
0: Ja, und die Spendenhotline lautet 01 710 70 72 und außerhalb Österreichs
2: 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Sagen Sie Ihr Dankeschön an die Mutter Gottes, Ihr Happy Birthday an Maria.

0: Ja, ich hoffe, auch Ihnen tut Radio Maria gut. Also wir nehmen es stark an, dass ja, Sie gerne Radio Maria einschalten und es sehr gerne hören. Heute ist die Möglichkeit, etwas davon zurückzugeben in Form einer Spende. Die Spendenhotline an diesem heutigen Mariathon-Tag lautet 01 710 70 72. Ja, um 19 Uhr übertragen wir die Heilige Messe aus Thaya in Niederösterreich. Der momentane Spendenstand steht bei 105.690. Und ja, liebe Eileen, wir haben uns jetzt schon ein Ziel ausgemacht, das wir bis 19 Uhr zumindest erreichen möchten.
1: Genau. Bis 19 Uhr möchten wir wenigstens die 110.000 Euro erreicht haben. Dazu fehlen jetzt noch 4.210 Euro. Wenn sich vier Leute finden würden, die 1.000 Euro spenden möchten, dann wären wir dem ganzen Ziel schon sehr nahe. Oder wenn sich acht Leute finden, die vielleicht 500 Euro spenden möchten, wäre das auch ein wunderbares Dankeschön an die Mutter Gottes.
0: Ja, aber auch jede kleinere Gabe zählt und wir sagen ein großes Dankeschön auch im Namen der Mutter Gottes. Ja, heute also die Möglichkeit, Radio Maria zu unterstützen. Natürlich ist das auch das ganze Jahr möglich und wir sagen Danke dafür. Ja, wir haben vorhin schon gehört, dass es eben mehrere Möglichkeiten gibt, Radio Maria zu unterstützen, eben durch die spontane Spende an diesem heutigen Tag, aber auch durch ein Missionsabo, das Gabriele Winkler vorhin erklärt hat, auch die Möglichkeit, Radio Maria im Testament zu bedenken und auch in Form eines Schenkungsvertrags. Liebe Gabi, wie läuft das ab?
2: Also das hatten wir jetzt eben gerade, darum ist es so aktuell für mich jetzt auch, weil gerade da ist einfach so, dass man schon zu Lebzeiten das, was man hat, vielleicht gar nicht mehr verwalten möchte oder eben schon abgeben möchte. Und dann gibt es auch die schöne Möglichkeit, in Österreich einen Schenkungsvertrag zu machen, das jetzt schon weiterzugeben. Der Vorteil von einem Schenkungsvertrag ist zum Beispiel, dass ich keine Form dafür brauche, was ich beim Testament natürlich einhalten muss, dass der Wille, nachdem ich heimgegangen bin, schriftlich festgehalten sein soll und auch mit entsprechenden Formvorgaben verbunden ist. Ein Schenkungsvertrag ist an und für sich formfrei, braucht keine Formpflicht und es gibt eben auch keine Schenkungssteuer mehr. Es gibt dann gewisse Sachen, die man halt dann beim Finanzamt anmelden muss, ab gewissen Grenzen. Aber das kommt immer darauf an, auf die Situation. Das muss man sich im Einzelfall anschauen. Aber es ist eine schöne Möglichkeit, etwas weiterzugeben und jetzt schon Danke zu sagen, um es zu schenken. Wir feiern ja heute Geburtstag von einem Radioprogramm, das Hoffnung und Glaubensfreude weitergibt an viele Menschen, mit dem man viele Menschen erreichen kann. Wir freuen uns. 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
0: Ja, danke, liebe Gabi, dass du jetzt hier im Studio warst und mit uns gemeinsam den Mariathon zu laufen, den Marathon mit der Mutter Gottes, um eben ja alle Ausgaben decken zu können, die Radio Maria so im Laufe des Jahres auch auszugeben hat. Dankeschön fürs Kommen ins Studio.
2: Gerne.
0: Und ja,
2: wir laufen ja noch weiter bis 23 Uhr. Wir haben noch ein bisschen was vor uns, ein paar Hürden zu nehmen. Und wir freuen uns, wenn Sie dranbleiben, mit uns laufen und den Lobpreis mit uns feiern und auch einfach wirklich uns verbunden bleiben, auch über den Tag hinaus. Genau. Alles Gute.

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1: Ja, und direkt von der Spendenhotline, von den Spendentelefonen, begrüße ich jetzt eine ehrenamtliche Kollegin hier, und zwar Margret Trautmannsdorf. Grüß dich, liebe Margret.
2: Grüß Gott, liebe Hörer von Radio Maria. 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Und wirklich, wir bekommen so viel gute Rückmeldungen. Ihr seid stark, ihr seid groß.

0: jemand anruft, dann rufen wir eine Maske auf am Computer und schauen, ob diese Person schon registriert ist bei uns. Meistens ist das der Fall. Es ist auch nicht das erste Mal, dass die meisten spenden. Und dann kann man diese Spende eintragen. Und im Gegenzug freuen wir uns dann sehr, wenn wir ein Gebetsanliegen dieser Menschen aufnehmen dürfen. Dieses Gebetsanliegen wird dann in der Messe, heute feiern wir im Studio hier noch eine Messe um 19 Uhr, aber nur intern, es wird nicht übertragen. Und da werden wir all diese Gebetsanliegen in diese Messe hineinlegen und danach gehen alle Gebetsanliegen an ein Klarissinnenkloster und die Schwestern dort werden weiter für diese Anliegen beten. Also alle ihre Anliegen sind gut aufgehoben bei uns. Deswegen möchte ich Sie ermutigen, rufen Sie an, spenden Sie nicht nur, sondern schöpfen Sie auch Mut und neben dem Gebetsanliegen, das Sie bei uns hinterlegen dürfen, freuen wir uns auch, Ihnen etwas zusprechen zu dürfen, ein Wort aus der Heiligen Schrift, sehr oft ein Vers von einem Psalm. Und erstaunlicherweise, man hört ja einiges, wenn die Hörer anrufen, erzählen dann manchmal, wo ihnen Radio Maria besonders irgendwie unter die Arme gegriffen hat. Ich meine das im geistlichen Sinn. Manchmal haben sie auch wirklich einen großen Kummer und dann spricht man ihnen ein Wort zu und es ist erstaunlich, wie genau dieses Wort manchmal den Nagel auf den Kopf trifft.
1: Ja, also diese Rückmeldungen haben wir immer wieder, dass ja wirklich das Wort wirklich die Situation so trifft und das wirklich nicht nur den Hörer berührt, sondern auch den Mitarbeiter, der am Spendentelefon sitzt, weil das wirklich auch ergreifend ist, wie der Heilige Geist da wirklich auch am Werk ist.
0: Ja, genau. Und ich möchte auch noch betonen, dass, glaube ich, das Herzstück dieses ganzen Mariathons ist die Anbetung, die während des gesamten Mariathons in der Studiokapelle stattfindet. Ich bin jetzt auch kurz vor der Sendung, bevor ich jetzt hier on air bei Ihnen bin, in der Anbetungskapelle gewesen. Da sitzen einige Menschen und beten einfach vor dem Allerheiligsten und legen alles, was sie hören, was sie am Herzen haben und was sie auch, liebe Hörer, am Herzen haben, dem Herrn hin. Und man ist dann so dankbar, dass man dahin kommen darf, einfach an die Quelle des Trostes und der Hoffnung. Und das ist ja auch das, was Radio Maria vermitteln möchte.
1: Du selbst bist ja regelmäßig auch auf Radio Maria zu hören, vor allen Dingen beim Gebet um 2, meistens am Dienstag und dann beim Barmherzigkeitsrosenkranz. Was ist ja deine Motivation, dich bei Radio Maria ehrenamtlich einzubringen?
0: Also ich finde, ich habe schon ein gewisses Alter, ich bin schon über 70. Der liebe Gott hat mir Gott sei Dank Gesundheit geschenkt und auch relativ viel Kraft und eine offenbar gut ankommende, relativ dunkle Stimme. Und deswegen habe ich gefunden, also ich muss mich dem lieben Gott zur Verfügung stellen und der Mutter Gottes. Und deswegen habe ich einfach hier angeklopft und gefragt, ob man mich brauchen kann. Und ich würde gerne mit den Hörern in Aktion treten. Und das Gebet gibt mir selbst sehr viel. Ich bin selber ein großer Rosenkranzbeter. Das macht mir große Freude und bringt einen so in einen geistlichen Rhythmus, finde ich. Und das möchte ich gerne mit meiner Stimme über das Radio mit den Hörern teilen.
1: Ja, und wir freuen uns sehr über deine Mitarbeit hier bei Radio Maria und wünschen dir weiterhin viel Freude, auch an diesem heutigen Mariathon-Tag.
0: Danke sehr und noch viel Erfolg beim Mariathon. Ich sitze jetzt dann nachher wieder am Telefon.
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1: Ja, es sind ja nur mehr knapp 9 Minuten bis 19 Uhr bis zur Heiligen Messe. Der jetzige Spendenstand ist bei 106.590 und 10.000 hatten wir uns ja vorgenommen. Also bitte rufen Sie an und spenden Sie 01 710 70 72.

0: Der Himmel erfüllt mein Herz, aber ich glaube tatsächlich, dass gerade auch der Himmel erfüllt ist, und zwar mit unserem Dank, Dank Ihrer Spende. Wir können nur Danke sagen. Danke für jede einzelne Spende, die Sie uns zusagen, liebe Hörerinnen und Hörer von Radio Maria Österreich. 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

0: Liebe Zuhörer, wir übergeben nun nach Theia in Niederösterreich zu unserem Übertragungsteam vor Ort an Alois Habison und Florian Hohenecker für die Übertragung der Heiligen Messe.
1: Ja, grüß dich, liebe Claudia. Grüß Gott, ein herzliches Grüß Gott, liebe Hörer und Hörerinnen von Radio Maria. Wir übertragen heute die Heilige Messe aus der Pfarrkirche in Theia. Die Theia liegt im nördlichen Niederösterreich im Waldviertel. Die Pfarrkirche ist dem heiligen Apostel Petrus und Paulus geweiht und feiert am 29. Juni das Patrozinium. Zelebrant bei der heiligen Messe ist heute der Gastpriester Christoph Sobesyskin und an der Orgel ist Herr Markus Dangl. Zum Mitsingen dürfen Sie sich folgende Nummern aus dem Gotteslob vorbereiten. Lobe den Herrn, 392, zum Kyrie, 722, zum Gabengebet, 186, zum Sanctus, 771, zum Agnus Dei, 780, zum Danklied, 396 und zum Auszug, 948. Wir wünschen Ihnen nun eine gesegnete Mitfeier bei der Heiligen Messe. Musik.

0: Herr, du bist gerecht und deine Entscheide sind richtig. Handle an deinem Knecht nach deinem Gut. Im Namen des Vaters und des Sohnes und des Heiligen Geistes.
1: Amen.
0: Der Herr sei mit euch.
1: Und mit deinem Geist.
0: Die Heilige Messe heute ist zum Dank und Bitte um Schutz und Segen. Ich bekenne Gott dem Allmächtigen
1: und allen Brüdern und Schwestern, dass ich Gutes unterlassen und Böses getan habe. Ich habe gesündigt in Gedanken, Worten und Werken durch meine große Schuld. Darum bitte ich die selige Jungfrau Maria,
0: der allmächtige Gott erbarme sich uns, erlasse uns die Sünde nach und führe uns zum ewigen Leben.
1: Amen.

0: Lass uns beten. Gütiger Gott, du hast uns durch deinen Sohn erlöst und als deine geliebten Kinder angenommen. Siehe voll Güte auf alle, die an Christus glauben, und schenke ihnen die wahre Freiheit und das ewige Erbe. Darum bitten wir durch Jesus Christus, deinen Sohn, unseren Herrn und Gott, der mit dir und mit dem Heiligen Geist lebt und regiert von Ewigkeit zu Ewigkeit.
1: Amen. Lesung aus dem ersten Brief des Apostels Paulus an die Korinther. Brüder, was die Frage der Ehelosigkeit angeht, so habe ich kein Gebot vom Herrn. Ich gebe euch nur einen Rat, als einer, den der Herr durch sein Erbarmen vertrauenswürdig gemacht hat. Ich meine, es ist gut wegen der bevorstehenden Not. Ja, es ist gut für den Menschen, so zu sein. Bist du an eine Frau gebunden, suche dich nicht zu lösen. Bist du ohne Frau, dann suche keine. Heiratest du aber, so sündigst du nicht. Und heiratet eine Jungfrau, sündigt auch sie nicht. Freilich werden solche Leute irdischen Nöten nicht entgehen, ich aber möchte sie euch ersparen. Denn ich sage euch, Brüder, die Zeit ist kurz. Daher soll, wer eine Frau hat, sich in Zukunft so verhalten, als habe er keine. Wer weint, als weine er nicht. Wer sich freut, als freue er sich nicht. Wer kauft, als würde er nicht Eigentümer. Wer sich die Welt zunutze macht, als nutze er sie nicht, denn die Gestalt dieser Welt vergeht. Wort des lebendigen Gottes.
2: Danke.

0: Der Herr sei mit euch.
1: Und mit deinem Geist.
0: Aus dem Heiligen Evangelium nach Lukas. In jener Zeit richtete Jesus seine Augen auf seine Jünger und sagte: Selig ihr Armen, denn euch gehört das Reich Gottes. Selig, die ihr jetzt hungert, denn ihr werdet es satt werden. Selig, die ihr jetzt weint, denn ihr werdet lachen. Selig seid ihr, wenn euch die Menschen hassen und aus ihrer Gemeinschaft ausschließen, wenn sie euch beschimpfen und euch in Verruf bringen um des Menschen Sohnes willen. Freut euch und jauchzt an jenem Tag. Euer Lohn im Himmel wird groß sein. Denn ebenso haben es ihre Väter mit den Propheten gemacht. Aber wehe euch, die ihr Reiche seid, denn ihr habt keinen Trost mehr zu erwarten. Wehe euch, die ihr jetzt satt seid, denn ihr werdet hungern. Wehe euch, die ihr jetzt lacht, denn ihr werdet klagen und weinen. Wehe euch, wenn euch alle Menschen loben, denn ebenso haben ihre Väter mit den falschen Propheten gemacht. Evangelium unseres Herrn Jesus Christus.
1: Los.

0: Im Namen des dreifaltigen Gottes um den Altar versammelt, lasset uns aus ganzem Herzen beten.
1: Steh deiner Kirche bei im Kampf gegen die Mächte der Finsternis. Befreie die Welt von Krieg und Unterdrückung. Erbarme dich der Mühseligen und Beladenen. Hilf den Eheleuten, einander treu zu sein. Gib den Jugendlichen das Verlangen, dir nachzufolgen. Segne die Menschen, die uns Gutes tun. Um Gottes Schutz und Segen für Radio Maria, alle Mitarbeiter und alle Hörer zu Hause, ganz besonders für die Kranken. Öffne den Seelen der Verstorbenen die Pforten des Himmels.
0: Schau gnädig auf uns herab, allmächtiger und barmherziger Gott, und lass uns deine Hilfe erfahren durch Christus, unseren Herrn.

0: Betet, Brüder und Schwestern, dass mein und euer Opfer Gott dem allmächtigen Vater gefallen. Herr, unser Gott, du schenkst uns den Frieden und gibst uns die Kraft, dir aufrichtig zu dienen. Lass uns dich mit unseren Gaben ehren und du die Teilnahme an dem Brot, an dem einen Brot und dem einen Kelch eines Sinnes werden. Darum bitten wir durch Christus, unseren Herrn.
1: Amen.
0: Der Herr sei mit euch.
1: Und mit deinem
0: Geist. Erhebet die Herzen.
1: Wir haben sie beim Herrn.
0: Lasst uns danken dem Herrn, unserem Gott.
1: Das ist würdig und recht.
0: In Wahrheit ist es würdig und recht, dir, allmächtiger Vater, zu danken und deine Größe zu preisen. Du bedarfst nicht unseres Lobes. Es ist ein Geschenk deiner Gnade, dass wir dir danken. Unser Lobpreis kann deine Größe nicht mehren. Doch uns bringt er Segen und Heil durch unseren Herrn Jesus Christus. Durch ihn rühmen wir jetzt und in Ewigkeit deine Erbarmen und singen mit den Chören der Engeln das Lob deine Herrlichkeit.

Ja, du bist heilig, großer Gott. Du bist der Quell aller Heiligkeit. Darum bitten wir dich. Sende deinen Geist auf diese Gaben herab und heiliges, damit sie uns werden Leib und Blut deines Sohnes, unseres Herrn Jesus Christus. Denn am Abend, an dem er ausgeliefert wurde und sich aus freiem Willen dem Leiden unterwarf, nahm er das Brot und sagte Dank, brach es, reichte seinen Jüngern und sprach, nehmet und esset alle davon. Das ist mein Leib, der für euch hingegeben wird.

Ebenso nahm er nach dem Mahl den Kelch, dankte wiederum, reichte ihn seinen Jüngern und sprach: Nehmet und trinket alle daraus. Das ist der Kelch des neuen und ewigen Bundes, mein Blut, das für euch und für alle vergossen wird zur Vergebung der Sünden. Tut dies zu meinem Gedächtnis.

Geheimnis des Glaubens. Darum, gütige Vater, feiern wir das Gedächtnis des Todes und der Auferstehung deines Sohnes und bringen dir so das Brot des Lebens und den Kelch des Heiles dar. Wir danken dir, dass du uns berufen hast, vor dir zu stehen und dir zu dienen. Wir bitten dich, schenke uns Anteil an Christi Leib und Blut und lass uns eins werden durch den Heiligen Geist. Gedenke deine Kirche auf der ganzen Erde und vollende dein Volk in der Liebe. Vereint mit unserem Papst Leo XIV., unserem Bischof Alois, Weihbischof Anton, emeritierten Bischof Klaus und allen Bischöfen, unseren Priestern, Diakonen und mit allen, die zum Dienst in der Kirche bestellt sind. Gedenke alle unsere Brüder und Schwestern, die entschlafen sind in der Hoffnung, dass sie auferstehen. Nimm sie und alle, die in deiner Gnade aus dieser Welt geschieden sind, in dein Reich auf, wo sie dich schauen von Angesicht zu Angesicht. Vater, erbarme dich über uns alle, damit uns das ewige Leben zuteil wird. In der Gemeinschaft mit der seligen Jungfrau und Gottesmutter Maria, mit dem heiligen Josef, ihrem Bräutigam, mit deinen Aposteln und mit allen, die bei dir Gnade gefunden haben vom Anbeginn der Welt, dass wir dich loben und preisen durch deinen Sohn, Jesus Christus. Durch ihn und mit ihm und in ihm ist dir, Gott allmächtiger Vater, in der Einheit des Heiligen Geistes, alle Herrlichkeit und Ehre, jetzt und in Ewigkeit. Lasst uns beten, wie der Herr uns zu beten gelehrt hat. Vater, unser Himmel,

0: Erlöse uns, Herr allmächtiger Vater, vom allen Bösen. Und gib Frieden in unseren Tagen. Komm uns zu Hilfe mit deinem Erbarmen und bewahre uns vor Verwirrung und Sünde, damit wir voll Zuversicht das Kommen unseres Erlösers, Jesus Christus, erwarten. Der Herr hat zu seinen Aposteln gesagt: Frieden hinterlasse ich euch, meinen Frieden gebe ich euch. Deshalb bitten wir, Herr Jesus Christus, schau nicht auf unsere Sünden, sondern auf den Glauben deiner Kirche und schenke ihr nach deinem Willen Einheit und Frieden. Der Friede des Herrn sei alle Zeit mit euch.
1: Und mit deinem Geist.
0: Gebt einander ein Zeichen des Friedens und der Versöhnung.

Seht das Lamm Gottes, das hinwegnimmt die Sünden der Welt. Herr, ich bin nicht würdig, dass du eingehst unter mein Dach, aber sprich mein Wort, so wird meine Seele gesund.

Wir beten das Gebet um die geistige Kommunion. Mein Jesus, ich glaube, dass du im allerheiligsten Sakrament des Altares zugegen bist. Ich liebe dich über alles und meine Seele sehnt sich nach dir. Da ich dich jetzt im Sakrament nicht empfangen kann, so komme geistigerweise zu mir. Ich empfange dich und vereinige mich mit dir. Lass nicht zu, dass ich mich je von dir trenne. Amen.

0: Beten wir nun zu unserer geliebten Taininger Madonna. O gnadenreichste Jungfrau und Mutter Gottes Maria, ich verehre und grüße dich durch das liebenswürdigste Herz Jesu, deines Sohnes, welches ich dir darbringe zur Erneuerung aller deiner Ehren und Würden, die du jemals von Gott empfangen hast. Ich bitte dich, allerreinste Jungfrau, in diesem deinem heiligen Bild, du wollest mir und allen, die dich verehren, die göttliche Gnade, Nachlassung der Sünden, Trost in Betrübnis, Heil in Krankheiten, Beistand im Sterben und endlich die ewige Freude und Seligkeit erlangen. Durch Jesus Christus, deinen Sohn, der mit dem Vater und dem Heiligen Geist als wahrer Gott lebt in Ewigkeit. Amen.
1: Wie der Hirsch lechzt nach frischem Wasser, so lechzt meine Seele Gott nach dir. Meine Seele dürstet nach Gott, nach dem lebendigen Gott. Lasst uns beten. Herr, unser Gott, in deinem Wort und Sakrament gibst du uns Nahrung und Leben. Lass uns durch diese großen Gaben in der Liebe wachsen und zur ewigen Gemeinschaft mit deinem Sohn gelangen, der mit dir lebt und herrscht in alle Ewigkeit. Eine Vermeldung. 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Der Herr sei mit euch. Es segne und beschütze euch der dreieinige Gott, der Vater und der Sohn und der Heilige Geist.
2: Amen.
1: Geht hin im Frieden.
2: Dank sei Gott.

0: Ja, liebe Hörer und Hörerinnen von Radio Maria, das war nun die Heilige Messe aus Theia im nördlichen Waldviertel. Wir bedanken uns bei unserem Herrn Pfarrer Christoph Sobesiski und an der Orgel für Markus Dange und wünschen Ihnen noch einen segenreichen Abend heute. Und ich gebe zurück ins Studio nach Wien zur Claudia.
1: Herzliches Vergeltgott auch an Alois Habison und Florian Hohenecker für das Ermöglichen der Übertragung dieser Heiligen Messe. Und Ihnen, liebe Zuhörer, ich wünsche Ihnen noch gottesreichsten Segen für die weiteren Stunden.

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0: Geburtstagsmariathon hier bei Radio Maria Österreich unter dem Motto Radio Maria ist wie ein Freund, der einen nie verlässt. Ja, schön, dass Sie mit uns verbunden sind. Mein Name ist Gabi Weindlmeier und mir gegenüber im Gästestudio unser Programmdirektor Bruder Peter Ackermann. Grüß dich, lieber
1: ja,
0: Bruder
1: schönen
0: Peter.
1: Guten Abend, liebe Gabi und grüß Gott, liebe Zuhörerinnen und Hörer von Radio Maria. Schön, dass Sie noch zu abendlicher Stunde hier bei uns auf Sendung mit uns verbunden sind. Und es ist wirklich ein wichtiger Abend, denn es ist der Geburtstagsmariathon. Und der zeigt auch etwas an, wie unsere Hörer einerseits leidenschaftlich mit Radio Maria verbunden sind. Denn an diesem heutigen Tag sind schon 113.000 Euro gesammelt worden. Eine wirklich beträchtliche Summe. Viele, viele kleine Spenden, auch einige große dazwischen und viele, die sich beteiligt haben. Es ist noch ein kleiner Weg vor uns auf die 150.000, aber mit Gottes Hilfe und mit Gottes Vertrauen wollen wir uns diesem großen Ziel nähern. Und da möchte ich schon Danke sagen allen, die sich beteiligen, dass wirklich die Botschaft der Erlösung, diese Freude von Jesus, dass er in diese Welt gekommen ist, über Radio Maria hinausgetragen werden kann, wirklich an jeden Ort. Und deshalb das Motto, wirklich, wie du es schon so schön gesagt hast, Radio Maria ist wie ein Freund, der einen nie verlässt. So wollen wir wirklich treu bei Ihnen bleiben mit unserem Radioprogramm. Und danke für jeden, der diese Mission mitlebt und unterstützt, damit Menschen ermutigt, gestärkt, getröstet und für den Glauben begeistert werden. Danke dafür.
0: Ja, und lieber Bruder Peter, du läufst ja schon sehr lange mit dem Geburtstagsmariathon heute, nämlich du bist der Einzige, der wirklich schon seit den frühen Morgenstunden mit unseren Hörern verbunden ist. Aber 6.30 Uhr haben wir gestartet mit unserem Geburtstagsmariathon. Ja, und jetzt haben wir auch noch gerade am Abend die Heilige Messe hier im Studio gefeiert mit dir. Und jetzt hast du dir auch ein Abendessen verdient. Und ja. Wir werden dich dann später auch wieder hören.
1: Genau, hier auf gleich. Sendung. Und wir wollen jetzt Sie nochmal einladen, liebe Zuhörer, denn unsere Mitarbeiter, unsere Ehrenamtlichen warten auf Sie, auf Ihren Anruf, auf deinen Anruf. Vielleicht weißt du gar nicht, was ein Mariathon ist, ein Geburtstagsmariathon. Und da bitte ich dich, liebe Gabi, erklär es allen, damit jeder weiß, was er zu tun hat heute Abend.
0: Ja, also der Mariathon, der leitet sich ab, also der Name leitet sich ab vom Wort Maria, vom Namen Maria, der Mutter Gottes. Unser Radio Maria ist ja gegründet auf unsere liebe Mutter Gottes und auch vom Wort Marathon. Also es setzt sich hier also zusammen. Wir laufen mit der Mutter Gottes, um eben unsere Ausgaben, die wir hier im Radio Maria haben, auch tätigen können, decken können mit ihren Spenden. Radio Maria ist ja ein rein spendenfinanziertes Radio. Wir bekommen keinen Kirchenbeitrag, keine Unterstützung, sondern Sie sind es, liebe Zuhörer von Radio Maria, die mit Ihrer Spende, wie groß oder klein sie sein mag, das Radio ermöglichen, dass es weiterhin senden kann. 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
0: 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Aber jetzt, lieber Bruder Peter, darfst du dein Abendessen genießen und dann freuen wir uns wieder, dich hier im Studio zu hören.

0: Geburtstagsmariathon hier bei Radio Maria Österreich. Ja, schön, dass Sie mit uns verbunden sind an diesem besonderen Tag. 01 710 70 72, die Nummer in unser Hörerservice, wo unsere Mitarbeiter Ihren Anruf erwarten. Und ja, wie Bruder Peter es schon gesagt hat, können Sie auch ein Gebetsanliegen hinterlassen und ein Wort der Ermutigung wird Ihnen auch zugesprochen. Ja, Radio Maria Österreich ist besonders auch ein Radio des Ehrenamtes. Ohne die ehrenamtlichen Mitarbeiter würde Radio Maria nicht funktionieren. Und einen so einen Mitarbeiter, mit dem bin ich jetzt verbunden. Grüß dich, lieber Franz.
1: Hallo, grüß dich, liebe Gabi. Grüß dich, liebe Hörerinnen und Hörer von Radio Maria.
0: Ja, ich denke, man hat dich an der Stimme erkannt. Franz Müller aus Amstetten. Du bist ja regelmäßig zu hören hier. Wie lange bist du denn schon dabei?
1: Naja, ich bin mittlerweile das vierte Jahr jetzt bei Radio Maria im ehrenamtlichen Dienst im Sendestudio und auch darüber hinaus mache ich noch Musiksendungen und Inhaltssendungen mit bekannte oder interessante Persönlichkeiten, so wie bei uns zu Gast oder bei Porträt.
0: Sehr gut, ja, und auch die Hormaklang-Sendung, da gibt es ja schon einige Sendungen mit dir moderiert. Ja, lieber Franz, was motiviert dich denn, so bei Radio Maria mitzuarbeiten?
1: Ja, in erster Linie ist es einfach ein Radio der Mutter Gottes und ich bin so zu diesem Radio gekommen, weil ich es einfach gespürt habe und die Mutter Gottes mich einfach braucht hat. Und die Motivation, Radio Maria zu unterstützen und da aktiv mitzuarbeiten, ist für mich einfach diese Wertigkeit des Evangeliums, des Glaubens an die Menschen zu übermitteln, speziell an Menschen, die nicht mehr so aktiv in die Kirche gehen können, weil sie gesundheitlich nicht mehr so fit sind. Und das ist für mich ganz wichtig, diesen Glauben auch zu leben und weiterzutragen. Das motiviert mich natürlich ganz, ganz stark.
0: Sehr gut. Also man hat es auch schon herausgehört, Priorität in deinem Leben hat der Glaube, wie auch bei jedem Mitarbeiter es natürlich auch gefordert ist, ja bei Radio Maria, dem Radio der Mutter Gottes, dass man selber auch den Glauben lebt, weil ansonsten könnte man auch den Glauben nicht verkündigen. Auch nicht hinter dem Mischpult, hinter dem Mikrofon.
1: Genau so ist es und ich bin jedes Mal selber sehr motiviert, wenn ich ins Studio gehe. Ich gehe zuerst einmal in die Kapelle und bedanke mich, dass ich wieder für die Mutter Gottes im Radio meinen Dienst tun darf und ich werde auch immer wieder begleitet, wenn es ab und zu ein paar Hoppalas gibt, aber das gehört dazu, wenn man live auf Sendung ist. Aber immer wieder spüre ich das, wie stark die Mutter Gottes mich da motiviert und auch begleitet, damit es eine tolle Sendung, ein toller Abend und eine tolle Moderation wird.
0: Ja, warum sollten die Hörer Radio Maria unterstützen mit ihrer Spende?
1: Ja, das Wichtigste ist, wie man schon immer wieder hört, die Radio Maria ist ein Sender der Hörer. Die Mutter Gottes hat es ins Leben gerufen. Wir haben jetzt 28 Jahre diese Radio Maria Österreich Performance und die Motivation ist immer wieder, dass die Hörerinnen und Hörer diesen Sender ermöglichen. Durch die Spenden, die wir immer wieder bekommen, können wir diesen Sender weiter betreiben. Und durch die Unterstützung dieser Hörerinnen und der Hörer ist es auch möglich, auch weiterhin Radio Maria aktiv zu unterstützen und zu betreiben. Und die Mutter Gottes natürlich mit ihrer Kraft und ihrer Güte und ist natürlich da immer dabei. Ich kann nur immer wieder sagen, liebe Hörerinnen und Hörer, seid bereit, eure Gaben zu geben für Radio Maria. Denn dieser Sender ist der Sender der Hörerinnen und der Mutter Gottes.
0: Ja, lieber Franz, ich möchte dir danken im Namen der Mutter Gottes, dass du dich so einsetzt für ihr Radio, dass du mitarbeitest und jetzt auch unsere Hörer motiviert hast, anzurufen, um zu spenden, um ihre Gabe zu geben. Dir alles Liebe, wir freuen uns wieder, dich auf Sendung zu hören.
1: Ja, danke, liebe Gabi, und ich wünsche euch noch viel, viel Erfolg bei der Spendensammlung und Ihnen, liebe Hörerinnen, viel Freude und Motivation. Ich freue mich, am Freitag können Sie mich wieder hören, am Nachmittag und am Abend. Alles Gute und Gottes Segen.
0: Gottes reichen Segen auch dir, lieber Franz.

Geburtstagsmariathon hier bei Radio Maria Österreich, unser Spendentag, um unsere Kosten auch decken zu können. 01 710 70 72 ist unsere Spendenhotline. 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

0: Ja, unser Spendentag hier bei Radio Maria Österreich. Gerade haben wir das Lied gehört, Un Regalo per Gesù von der Gemeinschaft Cenacolo gesungen. Ja, die Gemeinschaft Cenacolo ist auch in unserem Programm immer wieder präsent. Jeweils am ersten Freitag im Monat übertragen wir auch aus Kleinfrauenheid im Burgenland die Stunde der Barmherzigkeit. Ja, eine ganz tolle Gemeinschaft, gegründet von Schwester Elvira aus Italien, die mittlerweile auch schon verstorben ist. Ja, aber wo Drogensüchtige, Alkoholkranke wieder zurück ins Leben finden durch diese Gemeinschaft. Ja, und nun im Studio begrüße ich jetzt wieder zurück unseren lieben Programmdirektor.
1: Ja, grüß dich, hallo liebe Gabi, liebe Hörerinnen und Hörer. Es gab einen ganz leckeren Nudelsalat. Ich freue mich, dass ich den jetzt zum Abendessen essen konnte. Und möchte mich auch bedanken schon wieder für die zahlreichen Spenden, die hier eingegangen sind in dieser kurzen Zeit, wo ich jetzt beim Abendessen war. Also es ist einfach wirklich auch ein großes Geschenk für mich hier in Radio Maria, für euch da zu sein von frühs bis abends und hier auch meinen Dienst in dieser großen Mission zu tun. Denn was kann es Schöneres geben, als das Evangelium, also eigentlich das Wort des Herrn zu verkünden, den Menschen Trost und Hoffnung zuzuspenden. Und ich möchte Sie bitten, dass Sie diese Mission unterstützen, die wir hier als Radio Maria haben, diese große Vision, allen Menschen an allen Orten und zu allen Zeiten das Evangelium zu verkünden. Und wenn Sie heute Abend einen Beitrag dazu leisten möchten, dann rufen Sie an unter 01 710 70 72.
0: Oder außerhalb Österreichs 0043 1 710 70 72. Unsere Mitarbeiter im Hörerservice freuen sich auf Ihren Anruf und natürlich auch wir hier im Sendestudio.

Wir gehen jetzt auf die Zielgerade, auf die 120.000 zu. Es fehlen noch 3.400, dann haben wir die 120.000. Und wenn jetzt 34 Hörer 100 Euro geben, dann sind wir in wenigen Minuten, haben wir dann die 120.000. Also herzliche Einladung, jetzt anzurufen und wirklich, was wir gerade gehört haben, in diesem Lied Licht ins Dunkel zu bringen. Durch Jesus Christus wird die Welt erhellt, wird das Leben erneuert. Und das dürfen wir wirklich durch Radio Maria zu den Menschen bringen, diese Hoffnung und diese Kraft des Herrn, des Heiligen Geistes, sein Wirken. 01 710 70 72, herzliche Einladung, ein Licht anzuzünden.

0: Spendentag auf Radio Maria Österreich, unser Geburtstags-Mariathon. Ja, haben Sie sich schon beteiligt an diesem Mariathon heute mit Ihrer Spende, mit Ihrer Gabe? Wenn nicht, ja, hören Sie regelmäßig Radio Maria? Ja, sind Sie dadurch erfüllt? Haben Sie vielleicht dadurch den Glauben auch näher kennengelernt? Ja, vielleicht möchten Sie etwas zurückschenken, wo Sie Trost erfahren durch das Hören von Radio Maria, durch unser vielfältiges Programm, das wir ja doch haben.
1: Vielleicht sind ja auch Wunder bei Ihnen geschehen und Sie wollen, dass auch andere Menschen ein Wunder erleben. Dann darf ich Sie wirklich herzlich einladen, dieses Radio zu segnen mit einer Gabe, mit einem Opfer, mit einer Spende. Es ist einfach ein großer Segen, der dadurch ausgegossen wird über unser ganzes Land. Unser Radio lebt von der Vorsehung, von Ihren Gaben. Und deshalb ist es schön, wenn sich alle einbringen, nicht nur ein Teil, sondern wenn jeder mitmacht. Das ist einfach dann auch viel leichter für alle, denn so wird das gut aufgeteilt. Und wenn jeder etwas tut oder einbringt, ob die Gabe groß oder klein ist, es kommt immer auf die Liebe drauf an, mit der man diese Gabe gibt. Gott schaut auf diese Liebe und habt keine Angst, wenn ihr auch nur wenig geben könnt, dann ruft's trotzdem an und gebt's wenig. Wenn ihr viel geben könnt, dann ruft's auch an und gebt eine große Spende, denn das segnet auch diese vielen Menschen, die einfach wenig Geld haben, und segnet auch diese, die einfach diese ganzen Spenden, das ist ein großer Segen. Jede Gabe ist ein großer Segen für die ganze Hörerfamilie. Gott schaut auf dein Herz. Und so wollen wir jetzt miteinander auch beten, denn wir sind ein Radio des Gebetes und wir danken für dieses große Geschenk Radio Maria Österreich. Im Namen des Vaters und des Sohnes und des Heiligen Geistes. Amen. Amen. Maria, wir danken dir von Herzen für das Geschenk von Radio Maria Österreich. In deinem jungfräulichen Schoß ist das Wort Fleisch geworden. Über Radio Maria breitet sich die Botschaft Christi, deines Sohnes, in alle Himmelsrichtungen aus. Danke, dass durch Radio Maria, dein Radio, die Herzen mit Freude, Friede und Liebe erfüllt werden. Du rufst die vielen Menschen von Du rufst die Familien von Radio Maria aus allen Völkern und Nationen zusammen. Als Hörerfamilie weihen wir uns heute deinem unbefleckten Herzen. Maria, hilf uns, fester zu glauben, treuer zu hoffen und Gott und den Nächsten mit deiner Liebe zu lieben. Möge dein unbeflecktes Herz unsere Zuflucht sein und deine mütterliche Hand der Weg, der uns zu Christus führt. Du hast die Jünger, Männer und Frauen, um dich versammelt, in Erwartung des Heiligen Geistes. Er flehe auch uns heute den Geist der Einheit, der Klarheit und des Gebetes. Maria, wir alle, die ganze Hörerfamilie, mit allen Priestern, wollen nach Kräften Radio Maria unterstützen, zum Heil der Menschen und zur Ehre Gottes. Gib uns die Bereitschaft dazu und entflamme neu unseren apostolischen Eifer. Erbitte uns Schutz und Segen. Königin von Radio Maria, hilf uns, Apostel deiner Liebe zu sein. So segne euch und diese Gaben, die wir von seiner großen Güte empfangen, die ihr gegeben habt oder die ihr noch geben werdet, der Vater und der Sohn und der Heilige Geist.
0: Amen. Und jetzt hören wir ein Lied vom ehemaligen Programmdirektor Andreas Schätzle, das er für 25 Jahre Radio Maria komponiert hat. Das heißt, ich will euch erzählen. Und währenddessen wieder die Einladung anzurufen, um Ihre Spende kundzutun. 01 710 70 72.

0: Ich will euch erzählen, komponiert von Andreas Schätzle für 25 Jahre Radio Maria, hier gesungen bei der Jahreswahlfahrt, eben wo wir 25 Jahre gefeiert haben im Jahre 2023. Ja, und nun sind wir verbunden mit einem langjährigen, ja, ehrenamtlichen Mitarbeiter, kann man sagen, Diakon Erich Wagner. Einen schönen guten Abend.
1: Ja, auch von meiner Seite einen wunderschönen guten Abend. Jetzt heute schon zuvor geschrittener Stunde freut es mich, hier auch ermutigende Worte finden zu dürfen, die wirklich, wo Radio Maria mein Leben nicht nur begleitet, sondern auch in meiner Mitarbeit, wo ich mitarbeiten darf und vor allem auch durch viele Zeugnisse, wo mein Herz berührt wird und ich sehe, wie die Gottesmutter durch dieses Radio wirklich, ja, in unser Land, ja, und wir sind ja weltweit unterwegs, hinausspricht. Und jetzt kurz vor dem 28. Geburtstag, wenn wir zurückblicken, da dürfen wir ruhig sagen, so denke ich, es ist wirklich ein Wunder, dass sie die Gottesmutter geschaffen hat. Ein Wunder, dass Radio Maria über so viele Bereiche sendet, und wie das alles entstanden und gewachsen ist. Und das ist für mich ein Zeugnis, dass Gott in dieser Welt und vor allem durch Radio Maria wirkt.
2: Danke, lieber Erich. Schön, dass du zu dieser Abendstunde Zeit für uns hast, für ein kleines Gespräch. Du betest ja mit uns auch das Stundengebet. Was bedeutet das eigentlich für dich?
1: Ja, das Stundengebet, zu dem ich ja auch als ehrenamtlicher Diakon mich verpflichtet habe, zumindest zu Laudes und Vesper, die wir hier auch im Gehorsam dem Bischof und der Kirche gegenüber beten, ist einfach für mich das Mittragen der ganzen Kirche, der Menschen, im Gebet einzutreten für sie in diesen Tageszeiten am Morgen, am Abend oder wenn möglich auch dazwischen, dass wirklich die Menschen hier durch das Gebet die Gnade Gottes erfahren dürfen und so durch das Gebet die Gnaden bekommen, ja, ihre Herzen Gott zuzuwenden, Gott einfach anzurufen, wo sie auch sind, auch wenn sie vielleicht schon ein bisschen von Gott weg sind oder Gott vergessen haben, aus welchen Gründen auch immer, aber Gott ist es, der wartet, Gott ist es, der durch Gebet und Opfer gerade vielen Menschen Gnaden schenkt, die auf ihn vielleicht schon vergessen haben. Und so sie im Herzen berührt, dass sie auf ihn denken und ihn anrufen. Und schon ist wieder Verbindung da, Verbindung zu Gott. Denn er ist das, was wir brauchen. Er ist die Ursache alles Guten. Er ist die Quelle der Liebe, der Barmherzigkeit. Aber die Welt ist eben das, was uns oft auch wegzieht, wo wir vielleicht an Gott vergessen. Er vergisst uns aber nicht.
2: Lieber Erich, du kommst ja auch viel herum, hast mit vielen Menschen zu tun. Ja. Was erlebst du da, wenn die Menschen auch von Radio Maria erzählen? Hast du da ein Zeugnis vielleicht für uns?
1: Ja, es ist so, dass ich beginnen schon in der Arbeit, die ich aber jetzt beendet habe. Ich bin jetzt in Altersteilzeit und bin zwar noch in der Firma angestellt und gerade in der Firma, ich arbeite in einer großen Bäckerei, wo ich mit den verschiedensten Menschen zusammenkomme und wo wirklich es am Tag, jeden Tag auch persönliche Gespräche gibt, nicht nur von mir angefangen, sondern wo ich auch angesprochen werde, und so auch die Verbindung zu Radio Maria herstellen kann. Ein Radio, das uns so viele Bereiche des Lebens schenkt, die wir mit Gott in Verbindung gebracht hier hören dürfen und Erfahrungen und Zeugnisse. Und ein Zeugnis ist zum Beispiel, das fällt mir gerade ein, denn es war erst, da hat mich jemand angerufen, ein Bekannter aus der Firma, der dort eigentlich in der IT arbeitet, mit dem ich zwar schon einige Gespräche hatte, so, aber eben nicht so in der großen Tiefe und der ruft mich an und ich denke mir, na ja, aha, da möchte schon jemand etwas haben, nachdem ich um mich vielleicht etwas fragen, nachdem ich jetzt zu Hause bin und nicht mehr in der Firma. Und seine Frage war: Erich, ich möchte dich fragen, wie betet man? Ich bin zwar getauft, aber ich habe schon lange mit Gott eigentlich nichts mehr am Hut, aber ich habe jetzt einmal drüber nachgedacht und ich habe mir gedacht, dich kann ich das fragen, wie betet man? Und ich habe mit ihm dann circa 20 oder 25 Minuten gesprochen und über das Gebet und Radio Maria ist zum Beispiel etwas eben, wo du mitbeten kannst, wo du auf Gott aufmerksam gemacht wird, wo du mit Gott in Verbindung gebracht wirst in den verschiedensten Lebensbereichen und Situationen. Diese Frage habe ich von ihm überhaupt nicht erwartet, aber so sieht man, wie Gott wirkt. Gott wirkt immer und Gott schenkt auch uns immer wieder Überraschungen, die uns zum Staunen bringen, wie die Herzen der Menschen bewegt werden. Und dafür ist Radio Maria wirklich der Sender, möchte ich sagen, wo sehr vieles, ja fast alles, jeden Tag abgedeckt wird. Und das ist schön.
2: Danke, lieber Diakon Erich, dass du dieses schöne Zeugnis mit uns geteilt hast. Radio Maria ist wirklich ein Sender, wo man beten lernen kann und wo man zu Gott hin findet. Durch die vielen Vorträge und Impulse und danke, dass du als ehrenamtlicher Mitarbeiter dieses Radio tatkräftig unterstützt. Und wir dürfen dich jetzt noch um den Segen Gottes bitten.
1: Ja, das mache ich sehr gerne. Am Segen Gottes, am Segen ist alles gelegen, liegt alles und sehen wir wirklich, wie uns die Gottesmutter führt. Und das ist für mich immer so sehr erbauend, weil ich sehe, wie sie durch die Zeiten hindurch, welche Schwierigkeiten auch immer, wie sie wirkt und wie sie auch Radio Maria trägt. Und ich habe es schon gesagt, aber es ist für mich ein Wunder, wie sich das entwickelt, wie es getragen wird, wie die Menschen, die Herzen der Menschen berührt werden, so jeder auch seine Gabe gibt. Und dafür möchte ich jetzt den Segen Gottes für uns, für das Radio Maria, für alle Menschen herabrufen. Der Herr sei mit euch.
2: Und mit deinem Geiste.
1: Auf die Fürsprache der Patronin, unserer himmlischen Mutter, der Gottesmutter Maria, des heiligen Josef, des heiligen Erzengels Michael, ihr aller Engel und aller Heiligen, segne, begleite, schütze und führe euch, der euch liebende und barmherzige, dreifaltige Gott. Er, der Vater, und der Sohn und der Heilige Geist.
2: Amen.
1: Gelobt sei Jesus Christus.
2: In Ewigkeit. Amen. Danke, lieber Diakon Erich Wagner, für deine Leidenschaft, deine Begeisterung für Christus und für Radio Maria. Wir wünschen dir viel Segen für deinen weiteren Dienst auch in unserem Radio und danken dir schon, wenn du das nächste Mal auf Sendung zu uns kommst. Alles Gute, guten Abend.
1: Guten Abend, auch alles Gute an euch allen.
0: Dankeschön, Gottes Segen.
1: Danke.

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0: Ja, und Radio Maria feiert Geburtstag, nämlich den 28.
2: Wir haben erfahren, dass man heute vor ein paar Jahren

0: Ja, wir gratulieren Radio Maria Österreich. Es wird 28 Jahre alt.
1: Ja, das ist ein schönes Fest. Und es gibt jemand, der noch älter wird, liebe Zuhörerinnen und Zuhörer von Radio Maria. Radio Maria ist ja auch ein Informationssender. Bei uns erfahren Sie ganz viele Dinge. Und heute hat jemand ganz besonderes Geburtstag, denn vor 50 Jahren ist diese Biene zum ersten Mal im Fernsehen zu sehen gewesen, im deutschen Fernsehen, muss ich sogar sagen. Und zwar Biene Maja. Herzlichen Glückwunsch zum Geburtstag. 50 wird die Kleine.

0: Die Biene Maier feiert ein Jubiläum, 50 Jahre. Lieber Bruder Peter, hast du auch die Biene Maier angeschaut?
1: Die haben wir mit Begeisterung geschaut, die Biene Maier. Und beim Jungfamilientreffen, da kommt auch jedes Jahr die Biene Maier auf die Bühne.
0: Genau.
1: Und erzählt von ihren Abenteuern mit Gott.
0: Genau, ja, und vermittelt den Glauben. Also wunderbar, also passt ja sehr
1: ganz,
0: treffend.
1: Ganz fein. Und auch wir dürfen diese Biene Maier von Jungfamilientreffen übertragen in unserem Radio, Radio Maria, und wir sind 28 Jahre. Und wenn Sie Freude an dieser Mission haben von Radio Maria, allen Menschen auf dieser Erde und an allen Orten und zu jeder Zeit das Evangelium zu verkünden, durch die vielen Sendungen, durch die vielen Gebete oder auch für die vielen Sendungen, wo es um Lebenshilfe oder Kultur geht, oder Nachrichten, wenn Sie das ganze Programm hier von Radio Maria lieben und unterstützen wollen, dann bitte 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
1: Ja, vielleicht gibt es noch 30 Personen, die einfach 1.000 Euro spenden können oder 60, die 500 Euro spenden können. Jeder Euro, jeder Beitrag ist wichtig und ich möchte einfach mal hier auch exemplarisch Danke sagen für einige, die heute Abend jetzt gespendet haben. Es kamen hier 600 Euro anonym aus Niederösterreich, es kommen hier 30 Euro von Sabine aus Innsbruck, es kommen 100 Euro von Friederike aus Oberösterreich, 250 Euro von Franziska aus Oberösterreich und hier eine schöne Spende von 365 Euro. Das ist für jeden Tag ein Euro, das ist sehr schön. Kommen von Maria aus der Steiermark. Und 500 Euro kommen hier noch von Margit aus Niederösterreich. Vergelt's Gott für eure Spenden, die unserer Mission von Radio Maria einen großen Rückenwind geben.

0: Ja, und wir feiern weiter den Geburtstag von Radio Maria Österreich an diesem Geburtstags-Mariathon hier bei Radio Maria Österreich. Wir beide, Bruder Peter und ich, werden uns jetzt verabschieden, werden aber weiterhin mit Ihnen übers Radio verbunden bleiben. Wolfgang Reumüller und
1: Anna Brandt
0: aus Rom. Genau, live zugeschaltet aus Rom.
1: Ja, wir sind jetzt auch in Radio Maria, hat ja in Rom ein Studio und eine Mitarbeiterin von uns, die Anna Brandt, wird aus diesem Studio in Rom jetzt immer senden, weil sie dort ein Studium macht. Und das ist sehr schön, wenn wir jetzt mit der wirklich großen Weltfamilie, auch mit der Kirche in Rom, sehr intensiv die nächsten 2 Jahre durch die Anna verbunden sind. Und ich darf euch Danke sagen für euer Engagement, für die vielen Gaben und Spenden, die heute reingekommen sind, die noch reinkommen werden. Und ich bin voller Vertrauen und großer Erwartung, dass Gott wieder Großes tut und getan hat. Und dafür möchte ich euch noch am Ende dieses Tages auch den Segen Gottes erbitten. Der Herr sei mit euch.
0: Und mit deinem Geiste.
1: Auf die Fürsprache der jungfräulichen Gottesmutter Maria, des heiligen Josef, unseres Jahresheiligen, den heiligen Charles de Foucault, segne, stärke und beschütze euch und segne auch eure Gaben, eure Familien, eure Anliegen, die ihr mit diesen Gaben gebracht habt. Möge der Herr eure Gebete Erhörung schenken und euch Trost und Kraft. Der Vater und der Sohn und der Heilige Geist.
0: Amen. Viel Freude noch heute am Abend mit unserem Programm und ja, greifen Sie zum Telefonhörer 01 710 70 72 ist unsere Spendenhotline.

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0: Es ist kurz nach 21 Uhr. Hier ist Radio Maria Österreich mit einem speziellen Programm. Mein Name ist Wolfgang Reumüller. Ich freue mich, dass wir jetzt live auf Sendung den Geburtstag von Radio Maria weiterfeiern. Schon den ganzen Tag über sind wir unterwegs. Wir laufen einen Marathon, nämlich den Mariathon, also einen Marathon für die Gottesmutter, für Maria, für das Radio der Mutter Gottes. Und da sammeln wir heute Spenden. Wir sind auf dem Weg, wir sind schon gut unterwegs, aber wir haben noch ein Stück vor uns. Wir sind jetzt noch 2 Stunden ungefähr unterwegs mit Ihnen gemeinsam. Wir laufen diesen Mariathon. Ich kann einmal einen kurzen Zwischenstand sagen, und zwar, wir sind gerade bei 124.000 Euro und 25 sind auch noch dabei. Also das ist der aktuelle Stand, es ist sehr viel, aber wir haben noch ein großes Ziel vor uns, nämlich 150.000 Euro. Das ist unser heutiges Ziel. Ja, warum müssen wir das sammeln? Weil wir natürlich Kosten haben. Radio Maria hat Kosten, nämlich laufende Betriebskosten. Und Sie, liebe Zuhörer, Sie finanzieren dieses Werk der Mutter Gottes mit Ihren Spenden. Wir schalten keine Werbung, wir bekommen keinen Geld vom Kirchenbeitrag. Nein, es ist Ihr Projekt, es ist Ihr Missionsprojekt, liebe Zuhörer, und Sie können hier beitragen. Ich freue mich, dass wir jetzt weiterlaufen. Ich sage wir, denn ich bin nicht alleine jetzt auf Sendung. Ich freue mich ganz besonders auf meine liebe Kollegin Anna. Und sie ist nicht in Wien, sondern sie ist uns zugeschaltet von ihrem neuen Wohnort. Sie ist nämlich jetzt in der ewigen Stadt für uns, nämlich in Rom. Und da freue ich jetzt ganz besonders, die liebe Anna zu begrüßen. Und ich würde sagen, du stellst dich gleich einmal vor, sozusagen, was ist aktuell dein Standort, wo bist du zu Hause und ja, was treibst du so? Grüß dich, liebe Anna.
1: Ja, grüß dich, lieber Wolfgang. Grüß Sie, liebe Zuhörer von Radio Maria. Ich freue mich, dass wir so verbunden sind und ja, dass diese große Welt der Technik doch es möglich macht, dass wir technisch verbunden sind, aber natürlich auch im Herzen und vor allem in unserem Glauben an den lieben Gott hier in Rom, in dieser ewigen Stadt, hier im Zentrum der Weltkirche, ein ganz besonderer Ort, hier mit Ihnen, liebe Zuhörer, verbunden zu sein. Ich glaube, Bruder Peter hat es vorhin schon ein bisschen angekündigt. Ich habe schon reingehört. Ich habe die große Ehre, hier in Rom ein Studium zu absolvieren. Ich habe bereits Theologie studiert. Das wissen Sie vielleicht, liebe Zuhörer, und darf jetzt weiter studieren, ein weiterführendes Studium machen im Bereich der Theologie und Anthropologie auch. Und das hier in Rom, einer päpstlichen Universität, tun und gleichzeitig aber auch mit dem Radio verbunden sein, also weiterhin hauptamtlich auch für Radio Maria tätig sein. Und eine ganz große Freude ist es für mich sicher auch, dass ich hier gerade im Studio der Weltfamilie von Radio Maria sitzen darf. Radio Maria, das wissen Sie ja vielleicht, dass wir in über 100 Ländern da irgendwie vertreten sind, aber es gibt auch eine Art Dachorganisation, die Weltfamilie, und die hat mir hier tatsächlich einen schönen Arbeitsplatz, ein Studio zur Verfügung gestellt, sodass man ein bisschen sagen könnte, Radio Maria Österreich hat gerade auch ein kleines Studio hier in Rom, und da sitze ich gerade.
0: Ja, das ist ganz was Besonderes, jetzt einen Rom-Korrespondenten zu haben, sozusagen wirklich live aus Rom jetzt zugeschaltet. 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Es gibt viele Zuhörer von außerhalb Österreichs, liebe Anna, nicht nur aus Rom, aus Italien, sondern ich denke auch aus vielen anderen Ländern hört man gerne Radio Maria Österreich. Wie sollen die anrufen und was motiviert die vielleicht auch jetzt Radio Maria Österreich zu unterstützen?
1: Ja, ich finde das besonders Schöne ist ja, dass Radio Maria einen überall mithin begleitet. Also so wie mich jetzt Radio Maria Österreich auch nach Italien mitbegleitet und diese Freundschaft da sozusagen weiter bestehen bleibt, so geht's auch vielleicht Ihnen oder vielen anderen Hörern, die jetzt irgendwo anders unterwegs sind. Ich weiß von einem Hörer zumindest, der aus Australien Radio Maria Österreich hört, eine ganz große Freude. 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
0: 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Das ist das Motto des heutigen Tages. 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

0: 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Das ist das Motto von Radio Maria, von dem heutigen Mariathon. Und wir wollen uns jetzt ein bisschen überlegen, was dieses Motto des heutigen Tages eigentlich bedeutet. Denn ein Freund, ja, ein Freund ist jemand, der immer für einen da ist. Radio Maria sendet 24 Stunden am Tag, 7 Tage die Woche. Und da gibt es viel zu hören, aber nicht nur zu hören, sondern eben auch zum Mitmachen, zum Mitbeten, zum Mitgehen. Es ist ein missionarisches Radio, also man hört Sachen, die man auch weitergeben kann. Man hört Glaubenswissen. Und da habe ich jetzt ein Zeugnis vorbereitet von einer Hörerin, die auch ganz besonders dieses Glaubenswissen hervorhebt. Ich würde sagen, wir hören da mal hinein, denn das ist etwas, was Radio Maria den Hörern wirklich gibt.
1: Ich möchte mich auch ganz herzlich für Radio Maria bedanken. Wir hören schon seit 7 Jahren. Sind eine Familie mit 5 Kindern und als meine Kinder dann schon langsam erwachsen worden sind, sind wir schon langsam dann auf Radio Maria gekommen und ich habe sehr genossen, habe viele, viele Beiträge mitgehört und auch vieles mitgeschrieben, weil ich glaube, wofür man brennt, ja, wenn man über den Glauben sprechen will, wenn man nach außen gehen will, da muss man auch viel wissen drüber. Und Radio Maria gibt einem die Möglichkeit, dass man wirklich Glaubenswissen erfährt und so den Glauben weitertragen kann. Mhm. Also wir haben das sehr genossen und ich vor allem lebe wirklich jeden Tag mit Radio Maria und bin sehr, sehr dankbar für diese Gnade.
0: Ja, das Glaubenswissen, das bekommt man in einer Katechese und da haben wir viele Sendungen den ganzen Tag über. Und ganz besonders natürlich auch die Sendung Katechismus. Liebe Anna, du bist ja da auch die Redakteurin. Wie wichtig ist es denn, dass die Hörerfamilie dieses Glaubenswissen vermittelt bekommt? Was ist da das Besondere an Radio Maria, das nur dieses Medium auch geben kann?
2: Ja, ich finde das Glaubenswissen, also vor allem ich als Theologe darf das sicherlich sagen, ich finde das ganz wichtig. Also es sind so verschiedene Nährböden sozusagen. Also um mit Papst Benedikt vielleicht zu sprechen, er hat immer betont diese Verbindung von Fides et Ratio, von dem Glauben und der Vernunft. Und ich glaube, das darf beides sicherlich sehr zusammengehen und zusammenwachsen. Und ich finde das so schön, dass das bei Radio Maria auch so gut möglich ist. Wir haben den Tag, wo wir im Radio insgesamt Gott den ersten Platz geben wollen. Natürlich, das wollen wir in unserem Radio, indem wir beten. Wir starten bereits um 6 Uhr mit dem Angelus, mit dem Rosenkranz, mit den verschiedenen Morgengebeten und dann über den Tag verteilt dann um 12 Uhr das Mittagsgebet, um 14 Uhr den Rosenkranz oder Kreuzweg, Barmherzigkeitsrosenkranz, Vesper, bis hin wieder ein Rosenkranz, die heilige Messen, die es gibt, bis hin zu Komplett. Und der ganze Tag ist also durchstrukturiert vom Gebet. Und gleichzeitig nähern wir aber dann auch eben diese andere Seite, auch dieses Wissen über unseren Glauben, über Gott und die Kirche und ja, dürfen das irgendwie in die Herzen auch so vieler Menschen da hineingeben, nach Hause geben und da Antworten auch geben, die auf unseren Glauben, auf diese vielen Fragen unseres wirklich so schönen Glaubens. Und ich finde, das ist was ganz Besonderes und da möchte Radio Maria auch mitwirken, dass dieses Glaubenswissen auch gestärkt wird und dass ja jeder vielleicht auch einen Zugang haben kann zu diesem wirklich schönen und einzigartigen katholischen Glauben, den wir da haben.
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2: Ich finde besonders wichtig auch, dass viele ja auch wirklich viele Fragen haben, die es einfach jetzt gerade in der Welt gibt. Und es geht da vor allem natürlich um die Hörer, die Gott schon kennen und den Katechismus vielleicht kennen und dann auch besser kennenlernen dürfen, den Glauben. Aber mich bewegt auch ganz besonders immer wieder, dass es so viele Hörer gibt, die Gott noch nicht kennen oder so viele Fragen haben, Antworten suchen, vielleicht auch gar nicht so genau wissen, an wen sie sich jetzt hier wenden können oder wohin. Und da ist Radio Maria doch wirklich eine, also es ist ein so schönes Radio, was mit der Kirche geht, was diese Antworten, die Kirche auch hat und diesen großen Schatz des Glaubens auch versucht, an die Menschen weiterzugeben, die schon im Glauben stehen, aber auch vor allem an jene, die da keinen Zugang haben, die vielleicht auch noch fernstehend sind. 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

0: 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Ja, Radio Maria ist ein Freund, liebe Anna. Was bedeutet das eigentlich, dass ein Radiosender ein Freund ist?
1: Ja, ich denke da so an die Freundschaften, die ich so persönlich irgendwie pflege. Was mache ich mit denen? Wir verbringen Zeit miteinander. Ja, ich glaube, wenn man Zuhörer von Radio Maria ist, man verbringt sehr viel Zeit mit Radio Maria. Und ich glaube, das, so höre ich zumindest von so vielen von Ihnen, liebe Zuhörer, dass Radio Maria Ihnen sehr, sehr, sehr ans Herz gewachsen ist. So wie einem wahrscheinlich ein Freund wirklich ans Herz wächst. Man kann irgendwann gar nicht mehr ohne einander. Oder Freunde, die machen was Gemeinsames. Die sind gemeinsam unterwegs. Sie hören einander zu. Sie reden miteinander. Und auch das ist möglich. Radio Maria begleitet sie in ihrem Auto. Sie können es, ich habe gehört von Hörern, die ein kleines Taschenradio mit in den Park nehmen und an Radio Maria hören, während sie mit ihrem Hund Gassi gehen, Radio Maria hören. Überall begleitet sie Radio Maria und sie können ihm zuhören, aber natürlich sich auch einbringen mit ihren Beiträgen, mit ihrem Gebet. Sie können auch für das Radio beten, füreinander. Also so eine schöne Gemeinschaft, die auch da wieder deutlich wird. Und es ist eben nicht nur was Passives, ich empfange hier, sondern wie eine gute Freundschaft ist, eben was ganz Ausgewogenes. Ich bekomme etwas geschenkt, der Freund, der gibt mir natürlich auch was und gleichzeitig gebe ich aber auch etwas, investiere ich auch etwas in diese Freundschaft hinein, sei es ein Gebet, sei es ein Beisammensein, sei es vielleicht auch, wie es im Radio ist, ein ehrenamtliches Mithelfen oder heute ganz besonders auch die Spende, diesen finanziellen Beitrag, das. 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

0: 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Und zwar, wir feiern Geburtstag von einem Freund von Radio Maria. Radio Maria ist Ihr Freund und das bedeutet natürlich etwas ganz Besonderes, ein Freund zu sein. Mit einem Freund kann man gemeinsam beten, einem Freund kann man um Hilfe fragen, einen Freund kann man auch darum bitten, etwas erklärt zu bekommen oder einfach den Tag mit einem zu verbringen. Ich denke, das ist etwas ganz was Wichtiges, weil ganz viele Leute hören Radio Maria, weil sie auch nicht mehr außer Haus können, weil sie einfach ja eine Stärkung brauchen und das hört man auch immer wieder bei den Zeugnissen, die so anrufen, die Leute, dass sie vielleicht nicht mehr die körperliche Gesundheit haben, aber einfach den Draht zu Gott beibehalten wollen, auch wenn sie vielleicht jetzt körperlich nicht mehr in die Kirche gehen können. Das ist etwas ganz was Wesentliches, denn Jesus will ja unser Freund sein und Radio Maria bringt uns diese Verbindung ins Haus. Das heißt ja nicht umsonst Radio Maria, ihre christliche Stimme in ihrem Haus. Und ja, da hören wir immer von ganz besonderen Zeugnissen, auch dass Radio Maria eben Kraft gibt. Und da möchte ich jetzt noch einmal ein Zeugnis abspielen von einem Herrn, der ja auch Radio Maria sehr zu schätzen weiß.
1: Ich habe einen Schlaganfall gehabt und bin auch sehr sehbehindert. Also ich kann nicht lesen. Ich sehe nicht einmal meine eigenen Finger. Die Finger sind auch ganz... Ich kann nicht einmal Rosenkranz beten und da hilft mir Radio Maria. Da bete, soweit es geht, täglich mit in der Früh meistens. Untertags geht es oft eh nicht, weil da kriege ich Besuch oder wenn die Familie gerade da ist, ist was anderes. Aber sonst höre ich oft Radio Maria und das ist die einzige Stütze, die einzige Hoffnung. Ich bin nicht verzogt und gar nichts. Also ich glaube, das Gebet in Rosenkranz, ich konnte das so gut beten allein. Weil da kommen wir wieder raus, da müssen die mitzählen. Ich kann den Rosenkranz nicht holen. Und da bin ich sehr dankbar auf das Radio Maria. Weil da kann ich schön mitbeten und wenn ich selber bete, dann kommen wir auf andere Gedanken, kommen wir wieder raus. Und da ist es so locker und das und die Messe feiert ich auch mit. Die Sonntagsmesse, da schleppt mit meiner Familie eh mit. Meine Frau lässt mir manchmal was vor. Wir haben eine Landwirtschaft da und da sind sie beschäftigt, da bin ich oft allein und da hilft mir wieder Radio Maria. Also ich kann es allen empfehlen und ich danke Ihnen, dass es überhaupt das gibt.
0: Ja, diese Dankbarkeit, liebe Anna, das ist etwas, was man wirklich spürt, auch bei vielen Menschen, die Radio Maria zu Hause hören, die vielleicht nicht außer Haus können. Wie ist das eigentlich jetzt, wie kann man das jetzt ganz besonders eben jetzt als Freund verstehen? Man hat ein Radiogerät zu Hause, aber das ist ja jetzt nicht nur eine Technik, sondern es ist hier wirklich etwas dahinter. Es ist ein Programm dahinter, es ist ein Team dahinter, es ist etwas, was natürlich eine finanzielle Unterstützung braucht. Und so ist das ja natürlich auch mit einem Freund. Man unterstützt das natürlich gerne, was einem trägt, was einem Kraft gibt. Wie siehst du das, Anna?
2: Ja, also du hast eigentlich ganz richtig gesagt. Ich glaube, man kann das, natürlich kann ich jetzt keine Freundschaft zu einem Elektrogerät führen. Also das wollen wir, glaube ich, damit gar nicht sagen. Aber allein, dass wir zum Beispiel von dieser Hörerfamilie sprechen, von Radio Maria, diese große Hörerfamilie, die wir alle mit, ja, im Letzten über die Mutter Gottes im Heiligen Geist da verbunden sind mit dem lieben Gott. Und allein das ist ein ganz, ganz großes Geschenk. Und ich glaube, oftmals ist es so, dass wirklich guten Freunde, dass man mit denen, ich sag mal, durch dick und dünn geht. Ich kenne so viele Hörer und auch jetzt, was dieses wunderschöne Zeugnis, also ich habe Gänsehaut bekommen, als ich es gerade gehört habe, berichtet hat. Ja, da gibt es teilweise auch schwierige Zeiten, die da durchlebt wurden und sicherlich auch werden und da Radio Maria an der Seite zu haben, um eine Hoffnung wieder zu bekommen, um zu merken, ich bin hier nicht alleine, hier geht jemand mit mir, wirklich wie ein Freund an meiner Seite. Hier darf ich auch Jesus als meinen besten Freund, als meinen Gott und König ganz persönlich erfahren. Ich glaube, das ist wirklich ein ganz, ganz großes Geschenk, was Radio Maria da macht. Und das ist auch etwas, das muss ich ganz klar sagen, was mich motiviert, im Radio auch zu arbeiten und mich da in den Dienst des Reiches Gottes und auch für Sie, liebe Zuhörer, zu stellen. Ja, diese Hoffnung wieder auszusprechen und Jesus und sein Reich zu verkünden. Eben Jesus als unseren besten Freund, als König und als unser Gott und König. Und ja, da ist Radio Maria ein ganz großes Medium sozusagen dafür.
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2: Ich würde das Ziel ein bisschen höher stecken, Wolfgang. Wir beten gleich das Nachtgebet der Kirche. Jetzt in wenigen Minuten, in 5 Minuten ist es soweit. Und lassen Sie uns doch dieses Ziel gemeinsam erreichen vor der Komplett, vor dem Nachtgebet der Kirche, wo wir diesen ganzen Tag zurück in Gottes Hände legen wollen. Alles, was heute gewesen ist, allen Dank zurücklegen wollen, den wir heute erfahren haben, vielleicht auch über Radio Maria. Den ganzen Dank, den Radio Maria erfahren hat durch Sie, liebe Zuhörer, die Ihre wirklich große, große, große Großzügigkeit, damit es bei uns weitergehen kann. Und ja, stecken wir uns dieses Ziel in diesen nächsten 5 Minuten, dass wir da die 130.000 Euro knacken. Mit Ihrer Hilfe 01 710 70 72.

0: Ja, Jesus liebt uns wie ein Freund. Freundschaft, das ist das Thema auch unseres heutigen Tages. Und wir dürfen Jesus auch immer begegnen. Wir dürfen mit ihm sprechen. Wir dürfen zu ihm beten. Und das machen wir natürlich auch im Nachtgebet der Kirche in wenigen Minuten jetzt live hier auf Sendung bei Radio Maria. Noch einmal kurz der Zwischenstand. Wir sind jetzt wirklich kurz vor den 130.000 Euro. Es fehlen noch, wie viel, Anna? Siehst du das auf deinem Monitor?
1: Genau, 278 Euro, liebe Zuhörer. Da möchte ich Sie motivieren, vor der Complete wollen wir die erreichen. Vielleicht gibt es jemanden, der sagt, diese 278 Euro, die noch fehlen vor der Complete, die möchte ich jetzt spenden. Dazu fühle ich mich berufen. Dann melden Sie sich jetzt, liebe Zuhörer, 278 Euro fehlen noch bis auf die 130.000 Euro. Rufen Sie jetzt an und sagen wir dem lieben Gott auch Danke. Wollen wir diese Liebe Gottes jetzt ganz besonders erfahren in dieser Komplett, diese Liebe Gottes, die wir versuchen im Radio allen Menschen an alle Orte und zu allen Zeiten zu verkünden. Denn das ist das wahrlich größte Geschenk, dass Gott mich liebt. Rufen Sie an 01 710 70 72.
0: In Kürze beten wir also die Komplett und dann im Anschluss sind wir wieder verbunden. Liebe Anna, du bist in Rom und ich bin in Wien und die Technik macht es möglich, dass wir hier gemeinsam unterwegs sind. Wir laufen den Mariathon. Die Telefonnummer für Sie, liebe Zuhörer, 01 710 70 72. Natürlich auch während der Komplett können Sie anrufen und Ihre Spendenzusage geben. Von außerhalb Österreichs mit der Nummer 0043 1 710 70 72.

0: Es ist 10 Minuten nach 9:30. Wie an jedem Abend beten wir auch am heutigen Mariathon-Tag das Nachtgebet der Kirche. Sie, liebe Zuhörer, Sie können natürlich gerne mitbeten. Im großen grünen Stundenbuch sind die Texte heute ab Seite 709 zu finden. Die Psalmen können Sie auch in Ihrer Bibel mitbeten. Wir beten Psalm 31 und 130. Und natürlich können Sie auch mit der Stundenbuch-App auf Ihrem Handy mitbeten. Wir sind heute verbunden mit Pfarrer Hans Lagler aus Steinerkirchen am Forst in Niederösterreich. Guten Abend, grüß Gott.
1: Grüß Gott, sehr gerne bete ich wieder mit der Hörerfamilie. O Gott, komm mir zu Hilfe.
0: Herr, eile mir zu helfen.
1: Ehre sei dem Vater und dem Sohn und dem Heiligen Geist.
0: Wie im Anfang, so auch jetzt und alle Zeit und in Ewigkeit. Amen. Halleluja.
1: Diesen Tag legen wir in Gottes Hände, Licht und Schatten, was gut ist, was gelungen ist, aber auch, wo wir Sünden auf uns geladen haben. Denken wir nochmals durch.

0: Ich bekenne Gott, dem Allmächtigen, und allen Brüdern und Schwestern, dass ich Gutes unterlassen und Böses getan habe. Ich habe gesündigt in Gedanken, Worten und Werken durch meine Schuld, durch meine Schuld, durch meine große Schuld. Darum bitte ich die selige Jungfrau Maria, alle Engel und Heiligen und euch, Brüder und Schwestern, für mich zu beten bei Gott, unserem Herrn. Der allmächtige Gott, erbarme sich unser. Erlasse uns die Sünden nach und führe uns zum ewigen Leben.
1: Amen.
0: Schon wirft die Erde sich zur Nacht des dunklen Mantels Falten um. Der Schlaf des Todes sanftes Bild führt uns dem Grab des Schlummers zu.
1: Wenn uns die schwarze Nacht umhüllt, sind wir von Traum und Wahn bedrängt, bedroht von Zweifel und von Angst, der Macht des Bösen ausgesetzt.
0: Christus, du Leben, Wahrheit, Licht, wachsamer Hüter, sei uns nah, dass hell der Glaube in uns wacht, auch in des Schlafes dunkler Zeit.
1: Den Sohn und Vater bitten wir, und auch den Geist, der beide eint, dreieinige Macht, die alles lenkt, behüte uns in dieser Nacht. Amen.
0: Sei mir ein schützender Fels, eine feste Burg, die mich rettet.
1: Sei mir ein schützender Fels, eine feste Burg, die mich rettet.
0: Herr, ich suche Zuflucht bei dir. Lass mich doch niemals scheitern. Rette mich in deiner Gerechtigkeit.
1: Wende dein Ohr mir zu. Erlöse mich bald.
0: Sei mir ein schützender Fels, eine feste Burg, die mich rettet.
1: Denn du bist mein Fels und meine Burg. Um deines Namens willen wirst du mich führen und leiten.
0: Du wirst mich befreien aus dem Netz, das sie mir heimlich legten. Denn du bist meine Zuflucht.
1: In deine Hände lege ich voll Vertrauen meinen Geist. Du hast mich erlöst, Herr, du treuer Gott.
0: Ehre sei dem Vater und dem Sohn und dem Heiligen Geist.
1: Wie im Anfang, so auch jetzt und alle Zeit und in Ewigkeit. Amen. Sei mir ein schützender Fels, eine feste Burg, die mich rettet.
0: Aus der Tiefe rufe ich, Herr, zu dir.
1: Herr, höre meine Stimme.
0: Wende dein Ohr mir zu. Achte auf mein lautes Flehen.
1: Würdest du, Herr, unsere Sünden beachten? Herr, wer könnte bestehen?
0: Doch bei dir ist Vergebung, damit man in Ehrfurcht dir dient.
1: Ich hoffe auf den Herrn, es hofft meine Seele. Ich warte voll Vertrauen auf sein Wort.
0: Meine Seele wartet auf den Herrn, mehr als die Wächter auf den Morgen.
1: Mehr als die Wächter auf den Morgen. Soll Israel harren auf den Herrn?
0: Denn beim Herrn ist die Huld, bei ihm ist Erlösung in Fülle.
1: Ja, er wird Israel erlösen von all seinen Sünden.
0: Ehre sei dem Vater und dem Sohn und dem Heiligen Geist.
1: Wie im Anfang, so auch jetzt und alle Zeit und in Ewigkeit. Amen. Aus der Tiefe rufe ich, Herr, zu dir. Aus dem Epheserbrief. Lasst euch durch den Zorn nicht zur Sünde hinreißen. Die Sonne soll über eurem Zorn nicht untergehen. Gebt dem Teufel keinen Raum.
0: Herr, auf dich vertraue ich. In deine Hände lege ich mein Leben.
1: Herr, auf dich vertraue ich. In deine Hände lege ich mein Leben.
0: Lass leuchten über deinem Knecht dein Antlitz. Hilf mir in deiner Güte.
1: In deine Hände lege ich mein Leben.
0: Ehre sei dem Vater und dem Sohn und dem Heiligen Geist.
1: Herr, auf dich vertraue ich. In deine Hände lege ich mein Leben.
0: Sei unser Heil, o Herr, wenn wir wachen, und unser Schutz, wenn wir schlafen, damit wir wachen mit Christus und ruhen in seinem Frieden.
1: Sei unser Heil, o Herr, wenn wir wachen, und unser Schutz, wenn wir schlafen, damit wir wachen mit Christus und ruhen in seinem Frieden.
0: Nun lässt du Herr deinen Knecht, wie du gesagt hast, in Frieden scheiden.
1: Denn meine Augen haben das Heil gesehen, das du vor allen Völkern bereitet hast.
0: Ein Licht, das die Heiden erleuchtet, und Herrlichkeit für dein Volk Israel.
1: Ehre sei dem Vater und dem Sohn und dem Heiligen Geist.
0: Wie im Anfang.

0: mache uns morgen eifriger in deinen Dienst, der du lebst und herrschest in alle Ewigkeit.
1: Amen.
0: Eine ruhige Nacht und ein gutes Ende gewähr uns der allmächtige Herr.
1: Amen.
0: Sei gegrüßt, du Königin, Mutter der Barmherzigkeit, unser Leben, unsere Wonnen, unsere Hoffnung sei gegrüßt. Zu dir rufen wir verbannte Kinder Evas, zu dir seufzen wir trauernd und weinend in diesem Tal der Tränen.
1: Wohlan denn, unsere Fürsprecherin, wende deine barmherzigen Augen uns zu und nach diesem Elend zeige uns Jesus, die gebenedeite Frucht deines Leibes. O Gütige, o Milde, o süße Jungfrau Maria.

0: Lieber Herr Pfarrer Hans, ich bitte Sie noch um Ihre Worte zum heutigen Abend, heute beim Geburtstags-Mariathon und dann am Ende noch um den priesterlichen Segen.
1: Sehr gerne. Eine Geschichte aus der jüdischen Tradition. An einem Versöhnungstag fragte der Rabbi einen vornehmen Mann: Wie haben Sie das Gebet des heiligen Tages, des Versöhnungstages, verrichtet? Ach, Rabbi, sagte der Herr, ich habe große Schuld auf mich geladen. Denn als ich zur Synagoge in die Stadt fuhr, fiel mir ein, dass ich mein Haus nicht verschlossen hatte. Ich kehrte um und auf einmal rannte ein Nachbar zu mir herüber und bat ihn, ihm dringend zu helfen. Und auf einmal war es zu spät, um in die Stadt zu fahren. So ging ich wieder in mein Haus hinein, in die Stube, um zu beten. Aber stellen Sie sich vor, ich fand kein Gebetbuch. Und so betete ich, Herr der Welt, ich kann die Gebete dieses Tages leider nicht auswendig. So will ich einfach das Alphabet ein paar Mal aufsagen. Füge die Buchstaben zu Wörtern und Gebeten zusammen, Herr. Du weißt, mein Herz bemüht sich darum. Was wird wohl der Rabbi darauf geantwortet haben? Und was würdest du, oh Gott, sagen und meinen, wenn ich dir heute selber das Alphabet ein paar Mal aufsage und dich bete, mach du die Worte daraus, die mir nicht einfallen, und füge die Worte zum Gebet. Ja, du, oh Gott, weißt mit meinem Seufzen, mit meinem Nachdenken, mit meinen Empfindungen, worum ich heute gerade dich bitten möchte, und welches Gebet mir auf den Lippen und noch viel mehr im Herzen liegt. So darf ich der Hörerfamilie von Radio Maria danken, dass ihr den Mariathon heute so großzügig unterstützt habt, und darf uns allen den Segen Gottes erbitten. Der Herr sei mit euch.
0: Und mit deinem Geiste.
1: So segne euch der dreifaltige Gott, der Vater, der Sohn und der Heilige Geist.
0: Amen.
1: Gelobt sei Jesus Christus.
0: In Ewigkeit. Amen.

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1: Ja, Rufer von den Dächern sein. Das können wir durch Radio Maria. Sie können ganz konkret zum Missionar werden. Und falls Sie sich jetzt fragen, was hier heute los ist bei Radio Maria, wir sind nämlich jetzt noch weiter live auf Sendung. Normalerweise kommen hier jetzt die Nachtwiederholungen um 22 Uhr, aber heute geht es weiter. Heute ist nämlich Mariathon und da starten wir jetzt in die letzte volle Stunde dieses heutigen Tages, dieses heutigen Festes. Mein Name ist Wolfgang Reumüller. Ich freue mich, dass ich Sie jetzt weiter begleiten darf. Aus Rom ist uns meine Kollegin Anna auch wieder zugeschaltet und wir feiern den Geburtstag, den Geburtstag von einem Freund, vom Freund Radio Maria, ein Freund, der einem nie verlässt. Und so beginnen wir jetzt das weitere Programm und ich freue mich, wenn Sie mit dabei sind und mitlaufen diesen Mariathon.

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0: Wir laufen für die Mutter Gottes. Wir laufen einen Marathon, den Mariathon. Wir sind den ganzen Tag schon unterwegs. Um 6 Uhr in der Früh hat das Live-Programm begonnen, so wie jeden Tag in der Früh. Viele Hörer schätzen es, gemeinsam in den Tag zu starten, den Rosenkranz zu beten. Und heute haben wir ein Sonderprogramm gehabt mit viel Musik, mit viel Motivation, mit viel Freude auch, den Geburtstag von Radio Maria zu feiern. Wir haben um 9 Uhr die Heilige Messe gefeiert, heute, weil es ein Festtag für Radio Maria ist. Und ja, wir freuen uns, jetzt schön langsam in den Endspurt zu gehen. Wir sind auf den letzten Kilometern dieses Marathons unterwegs und das ist ja was ganz Besonderes, liebe Anna. Du bist in Rom, du bist ja uns zugeschaltet weiterhin und wir laufen gemeinsam diesen Marathon jetzt in der bald letzten Stunde. Was bedeutet es ja, jetzt so am Ende noch einmal so richtig Gas geben zu wollen?
1: Ja, ich stelle mir das vor wie bei so einem richtigen Lauf oder nach einem Tag, der einfach irgendwie gelungen war. Die letzten Meter, da gibt man nochmal so richtig alles. Wenn ich Sportler im Stadion sehe oder wenn man es im Fernsehen bei den Olympischen Spielen sieht, dann sieht man immer die letzten Meter, da wird nochmal richtig Gas gegeben, alle Kräfte zusammengelegt, um das alles rauszuholen. Und ich glaube, so ist jetzt diese letzte Stunde auch, sodass wir nochmal alle Kräfte zusammen mobilisieren wollen und vielleicht auch nochmal die ein oder anderen erreichen wollen, die noch ein bisschen gezögert haben mit ihrer Gabe am heutigen Mariathon, die sich vielleicht noch ein bisschen überzeugen lassen wollten, vielleicht gerade erst eingeschaltet haben nach einem ganz langen Arbeitstag, nach einem Tag in der Familie, nach einem Tag mit den Liebsten, vielleicht auch an ihrem eigenen Geburtstag heute. All die wollen wir jetzt noch mit ins Boot holen und diesen Marathon laufen. 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
0: Jesus ist das Licht in der Nacht, du Licht in der Nacht, das ist das Lied, was wir jetzt im Hintergrund hören und genau dieses Licht wollen wir ausstrahlen über das ganze Land mit Radio Maria. 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

0: Ja, und wir möchten uns natürlich auch ganz besonders bedanken für diejenigen, die schon angerufen haben, den ganzen Tag über. Wir sehen es hier am Monitor im Studio. Natürlich können wir nicht jeden nennen, aber es ist einfach exemplarisch für die vielen kleinen und großen Spenden, die den ganzen Tag über hereinkommen. Und ganz besonders schön ist es auch immer, wenn beim Anruf einfach etwas, ja, dazu gesagt wird, was der jeweiligen Person an Radio Maria ganz besonders, was da ganz besonders bedeutet, Radio Maria. Zum Beispiel Anna aus Niederösterreich sagt, wie schön ist Radio Maria in allen Bereichen. Ich könnte nie sagen, dass mir etwas fehlt. Das spürt man ganz, da spürt man ganz stark die Führung der Mutter Gottes. Da würde man so gern anderen Menschen mitteilen. Und dass das gelingt, das ist eben diese Aufgabe des heutigen Tages. Anna spendet 70 Euro. Sie können auch beitragen, liebe Zuhörer. Machen Sie es wie Anna oder auch wie Franz und Karin aus Niederösterreich. Die haben 200 Euro gespendet. Ganz schön finde ich auch immer, wenn jemand pro Tag einen Euro gibt, also 365 Euro pro Tag. Das hat zum Beispiel Maria aus der Steiermark gemacht. Also jeder Tag im Jahr ein Euro für Radio Maria. Das ist was ganz was Schönes. Wir freuen uns auch über die großen Spender natürlich. Manche haben auch die Möglichkeit, mehr zu geben. Wenn Sie vielleicht diese Möglichkeit haben, dann öffnen auch Sie Ihr Herz, zum Beispiel 700 Euro von Gertraud oder auch 1000 Euro von einer anonymen Spenderin oder einem Spender. Also diese Spender sind uns also wirklich ja ganz viel wert und sie tragen wirklich dazu bei. Das ist ganz was Besonderes. Danke zum Beispiel auch an Margit aus Vorarlberg für 200 Euro oder danke an Marianne aus Niederösterreich für 100 Euro und ebenfalls 200 Euro von Walter aus Oberösterreich und 200 Euro auch von Margit aus Vorarlberg. Sie bedankt sich für die Heilung durch die Liebe Gottes und die Stärkung der durch Radio Maria. Also wenn Sie vielleicht auch etwas ganz Besonderes durch Radio Maria empfangen haben, sei es eine Heilung oder sei es der Glaube, einfach den Weg zu Christus, wenn Sie das selbst auch jemand anderem weitergeben möchten, wenn Sie selbst missionarisch werden möchten, dann können Sie heute aktiv werden. Liebe Anna, das ist, glaube ich, das Stichwort. Aktiv sein, jetzt in der letzten Stunde noch. Wie schaffen die Hörer jetzt am Abend noch, es so aktiv zu sein und auch anzurufen? Was ist hier die Motivation?
1: Ich glaube, das müssen Sie uns beantworten, liebe Zuhörer, was Ihre Motivation ist, jetzt dabei zu sein. Ich muss persönlich sagen, ich bin tatsächlich so ein Abendmensch. Sie hören mich auch recht häufig doch abends auf Sendung und morgens bin ich nicht allzu fit. Abends, das ist so meine Zeit, das wäre auch die Zeit, wo ich Radio Maria ganz persönlich einschalten würde. Und da möchte ich auch ganz appellieren an diese Abendmenschen, die es unter uns gibt, die jetzt total fit sind und sagen, ja, jetzt ist meine Zeit, jetzt möchte ich noch mit Radio Maria Geburtstag feiern, diesen Tag, bevor er sich zu Ende neigt, doch noch etwas ausklingen lassen. Und ich muss klar sagen, also das Tagesziel für heute, das haben wir uns gesteckt, sind 150.000 Euro und wir stehen jetzt gerade bei 134.747 Euro, ganz genau. Ich habe ein großes Vertrauen, liebe Zuhörer, dass wir dieses Ziel doch erreichen, vielleicht sogar darüber hinaus gehen können, weil Sie haben es uns immer wieder gezeigt, liebe Zuhörer, deswegen habe ich dieses große Vertrauen in Sie. Es funktioniert. Radio Maria ist doch nie untergegangen. Es gibt übrigens kein einziges Land, wo Radio Maria schließen musste, weil es nicht mehr genügend Spenden gegeben hätte. Also, ich habe ein ganz großes Vertrauen in Sie, dass das gelingt, liebe Zuhörer, dass wir diese knapp 15.253 Euro, die uns noch fehlen auf 150.000 Euro, dass wir die noch gemeinsam sammeln können. Und ja, freue mich schon, jetzt diesen letzten Sprint, diesen Marathon gemeinsam zu gehen an diesem heutigen Abend. Rufen Sie dafür jetzt an, liebe Zuhörer, schenken Sie uns Ihr Vertrauen, zeigen Sie auch, dass Sie da sind, vor allem diese Nachteulen unter uns, dass Sie da sind, 01 710 70 72 von außerhalb Österreichs mit der Vorwahl 0043 und dann 1 710 70 72.

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0: Dann wünsche ich euch nur alles Gute für den Marathon. Ich freue mich schon total, weil sie ist immer so nett, wie wir da am Telefon empfangen werden und Zuspruch kriegen und Bibelstellen. Also es ist wirklich immer ein ganz besonderes Highlight. Und ich kann an jeden wirklich versprechen, der gut gibt, man kriegt so viel dafür. Es ist unglaublich und ihr erlebt es persönlich immer und immer wieder.
1: Ja, man bekommt so viel, wenn man etwas gibt. Das erfahren wir von so vielen Leuten immer wieder, wenn man offenherzig ist und wenn man einfach weitergibt, das, was man auch geben kann, dann bekommt man auch viel mehr zurück. Liebe Anna, du hast jetzt in Rom gerade auch so etwas gespürt, dass du einfach sehr viel geschenkt bekommst. Wie ist da deine Erfahrung gerade?
2: Ja, ich glaube, das sind so ganz viele kleine, für mich persönliche Dinge, aber auch irgendwie größere Wunder, die ich gerade tatsächlich erleben darf. Ein Beispiel kann ich nennen. Ich habe ganz viel Technik zum Beispiel mitbekommen von Radio Maria Österreich, eben, dass ich in Rom auch gute Sendungen machen kann. Eben diese ganze Technik macht das möglich. Und dann doch gab es da sicherlich zu Hause war es nicht so leise wie gedacht und so weiter. Und dann hat der Christian und der Bruder Peter haben sich dann an die Weltfamilie gewandt von Radio Maria und haben gefragt, ihr habt doch ein Studio in Rom, wir haben eine Mitarbeiterin, die jetzt für 2 Jahre in Rom ist, wäre es nicht möglich, dass sie ab und zu dieses Studio nutzen kann? Und tatsächlich hatte ich heute Vormittag einen Termin hier in Rom in der Weltfamilie oder mit der Weltfamilie und sie haben mich hier ein großes Studio zur Verfügung gestellt, einen Arbeitsplatz, ich konnte die Technik mitnehmen, sie hätten mir sogar ihre Technik überlassen und aus diesem Studio darf ich gerade senden. Und ich finde das wirklich eine Großzügigkeit von der Weltfamilie, die ich erleben darf. Es ist ein großartiger Arbeitsplatz hier. Und ja, wie man einfach so beschenkt wird, doch auf diesem Weg, das finde ich wirklich toll. Also diese Großzügigkeit. Und dann hat er noch was gesagt, weil ich habe mir gedacht, naja, jetzt mache ich hier Umstände und ihr schenkt uns schon diesen Platz hier und wir zahlen dafür gar nicht mehr was. Und jetzt will ich hier keine Umstände machen. Und tatsächlich, er hat so oft betont, es ist für uns eine Ehre, eine ganz große Ehre, dass Radio Maria Österreich jetzt auch ein kleines Studio in Rom hat und hier sendet. Und das finde ich einfach toll, diese Großzügigkeit zu spüren. Und ja, und da denke ich auch an Ihre Großzügigkeit, liebe Zuhörer von Radio Maria.
1: Ja, Sie hören richtig, liebe Zuhörer von Radio Maria, falls Sie gerade erst eingeschaltet haben. Wir haben so quasi jetzt eine Rom-Korrespondentin. Meine Kollegin Anna, die ja die letzten Jahre hier in Wien gearbeitet hat, ist jetzt in Rom. Und wie du gerade gesagt hast, Anna, erfährst du dort auch einiges. Ja, an Liebe sozusagen von der Weltfamilie, von der Radio Maria Weltfamilie. Wir sind ja an über 80 Ländern der Welt vertreten und diese Liebe, die man empfängt sozusagen, die möchte man ja auch weitergeben. Mhm. Wie ist das eigentlich, wenn man jetzt sozusagen spürt, man bekommt etwas, was einem erstens sozusagen selbst einmal gut tut, aber wo man eben auch merkt, das ist etwas, was jemand anderes brauchen könnte. Sei es jetzt jemand, der im Glauben Schwierigkeiten hat oder der vielleicht einfach ja auch krank ist und nicht mehr außer Haus kann, der vielleicht auch eben diese Unterstützung braucht, wie man eben sagt, ein Freund, Radio Maria, ein Freund bei sich zu Hause. Wie kann man da jetzt sozusagen auch das wieder weitergeben, diese Freude, diese Liebe, die man geschenkt bekommt?
2: Also ich glaube, man kann das weitergeben, was man geschenkt bekommt. Und ich glaube, das kann auf so unterschiedliche Art und Weise sein. Hier in Rom ist ein Platz im Studio frei, und sie haben es möglich gemacht, dass ich mich hier hinsetzen und arbeiten kann und senden kann. Und bei anderen ist es vielleicht so, dass sie sagen, okay, ich habe ein paar Euro im Portemonnaie übrig, die ich geschenkt bekommen habe, weil ich einfach gesegnet worden bin mit einem Geld, was ich habe, mit mehr oder weniger. Und auch das möchte ich weitergeben. Also ich glaube, da gibt es so viele Gelegenheiten, wie man das, was man empfangen hat, weitergeben kann. Auch durch Gebet oder ich persönlich habe Gott in einer ganz, ganz Tiefen bin ich Gott mehrmals ganz, ganz persönlich begegnet und das ist auch meine Motivation fürs Radio zu arbeiten, weil ich sage, diesen Gott, der lebt und der für mich gestorben und auferstanden ist und ja, der mich so sehr liebt, der lebt, diese Liebe Gottes, die möchte ich verkünden. Das ist auch der Grund, warum ich im Radio arbeite, weil ich das einfach erfahren habe.
1: Ja, und wir laufen jetzt eben noch diesen Mariathon. Wir sammeln und Sie, liebe Zuhörer, können das, was Sie bekommen haben, auch weiterschenken. Denn ja, die Liebe, die sich verschenkt, das ist wahre Liebe. Und so ist es eben ja auch mit einem Freund, den man einfach unterstützen möchte. Radio Maria lebt durch ihre Spenden, nicht durch den Kirchenbeitrag, nicht durch Werbung. 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

0: Und wieder eine Spende mit 365 Euro von Monika aus Wien. Vielen Dank dafür. Also das finde ich immer ganz besonders schön, liebe Anna. Diese 365 Euro, das ist immer ganz was Besonderes. 1 Euro pro Tag. Also das können viele Leute geben, nicht jeder, aber viele Leute können schon diese 365 Euro geben. Ich finde das immer ganz was Besonderes, wenn man eben auch wirklich für jeden Tag im Jahr diesen Euro gibt.
1: Ja, doch. Und mich berührt tatsächlich auch, wenn ich das immer sehe, dass es sowas Spenden gibt, die so eine ganz krumme Zahl sind. Irgendwie 73 Euro oder 428 Euro oder 763 Euro. Solche Zahlen, die berühren mich persönlich auch immer sehr, weil ich bin mir sehr überzeugt, dass da was hintersteckt. Und teilen Sie es uns auch mit, liebe Zuhörer, was hinter Ihrer Spende steckt, wenn Sie auch solche Spenden geben. Das finde ich persönlich immer sehr schön und ich glaube, wir alle freuen uns, da zu hören, auch zu motivieren, was Ihnen auf dem Herzen liegt, liebe Zuhörer, ja, was Ihre Motivation ist, für Ihre Spende zu geben. Laufen wir noch diese letzte, sagen wir, Dreiviertelstunde dieses heutigen Tages bei unserem Mariathon, bei unserem Geburtstagsmariathon, bringen wir ein Geschenk mit, ein Geschenk für Radio Maria. Und wie es dazugehört, wenn man ein Geschenk macht zu einem Geburtstag von jemandem, dann wird man gewöhnlich von dem Geburtstagskind selber auch beschenkt. 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Irgendetwas gibt es auch. 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

0: Wir stehen kurz vor einem nächsten Sprung, nämlich dem Sprung über die 140.000 Euro am heutigen Tag. Es fehlen jetzt noch 426 Euro. Vielleicht haben Sie ja gerade diesen Beitrag jetzt noch für das Radio der Mutter Gottes, damit wir auch weiter senden können, damit alle Kosten gedeckt sind. 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Es braucht einfach eine gewisse Summe an finanziellen Mitteln, damit das grundsätzliche Programm, die Infrastruktur, damit das läuft, damit wir arbeiten können und damit wir eben auch unsere Mission hier betreiben, alle gemeinsam, die Hauptamtlichen, die Ehrenamtlichen und natürlich Sie, liebe Zuhörer, die ganz ein wesentlicher Bestandteil dieses Radios sind. Es ist ein Radio der Hörer von Anfang an. Sie können sich beteiligen, Sie sind Teil der Hörerfamilie. Sie beten gemeinsam mit uns, Sie können Ihre Gebetsanliegen einbringen, Sie können Ihre Fragen stellen und Sie können natürlich auch immer Ihr Zeugnis geben in den Sendungen hier bei Radio Maria. Wenn Sie das alles schätzen und weiter haben möchten, dann haben Sie jetzt die ganz konkrete Gelegenheit, zum Radiomissionar weiterhin beizutragen, weiterhin Radiomissionar zu sein. 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Wir sind kurz vor den 140.000 Euro. 376 fehlen jetzt noch. 376. 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Rufen Sie an und geben Sie Ihre Spendenzusage.
1: Ja, und ich habe gerade gesagt, ich freue mich immer so sehr, wenn krumme Zahlen kommen. Und jetzt gerade sehe ich, dass jemand 77 Euro gespendet hat. Und zwar kommen die von Karl und Rosa. Und sie haben gesagt, für jedes Talent vom Heiligen Geist einen Zehner. Großartig. Also auch ein ganz besonderes Geschenk, da 77 Euro sehr kreativ zu spenden. Das freut mich ganz besonders
0: vielen
1: zu
0: Dank.
1: Hören.
0: Vielen Dank, Karl und Rosa, dafür.
1: Ja. Ja, und auch Ihnen, liebe Zuhörer, die jetzt so fleißig wirklich mitgegangen sind, hier bei diesem Mariathon, die in diesem Endspurt wirklich mit dabei seid, Ihnen ein ganz großes Danke und vergelt's Gott. Und ja, so schön zu sehen, dass Sie dabei sind, dass Sie Radio Maria so sehr schätzen, dass Sie Radio Maria als Ihren Freund haben und dass Sie diesem Freund ein Geburtstagsgeschenk machen. Vielen herzlichen Dank und rufen Sie jetzt auch an, wenn Sie das noch tun möchten heute, 01 710 70 72.

Gleich ist es soweit und wir erreichen die 140.000 Euro. 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

0: Amazing Grace, ein ganz besonderes Stück, das wir meistens zu dieser Zeit auch beim Mariathon spielen. Ja, es ist die Gnade Gottes, auf die Radio Maria auch vertraut. Die Vorsehung, die uns führt. Und liebe Anna, die Vorsehung hat uns über einen nächsten Sprung hinausgeführt. Was ist dieser Sprung, den wir jetzt erreicht haben?
1: Ja, ich habe einen richtigen Freudenjubel gemacht. Du hast es vielleicht gesehen, Wolfgang, du siehst mich ja hier über das Bild. Wir sind über die 140.000 Euro gesprungen. Ein ganz großartiges Ergebnis hier an dem heutigen Abend. Aber wir wollen natürlich weiterlaufen. Also dieser Jubel ist groß und wollen unser Ziel von den 150.000 Euro am heutigen Abend auf jeden Fall noch erreichen. Und da fehlt jetzt natürlich noch einiges. Und da setzen wir ganz auf Ihre Hilfe, liebe Zuhörer von Radio Maria. Da vertrauen wir Ihnen ganz, weil wir wissen, es wird funktionieren mit Ihnen. Ich habe da ein ganz großes Vertrauen in Sie, weil ich weiß, dass Sie total großzügig mit uns sind und uns ganz großzügig unterstützen. Also ein ganz großes Geschenk, was uns als Radio Maria der liebe Gott auch macht, nämlich Sie, liebe Zuhörer, Sie sind ein Geschenk des Himmels, weil Sie dieses Radio auch erst möglich machen. 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
0: Ja, geben Sie Ihre Gabe für das Radio der Mutter Gottes. Sie können dazu beitragen, dass Radio Maria weiter sendet. Wir sind jetzt noch ungefähr eine Dreiviertelstunde hier im Studio live auf Sendung und ebenfalls unter uns im Erdgeschoss sind die lieben Kollegen im Hörerservice und empfangen Ihre Anrufe auch heute zu später Stunde, denn ja, es gibt ja auch viele Anrufer, die erst zu dieser Uhrzeit einschalten. Viele Hörer hören am Abend die Wiederholungssendungen, die normalerweise zu dieser Uhrzeit laufen. Und gerade auch für diese Hörer, auch für Leute, die in der Nacht wach sind, es sind auch LKW-Fahrer oder auch andere Leute, die vielleicht unterwegs sind und die nicht schlafen können, die Radio Maria hören. Ein Begleiter durch die Nacht, so wie es auch so schön in unserer Tagesabsage heißt. Und diesen Begleiter, den können Sie unterstützen. Denn Radio Maria lebt durch Ihre Spende. 150.000 Euro, das ist das Ziel des heutigen Tages und auf das gehen wir jetzt zu. Ja, und zwar wir gehen in tausender Schritten auf dieses Ziel zu. 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

0: Ja, jetzt sind wieder alle Leitungen frei. Wir sehen das hier in meinem Studio ganz schön mit grünen und roten Männchen hier. Das sind die Leute, die im Studio im Hörerservice unten telefonieren. Jetzt ist alles grün. Das heißt, wenn Sie jetzt anrufen, kommen Sie sofort durch. Und wir hier im Studio, wir begleiten Sie noch. Und das sind Wolfgang Reumüller hier im Studio in Wien und Anna Brandt in Rom. Liebe Anna, du bist in Rom. Das ist ja doch was ganz Besonderes, dass du jetzt hier uns zugeschaltet bist und für mich auch eine besondere Freude, das hier zu erleben. Einfach auch eine Gemeinschaft mit der Hörerfamilie, aber eben auch über Grenzen hinweg. Du jetzt eben in Rom als eine Art Korrespondentin uns zugeschaltet. Wie ist das für dich und sprechen wir mal ein bisschen über Radio Maria.
1: Ja, also ich muss sagen, ein ganz, ganz großes Geschenk, dass das möglich ist, dass die Technik das möglich macht und irgendwie ein großes Geschenk, so nah am Herzen der Kirche zu sein, muss ich sagen. Und ich fand es super spannend. Ich bin noch nicht so lange hier und darf gerade einen Sprachkurs belegen, der mich persönlich sehr herausfordert, aber gut. Und dann sollten wir uns natürlich auf Italienisch dann irgendwann mal vorstellen und was wir dann arbeiten. Und dann habe ich erzählt, ich als Redakteurin und Moderatorin hier bei Radio Maria, dass ich da arbeite in Österreich. Und dann hat die Sprachprofessorin hat gleich gesagt, Christina heißt sie, sie war voller Begeisterung, hat gesagt, Radio Maria, das läuft in Italien, in jedem Haus, überall läuft die ganze Zeit Radio Maria. Und wenn andere Radiosender da irgendwie nur ein Rauschen oder ein Knacksen oder irgendwie kein Empfang ist, man kann sich gewiss sein, Radio Maria, da ist immer Empfang, das läuft immer und überall. So ist das hier. Und das ist einfach so ein schönes Geschenk, dass man überall Menschen trifft, die Radio Maria kennen, die Radio Maria lieben, die eine ganz große Freude haben an Radio Maria. Und das hat die Professorin, die Christina, hat das schon ganz oft wirklich ausgedrückt. Sie findet das sehr beeindruckend, dass da jemand von Radio Maria bei ihr mit im Kurs sitzt, und sie schätzt Radio Maria offenbar total. Also das ist für mich auch immer so schön zu sehen, überall wo ich bin, dort gibt es Menschen, die Radio Maria kennen, die es lieben und einfach schätzen. Eine ganz große Freude für mich.
0: Du bist ja auch eigentlich, glaube ich, ganz nah am Vatikan dran, oder wo bist du da eigentlich jetzt genau?
1: Ganz genau richtig. Also es ist fußläufig wahrscheinlich irgendwie 3 Minuten vom Petersplatz entfernt, also ganz, ganz am Herzen der Kirche hier in einem Haus, in einem großen Haus, wo dann mehrere Wohnungen angemietet worden sind, hier von der Weltfamilie von Radio Maria. Und auch da sind wir mehrere, zum Beispiel Radio Maria China und auch arabischsprachige Stationen, die senden zum Beispiel auch von hier, weil sie in ihrem eigenen Land gar nicht selber senden können. Die machen das eben auch aus dem Herzen der Weltkirche, hier aus Rom.
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0: Ja, eine Weltfamilie ist Radio Maria. 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Wir wollen heute noch die 150.000 Euro erreichen. Wir gehen Schritt für Schritt darauf zu und wir sind wirklich jetzt im Endspurt. Also das, was Sie jetzt noch beitragen, das ist jetzt wirklich das, was uns hilft, noch wirklich dieses Ziel zu erreichen. Also wenn Sie vielleicht heute schon mal angerufen haben oder wenn Sie denken, ja, ich spende regelmäßig, es ist heute wirklich dieses Ziel, diese 150.000 Radio Maria eben diese Unterstützung zu geben, denn die Kosten, die werden ja laufend auch mehr. Also es gibt ja durch die Inflation auch immer wieder eine Erhöhung von Infrastrukturkosten, von Sendekosten. Und das ist einfach etwas, was einfach eine finanzielle Unterstützung braucht. Und auch wenn das vielleicht, ja, manchmal etwas nervt, dass man da was gibt oder so. Aber man muss sich wirklich vorstellen, das, was man gibt, das bekommt man doppelt, dreifach, mehrfach wirklich zurückgeschenkt. Das muss man sich vorstellen. Das ist dieses Geschenk, dieses Gebens, das, was man selbst an Liebe empfangen hat, wieder weiterzugeben und dann eben auch anderen zugute zu kommen lassen. Dieses missionarisch sein, das ist auch eine Säule von Radio Maria und Sie können dazu jetzt beitragen. Wir sind wirklich jetzt auf dem Weg zu diesen 150.000 Euro und da sagen wir einfach Danke an die vielen Spender, die dieses Werk der Mutter Gottes unterstützen. 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

0: Ja, lieber Wolfgang, ich finde es immer persönlich so schön, Zeugnisse zu hören, auch von meinen Kollegen, was sie eigentlich an Radio Maria so schätzen oder was sie so motiviert, sich in den Dienst von Radio Maria zu stellen. Und ich frage es immer wieder, ich weiß gar nicht, ob ich es dich jemals schon gefragt habe und jetzt frage ich es dich hier gleich on air. Ich glaube, das könnte für die Hörer auch interessant sein. Ja, was begeistert dich an Radio Maria, dass du da mitarbeitest, dieser Freude auch, wie du es tust, mitarbeitest und dich da wirklich, ja, auch ganz in den Dienst dieser Mutter Gottes stellst, hier auch hauptamtlich fürs Radio. Was motiviert dich da?
1: Ja, also Radio Maria ist für mich zunächst einmal eine Gemeinschaft. Es ist eine Gemeinschaft nicht nur hier unter den Hauptamtlichen, wo wir tagtäglich zusammenarbeiten, sondern es ist eine Gemeinschaft mit der ganzen Hörerfamilie, mit allen, die mitwirken, allen Ehrenamtlichen, allen, die eben durch die Spende beitragen. Das ist eine wirkliche Gemeinschaft. Es ist ein lineares Medium. Und das ist für mich etwas ganz Besonderes in der heutigen Zeit, denn es wird ja immer weniger sozusagen lineares Radio gehört. Wenn man bei den jungen Leuten sich ein bisschen umhört, da werden Podcasts gehört, da wird auf YouTube etwas angehört. Aber was mir da fehlt, also man kann wirklich gute Vorträge anhören auf allen möglichen Plattformen, auch gute katholische Vorträge. Aber was mir dort fehlt, ist die Gemeinschaft und das Wissen, dass das jetzt wirklich viele Leute gleichzeitig hören. Ich kann zu einer gewissen Zeit einschalten und ich weiß, tausende Leute hören jetzt genau diese Sendung. Und nur durch diese Gleichzeitigkeit gibt es auch die Möglichkeit, sich zu beteiligen. Denn wenn jeder irgendwann

0: gemeinsam. Die Hörer können anrufen und gemeinsam beten. Und sie können ihre Gebetsanliegen auch einbringen. Also es ist wirklich eine persönliche Beteiligung. Sie können ihr Zeugnis geben und es ist natürlich auch der Bereich, den ich im Radio betreue, das sind die Außenübertragungen, die vielen ehrenamtlichen Leute, die unterwegs sind. Es ist, wir bringen die Kirchen Österreichs in die Wohnzimmer, in das Zuhause der Hörer. Viele Leute können nicht mehr außer Haus gehen und für die bringen wir wirklich die heilige Messe, das Größte, was wir in unserem Glauben haben, ins Haus. Und das kann eben wirklich nur ein Live-Medium machen. Und deshalb ist es wirklich so wichtig, dass es Radio Maria gibt, dieses Werk der Mutter Gottes, dass Sie auch, liebe Zuhörer, dass Sie beitragen, um das auch weiter zu ermöglichen. Es lebt wirklich durch Ihre Spenden. Das muss man sich wirklich bewusst machen und Sie können dazu beitragen. Liebe Anna, ich glaube, das ist für mich das Wesentliche an Radio Maria.
1: Ja, danke, Wolfgang. Ich fand das sehr schön, auch was du gesagt hast, auch das hat mich zu diesem Gedanken gebracht, das hat Bruder Peter mal so schön gesagt, dass wir als Radio ja irgendwie auch ein bisschen abhängig sind von den Hörern. Also Sie, liebe Hörer, sind von uns abhängig, dass wir Ihnen gutes Radio machen, dass Sie uns gut hören, dass Sie Gott gut kennenlernen und besser kennenlernen und immer mehr diese Freundschaft mit Jesus wachsen. Und wir sind aber auch von Ihnen abhängig, von Ihrem Mittun im Radio, dass man eben, wie du gesagt hast, Wolfgang, dass man weiß, alle hören gemeinsam mit. Jetzt kann man sich gemeinsam beteiligen, gemeinsam beten, Fragen stellen, Beiträge auf die Sendung geben, Zeugnisse geben. Und dass das eben, ja, dass das in dieser Gemeinschaft funktioniert. Und das ist sehr schön. Und ja, das finde ich irgendwie so ein ganz schönes Zeugnis, dass wir leben davon, was Sie, liebe Zuhörer, uns geben und können in dem Maße ein Programm machen, was Sie uns geben. Und wir wollen Sie auch beschenken mit einem guten Programm. Und so sind wir gegenseitig irgendwie auf uns angewiesen. Und das finde ich auch so eine schöne Art, Reich Gottes zu leben und aufzubauen. Also danke auch, Wolfgang, für dieses Zeugnis. Das hat mich jetzt schon sehr berührt und sehr bestärkt. Und ich möchte Sie dazu einladen, liebe Hörer, da jetzt anzurufen und auch am Reich Gottes wirklich mitzuwirken, dass wir weiterhin gutes Radio machen können und Sie damit auch weiterhin beschenken können und dass Sie ja Ihren Freund Radio Maria auch weiterhin als guten Freund haben und an Ihrer Seite wissen können. Und da darf ich Sie bitten, anzurufen, die Nummer 01 710 70 72.

Wir sind wirklich kurz vor dem Ende des heutigen Mariathons und diese letzten Minuten, die sind jetzt wirklich noch Ihre Möglichkeit beizutragen am Werk der Mutter Gottes. Und Sie können jetzt auch anrufen und in den Hörerservice durchkommen, denn es ist, ja, es ist einiges frei, ein paar telefonieren, aber es ist auch noch einiges frei. Und 592 Euro, das ist der nächste Spiel.

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0: Wir wollen das Reich Gottes aufbauen, liebe Anna. Was bedeutet das eigentlich konkret jetzt für Radio Maria? Ich habe da jetzt ein Lied vorbereitet, mit dem wir jetzt in diese letzten Minuten noch einmal so richtig hineinstarten. Aber zuvor jetzt noch einmal das Wort auch dein Reich komme. Also, dass wir im Vater Unser beten. Was bedeutet das ganz konkret jetzt für das Missionswerk Radio Maria? Wie können wir beitragen, dieses Reich aufzubauen, liebe Anna?
1: Also das Reich Gottes, wir sagen so schön, es hat begonnen, aber es ist noch nicht vollendet. Ist logisch, wir leben nicht hier im Paradies auf der Erde, aber wir haben schon so einen Einblick in dieses Reich Gottes. Und ich glaube, dass Radio Maria genau das tun möchte, dass Radio Maria dieses Reich Gottes aufbauen möchte. Dass Radio Maria Menschen zu den Jüngern von Jesus machen möchte. Dass Radio Maria diesen Missionsauftrag Jesu Christi nachkommen möchte, geht hin, verkündet das Evangelium und macht alle Menschen, er sagt nicht ein paar Menschen oder hier die in der Ecke dieser Welt, macht alle Menschen zu meinen Jüngern und so weiter. Und ich glaube, das wollen wir tun, denn das Motto von Radio Maria ist, allen Menschen an allen Orten und zu allen Zeiten dieses Evangelium zu verkünden. Und wir wollen uns jetzt noch diese letzte Viertelstunde des heutigen Tages nehmen, diesen Sprint vom Mariathon wirklich zu laufen, nochmal Vollgas durchzuziehen hier am heutigen Abend, um dieses Reich Gottes weiter aufbauen zu können, hier durch Radio Maria. Und Sie können das ganz besonders durch Ihre Spende, liebe Zuhörer, jetzt in dieser letzten Viertelstunde. Uns fehlen noch 8.392 Euro bis auf 150.000 Euro, die wir definitiv heute noch erreichen wollen. 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
0: 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So nehmen wir jetzt Schwung in diese letzte Viertelstunde hinein und bauen wir das Reich Gottes gemeinsam auf. Dein Reich komme.

0: Es ist jetzt wirklich der Zieleinlauf am heutigen Abend. Wir sind den ganzen Tag gelaufen für die Mutter Gottes, den Mariathon. Und wir sind schon bald am Ziel, aber eben noch nicht ganz. Und das ist jetzt noch Ihre Gelegenheit beizutragen. Wir sind kurz vor den 143.000 am heutigen Tag. Sie können jetzt dazu beitragen, dass wir diese Marke jetzt noch überschreiten. Liebe Anna, ich glaube, das ist jetzt wirklich noch einmal ein wichtiger Punkt, dass wir jetzt am Ende schauen, dass wir jetzt noch zum Ziel hinkommen und dieses Geschenk auch dann der Mutter Gottes übergeben können.
1: Dieses Ziel von 150.000 Euro, was wir uns für den heutigen Tag gesetzt haben, das wollen wir erreichen und da fehlen tatsächlich gerade noch 7.377 Euro. Also wir brauchen noch ein bisschen Ihre Unterstützung, liebe Zuhörer von Radio Maria, jetzt hier in diesen letzten Minuten am Abend dieses Mariathons. Der geht auch morgen nicht weiter, sondern wir sind nur heute da und fassen Sie sich also nochmal ans Herz, wenn Sie noch nicht gespendet haben und noch etwas spenden möchten, noch etwas geben möchten für Ihren Lieblingsradiosender, dann rufen Sie jetzt an 01 710 70 72.

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0: Maria führt uns zu Jesus. Das ist das Motto von Radio Maria. Marianisch zu sein, eine ganz wesentliche Säule. An ihrer Hand gehen wir zu Jesus. Maria ist die Friedenskönigin. Maria ist die Königin von Radio Maria. Es ist ihr Werk. Und liebe Anna, wir können dazu beitragen, dass dieses Werk auch weiter umgesetzt wird. Und wir können natürlich durch die finanziellen Spenden, einerseits natürlich durch das Gebet, aber auch durch die finanziellen Spenden dazu beitragen, denn es ist ein Radio der Hörer. Radio Maria wird nur durch die Spenden der Hörer getragen, nicht durch Werbung, nicht durch den Kirchenbeitrag. Und dieses Ja zu geben, einfach zu diesem missionarischen Werk, so wie Maria auch Ja gesagt hat zu Jesus, das ist, glaube ich, auch unsere Mission gemeinsam. Alle gemeinsam gehen wir. Wir Hauptamtlichen, auch alle Ehrenamtlichen und alle Hörer, die ja auch Ehrenamtliche sind. Und auch wir Hauptamtliche sind natürlich auch ehrenamtlich, weil wir alle unseren Dienst machen für das Radio der Mutter Gottes. 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Es ist jetzt wirklich der Endspurt des heutigen Mariathons. Es kommen wieder ein paar Spenden herein und die Telefone, die läuten eben auch zu dieser späten Stunde. Und Sie können da jetzt beitragen, liebe Anna. Was ist jetzt eigentlich noch die Motivation bei so einem Marathon, dass man ganz am Ende noch wirklich dran bleibt?
1: Ich glaube, das Ziel ist in Sicht, oder? Also wir wissen, es geht jetzt nur noch ein paar Minuten weiter hier beim Mariathon. Das Finale ist in Sicht. Vielleicht auch schon diese schöne schwarz-weiß karierte Flagge, auf die man zuläuft. Ich würde sagen, wir laufen am Ziel auf die Mutter Gottes zu, in ihre Arme, in die Arme ihres Sohnes, Jesus Christus. Das ist das Ziel auf das, was wir uns vorbereiten. Und da wollen wir nochmal kurz vorm Ende so richtig Gas geben, weil wir diese Ziellinie, den Herrn und die Mutter Gottes persönlich schon vor uns haben. Und da möchte ich Sie noch einmal motivieren, liebe Zuhörer, laufen Sie jetzt mit uns auf dieses Ziel zu. 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
0: 377 Euro. Das ist der Sprung zur nächsten 1000er-Marke. 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Wir sind jetzt wirklich bei den 143.000 gleich angelangt. 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

0: Ja, der Herr ist gut und er sorgt immer für uns. So dürfen wir auch immer dankbar sein für alles, was wir bekommen. Und wir dürfen auch gemeinsam auf dieses Ziel zugehen, liebe Anna. 150.000 Euro, das Ziel des heutigen Tages. Da sind noch ein paar große Schritte notwendig, wenn wir da jetzt in diesen letzten Minuten noch da ein bisschen näher kommen wollen.
1: Also uns fehlen da tatsächlich noch über 7.000 Euro, liebe Zuhörer, auf dieses Ziel, von 150.000 Euro. Und ja, vielleicht ist unter Ihnen jemand, der sagt, ich mag noch eine ganz große Spende geben an diesem Abend. Oder vielleicht sind viele von Ihnen da, die sagen, ich möchte einen Teil dazu beitragen, dass dieses Ziel von 150.000 Euro noch erreicht werden kann. Wie gesagt, es sind über 7.000 Euro, die da jetzt noch fehlen. 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

0: Es kommen noch Anrufer herein. Drei Telefone sind aktuell besetzt, aber es sind natürlich einige weitere noch frei. Also Sie können noch ein paar Minuten anrufen hier jetzt im Studio. Aber wir wollen schön langsam auch Danke sagen. Danke an all die vielen Anrufer am heutigen Tag. Wir haben wirklich viel zusammengebracht. Und liebe Anna, ich glaube, das können wir jetzt am Ende auch einmal in ein Gebet hineinbringen und einfach alles vor den Herrn bringen. Diese Großzügigkeit der ganzen Spender, alle, die Radio Maria unterstützen. Denn es kommt wirklich diese Liebe, die man gibt, die kommt wieder zurück. Und zwar mehrfach, doppelt, dreifach, wirklich vielfach kommt die zurück. Und ich glaube, dass wir wirklich jetzt einmal ins Gebet gehen können und für den heutigen Tag auch Danke sagen können, liebe Anna.
1: Ja, lieber Jesus, ich möchte diesen Tag zurück in deine Hände legen. Diesen Tag, der so ereignisreich war. Diesen Tag, wo du so großzügig uns gegenüber warst. Danke, Herr, für jede einzelne Gabe, für jedes noch so große oder so kleine Geschenk, was du uns gegeben hast, was du uns durch die Hörer gegeben hast. Ich danke dir für unsere lieben Zuhörer von Radio Maria, für ihr Herz, für ihre Großzügigkeit, für ihre Liebe auch zu dir, Jesus, und dass du ihr Herz erreichst. Jesus, ich möchte dich preisen für diese Wunder, die du tust. Ich möchte dich preisen für diese Wunder, die du an den Hörern tust. Ich möchte dich preisen für Radio Maria selber und für dieses Werk, was du jetzt schon tust, aber was du auch noch weiter vollenden möchtest. Herr, ich möchte diesen Tag zurück in deine Hände legen mit diesem Wissen, dass du uns liebst und dass du alles zu Segen und Heil verwandeln wirst.
0: Danke, Jesus. Danke, dass du für uns sorgst. Danke für dieses wunderbare Werk von Radio Maria. An der Hand der Mutter Gottes werden wir zu der Erlösung, zu dir, zu Jesus geführt. Und da möchten wir einfach Danke sagen für alle, die dieses Werk unterstützen mit ihrer Gabe für dieses ganz spezielle Werk, für diese Missionsaufgabe, die man hier auch übernimmt, wenn man Radio Maria unterstützt. Danke, Jesus, für diese Gemeinschaft, für die Hörerfamilie von Radio Maria. Und ich würde sagen, liebe Anna, grüßen wir jetzt am Ende noch die Gottesmutter gemeinsam mit einem Ave Maria. Gegrüßet seist du, Maria, voll der Gnade, der Herr ist mit dir. Du bist gebenedeit unter den Frauen, und gebenedeit ist die Frucht deines Leibes, Jesus.
1: Heilige Maria, Mutter Gottes, bitte für uns Sünder, jetzt und in der Stunde unseres Todes. Amen.
0: Ehre sei dem Vater und dem Sohn und dem Heiligen Geist.
1: Wie im Anfang, so auch jetzt und alle Zeit und in Ewigkeit. Amen.
0: Maria mit dem Kinde lieb.
1: Uns allen deinen Segen gib. Amen.
0: Ein herzliches Vergelt's Gott Ihnen, liebe Zuhörer. Und ja, vielleicht sind die Telefonleitungen auch noch ein paar Minuten geöffnet, dass wir diesem Ziel der 150.000 Euro noch ein bisschen näher kommen. Sie können diese Spenden natürlich auch noch in den nächsten Tagen uns zusagen. Da haben Sie immer die Möglichkeit, es gibt auch die Möglichkeit, ein Radio Maria Missionsabo zu unterstützen, einen Dauerauftrag. Also da gibt es wirklich viele, viele Möglichkeiten, Radio Maria zu unterstützen. Diese Informationen bekommen Sie alle bei uns im Hörerservice 01 710 70 72. Jeden Tag von 9 bis 14 Uhr ist da für Sie jemand erreichbar, also wochentags Montag bis Freitag 9 bis 14 Uhr 01 710 70 72. Und so danken wir den Herrn für seine Liebe und wollen wir jetzt in die Nachtruhe gehen und einfach Danke sagen an Sie, liebe Zuhörer, die dieses Werk von Radio Maria unterstützen. Liebe Anna, möchtest du noch sagen, was jetzt der aktuelle Stand ist, wie viel wir bis jetzt gesammelt haben?
1: Ja, also ich bin da sehr beeindruckt, wenn wir jetzt natürlich zum Schluss diesen ein bisschen Eiliges noch hatten. Wir sind jetzt ganz aktuell bei einem Stand von 143.139 Euro, ganz genau. Es haben angerufen am heutigen Tag 894 Hörer. Etwas ganz Großes. Ich staune da wirklich, liebe Zuhörer, vor Ihnen, die Sie das alles möglich machen. Und ja, sag Ihnen von ganzem Herzen ein ganz großes Vergelt's Gott, ein ganz großes Dankeschön, dass Sie dabei sind, dass Sie mit uns gelaufen sind und dass Sie das alles so möglich machen. Ich finde, es ist so schön zu sehen, fast schon so ein kleines Wunder des Herrn, dass so viele Spenden zusammenkommen und dann zu einer so großen Summe kommen, dass Radio Maria einfach weiter jeden Tag senden können. Von Herzen ein großes Danke und vergelt's Gott Ihnen, liebe Zuhörer.
0: Und so wünschen wir Ihnen jetzt wirklich eine gesegnete und eine ruhige Nacht und viel Freude auch mit diesem Programm von Radio Maria, dass Sie die Liebe unseres Vaters im Himmel auch immer spüren. Mit diesem Lied wollen wir Sie jetzt auch noch begleiten. Ein Lied von Andreas Schätzle und Sandesh Manuel, Vater, deine Liebe. Wir wünschen Ihnen alles Gute und Gottes Segen. Vielen herzlichen Dank, vergelt's Gott, für Ihre Unterstützung. Und danke, liebe Anna, für deine Unterstützung aus Rom. Danke, dass du mitgelaufen bist, auch diesen Mariathon.
1: Dank, Wolfgang. Alles Gute für Sie, liebe Zuhörer. Haben Sie eine gute Nacht.

0: Einen gesegneten Vormittag wünsche ich Ihnen, liebe Zuhörer von Radio Maria. Zu dieser Sendung Wort des Lebens begrüßt Sie heute einmal Eileen Schwarzert. Aber ich bin nicht alleine hier. Unser lieber Programmdirektor Bruder Peter Ackermann ist neben mir. Aber wir haben heute die Rollen getauscht. Radio Maria ist wie ein Freund, der einen nie verlässt. Vielleicht haben Sie sich dies auch schon einmal gedacht oder es sogar schon gelesen, und zwar in unserem Radio Maria Kalender für das Jahr 2026. Wenn Sie sich im September befinden in Ihrem Kalender, was ich ja hoffe, da wir schon im Monat September sind, finden Sie dieses wunderschöne Zitat auf der unteren Blattseite. Vielleicht ist es Ihnen schon aufgefallen, jedes Monat in diesem Kalender ist einem anderen Land gewidmet, in dem Radio Maria sendet. Und wie Sie sehen, im Monat September befinden wir uns in Österreich, und deshalb werde ich jetzt unserem Programmdirektor Bruder Peter Ackermann ausquetschen zu Radio Maria Österreich. Schön, dass du da bist, lieber Bruder Peter.
1: Ja, schön. Guten Tag, liebe Eileen und liebe Hörerinnen und Hörer. Schön, dass Sie eingeschaltet haben, Radio Maria. Und ich freue mich jetzt auf die Sendung mit dir und mit den vielen Hörern von Radio Maria Österreich.
0: Lieber Bruder Peter, wenn du morgens ins Radio Maria Studio kommst, was ist das Erste, worauf du dich an diesem Tag besonders freust?
1: Na, ich freue mich ganz besonders, wenn ich hineinkomme in das Radio Maria, als erstes mal unsere liebe Frau von Radio Maria zu sehen, die in unserem Hörerservice als große Holzstatue über einen Meter groß steht, um sie dann zu begrüßen. Denn das ist so der erste große Kontakt mit Maria am Tag.
0: Das ist ein sehr schöner Tagesbeginn und ich glaube auch sehr notwendig, speziell für die Arbeit im Radio, da es ja auch der Mutter Gottes gewidmet ist. Ja, lieber Bruder Peter, du bist jetzt bereits seit 2021 Programmdirektor von Radio Maria Österreich. Was hat dich denn persönlich an dieser Aufgabe angesprochen und was bedeutet denn Radio Maria für dich ganz persönlich?
1: Also das sind jetzt genau 5 Jahre, am 1. September sind es genau 5 Jahre, dass ich hier bin, und ich bin Gott sehr dankbar für diese Aufgabe, denn es ist eine missionarische Aufgabe, wirklich das Evangelium hinauszutragen durch Radio Maria zu allen Menschen, in die Häuser, in die Wohnungen, an Orte, wo man vielleicht als Priester gar nicht zu allen Menschen hinlaufen kann. Aber durch Radio Maria kann man wirklich in jedes Zimmer, in jede Wohnung, an jeden Ort gelangen, um das Evangelium zu verkünden. Und als der Pater Andreas, also mein Vorgänger, die schon diesen Gedanken im Herzen getragen hat, einen Nachfolger zu suchen, da kann ich mich noch gut erinnern, hat er mich mal angerufen und hat mir ganz viele Fragen auch über Radio Maria und wie ich dazu stehe und Mission, was das für mich bedeutet, und hat mir ganz viele Fragen gestellt. Ich habe mir nur gedacht, warum fragt er mich das alles? Bis wir dann ein persönliches Gespräch dann hatten und er mir gesagt hat, ja, er sucht einen Nachfolger als Leitung für Radio Maria. Und deshalb, die Mission ist etwas, was das Radio auszeichnet, wirklich zu allen Menschen zu gehen. Und das zeigt auch etwas von Maria wieder, die selber Jesus empfangen hat und gleich zu Elisabeth eilt, um Jesus zu Elisabeth zu tragen. Und die sich dann auch voller Freude und Begeisterung bei Maria bedankt.
0: Ich glaube und ich bin mir auch ziemlich sicher, dass du als Programmdirektor der Bestgewählteste bist, da du ja strahlst wie die Sonne und sehr missionarisch und marianisch bist. Das ist ja etwas sehr Tolles, auch wichtig für das Radio als Leitung speziell. Vielleicht kannst du jetzt unseren Hörern einen kleinen Einblick geben. Seit wann gibt es denn eigentlich Radio Maria in Österreich?
1: In Österreich gibt es Radio Maria jetzt dann im September, am 12. September haben wir dann Geburtstag, 28 Jahre. Also es wurde schon eigentlich ein Verein gegründet, 2 Jahre vorher, der auch schon ein paar kleine Sendungen oder ein bisschen was gesendet hat. Aber das war von Südtirol aus nach Österreich hinein. Aber 1998 ist Radio Maria hier in Österreich offiziell entstanden mit dem Verein und mit der ersten Sendung, die gesendet wurde am 12. September. Und Das war ganz klein am Anfang in Maria, in Amstetten war das Studio und auf dem Sonntagberg war das der erste Sender dann quasi gestanden, der hinausgestrahlt hat in die Welt. Und das ist auch so irgendwie was Verborgenes. Im Dachboden war der Sender dann aufgestellt und hatte eine große Reichweite. Aber dieses Verborgene, das sich dann über das Land verbreitet hat, bis 2020 wir wirklich eine große Netzabdeckung erreichen konnten von 85%. Das ist schon mal ein sehr gutes Möglichkeit, jetzt allen Menschen das Evangelium an allen Orten und zu allen Zeiten zu bringen.
0: Es freut mich besonders, dass Radio Maria Österreich sozusagen gegründet wurde hier in meinem Geburtsjahr 1998 und jetzt darf ich auch hier arbeiten.
1: Schön, das ist ja wieder eine Gemeinsamkeit.
0: Ja, genau. Du hast jetzt schon gesagt, die Abdeckung in Österreich ist eigentlich sehr breit.
1: Sehr breit, also
0: wir haben schon gesagt. Aber weiß man auch tatsächlich, wie viele Leute erreicht werden können oder wie viele tatsächlich Radio Maria auch hören regelmäßig?
1: Da gibt es natürlich verschiedene Messungen, Schätzungen und man kann es ganz genau ausmessen. Da könnten wir genau ausmessen, wie viele Hörer jetzt live gerade in diesem Augenblick hier bei der Sendung zuhören. Aber das machen wir jetzt nicht, aber es gibt Hochrechnungen und Schätzungen und da sind wir bei 80.000 am Tag, die Radio Maria hören und in der Woche sind es ungefähr 300.000 Menschen, die Radio Maria hören. Das ist also eine große Zahl. Und warum messen wir das nicht aus? Weil das kostet Geld und wir wollen dieses Geld, was uns ja die Hörer zur Verfügung stellen, um die Mission miteinander zu leben, das Evangelium hinauszutragen, auch wirklich für die Mission nutzen und nicht zum Nachrechnen und Zählen, wie viel da jetzt hören, weil das wäre irgendwie eine Verschwendung. Und wir kennen ja auch aus der Geschichte, aus dem Alten Testament, das hat Gott nicht gefallen, dass der David alle genau gezählt hat, sondern unser Auftrag als Radio ist auszusehen. Wir sehen das Evangelium aus, Tag für Tag, machen unsere Sendung und einholen tut es der Herr.
0: Und welche Möglichkeiten gibt es, dieses wunderbare Wort, das durch Radio Maria gesendet wird, zu empfangen?
1: Ja, da gibt es verschiedene Möglichkeiten. Einerseits natürlich die UKW-Sender, die sind ungefähr 13% in unserem Land Österreich von der Empfangsmöglichkeit. Dann, man findet auch jetzt im Programmheft zum Beispiel oder auf unserer Webseite, da findet man auch, wo sind die Frequenzen, dass ich das auch nicht so lange suchen muss, sondern wirklich dann gleich auf Radio Maria komme. Oder es gibt die Möglichkeit über DAB+. Das ist die neue Digitaltechnik. 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Also diese drei oder besser gesagt diese zwei Möglichkeiten gibt es mal mit den Radios UKW und DAB+. Und dann natürlich, wer Internet hat oder ein Smartphone, da gibt es die Möglichkeit von zwei Apps. Einmal Radio Maria Österreich, da kann man einfach dann draufklicken und dann hört man gleich Radio Maria Österreich. Und dann gibt es noch diese andere App, Radio Maria Play, wo man alle Radio Maria Sender hören kann. Da kann man dann auch mal wechseln auf eine andere Sprache, wenn dann das interessiert, wie klingt das jetzt in Chinesisch, der Rosenkranz, und dann betet man halt mal dort mit. Also da hat man dann alle Möglichkeiten, aber schön ist es, wenn Sie bei uns in Radio Maria Österreich bleiben.
0: Bin mir sicher, du hast die App auch auf deinem Telefon, oder?
1: Selbstverständlich.
0: Und hörst regelmäßig, was genau deine Mitarbeiter von sich geben.
1: Oder die tollen Referenten, die mit ihren schönen Beiträgen und Inhalten wirklich unser Programm hier bereichern und viele, viele wertvolle Tipps für Glauben, für das Leben einfach uns mitgeben.
0: Jetzt
1: danke dafür, vergelt's Gott dafür wirklich. Ein großes vergelt's Gott.
0: Programm, da wollte ich auch hin. Und zwar wollte ich dich da fragen, hast du denn einen Überblick, was sind denn die meistgehörten Sendungen bei Radio Maria Österreich?
1: Also, da muss ich sagen, die meistgehörte Sendung ist wahrscheinlich die Lebenshilfe am Sonntag. Nicht am Sonntag, die Lebenshilfe um 10 Uhr, jeden Tag um 10 Uhr. Das ist einmal eine Sendereihe, die sehr gerne nachgehört wird. Aber es gibt natürlich immer mal herausstechende Beiträge, die sehr viel nachgehört werden auf der Radiothek. Davon können wir mal das so euch auch sagen, was da sehr oft nachgehört wird. Was natürlich wir jetzt nicht messen, wie viele Hörerinnen und Hörer am Morgen beim Rosenkranz oder beim Angelus dabei sind. Das heißt, ich glaube, dass da vielleicht sogar noch mehr dabei sind, denn der Tag beginnt mit Gebet und viele suchen das Gebet in der Gemeinschaft, weil es alleine einfach oft sehr schwierig ist oder man lässt sich ablenken, man ist müde, man schläft wieder ein, vielleicht beim Gebet am Morgen. Und da ist man froh, wenn man so ein Radio hat, wo viele Menschen, viele Hörer mitbeten und so in dieser großen Gemeinschaft miteinander zu beten. Denn Jesus hat gesagt, wo zwei oder drei in meinem Namen versammelt sind,
0: da bin ich mitten unter ihnen.
1: Genau. Und das ist das Schöne. Jesus ist dabei.
0: Sehr schön. Lieber Bruder Peter, du hast ja sehr viel Verantwortung hier im Radio auch und du hast auch Mitarbeiter, um die du dich kümmern darfst. Wie viele hauptamtliche Mitarbeiter gibt es denn im Radio und wie viele Ehrenamtliche? Gibt es da einen Überblick?
1: Ja, ich habe noch den Überblick. Das ist das Gute. Also wir haben hier in Österreich so 25 hauptamtliche Mitarbeiter, wobei manche Vollzeit sind, manche Teilzeit und manche mit verschiedenen Stundenausmaß halt hier arbeiten. Und dann haben wir so über 300 ehrenamtliche Mitarbeiter. Wobei wir sagen, jeder Hörer ist eigentlich ein Mitarbeiter, denn das Radio lebt ja auch vom Gebet und von der Unterstützung von ihren Beiträgen und von ihren Beiträgen, die sie auch auf Sendung bringen. Davon lebt ja das Radio und wird dadurch lebendig. Und das ist etwas, was wir natürlich nicht zählen. Also eigentlich ist jeder Hörer auch ein Mitarbeiter. Und jeder Mitarbeiter? Ein Hörer.
0: Das hoffen wir. Du hast jetzt so schön das Ehrenamt auch erwähnt. Es ist ja auch eine Säule von unserem Radio. Und da wollte ich dich fragen, wie wichtig sind denn diese ehrenamtlichen Mitarbeiter für das Radio?
1: Also die ehrenamtlichen Mitarbeiter sind eigentlich dieses schlagende Herz vom Radio. Also diese Leidenschaft, diese Liebe, die sie hineintragen zu den Hörern, zu ihnen nach Hause, die sich einsetzen, damit die heilige Messe übertragen wird. Sie investieren ihre Zeit, ja auch ihr Geld, ihre Möglichkeiten, ihre Talente für das Radio der Mutter Gottes. Also das sind wirklich leidenschaftliche Mitarbeiter, die da ganz besondere Dienste übernommen haben. Und es gibt noch mehr Möglichkeiten, denn umso mehr mitmachen, umso mehr sagen, ja, ich möchte auch etwas zurückschenken. Ich bin berührt worden von Jesus, von diesem Radio. Ich bin begeistert davon und ich möchte auch anderen Anteil geben an dieser großen leidenschaftlichen Mission der Mutter Gottes und von Radio Maria. Und ich möchte mich mit einbringen. Da gibt es Möglichkeiten in Fülle, bei uns in Radio Maria mitzuarbeiten. Ob das nun im Hörerservice ist oder gerade suchen wir ganz aktuell auch hier in Wien für die Heilige Messe zum Übertragen oder für Veranstaltungen, also Mobilteams. Das wäre toll. Oder ja, oder im Versand die Radios hinauszusenden. Also es gibt viele Dinge oder auch im Missionsteam. Jeder, der ein Talent hat, bitte meldet euch. Wir freuen uns, egal wo du bist. Wir würden gern dein Talent für Radio Maria nutzen, um diese Mission noch mehr Rückenwind zu geben. Denn jeder, der mitmacht, kennt ja wieder viele Menschen, die er ansprechen kann.
0: Und diese christliche Stimme, die Radio Maria ja vermitteln möchte, in jedes Haus zu bringen. Und da kommen wir auch schon zu einem Punkt, das haben sich vielleicht viele schon gefragt. Es gibt ja ganz verschiedene Radios wie Radio Stephansdom, Radio Maria. Aber was unterscheidet denn tatsächlich Radio Maria von einem klassischen katholischen oder christlichen Radiosender?
1: Also du hast vollkommen recht, es gibt viele katholische Radios. In Österreich gibt es wohl nur ein katholisches Radio, Radio Maria, während es vielleicht in anderen Ländern oder anderen Diözesen auch kleinere Diözesanradios gibt. Aber die Besonderheit ist an Radio Maria einerseits das Gebet. Wir haben wirklich diese große Säule des Gebetes, miteinander zu beten und vor allem, dass wir nicht einfach irgendwas vorbeten hier im Radio oder irgendeine aufgenommene Rosenkranz abspielen, sondern dass wir hier miteinander beten und live beten, die Hörer anrufen können und sich einbringen ins Gebet. Und so wird diese große Familie miteinander beten und dann auch bei den Sendungen, dass nicht der Vortragende einfach nur etwas erzählt, einen Vortrag und dann wird er irgendwann mal wiederholt. Nein, dass es live ist, er spricht live zu euch und dass die Hörer, dass sie wieder eingeladen sind, dann sich einzubringen in die Sendung mit ihren Gedanken, ihren Fragen, vielleicht auch mit dem, was sie nicht verstanden haben oder dass sie bestätigen, ich habe das genauso erlebt, wie sie das jetzt erzählt haben und meine Erfahrung davon ist das und das. Und das macht das Radio lebendig. Es lebt von jedem Einzelnen, der unsere tolle Telefonnummer anruft, 0720 578 578. Die sollte man unbedingt auswendig kennen, um immer zum Telefon zu greifen und sich einzubringen in das Radio der Mutter Gottes.
0: Das macht Radio Maria eben einzigartig, dass wir auch zu den Hörern gehen und sie uns entgegenkommen.
1: Und vor allem, das ist jetzt noch eine wichtige Säule, nämlich, dass das Radio nicht ein Radio ist, was irgendwie durch Werbung oder durch die Diözese finanziert wird, sondern durch Sie, liebe Zuhörer. Sie sind diejenigen, die dieses Radio so aufgebaut haben, 28 Jahre lang. Sie haben dieses Radio ganz Österreich verbreitet. Sie haben das Radio aber auch in die Welt getragen durch diese große Mission von Radio Maria in der Weltfamilie, in die verborgensten Winkel. Also da sieht man einfach auch diese große Leidenschaft der Mission bei unseren Hörern, die nicht schweigen können von dem, was sie gesehen, was sie erlebt haben und das hinaustragen in die ganze Welt. Also danke für Ihren wertvollen Beitrag für die Mission von Radio Maria.
0: Auch von meiner Seite ein großes Dankeschön, dass Sie mitwirken, diese Mission hinauszutragen. Vielleicht, dass es auch Leute erreicht, die keinen Kontakt mehr haben zur Kirche, wo das Radio Maria ein erster Schritt zurück zum Glauben sein kann. Und zum Abschluss dieses Interviews, Bruder Peter, wir müssen auf die Zeit schauen, wir wollen ja noch unsere Hörer einladen, anzurufen. Wenn du einem Menschen, der Radio Maria noch nie gehört hat, nur einen Grund nennen dürftest, warum er heute einschalten sollte, was würdest du ihm sagen?
1: Ich würde ihm sagen, schalt Radio Maria ein, um den Glauben kennenzulernen und die Liebe Gottes zu erfahren.
0: Sehr schön.
1: Ich sollte ja nur einen Grund. Ja. Das hat nur einen Satz.
0: Ja, das ist super perfekt. Vielleicht haben Sie sich jetzt auch angesprochen gefühlt, liebe Zuhörer. Vielleicht stellen Sie sich auch diese Frage. Wenn Sie nur einen Grund nennen dürften, warum jemand heute Radio Maria einschalten sollte, dann können Sie uns diesen Grund jetzt nennen. Und zwar dürfen Sie jetzt anrufen hier bei uns im Studio unter der Nummer 0720 578 578. Von außerhalb Österreichs wählen Sie die Nummer 0043 720 578 578. Teilen Sie mit uns Ihr Zeugnis zu Radio Maria Österreich. Was hat Radio Maria in Ihrem Leben bewirkt, in Ihrem Herzen, in Ihrer Familie? Was möchten Sie den anderen Menschen sagen?

0: Radio Maria, der Sender mit Sendung. Darum geht's heute um Radio Maria Österreich. Was bewegt Sie an Radio Maria? Welches Zeugnis wollen Sie mit uns teilen? Die erste Anruferin darf ich jetzt begrüßen, Frau Martina. Grüß Gott.
1: Ja, grüß Gott. Ja, was mir dazu eingefallen ist, schalt Radio Maria ein und du wirst nie mehr einsam sein. Denn wer glaubt, ist nie allein. Und diese Gemeinschaft, ich muss ehrlich sagen, ist einfach so schön, die man nimmer missen möchte. Und darum bitte, liebe Leute, alle, die es jetzt zuhört, unterstützt Radio Maria wirklich mit allen verfügbaren Mitteln beim künftigen Mariathon. Ihr werdet es nicht bereuen. Und ich auch nicht. Danke, Bruder Peter. Ich muss zum Ofen auf Wiederhören.
2: Danke, Martina. Vergelt's Gott für diesen schönen Beitrag.
0: Vielen Dank, Frau Martina. Gottes reichen Segen. Danke für Ihr Zeugnis. Wenn Sie, liebe Zuhörer, auch noch ein Zeugnis haben, warum sollten wir oder andere heute Radio Maria einschalten, dann wählen Sie die Nummer 0720 578 578.

0: begrüßen, Frau Astrid. Grüß Gott.
1: Ja, grüß Gott. Es ist einfach ein wunderbares Geschenk, dass wir das haben. Und ich möchte nur von meiner Mama sagen, sie ist vor über 10 Jahren verstorben und ist 2,5 Jahren am Bett gelegen. Aber sie hat immer schon gewartet, wann kommt der Rosenkranz, wann ist die Heilige Messe. Und das war ihr so ein Herzensanliegen, dass sie da, obwohl sie schon sehr schwach war, das immer mitgehört hat. Und dadurch habe ich sie auch immer natürlich mitgehört. Und ich habe es am Handy, weil dann kann ich sie auch überall mitnehmen. Das heißt, ich habe ein eigenes Radio Maria Handy. Und jetzt war mal mein Stiefenkel, der arbeitet zwar in Tirol, ist nur selten da, und da war er halt da und hat mich gerade besucht. Und dann habe ich gesagt, du, und ich habe gerade Radio Maria, jetzt kommt der Segen, und er ist weit weg vom Glauben, aber ich bete immer für ihn. Oh ja, und dann ist er auch stehen geblieben und hat das Kreuzzeichen gemacht. Und ich habe mich so gefreut, Herr Meister, ja, lieber Gott, wirkst du auch in seiner Seele.
2: Ja, vergelt's Gott, liebe Astrid, für diesen schönen Beitrag, wie Gott wirklich wirkt in unserem Leben, dass wir ihn immer anrufen dürfen. Danke, liebe Astrid. Schön, dass du auch so eine wunderbare Hörerin bist.
1: Es ist für mich auch, weil ich gesundheitlich nicht so gut beieinander bin, habe ich viel Zeit. Und diese Sendungen, das baut dann immer so auf, oder gestern über die Heilige Messe, es ist immer so kostbar.
2: Danke, liebe Astrid, vergelt's Gott für diese Kostbarkeit, dass wir das dir nach Hause bringen dürfen, zu dir.
0: Vergelt's Gott, Gottes reichen Segen, Frau Astrid. Ich darf noch eine Anruferin begrüßen, Frau Martina. Grüß Gott.
3: Ja, grüß Gott. Ich rufe aus Wien an. Also ich habe schon sehr, sehr lange Radio Maria gehört und bin in Kontakt. Eigentlich fühle ich mich auch schon zur Radiohörerfamilie gehörig. Man reicht so langsam hinein. Ich habe aber die Erfahrung gemacht, wenn man andere Leute darauf aufmerksam macht, ist es wirklich sehr sinnvoll, und ich würde das sehr empfehlen, dass man gewisse Programme empfiehlt. Also wirklich ganz konkret irgendetwas, wo man meint, das könnte diese betreffende Person interessieren. Ich habe manchmal anderen Leuten ein Radio gegeben und die haben gesagt, naja, jetzt habe ich mal gedacht, ich schalte das ein. Aber das war so eine verrückte Musik, das hat mir überhaupt nicht gefallen, das habe ich gleich wieder ausgeschalten. Also ich glaube, man müsste wirklich ein konkretes Programm empfehlen, wo man weiß, das könnte denen gefallen. Also ich sage jetzt nichts gegen eine verrückte Musik, ich sage nichts dafür, nichts dagegen. Ich sage nur, dass es sehr wichtig ist, die Leute auf gewisse gute Programme, auf Programme aufmerksam zu machen, die diese Personen für gut finden. Man kann die Jugendlichen natürlich auch zu dieser Musik, die halt doch ein bisschen moderner ist, einladen. Aber wirklich spezifisch die Leute darauf hinweisen, und dann wachsen die wahrscheinlich auch langsam in die Familie hinein.
2: Genau. Danke, liebe Martina. Danke, liebe Martina. Ich möchte noch mal was dazu sagen. Natürlich, wenn die Jugendlichen hören, da haben wir den Jugendabend am Montagabend, da ist natürlich die Musik etwas peppiger. Und vielleicht hat diese Frau gerade da eingeschaltet, aber ansonsten haben wir ja wirklich sehr getragene Musik hier bei uns im Radio und wertvolle Beiträge. Und ich fand das jetzt auch wirklich einen ganz guten Beitrag von dir, dass du nochmal die Hörerfamilie darauf hinweist, wenn man ein Radio weitergibt, gleich ein bisschen einen Geschmack zu machen, was kann oder was passt vielleicht zu dieser Person, und dass sie mal dort einschaltet, diese Sendung, und dann auch da hineinwächst gut. Also das finde ich wirklich gut, und da können wir uns alle, wenn man mit dem Programm gut beschäftigen oder mit dem Programmheft, wenn es ins Haus kommt, und dann so ein Radio weitergeben und sagen, da ist eine gute Sendung, ich glaube, das könnte dir gefallen, hör doch mal rein.
3: Ja, da geht's gut.
2: Sing's Gott, alles Gute dir.
0: Alles Gute, Frau Martina, herzlichen Dank. Eins darf ich aber noch sagen zum Abschluss. Zwar hat eine Dame angerufen, Frau Eva, und hat gesagt, sie kann jetzt nichts Spirituelles sagen, aber sie liebt Radio Maria Österreich, diesen Sender, weil da gibt es immer super Musik und da kommt sie immer ins Tanzen hinein. Das passt jetzt auch anschließend an dieses Zeugnis. Also auch so kann man Radio Maria gut verwenden, wenn man mal Lust hat zu tanzen.
2: Ja, lieber, die Freude, die im Herzen ist, genau, die will natürlich raus, und da ist der Tanz, der Lobpreis etwas ganz Wertvolles, wenn wir da

0: auch nach außen zeigen.
1: So ist es. Amen. Ja, ich danke dir recht herzlich, lieber Bruder Peter, dass du hier warst, dass ich dich heute mal interviewen durfte, einmal eine andere Rolle einnehmen durfte. Danke, dass du uns Radio Maria Österreich so wunderbar und tief vorgestellt hast.
0: Und jetzt wollen wir noch gemeinsam ein Gegrüßet seist du Maria beten und dann
1: deinen
0: den
1: Segen
0: Gottes erbitten. Gegrüßet seist du Maria, voll der Gnade, der Herr ist mit dir. Du bist gebenedeit unter den Frauen und gebenedeit ist die Frucht deines Leibes, Jesus.
1: Heilige Maria, Mutter Gottes, bitte für uns Sünder, jetzt und in der Stunde unseres Todes. Amen.
0: Der Herr sei mit euch.
1: Und mit deinem Geiste.
0: Auf die Fürsprache der jungfräulichen Gottesmutter Maria, der Königin des Friedens, segne und beschütze euch der dreifaltige Gott, der Vater und der Sohn und der Heilige Geist.
1: Amen. Vergelt's Gott. Liebe Zuhörer von Radio Maria Österreich, Sie können diese Sendung auch in Kürze nachhören in unserer Radiothek unter radiomaria.at. Am Mikrofon war für Sie Eileen Schwarzert und
0: Bruder Peter. Brunnen.

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1: Das war die Wiederholung der Sendung Wort des Lebens vom 3. September.

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In der Mitte der Nacht beten wir nun den Angelus und vertrauen uns und alle Menschen der Mutter Gottes an.

Heute, am 10. September, gedenkt die Kirche der heiligen Aelia Pulcheria aus dem 4. Jahrhundert, des heiligen Nikolaus von Tolentino. Er lebte als Augustiner-Eremit im 14. Jahrhundert. Und wir gedenken des heiligen Theodart oder Dietart, Bischof von Maastricht, gestorben im 7. Jahrhundert.

Aelia Pulcheria war die Tochter des Kaisers Arcadius und seiner Frau Eudokia und gleichzeitig eine Enkelin von Kaiser Theodosius dem Großen. Nach dem frühen Tod ihres Vaters wurde sie im Alter von 15 Jahren Regentin für ihren noch unmündigen Bruder. Auch nach dem Amtsantritt ihres Bruders Theodosius II. Im Jahr 416 kümmerte sich Pulcheria weiter um die Amtsgeschäfte des Reiches. Sie ließ Kirchen bauen, bekämpfte den Nestorianismus und ließ die Gebeine der 40 Märtyrer von Sebaste erheben. Weiters stand sie in engem Kontakt mit Cyril von Alexandria und förderte die Gründung der Universität von Konstantinopel im Jahr 424. Auch die Einführung des Griechischen als Amtssprache geht auf sie zurück. Im Jahr 421 arrangierte sie die Hochzeit ihres Bruders mit Athenais, einer Frau heidnischer Herkunft, die bereit war, sich vor der Hochzeit taufen zu lassen. Im Jahre 423 erhob Theodosius seine Frau zur Augusta. Damit schwand der Einfluss seiner Schwester Pulcheria. Um 441 wurde sie, vermutlich zu Unrecht, der Untreue bezichtigt und unter dem Vorwand einer Pilgerreise nach Jerusalem gesandt. Tatsächlich handelte es sich um eine Abschiebung ins Exil. Pulcheria kam zwar zurück, lebte aber in klösterlicher Einsamkeit im Hebdomon-Palast in Konstantinopel. Unter dem Einfluss seiner Berater unterstützte der Kaiser nun die Monophysiten. Diese behaupteten, dass Jesus, der Logos, nur eine einzige und zwar göttliche Natur besitze, die seine menschliche absorbiert habe. Daraus schlussfolgerten sie, dass Jesus nur einen Scheinleib besaß, womit sein Erlösungswerk in Frage gestellt wurde. Als im Jahr 450 Theodosius unerwartet nach einem Sturz vom Pferd verstarb, kehrte Pulcheria zurück und heiratete den Feldherrn und Witwer Marcion. Zusammen mit ihrem Mann sorgte Pulcheria dafür, dass 451 das wichtige Konzil von Chalcedon stattfinden konnte, das schließlich den Monophysitismus verwarf. Papst Leo der Große, mit dem Pulcheria währenddessen in Kontakt stand, lobte sie sehr für ihren Einsatz zur Klärung dieses Irrtums. Pulcheria und Marcion erhoben während ihrer Regierungszeit nur niedrige Steuern und bemühten sich, auf Kriegsführung zu verzichten. Pulcheria ließ zahlreiche Kirchen bauen, darunter auch das Hodegon-Kloster, in dem sich das Marienbild befand, das Lukas zugeschrieben wird. Die Attribute der Heiligen sind Lilie und Zepter.

Hören wir nun über Nikolaus von Tolentino. Er gehörte vom 16. bis ins 18. Jahrhundert zu den beliebtesten Heiligen Europas und Amerikas. Dabei hat dieser einfache Augustinermönch seine italienische Heimatprovinz Ancona nie verlassen. Nikolaus wurde in Sant'Angelo in Pontano um das Jahr 1245 geboren. Legenden zufolge hatte ein Engel den kinderlosen Eltern eine Wallfahrt zum Grab des Nikolaus von Myra in Bari angeraten, der ihnen in einer gemeinsamen Vision das zukünftige Wirken ihres Sohnes als Prediger und Wundertäter voraussagte. Aus Dankbarkeit dafür gaben sie dem Sohn den Namen des Heiligen. Schon mit 10 Jahren wurde Nikolaus als Oblate in den Augustiner-Eremitenorden aufgenommen, wo er lebenslang blieb und auch wirkte. Nach Abschluss seines Studiums wurde er 1270 zum Priester geweiht und zum Missionsprediger ausgebildet. Seine Aufgabe war es dann, den unterschiedlichen Irrlehren als Wanderprediger entgegenzuwirken. Doch bald erkannte er, dass die überzeugendste Predigt nahezu wirkungslos blieb, wenn sie nicht verbunden war mit einer bleibenden Seelsorge für die Menschen, mit Beichte und Eucharistiefeier. Diese Erkenntnis veranlasste schließlich auch seine Oberen, Nikolaus nach Tolentino zu entsenden, wo er 30 Jahre als sehr beliebter Prediger und Krankenseelsorger wirkte. Eines war ihm bei seinem rastlosen Predigen und Beichthören aufgegangen, wie tief und abgründig die Bosheit der Sünde sein musste, dass Jesus Christus so Unsagbares um sie leiden musste. Doch vertieften die Bilder vom leidenden Heiland bei Nikolaus nicht nur die Einsicht in die Dämonie der Sünde, sondern erweckten in ihm auch die Sehnsucht nach Mitleiden und Buße. So lebte er Zeit seines Lebens in strenger Askese, die unter anderem in einem völligen Verzicht auf Fleischspeisen und Tierprodukte bestand. Im Kontext der damaligen Bußbegeisterung der Flagellanten, die sich selbst geißelten, pflegte auch Nikolaus zur Geißel zu greifen, wenn es ihm notwendig erschien, für ein Beichtkind die Buße zu übernehmen. Zweifellos wurden ihm schon früh Visionen und außerordentliche mystische Erlebnisse geschenkt, die er nicht ganz verbergen konnte. Doch blieb er einfach und demütig und betrachtete sich weiterhin als armseliges Werkzeug Gottes, indem er mit glühendem Eifer für die Rettung der Seelen arbeitete, betete und büßte. Eines Tages stürzte aus einem Haus eine Mutter auf ihn zu mit der Leiche eines Kindes in ihren Armen, das kurz davor erstickt war. Als sie Nikolaus sah, rief sie schluchzend: »Du bist Priester, schenk meinem Kinde das Leben wieder. Gott wird dich erhören, wenn du ihn darum bittest.« Nikolaus erschrak. Was verlangte diese Frau von ihm? Da erinnerte er sich an die Worte der Schrift, die vom Glauben sprachen, der Berge versetzen kann. »Ich vermag nichts, liebe Frau«, sagte er bescheiden, »aber Gott kann alles. Auf ihn musst du vertrauen.« Daraufhin neigte er sich über das Kind und zeichnete ihm ein Kreuz auf Stirn und Brust. Im Namen Christi bat er um das Leben für das Kind und um Erbarmen für die untröstliche Mutter. Und tatsächlich ging ein Zucken durch die Glieder des Kindes und seine Augen öffneten sich. Daraufhin überkam ihn eine große Verwirrung. Gott, war das ein Wunder? Wie in einem grellen Licht erkannte er seine Armseligkeit und die Gefahr, die ihn auf den Sockel des Wundertäters stellen wollte. Er musste sich wehren, musste kämpfen. Und fast unbewusst griff er in seiner Zelle zur Geißel und schlug sich hart. Im Laufe seiner weiteren Tätigkeit als Seelsorger wiederholten sich durch die Gnade Gottes solche Heilungswunder, und die Hochachtung und Verehrung, die ihm das Volk entgegenbrachte, wuchs von Tag zu Tag. Sehr bald sprach man von ihm nicht anders als vom Wundertäter.
Um der allgemeinen Verehrung zu entkommen, zog sich Nikolaus seine Kapuze oft tief über das Gesicht, wenn er auf den Straßen zu tun hatte. Doch bewirkte diese Geste wohl meist das Gegenteil. Jetzt wussten die Leute erst recht, wer sich darunter verbarg.

Hören wir weiter über Nikolaus von Tolentino. Wie sein göttlicher Meister, so zog sich auch Nikolaus in der Nacht zum Gebet zurück. Wenn sich die Mönche nach dem gemeinsamen Gebet zur Ruhe legten, fand Nikolaus noch lange keinen Schlaf. Er rang um Seelen, rang mit Gott, aber auch mit dem bösen Feind. Sein Eifer für Gottes Ehre drängte ihn, den diabolischen Kräften immer wieder entgegenzutreten. Die Folge war, dass er, ähnlich wie später der heilige Pfarrer von Ars und auch Pater Pio, unter nächtlichen Angriffen zu leiden hatte. Er suchte das zu verheimlichen, aber es wurde trotzdem bekannt. Seine Wunden, die ihm in der Nacht zugefügt wurden, sind gut dokumentiert. Und auch die Tatsache, dass er morgens im Vorraum des Speisesaales blutend und schwer geschlagen aufgefunden wurde. Auch erhielt er bei diesen dämonischen Angriffen eine Beinverletzung, die ihn nicht mehr heilte und ihn zeitlebens beim Gehen behinderte. Nikolaus wirkte während seines ganzen Lebens unermüdlich als Seelsorger der einfachen Leute. Er verkündete ihnen nicht nur das Wort Gottes, sondern nahm ihnen in der Beichte die Last ihrer Seele. Und er tröstete Kranke. Hilfe und Trost trug er in Elendsbehausungen, und er ist den Sündern in demütiger Hirtenliebe nachgegangen. Er führte ein Leben zutiefst erfüllt von Opfer und Gebet, die eigentliche Tat, mit der er die Welt umgestaltete. So ist er zum Apostel der Stadt Tolentino geworden. Schließlich kam die Zeit, in der Gott ihn von seiner apostolischen Tätigkeit abberufen sollte. In den letzten 5 Jahren seines Lebens schleppte sich Nikolaus von Tolentino an seinem Stock nur mühselig durch die Stadt. Ja, es kam eine Zeit, wo er wochenlang krank da niederlag und nichts tun konnte. Jetzt hatte er Zeit zum Beten. Jetzt war um ihn Stille und Einsamkeit. Doch opfern konnte er weiterhin. Oft hatte er unerträgliche Schmerzen und litt unter seiner Untätigkeit, während ihn die Menschen draußen brauchten. Und manchmal gelang es ihm, sich trotz seiner Schmerzen aufzurichten und zu Kranken zu humpeln, um ihnen Trost und Heilung zu bringen. Schließlich wurde seine Seele von Jesus, Maria und dem heiligen Augustinus abgeholt, und Nikolaus sank mit geöffneten Armen und einem freudigen Lächeln zurück auf sein Krankenbett, das am 10. September 1305 zu seinem Sterbelager geworden war. Nach seinem Tod ereigneten sich zahlreiche Wunder. Allein 300 wurden in den 20 Jahren nach seinem Tod offiziell bestätigt. Nikolaus ist in der Basilika San Nicola in Tolentino bestattet. Sie wurde ihm zu Ehren erbaut und sein Grab ist bis heute ein bedeutender Wallfahrtsort geblieben. Heilig gesprochen wurde Nikolaus am 1. Februar 1447. Seine Attribute sind die Lilie, der Teufel und eine Geißel. Nikolaus ist Patron von Bayern, Tolentino, Venedig, Genua, Antwerpen, Cordoba, Lima und Rom. Und er ist der Patron der armen Seelen im Fegefeuer, der Freiheit und für das tägliche Brot.

Soweit die Heiligen des heutigen Tages. Im Namen von Radio Maria wünsche ich allen, die heute ihren Namenstag oder einen anderen Festtag feiern, alles Gute und Gottes reichen Segen. Mögen Ihnen die Tagesheiligen Aelia Pulcheria und Nikolaus von Tolentino Fürsprecher sein.

0: Sie hören nun eine Wiederholung von unserem Mariathon von gestern Vormittag.
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0: Heute ist Geburtstagsmariathon auf Radio Maria. Radio Maria Österreich hat am 12. September diesen Samstag Geburtstag. Und wie schön ist es, dass wir gestern als Kirche den Geburtstag von ja unserer Patronin, von der Frau, der dieses Radio gewidmet ist, gefeiert haben. Gestern das Fest Maria Geburt, das Fest der Mutter Gottes, das wir gestern gefeiert haben, sie die Hoffnung in diese Welt bringt, gebracht hat und weiterhin bringt. Ja, sie bringt Hoffnung in unser Leben. Und so feiern wir heute den Geburtstag von Radio Maria. Radio Maria, das Leben in unser Leben bringt, ja, das Hoffnung in unser Leben bringt, das Licht in unser Leben bringt. Wir haben gerade die Heilige Messe gefeiert, der Höhepunkt des Tages, ja, so ist es wirklich. Und Bruder Peter hat so schön bei seiner Predigt auf das Wort Gottes hingewiesen. Die Mutter Gottes, unser Vorbild, unsere Fürsprecherin, unsere Mutter, hat auf das Wort Gottes gehört, es in ihrem Herzen bewahrt. Und so sollen es auch wir machen. Wir sollen auf das Wort Gottes hören, auf das Wort Gottes vertrauen, ja, unseren Halt, unseren Anker, ja, auf das Wort Gottes setzen. Und dann darauf antworten, mutig vorangehen, mutig das Evangelium verkünden, so wie es die Mutter Gottes gemacht hat. Das möchten auch wir bei Radio Maria Österreich machen. Wir begrüßen Sie ganz herzlich jetzt beim Geburtstagsmariathon. Im Studio sind Sarah Ettlinger und meine beiden Kollegen
1: Bernd Bungsberger,
2: Miriam Bruckner.
0: Es ist wunderbar, hier zu dritt jetzt da zu sein. Eine wunderbare Freude. Wie war für euch die Heilige Messe? Was habt ihr euch mitgenommen? Was hat euch besonders berührt, dieses Highlight des Tages?
2: Für mich war das Highlight auch die Lesung vorher, weil die ist so zusammengegangen mit dem Evangelium. Wenn man etwas besitzt, soll man so tun, als ob man es nicht besitzt. Die Zeit ist kurz und da habe ich auch daran gedacht, also dass man nicht an seinen Besitz klammern soll, sondern auch großzügig davon hergeben soll, weil das hilft zur Seligkeit.
0: Selig, die arm sind vor Gott, denn ihnen gehört das Himmelreich. Das ist ja auch eine wunderbare Seligpreisung. Ein Glückwunsch, Jesus, so wie es Bruder Peter genannt hat. Das stimmt. Bernd, was sagst du dazu? Was hat dich besonders berührt?
1: Naja, ich denke mir, was wir in der Eucharistie ja so feiern, das ist ja diese Umarmung Gottes eigentlich, die uns immer wieder neu, ja, in jeder Eucharistiefeier, also einfach so deutlich auch wird. Und mir kommt einfach so die Liebe, ja, dieses Wort, dieses starke Wort, was ja auch viel zu tun hat, natürlich immer wieder mit diesem Umarmung Gottes, dass er bei uns sein will, dass er uns helfen möchte, Hoffnung geben möchte. Und da kann jeder einzelne Mensch für einen anderen Hoffnung geben und auch diese Liebe weitergeben. Und das war so schön, wie der Bruder Peter in der Predigt gesagt hat, dieses persönliche, dieses Zeugnis, was er gehört hat, wo diese Frau einfach durch dieses Zeugnis eines jungen Mannes, der blind ist, so viel anscheinend Hoffnung bekommen hat und sich das ausgedrückt hat und er dann darüber darum diese Hoffnung bekommen hat. Und das ist so schön, weil wir können einander so viel geben. Und das denke ich mir, das ist bei mir so deutlich geworden jetzt wieder in dieser Messe, dass wir füreinander da sein können und dass eben auch Radio Maria da sein kann und da sein will für die Menschen. Für die Menschen, ihnen Hoffnung geben will, diese Liebe Gottes weitertragen möchte in die Welt hinein, wirklich zu den Menschen und das tagtäglich macht, 24 Stunden das ganze Jahr über und das seit 28 Jahren. Und das ist so großartig und so schön, dass ich das mit euch und mit allen Hörerinnen und Hörern heute so feiern darf, diesen Geburtstag, wo wir darauf denken und danken, dass es Radio Maria gibt. Und da darf jeder mitfeiern. Jeder darf etwas dazu beitragen, jeder darf eine Spende geben, damit Radio Maria auch weiterhin, auch die nächsten 28 Jahre, weiterhin senden kann in die Welt hinaus, in ganz Österreich und darüber hinaus.
0: Denn diesen Geburtstagsmariathon stellen wir ganz unter das Motto, Radio Maria ist wie ein Freund, der einen nie verlässt. Und ja, Bernd, diese Liebe, die kommt da wirklich raus. Radio Maria ist ein Radio der Hoffnung, ein Freund, der immer an meiner Seite ist, ein Freund, auf den ich mich immer verlassen kann. Ich schalte das Radio ein und da kommt etwas, man ist nicht alleine. Man wird geliebt. Man weiß, da ist jemand, der einen zwar nicht persönlich kennt, aber der einen mit einer Liebe einfach mitträgt. Und um das zu unterstützen, um das weiterhin möglich zu machen, dass jeder so einen Freund hat, jeder so durch den Tag begleitet wird, müssen wir zusammenhelfen. Wir als Hera-Familie sind jetzt eingeladen, das zu bekräftigen mit unserer Antwort.
1: Und jetzt sage ich Ihnen endlich die Nummer durch, weil das werden schon einige sagen, hey, ja, dann sagt's uns, wie machen wir das jetzt? Ja, wie können wir da mitmachen? Indem ihr anruft. Ja, ruft die Nummer 01 710 70 72 an. 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
2: 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Und ich finde auch wichtig zu erwähnen, ja, Radio Maria feiert ja am 12. September, in ein paar Tagen dann den Geburtstag, wir haben das schon ein bisschen vorher, und weiß, wer von euch zwei, wer am 14. September Geburtstag hat? Ein Nicken im Studio.
1: Der Papst, gell?
2: Genau, der Leo hat Geburtstag. Und Papst Leo, finde ich, ist ja wirklich ein großartiger Papst, unser neuer Papst. Und er weist auch immer wieder auch auf die Mutter Gottes hin, im Angelus, in seinen Predigten und in was er hinausgibt in die Welt. Und er ist auch so verbunden mit der Maria und ich finde, das passt auch so gut, dass wir so knapp beisammen sind mit dem Geburtstag jetzt. 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

0: Ja, Mariathon an diesem heutigen Tag, am 9. September 2026. Wir feiern den Geburtstag von Radio Maria in Österreich. Happy Birthday to Radio Maria in Austria. 28 Jahre Radio Maria. Welcher großartiger Tag und welche großartige Chance, heute dein Radio, euer Radio mit einer Spende zu unterstützen. Wir haben heute ein großes Ziel, ja, es ist ja ein Mariathon, ein Marathon, den wir laufen seit 6 Uhr in der Früh bis heute spät am Abend. Um 22 Uhr wollen wir ungefähr aufhören heute mit unserem Mariathon. Haben wir Zeit, Spenden zu sammeln, damit Radio Maria weiterhin senden kann. Und wer unser Spendenziel heute ist, 150.000 Euro, eine große Summe. Aber wenn man sich ein bisschen aufteilt, bei einem Marathon gibt es ja auch ja immer wieder so Streckenposten, wo man dann weiß, ah, jetzt ist man schon einen Kilometer gelaufen und fünf Kilometer und so weiter. Und einen Streckenposten möchten wir auch reingeben heute. Und zwar möchten wir bis 11 Uhr die 50.000 Euro schaffen. Jetzt haben wir schon etwas über 40.000 Euro geschafft. Vielen, vielen herzlichen Dank an alle, die jetzt schon angerufen haben, ihre Spende zugesagt haben. Aber bis 11 Uhr wäre es doch großartig, wenn wir ein Drittel des Weges schon zurückgelegt hätten. 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
1: Das ist gar nicht so einfach. Vielleicht können es Sie, liebe Hörerinnen und Hörer, sicher auch einmal aufschreiben, damit Sie es immer parat haben. Sollen wir die Nummer nochmal durchgeben, Miriam?
2: Gut, ich gebe dir auch nochmal durch. Die Nummer zum Spendentelefon ist 01 710 70 72. Und von außerhalb Österreichs 0043 1 710 70 72.
1: Hoffentlich haben Sie sich das jetzt gemerkt. Es ist fest eingeprägt im Gedächtnis und im besten Fall sogar schon aufgeschrieben, damit Sie es auch, ja, Ihren Nachbarn, Ihren Familienmitgliedern, Ihren Freunden, allen weitergeben können. Denn die Telefonleitungen sind frei. Wenn Sie jetzt anrufen, kommen Sie gut durch. Haben Sie Mut, fassen Sie sich ein Herz für Radio Maria, das Sie wie ein Freund durch den Tag begleitet.

0: Du bleibst an meiner Seite, du bist treu, Herr. Dieses Lied haben wir jetzt gehört und ich liebe einfach dieses Motto vom Mariathon. Also für mich persönlich gibt es kein besseres Motto für Radio Maria, das Radio, das einen ja durch den ganzen Tag begleitet. Radio Maria ist wie ein Freund, der einen nie verlässt. Habe ich schon mal erwähnt, dass ich es so sehr liebe, dass Gott treu ist, dass Gott bei mir ist. Ich bin nie alleine. Es gibt da auch ein bekanntes Zitat von Papst Johannes Paul II., wo er sagt, wir sind nie alleine. Christus ist unsere Hoffnung, Christus ist bei uns. Und Radio Maria bringt Christus zu jedem Einzelnen. Zu jedem Einzelnen von uns, zur ganzen Hörerfamilie, aber auch alle, die Christus noch gar nicht kennen. Ja, wir hören immer wieder, dass Radio Maria auf einmal im Autoradio aufpoppt und die Leute Radio Maria hören und dann zu Christus finden. Und dadurch finden sie einen Freund, der einen nie verlässt. Ich könnte noch Stunden weiterreden, ich liebe dieses Motto. Ja, aber ich möchte euch, Bernd und Miriam, fragen, hört ihr eigentlich zu dieser Zeit, es ist jetzt 10.30 Uhr fast, hört ihr zu dieser Zeit normalerweise Radio Maria oder ja, was passiert da so bei euch?
1: Ja, ich wollte noch ganz kurz, bevor ich darauf eingehe, auf deine Frage, liebe Sarah, sagen, es werden auch ganz viele Menschen durch Radio Maria ermutigt, selbst den Glauben zu vertiefen und dann das auch weiterzutragen. Das finde ich auch so großartig. Ich darf ja in meiner Arbeit bei Radio Maria für die Promotion zuständig sein und die Radio Maria Missionsteams in Österreich aufbauen und begleiten. Und da treffe ich immer wieder auf Menschen, auf Ehrenamtliche, aber auch auf Hörer, die sagen, dass sie so viel Mut zugesprochen bekommen haben, so viel Hoffnung in ihrem Leben, so viel Zuspruch, dass sie dann irgendwann ihr Herz so übergegangen ist, dass sie es weitergeben wollten. Und das ist genau das, was Radio Maria sein möchte. Wir möchten Begleiter sein. Wir möchten den Menschen das Evangelium verkünden. Ja, wirklich auf eine ganz schöne Art und Weise übers Radio, ganz unscheinbar oft einmal, so wie du gesagt hast, Sarah, wenn es im Auto auf einmal aufgeht oder wenn wir irgendwo anders auf einmal so mehr oder weniger, sage ich einmal, zufällig und Anführungszeichen irgendwie reinkommen zu den Menschen kommen und berührt, dann berühren die unsere Sendungen, das wir ausstrahlen, die Menschen, ihre Herzen. Und das ist etwas, was ich auch so toll finde bei Radio Maria, auch ganz persönlich. Und diese Zeit hier ist jetzt nicht unbedingt eine Zeit, wo ich Radio höre, weil ich meistens unter der Woche in der Arbeit bin, beziehungsweise zu Hause am Wochenende oder so mit den Kindern, mit meiner Familie unterwegs oder auch in dieser Zeit dann am Sonntag in der Messe zum Beispiel bin. Meine Zeit ist eher so, wenn ich Auto fahre oder auch zum Nachhören. Da höre ich mir ganz gern Sendungen nach zu ganz unterschiedlichen Themen, sei es Heilige, ja, spannende Heilige, die ich noch nicht kenne, sei es eine Jugendsendung zu einem Thema, wo sie mal ein heißes Eisen anpacken oder so, ja. Oder sei es auch ein Thema, was einfach so zufällig daherkommt, aber mich irgendwie mitreißt und berührt.
0: Also unter der Woche kann man sagen, du bist fürs Radio missionarisch unterwegs, du hörst nicht selbst, aber du bist draußen in der Welt, in ganz Österreich unterwegs, um Radio Maria bekannter zu machen, mit den Radio Maria Missionsteams gemeinsam.
1: Genau so ist es. Und das unter anderem könnt ihr eben auch heute unterstützen, ja, dass wir das weiterhin machen können, dass wir Menschen ansprechen können auf der Straße, wo wir halt unterwegs sind, wo die Ehrenamtlichen dann tätig werden, dass sie Materialien haben, dass wir sie unterstützen können, damit möglichst viele Menschen von Jesus erfahren, ja, und über Radio Maria hier wirklich eine 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

0: Wenn ein Freund Geburtstag hat, dann wird nicht nur gejubelt, ja, es gibt ein Fest. Wir feiern heute den 28. 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Heute gibt es on air ein Sonderprogramm mit toller Musik, guter Laune und Sie sind alle mit dabei und geben Ihr Bestes hier beim Mariathon, beim Marathon für die Mutter Gottes. 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Ja, es gibt ein Sonderprogramm und ich finde das echt schön, mit euch beiden, lieber Bernd und liebe Miriam, hier zu sein. Und ich möchte die Gelegenheit nutzen, denn dazu bleibt im Radioprogramm ja normalerweise nicht so viel Zeit, aber heute ist das so. Und so möchte ich dich fragen, Miriam, wie begleitet dich Radio Maria? Erlebst du Radio Maria als einen Freund? Was bedeutet dir Radio Maria?
1: Früher habe ich das Radio oft beim Autofahren gehört und habe wirklich mich immer sehr für die Sendungen interessiert, die zu einer Glaubensvertiefung beitragen. Ich freue mich zum Beispiel immer auf das Wort des Lebens oder auch auf den Katechismus. Und jetzt ist es so, da ich ja im Studio am Stetten arbeite und dort meistens allein drin sitze, lasse ich das Radio laufen und habe natürlich auch noch viele Sendungen kennengelernt, die ich früher nicht beachtet habe. Auch Lebenshilfe ist immer ganz spannend. Aber tatsächlich hängt mein Herz an den glaubensvertiefenden Sendungen. Da habe ich da wirklich das Gefühl, da ist immer was dabei, was ich mir mitnehme, was mich direkt anspricht. Und ich mag es auch, dass die Hörer so, dass es so interaktiv ist. Das ist eigentlich ein Hörerradio, wo jeder mitreden, anrufen und Zeugnis geben darf. Das ist sehr liebenswert. Das gefällt mir auch so an Radio Maria, dieses Familiengefühl.
0: Damit alle beitragen, damit das Radioprogramm am Ende des Tages ja sich gut anhört, sich gut zusammenfügt und jeder gibt so seinen Beitrag dazu. Wenn man anruft in der Sendung, aber auch heute mit Ihrer Spende, die dazu beiträgt, das Programm von Radio Maria schön zu gestalten.
1: Ja, und dann gibt's ja auch die Sendung Hörergrüße, die habe ich einmal in der Woche habe ich die über. Das ist auch immer sehr schön, weil offline, also bevor die Leute auf Sendung sind, spricht man ja vorher ein bisschen und das ist oft so überwältigend und liebenswert, wie die Leute dann sagen, ja, das bedeutet mir so viel, wie gut das euch gibt. Und da sieht man, dass es wirklich wichtig und wertvoll ist, auch diesen Radiosender am Laufen zu halten. Und wir tragen ja als Mitarbeiter auch gern dazu bei, in jeder Form, wenn es geht, extra Stunden, Überstunden, kein Problem. Wir opfern auf unsere Art gerne für den Sender auch was von unserer Zeit auf, weil es einfach eine Freude ist, dass es ihn gibt und dass wir dafür arbeiten dürfen.
0: Das stimmt, da setzen wir uns kräftig dafür ein. Wir bringen ja unsere alle Talente mit ein, wir Mitarbeiter, aber auch Sie, liebe Hörerfamilie von Radio Maria. Eben, wir gestalten das Programm so, dass es Hoffnung bringt, Hoffnung in unsere Zeit. Du hast gesagt, Radio Maria begleitet dich auch, wenn du alleine im Studio am Stetten bist, manche Tage ist es vermutlich dort ein bisschen ruhiger wie hier in Wien, wo immer ein bisschen Gewusel herrscht. Das heißt, Radio Maria bringt auch Leben in diese ruhigeren Stunden. Es bringt, ja, eine Zweisamkeit, eine Freundschaft, wo man alleine ist. Da hat man Radio Maria an der Seite.
1: Ja, da würde ich noch eine kleine Anekdote vom Studio in Amstetten erzählen. Normalerweise bin ich da eben wirklich alleine, aber manchmal besucht mich eine ganz alte Klosterschwester, die Schwester Fridoline. Und die kniet sich dann einfach in unsere Kapelle im Studio und singt und betet. Das ist auch so lieb und sie betet auch immer für unsere Anliegen, fürs Radio und betet, dass wir für sie beten. Auch das ist so eine kleine Gemeinschaft. Ein Sender ist ja, natürlich nehmen wir ihre Gebetsanliegen entgegen, aber natürlich muss man auch für einen Radiobetrieb beten. Also wenn sie heute keinen Euro übrig haben, aber ein Gebet ist auch eine große Hilfe.
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2: Und wir haben noch ein bisschen einen Weg zu gehen heute.

mit unserem Tagesziel und wir haben uns ja ein Ziel gesetzt für eine Stunde, ja, bis 11 Uhr 50.000 Euro hinzubekommen, ja, dass so viele Menschen jetzt auch anrufen und bis zu 50.000 Euro zusagen. Und wir haben jetzt mittlerweile über 45.000 Euro schon erreicht. Also vielen, vielen herzlichen Dank noch einmal an alle, die schon die Spende zugesagt haben, alle, die angerufen haben bei uns. Bitte beachtet auf jeden Fall, dass ihr das auch überweist, eure Zusage. Ja, besten gleich heute über online oder geht zur Bank oder in den nächsten Tagen. Und dann könnt ihr auch die direkt überweisen und gebt eure TV-Nummer an, ja, damit wir auch wissen, von wem diese Spende gekommen ist. 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

0: 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Tragen Sie dazu bei, auch für andere Menschen diese Stimme hörbar zu machen. Danke, dass Sie sich ein Herz fassen heute an diesem Geburtstagsmariathon und Radio Maria Österreich mit Ihrer Gabe, mit Ihrer Spende unterstützen. Für unser Zwischenziel beim Geburtstagsmariathon, bei unserem Marathon für die Mutter Gottes, liegen wir im Moment bei knapp 48.000 Euro. Ein wunderbarer Zwischenstand, da können wir nur jubeln und danken. Und ganz besonders möchten wir uns bei Ernst bedanken aus Tirol, der 200 Euro gespendet hat. Ich greife noch ein paar weitere heraus. Aus dem Burgenland 70 Euro von Maria. Dann geht es weiter mit 500 Euro von Stefan und Franziska aus der Steiermark und 100 Euro von Martha aus Wien. Es ist wunderbar, wie verbunden Sie alle mit Radio Maria sind und uns Ihre Spenden zugesagt haben und dann in den nächsten Tagen auch überweisen werden. Ein ganz herzliches Vergelt's Gott. Es ist wirklich ein Segen für unser Radio, ein Segen für die Mutter Gottes. Ja, man könnte es auch ein Geburtstagsgeschenk bezeichnen.
1: Genau, ein nachhaltiges Geburtstagsgeschenk, würde ich sagen. Weil ich habe ja 5 Kinder zu Hause, ja, und die wollen ja natürlich auch zum Geburtstag was haben. Und das ist halt nicht immer so nachhaltig. Manchmal ist es gleich aufgegessen, wenn es was Süßes ist. Manchmal ist es, weiß ich nicht, ein Spiel oder ein Auto oder sowas. Kann auch länger halten. Aber das, was ihr heute schenken könnt, liebe Hörerinnen und liebe Hörer, jeder einzelne von euch ist etwas, das Nachhaltiges. Ich würde sogar sagen, für die Ewigkeit. Weil wenn wir zusammen uns tun, ja, und unsere Gaben zusammengeben, dann kann eine Seele berührt werden, die vielleicht Gott noch nicht kennt. Dann kann vielleicht jemand durch Radio Maria zum Glauben finden, den Weg zum Herrn finden. Und wenn man sich das so vor Augen führt, dass durch eine Spende, dadurch, dass Radio Maria weiterhin senden kann und darf, Menschen berührt werden in ihrem Innersten und ihnen ein Sinn gegeben wird, eine Hoffnung, die Liebe Gottes gezeigt wird, welches größeres Geschenk könnte man machen?
0: Und heute im Evangelium bei der Heiligen Messe haben wir diesen Satz gehört von Jesus. Freut euch und jauchzt an jenem Tag, denn siehe, euer Lohn im Himmel wird groß sein. Also du hast gesagt, Bernd, es ist ein nachhaltiges Geschenk. Wenn man heute für Radio Maria spendet, dann ist das nachhaltig. Es bewirkt etwas für unsere Zeit jetzt, für alle, die Radio Maria heute hören oder morgen hören werden, aber auch für die kommende Generation. Also als junge Frau, die katholisch ist, kann ich persönlich bezeugen, dass es ja wirklich Hoffnung ins Leben bringt, wenn man so vom Wort Gottes begeistert und mitgerissen wird durch Radio Maria. Also euer Lohn im Himmel wird groß sein. Was für ein wunderbares Wort, das uns der Herr heute mitgegeben hat im Evangelium. Also wenn Sie heute ein Geburtstagsgeschenk an Radio Maria geben möchten, dann habe ich jetzt die Telefonnummer nochmal für Sie, 01 710 70 72. Und auch von außerhalb Österreichs kann man ein kleines Packerl schnüren, ein kleineres oder ein größeres. Die Telefonnummer ist 0043 1 710 70 72.

0: Wir sind beim Geburtstagsmariathon von Radio Maria Österreich bei unserer kleinen, aber feinen Geburtstagsfeier. Während sich die Leitungen füllen und Sie anrufen mit Ihren Spendenzusagen, übrigens ein herzliches Vergelt's Gott dafür, hat sich Bernd aus unserem Gästestudio den heiligen Josef von Fenster genommen und auf die Mitte des Tisches gestellt. Es ist ein wunderbarer Anblick. Wir sind jetzt also eigentlich zu fünf da, denn er hat das Jesuskind auch noch im Arm. So wunderbar. Und das hat mich daran erinnert, dass nicht nur Radio Maria ein Freund ist, der uns begleitet, sondern wir haben ganz viele Freunde im Himmel. Also Jesus selbst, die Mutter Gottes, wir kennen sie alle, den heiligen Josef, den wir bei Radio Maria besonders verehren. Ja, es gibt so viele Freunde und Fürsprecher für uns. Bernd, wieso hast du jetzt den heiligen Josef da in die Mitte des Tisches gestellt?
1: Naja, der Josef ist ja, wird ja immer wieder angerufen, ja, gerade bei finanziellen Themen oder wenn es auch um zum Beispiel Hauskauf oder Wohnungsentscheidungen etc. gibt. Und er ist ja auch der Schutzpatron der Kirche und sorgt ganz fürsorglich für Jesus und hat auf seine Frau Maria auch geschaut. Und er hat mich jetzt einfach irgendwie gerade angesprochen. Vielleicht war der eine oder andere von euch schon einmal hier im Studio bei uns. Da gibt es eine Maria, eine Figur, eine Rosa Mystica und auch einen heiligen Josef aus Holz, geschnitzt, ganz, ganz schön. Ich nehme an, aus Südtirol, so wie das ausschaut. Und der hat mich jetzt einfach angesprochen, dass er mehr in die Mitte gerückt werden sollte, sozusagen. Einfach hier, als Patron, ja, als Schutzpatron und auch hier vielleicht ein paar Herzen zu berühren und zu öffnen, damit wir unser Ziel, das wir uns gesteckt haben, damit wir unser Ziel heute am Abend mit 150.000 Euro, ja, auch wirklich erreichen.
0: Und unser Zwischenziel, darf ich verkünden, haben wir schon beinahe erreicht. Es fehlen nur mehr 27 Euro bis auf die 50.000 Euro, die wir uns als Streckenmarkierung, als Drittel von der Strecke bei unserem Marathon für die Mutter Gottes vorgenommen haben.
1: Super, großartig.
0: Ein wunderbarer Grund zu feiern. Wir können wirklich den Herrn nur dafür danken und vor allem Ihnen, liebe Hörerinnen und Hörer, dafür danken. Danke, dass Sie Radio Maria ermöglichen. Dank Ihrer Spenden können wir senden. Und in dieser Sekunde haben wir das Ziel von 50.000 Euro geknackt. Wow, eine große Party gibt es jetzt hier im Studio.
1: Vielen, vielen, vielen Dank für eure Unterstützung. Super.
2: Ewiges Vergelt's Gott.
0: Wunderbar, wir sind, wie Sie hören, ganz beeindruckt. Aber es geht noch weiter. Wir haben noch ein Ziel zu erreichen. 150.000 Euro. Damit Radio Maria weiterhin senden kann und das auch mit der gewissen Qualität, die Sie von Radio Maria kennen, damit wir das auch weiterhin tun können. Dafür braucht es natürlich eine finanzielle Unterstützung. 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

0: Ja, herzlich willkommen, liebe Hörerinnen und Hörer bei Radio Maria. Heute ist ein spezieller Tag, denn wir feiern den Geburtstagsmariathon von Radio Maria. 28 Jahre Radio Maria in Österreich. Welch großartiges Ergebnis haben wir schon mit 50.000 Euro an diesem Tag erreicht. Wir sammeln weiter für Radio Maria. Wir möchten euch, wir möchten dich weiterhin einladen, mitzumachen, diesen Mariathon mitzulaufen und Radio Maria mit deiner Spende zu unterstützen. Ich möchte auch noch sagen, dass vor zwei Wochen Erzbischof Grünwedel da war, der neue Erzbischof von Wien, und er hat über Radio Maria eben gesagt, dass er total dankbar ist über diese missionarische Initiative, ja, für diese großartige Initiative, hat er sogar gesagt. Also es ist wirklich etwas, was ihr unterstützen könnt heute, wo es darum geht, Menschen zu erreichen in der ganzen Welt, in ganz Österreich, Menschen zu erreichen, die vielleicht Gott noch nicht kennen, die Jesus noch nicht kennen, aber über und mit Radio Maria ihn kennenlernen dürfen, ihn als Freund, als Bruder in ihrem Leben integrieren dürfen. Und da möchte ich euch heute einladen, mitzumachen, anzurufen, eure Spende zuzusagen und uns zu unterstützen, dass wir unsere Arbeit hier bei Radio Maria weitermachen können. Mein Name ist Bernd Bungsberger und ich habe euch in der letzten Stunde begleitet, zusammen mit Sarah und mit Miriam. Und ich werde jetzt das Gästestudio wieder schon langsam verlassen. Und danke euch auf jeden Fall, dass ihr zugehört habt, dass ihr mitmacht, und darf euch jetzt noch ein letztes Mal die Nummer durchgeben. 01 710 70 72. Gerne auch außerhalb von Österreich anrufen mit der Vorwahl 0043 1 710 70 72.
1: Herzlichen Dank, lieber Bernd, dass du uns in der letzten Stunde ja auch schon vor der Heiligen Messe begleitet hast. Ich werde mich dir anschließen und das Ruder nun an Miriam übergeben. Bruder Peter wird auch gleich dazustoßen. Es geht also weiter. Bis 22 Uhr laufen wir für unser Radio, für das Radio der Hoffnung, das Radio, das eine christliche Stimme ja in unser Leben bringt. Und somit darf ich mich nun verabschieden. Ich wünsche Ihnen noch einen gesegneten Tag und vor allem helfen Sie mit, das Radio der Mutter Gottes zu unterstützen. Sagen Sie uns jetzt noch Ihre Spende zu. 01 710 70 72. Wenn Sie jetzt anrufen, dann kommen Sie bestimmt durch. Es sind einige Leitungen frei.

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0: Liebe Zuhörer von Radio Maria, hier begrüßt Sie wieder ganz herzlich euer Bruder Peter und Sie haben eingeschaltet zum Mariathon. Und ich freue mich, dass wir wieder miteinander jetzt verbunden sind und diesen Vormittag miteinander verbringen, denn Sie wissen ja, 11.15 Uhr ist eigentlich meine Zeit mit der Sendung hier Wort des Lebens. Jetzt bin ich mal ein paar Minuten früher, aber ich glaube, das ist ganz in Ordnung an so einem Tag. Mit mir hier im Studio befindet sich noch
1: Miriam, hab den Staffelstab übergeben bekommen von der Sarah für den Marathon und wir laufen fleißig weiter. Wir haben ein Ziel, gell?
0: Genau, wir haben jetzt ein wunderbares Ziel, also die 60.000. Ich glaube, das schaffen wir jetzt ganz gut, vielleicht sogar schon bis um 11:30 Uhr, aber dann die auf 12 Uhr, dass wir da wirklich eine schöne große Summe der Mutter Gottes hinlegen können. Wir wollen dann mit dem Engel des Herrn und auch einer kleinen Gebetszeit hier in Radio Maria um 12 Uhr die halten. Aber wir wollen jetzt auch gleich mal zu Beginn unserer gemeinsamen Sendezeit, Miriam, ein Ave Maria beten für unsere lieben Hörer, die uns auf dieser großartigen Mission begleiten, allen Menschen das Evangelium zu verkünden oder auch zu bringen, nach Hause zu bringen. Das ist ja das Schöne, dass man durch das Radio bis in jede Wohnung kommen kann. Und so bitten wir jetzt die Mutter Gottes um ihre Fürsprache. Im Namen des Vaters und des Sohnes und des Heiligen Geistes.
1: Amen.
0: Gegrüßet seist du, Maria, voll der Gnade, der Herr ist mit dir. Du bist gebenedeit unter den Frauen und gebenedeit ist die Frucht deines Leibes, Jesus.
1: Heilige Maria, Mutter Gottes, bitte für uns Sünder, jetzt und in der Stunde unseres Todes. Amen.
0: Der Herr sei mit euch.
1: Und mit deinem Geiste.
0: Auf die Fürsprache der jungfräulichen Gottesmutter Maria, heiligen Josef, heiligen Petrus, segne und beschütze euch, begleite euch durch diesen Tag, auch durch diese Sendungen und besonders durch den Mariathon und segne eure Gaben, die ihr so wunderbar der Mutter Gottes zu Füßen legt, zu ihrem Geburtstag hier, 28. Geburtstag bei Radio Maria. Der allmächtige Gott, der Vater und der Sohn und der Heilige Geist.
1: Amen. Amen.
0: Und wir dürfen euch einladen, anzurufen unter der Telefonnummer
1: 01 710 70 72 oder von außerhalb Österreichs 0043 1 710 70 72.

0: Ja, ein großer Freudentag hier bei Radio Maria, denn wir feiern den Geburtstagsmariathon. Und die Frage ist jetzt, liebe Miriam, wie geht das denn, so ein Geburtstagsmariathon? Was muss man denn da machen?
1: Genau, Mariathon, erstmal erkläre ich mal den Begriff. Der Begriff setzt sich aus Maria und Marathon zusammen und das bedeutet, dass wir heute den ganzen Tag im Einsatz sind, laufen, um mit ihren Spenden zu sagen, das Weiterbestehen von Radio Maria zu sichern. Denn Radio Maria wird nicht aus Kirchenbeitragsgeldern oder durch Werbeeinnahmen finanziert, sondern einzig durch ihre Spenden. Also wenn Sie heute anrufen an der Nummer, die der Bruder Peter schon durchgesagt hat, kommen Sie nicht auf Sendung, sondern zu unserem Hörerservice, wo unsere lieben Mitarbeiter Sie am Telefon empfangen, um Ihre Spendenzusage entgegenzunehmen. Radio Maria ist eben ein reiner Spendensender. Seit 28 Jahren, das heißt, wir sind ganz auf Ihre Unterstützung angewiesen, weil alles kostet. Der Satellit, DAB Plus, man glaubt gar nicht, was das alles kostet. Was ist dann noch wichtig, wenn ich beim Hörerservice meine Spende zugesagt habe? Wichtig, dann die Spende heute oder in den nächsten Tagen zu überweisen, damit das auch wirkt. Und unbedingt Name, Adresse des Spenders angeben und die DV-Nummer.
0: Wenn ja, Sie es nicht wissen. DV-Nummer, was ist die DV-Nummer? Das ist nämlich, heißt eigentlich die Vorsehung und das ist Ihre quasi Kundennummer, könnte man sagen.
1: Genau.
0: Und die finden Sie entweder auf Ihrem Programmheft oder Sie können sie auch einfach erfragen, wenn Sie dann Ihre Spendenzusage machen, weil das erleichtert dann die Zuordnung dieser Spende, dass wir wissen, welcher treue Hörer uns diese Spende zugesagt hat. Also herzliche Einladung, sich zu melden und diese fröhliche Stimmung hier bei Radio Maria aufleben zu lassen. Und wir wollen jetzt weitergehen im Mariathon, Geburtstagsmariathon, die Freude unseres Herrn allen Menschen zugänglich zu machen. 01 710 70 72, die Telefonnummer zu einer Spendenzusage. Und mit Ihrer Spende bringen Sie gern Ihr Gebetsanliegen zu uns. Wir haben Anbetung, wir wollen beten für Sie. Bitte bringt eure Anliegen, wir beten für euch, für dich.

0: Und wir wollen nun Danke sagen, denn ihr seid großartig, liebe Hörerinnen und Hörer, mit euren Spenden, die ihr schon zugesagt habt. Exemplarisch wollen wir einfach ein paar mal nennen, die jetzt eine Spende zugesagt haben.
1: Ja, und da ist, wie gesagt, jeder Betrag willkommen, zum Beispiel die 50 Euro von Frau Margarete aus Salzburg oder auch die 100 Euro von Familie Karl und Eva aus Niederösterreich. Und man kann auch was dazu sagen, was einem wichtig ist, zum Beispiel, was ich lustig finde. Chef, unser Programmdirektor wurde gegrüßt von Helmut und Helga aus Niederösterreich. Liebe Grüße an Bruder Peter, bitte.
0: Dankeschön, ja, vergelt's Gott. Nach Pottenstein gehen diese Grüße zurück. Unsere lieben Gemeindemitglieder sozusagen oder Pfarrmitglieder. Schön. Ja, danke für eure Spendenzusagen hier an diesen Morgen. Es kommen hier auch nochmal 280 Euro von Melita aus Niederösterreich. Es kommen 200 Euro von Alfred und Doris aus dem Burgenland. Und es kommen 100 Euro von Katiza aus Wien. Also viele, viele Spendenzusagen. Wir haben das jetzt nur ein paar Mal hier genannt. Man kann nicht alle aufzählen, aber vergelt's Gott für jeden Einzelnen, der einen wunderbaren Beitrag gibt. Und egal wie groß oder wie klein, jeder Euro ist wichtig, jeder Beitrag zählt. Und wer wenig gibt, ist auch ein... Gott schaut nicht auf das Wenige, sondern schaut auf das Herz. Gott schaut, mit welch großer Liebe und Hingabe du diese Gabe, diese Spende hinlegst. Und wer eine große Spende gibt, der segnet eigentlich diese ganzen kleinen Spenden und gibt dem Radio einen großen Rückenwind, einen großen Segen für all die Kleinen, die einfach nicht mehr geben können. Und es ist einfach eine große Gemeinschaft miteinander, die wir hier miteinander gehen, miteinander wirken. Und einer ist mit dem anderen verbunden. Jeder zählt und jeder gibt das, was er kann. Und so wird das Reich Gottes aufgebaut durch diese Einheit in der Vielfalt oder die Vielfalt in der Einheit. Miteinander gehen wir. Danke, liebe Zuhörer, für eure Gaben. Und jetzt kommt ihr durch zum Hörerservice, wenn ihr die Telefonnummern wählt. 01 710 70 72.

0: 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Und da feiern wir heute 28-jährigen Geburtstag. 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Und wir haben jetzt 53.000 Euro. Das ist schon eine gewaltige Summe, gell?
1: Ja, das ist jetzt schon ein Drittel von dem, was wir an diesem Tag sammeln wollen oder müssen oder brauchen. Also 150.000, das wäre das Ziel dieses heutigen Spendentags. Und wir haben ja jetzt auch ein Drittel unserer Sendezeit dann um 12 Uhr, kann man, oder eigentlich jetzt schon um 11 Uhr geschafft, ein Drittel unserer Sendezeit des Tages. Und ja, so, wenn das jetzt so gut weitergeht, dann werden wir das ganz gut schaffen mit euch, lieben Zuhörern. Und jeder, der gerade steht, könnte jetzt zum Telefon gehen und das Telefon sich schnappen und anrufen und eine Spendenzusage machen. 01 710 70 72. 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Jeder Beitrag ist wertvoll, jeder Beitrag ist wichtig. Und einzigartig. Schön, dass du anrufst. Und wir spielen dabei, während du anrufst und Hoffnung verbreitest mit deinem Beitrag, spielen wir ein Lied der Hoffnung, Hoffe auf den Herrn. Psalm 27. Möge diese Hoffnung durch Radio Maria verbreitet werden und allen Menschen geschenkt werden, denn wir sind ein Radio der Hoffnung. Hoffnung in Jesus Christus, die wir allen Menschen bringen.

0: Ja, die Hoffnung hilft und wir hoffen auch, dass wir unser Ziel erreichen können, was wir uns so gesetzt haben. In der Mittagspause sind vielleicht manche nicht am Telefon, aber da kommen sie gerade gut durch und oft nehmen sich die Leute vom Hörerservice auch wirklich Zeit, um mit den Leuten in Ruhe zu sprechen und sie auch mal zu trösten. Also da wird werden nicht nur Spenden entgegengenommen, es ist auch ein bisschen eine kleine Telefonseelsorge dabei, wenn man möchte und man bekommt einen Bibelvers. Anrufen lohnt sich und wir bedanken uns jetzt mal bei Karl und Crescentia aus Tirol für 50 Euro, bei Frau Rosa aus Tirol für 200 Euro, aber wir haben eigentlich alle Bundesländer. Wir haben auch Frau Renate aus Kärnten mit 100 Euro, wir haben Benedikt und Beatrice aus Wien mit 200 Euro, also jede Spende ist wertvoll. Ich kann wirklich nur ein paar exemplarisch nennen, das sind einfach viel zu viele und da sieht man, wie groß die Hörerfamilie ist und wie viel den Menschen einfach den Hörern das bedeutet, dass das Radio weitergeht. Und wir alle lieben es und wir wollen natürlich unsere Familie ernähren. Das machen wir zu Hause auch. Und ja, danke, danke, danke.
1: Ja, und Radio Maria ist wieder ein guter Freund, der einen begleitet. Und da dürfen wir wirklich sehr dankbar sein für diese Freundschaft, die uns die Mutter Gottes anbietet mit ihrem Sohn Jesus Christus. Und wenn Sie diese Freundschaft stärken wollen oder auch unterstützen wollen, dass viele Menschen die Möglichkeit haben, diese Freundschaft mit Jesus zu schließen und vor allem Jesus kennenzulernen, dann legen Sie etwas dazu, eine Gabe, 01 710 70 72, außerhalb von Österreich mit der Vorwahl 0043 1 710 70 72.

0: Liebe Zuhörer, Sie haben heute eingeschaltet zum Mariathon, zum Geburtstagsmariathon hier bei Radio Maria Österreich. Wir feiern am 12. September Geburtstag. Wir werden 28 Jahre und heute wollen wir miteinander diesen wundervollen Tag verbringen, um schon Gaben der Mutter Gottes für das Radio hinzulegen. Ein kleines oder großes Geschenk, so wie es sie sich vorgenommen oder wie sie es im Herzen haben. Ich freue mich, dass ich jetzt mit unserem Pater Andreas verbunden bin. Andreas Schätzle, der gerade im Auto unterwegs ist. Und bei dir regnet es, lieber Andreas.
1: Ja, ich habe eine längere Strecke vor mir. Also erstmal ein herzliches Grüß Gott. Liebe Freunde und Hörer von Radio Maria Österreich. Radio Maria ist wie ein guter Freund, der dich nicht verlässt. Ich habe eine längere Strecke heute vor mir. Ich fahre eben von Balderschwang, dem Sitz von Radio Horeb, nach Koblenz. Ich bin ja auch für, das nennt sich Team Deutschland, für die Missionsteams in Deutschland, das, was Bruder Peter und Bernd in Österreich begleiten und aufbauen, dafür in Deutschland tätig. Und heute haben wir eben die Gründung eines neuen Teams dort in Koblenz. Ja, ein weiter Weg und bin ziemlich knapp und jetzt regnet es auch noch ziemlich viel Verkehr. Ich hoffe, ich komme durch. Vielleicht könnt ihr euch das auch in euer Gebet mit einschließen. Aber ich bin sehr froh, dass wir wieder diesen Mariathon feiern dürfen.
0: Ja, lieber Andreas, sag uns, was waren immer so deine Highlights beim Mariathon?
1: Ja, warum das ein Fest ist, weil wir einfach immer erfahren haben und erfahren, dass die Hörerfamilie, also Sie, liebe Hörerinnen und Hörer, so großzügig sind und das Radio wirklich tragen durch ihre Beiträge, auch ihre Spendenbeiträge. Wenn heute das Motto, das ja sehr, sehr schön ist und sehr richtig ist, ist Radio Maria wie ein treuer Freund, der dich nicht verlässt, dann muss man sagen, das ist aber auch nur möglich, weil Radio Maria eben nicht nur Radio ist im Sinne der Ausstrahlung, sondern weil es ein Radio der Hörer ist, weil sie dieses Radio tragen. Und ja, mein Spruch war immer, ohne Ihre Spenden können wir nicht senden. Also nicht, wenn jetzt die Technik ausfallen würde oder eine Frequenz nicht bezahlt werden könnte oder ähnliches, würde dieser Satz sich tatsächlich zumindest kurzzeitig nicht bewahrheiten. Ja, dann würde uns das Radiosignal verlassen. Aber das Schöne ist, wir tun es ja nicht nur für uns selber, sondern wir tun es für so viele andere. Also wenn wir heute den Glauben bekennen, wenn wir heute den Glauben verbreiten wollen, auch dafür sorgen wollen, dass die Generationen nach uns wirklich Jesus Christus lieben, die Mutter Gottes lieben, dann ist das einfach ein ganz, ganz wichtiges Instrument, ein Geschenk des Himmels, das uns die Mutter Gottes gegeben hat, damit wir die Freude des Evangeliums, die Freude des Glaubens auch an andere weitergeben. Deswegen danke ich euch einfach wirklich von Herzen, dass ihr jetzt Radio Maria nicht nur unterstützt, weil ihr vielleicht persönlich besonders beschenkt worden seid. Das ist natürlich eine Voraussetzung, sondern weil ihr auch wisst und daran arbeitet, dass andere diese Freude, diesen Trost, diese Gegenwart Jesu und Mariens erfahren dürfen. Also kurz gesagt, diese Großherzigkeit, diese Großzügigkeit der Hörer und die Hilfe, die Segnungen des Himmels, das sind für mich die Highlights des Mariathons.
0: Danke, lieber Pater Andreas Schätzle. Dank Ihrer Spende, lieber Zuhörer, können wir senden. Und da sind wir sehr dankbar. Und wenn Sie jetzt etwas dazulegen möchten, eine Spende, dann rufen Sie doch an und machen eine Spendenzusage, damit wir einen Schritt weiterkommen. Und in den nächsten Tagen können Sie diese Spende dann in Ruhe überweisen. Die Telefonnummer dazu lautet 01 710 70 72. Mit Ihrer Spendenzusage bringen Sie bitte auch Ihr Gebetsanliegen Und wir wollen auch Ihnen ein Wort der Hoffnung, der Ermutigung, der Stärkung schenken. 01 710 70 72. Danke für diesen Segen, den Sie, liebe Zuhörer, aussehen.

0: Danke, wollen wir sagen, liebe Zuhörer, Ihnen danke für Ihre Spendenzusagen, danke für Ihre Großherzigkeit, für Ihre große Liebe zur Mutter Gottes, zum Radio der Mutter Gottes. Und wenn auch du jetzt genau einen Beitrag dazulegen möchtest, 01 710 70 72, das ist die Möglichkeit, eine Spende dazuzulegen, heute am Mariathon zum Geburtstag von Radio Maria Österreich. Jetzt darf ich wieder das Wort dir, lieber Andreas, übergeben. Bei dir regnet es noch, deshalb rauscht es ein bisschen, aber wir wollen noch einmal ein Wort der Ermutigung von dir empfangen.
1: Ja, der Regen rauscht, das Auto rauscht natürlich. Ich bin also auf Mission und passt ja auch zum Mariathon unterwegs sein. Und auch der Regen passt so sehr gut, weil der Regen ist ja doch auch ein lang ersehnter, ein wichtiger Regen. Und ich lade euch ein, liebe Brüder und Schwestern, liebe Hörerinnen und Hörer, dass ihr es regnen lasst, dass wirklich ihr die Schleusen des Himmels öffnet. Oder es gibt da so ein Buch beim Propheten Malachi, eine Stelle, wo es heißt, bring doch deine Gabe, deine Spende, er redet dort vom Zehnten, aber bring deine Spende aus Gottes und erprobe mich, ob ich dann nicht über dir die Schleusen des Himmels öffne. Also wirklich Gott, der seinen Segen gibt. Und ich glaube, wenn wir verstehen, dass wir immer mehr Hand in Hand mit Gott, mit der Mutter Gottes arbeiten, um Segen zu empfangen und Segen zu spenden, dass wir wirklich berufen sind, in diesem Segen zu leben und diesen Segen ein Segen zu werden und das ganz konkret werden zu lassen, das ist etwas Großartiges. Ich glaube, dann treten wir immer tiefer ein in die Fülle des Reiches Gottes. Das Reich Gottes ist mit unter euch. Und da steckt ja das Wort Reich darin. Das heißt, Gott möchte wirklich uns aus dieser Fülle heraus segnen, aber auch für andere und auch durch Radio Maria zum Segen machen. Und es ist wunderbar, dass unser Mariathon und eigentlich auch unser Geburtstag, Maria Namen, 12. September, auch mit dem Fest Maria Geburt, das war ja gestern am 8. mit ihrem Geburtstag, zusammenfällt. Und wenn ich so auf die Uhr schaue, dann haben wir in 20 Minuten das Angelusgebet. Und das war immer gute Tradition, dass wir um 12 Uhr in geistiger Weise der Mutter Gottes diesen Blumenstrauß der Spenden des Vormittags überreichen. Ja, also da möchte ich euch einlassen, ein besonderer Moment, denn die Kinder haben einmal die Mutter Gottes gefragt, über welches Gebet freust du dich am meisten? Natürlich sehr menschlich gesprochen, aber Maria hat gesagt, es ist das Angelus, es ist der Gruß des Engels. Ja, wenn wir den Angelus beten, da verzaubert sich ihr Gesicht zu einem großen Lächeln, zu einer übergroßen Dankbarkeit und überfließenden Liebe auf uns. Und deswegen lade ich euch ein, dass wir diese 20 Minuten jetzt auf den Angelus wirklich in ganz besonderer Weise leben, am Geburtstag Mariens, am Geburtstag von Radio Maria und ihr wirklich einen wunderschönen Blumenstrauß jetzt mit den Spenden des heutigen Vormittags binden und noch einmal so richtig schöne Rosen oder Lilien oder ich weiß nicht, was du in deinem Herzen als Bild dafür hast. Gott

0: Jungs Maria schenken wollen. Das wäre nochmal mein Anliegen, meine Einladung, um wirklich diesen Segen, diesen geöffneten Himmel auch über uns eben sein zu lassen, den Himmel über uns zu öffnen. Ich danke euch herzlich für eure Großherzigkeit.
1: Danke, lieber Pater Andreas. Lass uns noch deinen Segen empfangen.
0: Ja, aus dem Regen der Segen.
1: Genau.
0: Gerne. Und ich möchte dich wirklich bitten, Herr, dass du jetzt einen jeden auf besondere Weise segnest. Du hast es ja gesagt, hundertfach wird uns das vergolden, was wir in deinem Namen, im Namen des Evangeliums für unsere Brüder und Schwestern tun. Und ich möchte dich bitten, dass du diese Wunder heute wieder geschehen lässt, diese Wunder aus dem Herzen Mariens, durch die Hände Mariens. Segne euch der dreifaltige Gott, der Vater und der Sohn und der Heilige Geist.
1: Amen. Amen. Ja, danke, lieber Pater Andreas, und wir wünschen dir eine gute Reise, gute Fahrt. Komm gut durch den Regen. Wir wollen jetzt den Heiligen Geist ganz besonders einladen, dass wir die 3.200 Euro auf die 60.000 Euro jetzt noch in den nächsten Minuten auf 12 Uhr der Mutter Gottes dann hinlegen können. Bitte helft's mit, dass wir dieses wunderschöne Ziel jetzt erreichen können. 01 710 70 72 und außerhalb von Österreich mit der Vorwahl
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